0: erfolgreiche internationale Kooperation, auf die Spanien als federführendes Land stolz sein könne.
1: Deutschland und die Ukraine wollen künftig gemeinsam Drohnen entwickeln und produzieren. Das kündigte Bundesverteidigungsminister Pistorius bei seinem Besuch in Kiew an. Dabei geht es auch um Drohnen mit großer Reichweite. Man setze darauf, dass Joint Ventures zwischen deutschen und ukrainischen Unternehmen gebildet werden. Die Region Cottbus macht bei der wirtschaftlichen Entwicklung deutschlandweit die größten Fortschritte. Das zeigt eine Studie vom Arbeitgebernahen Institut der deutschen Wirtschaft. Cottbus zeige demnach, wie Strukturwandel gelingen könne, heißt es dort. Die Stadt übernehme in der Lausitz eine zentrale Funktion als urbaner Wissens- und Innovationsstandort. Soweit die Nachrichten. 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Das Wetter. In der Nacht gibt's letzte Schauer, danach dann einige Auflockerungen. Das bei Tiefstwerten zwischen 7 und 2 Grad. Am Tage ist es anfangs noch freundlich. Ab Mittag gibt's dann wieder vermehrt Wolken. Später sind auch gebietsweise Schauer und Graupelgewitter möglich. Und das bei Maximalwerten von 10 bis 14 Grad.
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3: Mit Sven Knappe am Mikrofon. Herzlich willkommen. Was erwartet uns bis zu den 4 Uhr Nachrichten? Eine Nocturne von Frederick Delius, eine Suite von Georg Friedrich Händel, Reisegeschichten von Ray Vaughan Williams, eine Violinsonate von Wolfgang Amadeus Mozart und als eleganter Einstieg ein Harfenkonzert in C-Moll von Henriette Renier aus Frankreich. Verstorben 1956. Der Harfenist Emmanuel Cesson wird flankiert vom Orchestre Régional Avignon-Provence.

Die 1875 in Paris geborene Henriette Renier schrieb dieses Harfenkonzert in C-Moll, zum Besten gegeben von Emmanuel Cesson und dem Orchestre Régional Avignon-Provence, hier im ARD-Nachtkonzert. Wolfgang Amadeus Mozarts einzige Sonate für Klavier und Violine in einer Molltonart ist gleichzeitig seine bekannteste und meistgespielte, die Violinsonate in E-Moll Köchelverzeichnis 304. Er komponierte sie 1778 in Mannheim und Paris, zusammen mit einigen weiteren Sonaten in eher ungewöhnlicher zweisätziger Anlage. Esther Hoppe spielt Violine, Alistair Beetson Klavier.

Die Geigerin Esther Hoppe und der Pianist Alistair Beetson interpretierten die Violinsonate in E-Moll von Wolfgang Amadeus Mozart, Köchelverzeichnis 304. Falls Sie schon immer einmal Schottland bereisen wollten, können Sie das jetzt und hier im ARD-Nachtkonzert tun. Es erklingen die Songs of Travel von Ray Vaughan Williams nach Texten von Robert Louis Stevenson, gesungen von Bryn Terfel.

Songs of Travel, ein Zyklus von Ray Vaughan Williams, vorgetragen vom Bariton Bryn Terwill und dem Pianisten Malcolm Martineau. Hier ist das ARD-Nachtkonzert, präsentiert von BR Klassik, mit spätbarocker Tanzmusik von Georg Friedrich Händel, dem gebürtigen Hallenser, der in London weltberühmt wurde. Händels Cembalo-Suite Nummer 3 in D-Moll intoniert der Pianist Jewgeni Koroljow.

Der 1949 in Moskau geborene Pianist Jewgeni Koroljow interpretierte die Cembalo-Suite Nummer 3 in D-Moll von Georg Friedrich Händel, Werkeverzeichnis 428. Und es geht nach Paris mit dem ARD-Nachtkonzert. Der britische Komponist Frederick Delius hat der Stadt an der Seine eine Nocturne gewidmet, der Titel Paris, the Song of a Great City. Andrew Davis leitet das BBC Symphony Orchestra.

Paris, The Song of a Great City, komponiert von Frederick Delius, zum Klingen gebracht vom BBC Symphony Orchestra unter der Leitung von Andrew Davis. Das ARD-Nachtkonzert ist nach den 4 Uhr Nachrichten wieder für Sie da, mit Ballettmusik von Johann Nepomuk Hummel, einer Klarinettensonate von Leos Janacek und einer Sinfonie von Leopold Anton Korzeluch.

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1: Um 4 Uhr mit Olaf Knapp. Die SPD stellt Bedingungen für eine große Steuerreform in Deutschland. Laut Vizekanzler Klingbeil wird seine Partei dabei nur mitmachen, wenn Spitzenverdiener künftig mehr bezahlen und kleine und mittlere Einkommen entlastet werden. Aus Berlin Tim Aßmann.
2: Es könne keine Reform geben, bei der nicht auch die Spitzenverdiener mehr bezahlen müssten, bekräftigte der Finanzminister und Vizekanzler beim Bundeskongress des Deutschen Gewerkschaftsbundes. Entlasten will Klingbeil dagegen Arbeitnehmer, die zwischen 2.500 und 4.000 Euro monatlich verdienen. Er sprach sich auch erneut für eine Erhöhung der Erbschaftssteuer aus und er betonte, die SPD werde dafür sorgen, dass angekündigte Reformen bei der Rente und im Gesundheitsbereich gerecht verlaufen würden. Die DGB-Vorsitzende Jasmin Fahimi wiederholte die Kritik der Gewerkschaften an der geplanten Krankenkassenreform und möglichen Änderungen beim Thema Arbeitszeit.
1: Das von der Bundesregierung geplante Sparpaket zur finanziellen Stabilisierung der Krankenkassen sorgt weiter für Kritik. Ärztepräsident Reinhardt fordert, den Start zu verschieben. Aus der Nachrichtenredaktion Xaver Schäffer.
3: Vor der Sommerpause solle gar nichts entschieden werden, sagte Reinhardt zum Redaktionsnetzwerk Deutschland. Der Ärztepräsident fordert, Bundesgesundheitsministerin Waken solle alle Beteiligten zusammenrufen und Alternativkonzepte entwickeln. Mit dem Sparpaket will Waken die milliardenschwere Finanzlücke bei den Krankenkassen stopfen. Es sieht unter anderem Einschnitte für Patienten, Arztpraxen und Krankenhäuser vor. Waken dürfte auch auf dem heute beginnenden Deutschen Ärztetag in Hannover mit großem Widerstand gegen ihre Pläne rechnen. Sie wird zur Eröffnung des Kongresses vor Ort erwartet.
1: Bei seinem mit Spannung erwarteten China-Besuch wird US-Präsident Trump von mehreren einflussreichen Konzernchefs begleitet. Dazu gehören Elon Musk, Tim Cook von Apple und die CEOs von Boeing, Meta, Mastercard und dem Vermögensverwalter BlackRock. Insgesamt stehen 17 Namen auf der Liste. Trump wird morgen in Peking erwartet. Geplant sind zweitägige Gespräche mit Staatschef Xi, unter anderem über Zölle und Handel. Die Evakuierung des Kreuzfahrtschiffs Hondius vor Teneriffa ist abgeschlossen. Alle Passagiere sind von Bord und werden ausgeflogen. In ihren Heimatländern wird dann entschieden, wie lange sie in Quarantäne müssen. Auf dem Schiff war das Hunter-Virus ausgebrochen. 3 Menschen sind gestorben. Das unter niederländischer Flagge fahrende Kreuzfahrtschiff ist jetzt mit knapp 30 Besatzungsmitgliedern auf dem Weg nach Rotterdam. Das Wetter in Deutschland. Am Tage ein Wechsel aus dichten Wolken mit Schauern. Örtlich kurze Gewitter, am freundlichsten später im Westen und Südwesten. Höchstwerte 8 Grad im Erzgebirge bis 15 Grad am Oberrhein. Es ist 4.03 Uhr.
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5: Mit Sven Knappe am Mikrofon. Schön, dass Sie uns eingeschaltet haben. Die Ballettmusik Das Zauberglöckchen stammt zwar aus der Feder von Johann Nepomuk Hummel, wurde aber von Ferdinand Hérold als Finale bei einer Weimarer Aufführung der Oper La Clochette gespielt, im Todesjahr Hummels 1837. Howard Shelley dirigiert die London Mozart Players.

Wir hörten die London Mozart Players unter der Leitung von Howard Shelley mit der Ballettmusik Das Zauberglöckchen von Johann Nepomuk Hummel. Mit Kammermusik von Leoš Janáček machen wir im ARD-Nachtkonzert weiter, einem tschechischen Komponisten Jahrgang 1854. Janáčeks Sonate für Violine und Klavier hören wir in einer Bearbeitung für Klarinette und Klavier. Es musizieren Shirley Brill und Jonathan Annäher.

Die Klarinettistin Shirley Brill und der Pianist Jonathan Anaer, beide aus Israel, interpretierten die Sonate für Violine und Klavier von Leoš Janáček. Und wir bleiben musikalisch in Tschechien, genauer gesagt in Böhmen, mit einer Komposition von Leopold Anton Koželuch, der etwa 400 Werke hinterließ, darunter 30 Sinfonien. Eine davon, in C-Dur, spielt das Concerto Köln.

Der böhmische Komponist Leopold Anton Kosseluch, Jahrgang 1747, steckt hinter dieser Sinfonie in C-Dur, vorgestellt vom Concerto Köln im ARD-Nachtkonzert. Bis zu den 5 Uhr Nachrichten begleiten uns noch die Geigerin Chloe Hanslip und das London Symphony Orchestra mit einem ukrainischen Tanz von Modest Mussorgsky.

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1: Um 5 Uhr mit Thomas Haag. Guten Morgen. In Berlin kommt heute der Koalitionsausschuss zusammen, um über Entlastungsmöglichkeiten angesichts der hohen Energiepreise zu sprechen. Eine mögliche Steuerreform soll ebenfalls Thema sein. Bundesfinanzminister Klingbeil bekräftigte bei einer Gewerkschaftstagung die Forderungen seiner Partei. Aus dem Hauptstadtstudio Tim Aßmann.
2: Bevor sich die Spitzen von Union und SPD beim Koalitionsausschuss auch über die geplante Einkommensteuerreform beugen, hat der SPD-Co-Vorsitzende Klingbeil die Position seiner Partei unterstrichen. Es könne keine Reform geben, bei der nicht auch die Spitzenverdiener mehr bezahlen müssten, bekräftigte der Finanzminister und Vizekanzler beim Bundeskongress des Deutschen Gewerkschaftsbundes DGB.
1: Unionsfraktionschef Spahn hat im Vorfeld eine pauschale Kürzung von Subventionen und Steuervergünstigungen zur Finanzierung einer Steuerreform ins Spiel gebracht. Er komme immer mehr dahin, dass das der richtige Weg sei, sagte Spahn. Ein solcher Schritt habe wahrscheinlich eine höhere Akzeptanz, als sich einzeln durch jede Subvention durchzuarbeiten, so Spahn weiter. Alle Passagiere und ein Teil der Crew des Kreuzfahrtschiffes Hondios sind von Teneriffa aus in ihre Herkunftsländer zurückgeführt worden. Am Abend hat das Schiff die Kanaren mit Kurs auf Rotterdam verlassen. Aus Barcelona, Julia Macher.
3: An Bord etwa 30 Crewmitglieder und der Leichnam einer deutschen Frau, einem der drei Todesopfer des Hunter-Virus-Ausbruchs an Bord des Kreuzfahrtschiffes. Unter hohen Sicherheitsvorkehrungen waren in den vergangenen 2 Tagen 122 Menschen von Bord gebracht und in ihre Herkunftsländer zurückgeflogen worden. Die spanische Regierung wertet die Operation als Musterbeispiel für eine erfolgreiche internationale Kooperation, auf die Spanien als federführendes Land stolz sein könne.
1: Die US-Regierung verschärft den Druck auf den Iran weiter. Sie verhängte Sanktionen gegen mehrere Personen und Unternehmen, darunter Firmen mit Sitz in Hongkong und den Vereinigten Arabischen Emiraten, wie das US-Finanzministerium mitteilte. Die USA werfen den iranischen Revolutionsgarden vor, den Verkauf und Transport iranischen Öls nach China unterstützt zu haben. Die Autobahn 24 von Berlin nach Hamburg wird heute wegen Bauarbeiten für mehrere Stunden gesperrt. Der Verkehr in Richtung Hamburg muss von 8 Uhr bis voraussichtlich 16 Uhr zwischen Hagenow und Wöbelin in Mecklenburg-Vorpommern eine Umleitung nehmen. Grund dafür sind Arbeiten am Mittelstreifen, wie die Autobahngesellschaft des Bundes mitteilte. Soweit die Nachrichten. 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Das Wetter heute ist es anfangs freundlich, ab Mittag gibt es vermehrt Wolken, später gebietsweise Schauer und Graupelgewitter bei 10 bis 14 Grad. Morgen haben wir dann ab und zu etwas Sonne, verbreitet eher Schauer bei Höchstwerten von 13 bis 15 Grad.
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5: Einen guten Dienstagmorgen. Am Mikrofon begrüßt Sie noch einmal Sven Knappe. Musik aus 4 Jahrhunderten haben wir für die letzte Runde Nachtkonzert zusammengestellt. Wir starten im frühen 19. Jahrhundert mit einer Ouvertüre in D-Dur von Franz Schubert, intoniert von der Prag Sinfonia unter Christian Bender.

Ouvertüre für Holzbläser, Hörner, Pauken und Streicher in D-Dur von Franz Schubert, gespielt von der Prague Sinfonia unter Christian Bender. In der vergangenen Stunde war schon einmal da der Böhme Leopold Anton Kosziluch. Unter seinen etwa 400 Kompositionen befinden sich nicht nur 30 Sinfonien, sondern auch 22 Klavierkonzerte.

Der Böhme Leopold Anton Kosyluch und sein Klavierkonzert Nummer 1 in F-Dur. Den ersten Satz spielten die London Mozart Players, Klavier und Leitung Howard Shelley. Es muss nicht immer Vivaldi sein, wenn es um italienischen Spätbarock geht. Auch Arcangelo Corelli beherrschte sein Handwerk und veröffentlichte 1714 gleich 12 Concerti Grossi auf einmal, darunter dieses hier in C-Dur.

Wir hörten das Orchester Europa Galante unter Fabio Biondi mit dem Concerto Grosso Opus 6 Nummer 10 von Arcangelo Corelli. Von Italien geht es hoch in den Norden Europas bis nach Finnland. Nationalkomponist Jean Sibelius erwartet uns schon mit dem wehmütigen, sehnsuchtsvollen zweiten Satz aus seiner dritten Sinfonie. Santu Matthias Rovali steht am Pult der Göteborger Sinfoniker.

Die Göteborger Sinfoniker zelebrierten unter der Leitung von Santo Matthias Rovali den zweiten Satz der dritten Sinfonie von Jean Sibelius. Hier ist das ARD-Nachtkonzert, präsentiert von BR Klassik mit Kammermusik von Ludwig van Beethoven. Den dritten Satz aus dem berühmten Gassenhauer-Trio bieten Nicolas Rimmer, Klavier, Nils Mönkemeyer, Viola und Maximilian Hornung, Cello.

0: Diese drei Musiker lieben es, ohne Umschweife zu titeln. Kalifé, Schumacher, Tristano, so hat sich das Trio benannt. Eine Zusammenarbeit der beiden Luxemburger Francesco Tristano und Pascal Schumacher mit dem libanesisch-französischen Perkussionisten Bahar Kalifé. Und der Titel, den wir gehört haben, ist genauso schnörkellos benamst: The Melody. Ganz einfach. Wien macht sich schick. Der Eurovision Song Contest legt los. Heute mit dem ersten Halbfinale. Für Deutschland wird Sarah Engels antreten mit dem Song Fire.
1: Und ich glaube, für mich das Allerwichtigste ist wirklich, dass diese Message ankommt. Und zwar, dass wir selbst sein dürfen. Diese Positivität, dass wir an uns glauben sollen, dass wir wieder aufstehen, dass wir vielleicht auch so ein bisschen gerade für Deutschland das mitnehmen, nicht alles immer nur kritisch zu sehen, sondern auch mal das Positive rauszunehmen. Dass wir auch mal den Moment genießen dürfen und dass wir uns das Feuer zurückholen.
0: So,
1: wenn es mal verloren geht.
0: So die philosophischen Betrachtungen der deutschen Teilnehmerin. Positivität fordert Sarah Engels ein in einem durchaus aufgewühlten Umfeld. Spanien, Niederlande, Irland, Slowenien und Island wollen dem Wettbewerb fernbleiben, weil im Wettbewerb Israel vertreten sein wird. In Wien sind Protestaktionen angekündigt gegen die Teilnahme Israels. Weitere Demonstrationen sind in Planung, also durchaus aufgewühlt und hitzig das Umfeld. Das wird Thema bei uns sein in unserer Frage des Tages um 7:45 beantwortet die heute Claudius Seidel.

Musik wie aus einem Soundtrack für einen düsteren Film. Hier von Georgia Smith, Rose Rouge, haben wir gehört, um 2 Minuten vor 8.

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2: SPD-Chef Klingbeil pocht auf eine Steuerreform, bei der Spitzenverdienende in Deutschland stärker belastet werden. Das Leben sei über Jahre teurer geworden, sagte Klingbeil gestern auf dem Bundeskongress des Deutschen Gewerkschaftsbundes. Deshalb brauche es jetzt eine Entlastung für Menschen mit einem monatlichen Einkommen von etwa 2.500 bis 4.000 Euro. Unionsfraktionschef Spahn setzt dagegen darauf, Subventionen und Steuervergünstigungen pauschal zu kürzen. Ein solcher Schritt habe wahrscheinlich eine höhere Akzeptanz, als sich jede einzelne Subvention vorzunehmen, sagte Spahn im Podcast Table Briefings. Heute Nachmittag trifft sich der Koalitionsausschuss von CDU, CSU und SPD, um über eine Steuerreform zu beraten. In der EU sollen künftig mehr wichtige Medikamente hergestellt werden. Dafür haben sich Unterhändler in Brüssel auf Regeln geeinigt, die es leichter machen, die Produktion mit öffentlichen Geldern zu unterstützen. Auch sollen sich mehrere Länder zusammenschließen und gemeinsam wichtige Medikamente beschaffen können. Aus Brüssel Katrin Schmidt.
3: Das große Ziel der Einigung: Europa soll weniger abhängig von einzelnen Lieferanten und der Herstellung außerhalb des Kontinents werden. Denn das hat in den vergangenen Jahren zeitweise dazu geführt, dass manche Medikamente in den Apotheken nicht mehr verfügbar waren, darunter etwa Schmerzmittel, Antibiotika oder Fiebersäfte für Kinder. Nach EU-Angaben stammten im vergangenen Jahr etwa 80-90% der Medikamente in Europa aus Asien, vor allem aus China. Ein Baustein der neuen Regeln betrifft die Vergabe öffentlicher Aufträge. Im Fall von wichtigen Arzneimitteln, bei denen es eine hohe Abhängigkeit von einem oder wenigen Ländern gibt, sollen hierbei künftig grundsätzlich in Europa hergestellte Medikamente bevorzugt werden.
2: Ärztepräsident Reinhardt fordert, dass die Gesundheitsreform aufgeschoben wird. Er sagte dem Redaktionsnetzwerk Deutschland, ein so weitreichendes Gesetz könne man nicht mit der Brechstange durchdrücken. Heute beginnt in Hannover der Deutsche Ärztetag. Dazu wird auch Gesundheitsministerin Wagen erwartet. Das Sparpaket, mit dem sie die Finanzierung der Krankenkassen stabilisieren will, dürfte im Mittelpunkt der Debatten stehen. Es soll eigentlich noch vor der parlamentarischen Sommerpause vom Bundestag verabschiedet werden. Grüne und Linke in Berlin fordern einen Masterplan für die Hochschulen in der Stadt. Der Grünen-Fraktionschef Graf sagte im rbb24-Inforadio, um den Sanierungsstau zu lösen, seien gemeinsame und verlässliche Lösungen nötig. Der Senat wolle derzeit aber wieder über die Universitäten hinweg bestimmen, wie alles abzulaufen habe. Er verstehe nicht, warum nicht längst alle gemeinsam an einem Tisch sitzen, so Graf. Der Fraktionschef der Linken Schulze forderte in der rbb24-Abendschau außerdem einen Notfallfonds für die Berliner Unis. Das Hauptgebäude der Technischen Universität ist seit dem Wochenende wegen Baumängeln gesperrt. Wissenschaftssenatorin Czubora hofft nach eigenen Worten, dass es noch während des laufenden Sommersemesters wieder genutzt werden kann. Im Nordwesten Brandenburgs wird ab heute der Eichenprozessionsspinner bekämpft. Dabei wird ein Biozid benutzt, das für Menschen als unbedenklich gilt. Es wird an Bundes- und Landesstraßen in 4 Landkreisen vom Boden aus auf die Bäume gegeben. Los geht es voraussichtlich im Raum Perleberg und Alt-Lüdersdorf. In der kommenden Woche ist in der Prignitz auch ein Einsatz aus der Luft geplant. Die Brennhaare des Eichenprozessionsspinners können bei Menschen starke Hautreizungen, allergische Reaktionen und Atemwegsbeschwerden auslösen. In Cannes beginnt heute das internationale Filmfestival. In diesem Jahr treten 22 Filme im Wettbewerb um die Goldene Palme an, darunter 3 deutschsprachige. Aus Cannes Bettina Dunkel.
4: Im Rennen um den renommierten Filmpreis ist unter anderem die Berliner Regisseurin Valeska Griesebach. Ihr in Bulgarien gedrehtes Drama »Das geträumte Abenteuer« thematisiert den Mauerfall als Wendepunkt für Europa. Im Jahr 1949 spielt das Drama »Vaterland«. Hans Zischler und Sandra Hüller spielen darin den Schriftsteller Thomas Mann und dessen Tochter Erika. Der Spielfilm des polnischen Regisseurs Paweł Pawlikowski ist eine deutsche Co-Produktion und wurde unter anderem in Frankfurt und Weimar gedreht. Am 23. Mai endet das Festival mit der Bekanntgabe der Gewinnerfilme.
2: Soweit die Nachrichten. 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Das Wetter. Heute fängt es nach freundlichem und trockenem Beginn zuerst im Westen und Süden an zu regnen. Nachmittags breitet sich der Regen aus und wird teils kräftig mit Gewittern bei bis zu 15 Grad. Aktuell im Berlin Eiskeller 4 und den Müggelsee 6 Grad, in Perleberg 2 und den Guben 7 Grad. Morgen stark bewölkt mit zum Teil kräftigem Regen bei maximal 15 Grad. Die Zeit 8.05 Uhr.
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5: Ich wünsche Ihnen einen schönen Dienstagmorgen. Wir hören jetzt hier Musik einer vierköpfigen Band aus Köln. Bukahara haben die sich genannt und sagen, ja, keine Ahnung, was das bedeutet. Aber es ist so schön lautmalerisch, klingt exotisch, gefällt uns. Hier Bukahara mit Suomi.

0: United by Music, verbunden, geeint durch Musik. Das ist auch in diesem Jahr wieder das Motto des 70. Eurovision Song Contests. Ab heute wird dieser Sanges- und Windmaschinenwettbewerb ausgetragen in Wien, Klimax dann am Samstagabend. Die Idee, mit Musik über Grenzen hinweg Verständigung möglich zu machen, das ist sowas wie die Uridee des ESC. Müssten wir aber dieses Motto inzwischen nicht vielleicht doch umschreiben in Divided by Music? Der Wettbewerb wird von Protesten, Boykottaufrufen und hitzigen Debatten begleitet.
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0: Er ist Journalist und Autor. Herr Seidel, wird der Eurovision Song Contest seiner verbindenden Idee noch gerecht?
2: Guten Morgen, Frau Weber. Meine Antwort ist seltsamerweise ja. Und das ist eine etwas schwierige Antwort, weil ich eigentlich ein großer ESC-Verächter war, bis gestern, als mich die Redaktion gefragt hat, ob ich mir zu diesem Thema Gedanken machen möchte. Ich dachte, oh je, dieser ESC mit seinem komischen, pompösen Pop, das interessiert doch keinen Menschen, das hat doch mit der Musik, die man heute hört, überhaupt nichts zu tun. Und ich kann mich nicht erinnern, wer im vergangenen Jahr gewonnen hat. Und niemand sonst kann sich daran erinnern. Und wenn man den Song hört, vergisst man ihn gleich wieder. Und ich dachte, ja, ein Festival der Irrelevanz. Zumal, wenn man sich anschaut, wie es früher war, in den 60er oder 70er Jahren, haben dort tatsächlich Songs gewonnen, zum Beispiel von France Gall oder Sandy Shaw. Ich will sie Ihnen jetzt nicht vorsingen, ich kann das nämlich nicht, aber wir haben die eigentlich alle im Ohr oder aber Songs, die wir heute noch im Ohr haben. Wobei der größte Hit, den der ESC je hervorgebracht hat, der hat nicht gewonnen. Das war nämlich der Welthit Volare. Der hat nur den dritten Platz gemacht, irgendwann in den 50ern. Okay, also musikalisch irrelevant war mein Vorurteil und mein gar nicht so vorurteilshaftes anderes Urteil war, wie schrecklich diese ganzen Boykottgeschichten, wie furchtbar, dass im vergangenen Jahr eine israelische Sängerin, die das Massaker der Hamas überlebt hat, ausgepfiffen worden ist, wie blöd von Spanien, Irland, Niederlande, Slowenien, Island, dass sie diesen ESC boykottieren, sich eben aus der Verständigung ausschließen, mit der Begründung quasi, dass der Krieg Israels gegen Gaza so schlimm sei wie der Krieg Russlands gegen die Ukraine, was nicht stimmt, weil Israel hat nicht Gaza angegriffen, sondern die Hamas Israel. Und zweitens ist ja der ESC ein Wettbewerb der Sendeanstalten und die israelische Sendeanstalt, die teilnimmt am ESC, ist eher regierungskritisch, frei, das Gegenteil eines russischen Staatssenders. Also das ist alles ganz schön dubios, kann einem schlechte Laune machen, ist nicht gerade das, was man unter Verständigung versteht. Wenn wir jetzt aber ein bisschen einen größeren Rahmen aufmachen, wenn wir uns zum Beispiel erinnern an die unglaublichen Verdienste Israels im ESC, zum Beispiel die Sängerin Dana International, die 1998 gewonnen hat, die erste Transgender-Person, die mit ihrer Musik die Leute mitgerissen hat, wenn wir uns erinnern an sozusagen vor allem an die queeren Aspekte dieses ESC, dann muss man sagen, zur Befreiung, zur sexuellen Befreiung, wenn man so sagen kann, des Publikums hat der ESC weitaus mehr beigetragen als Universitätsseminare, kluge Bücher oder auch Gesetze, die das irgendwie gewährleisten können. Es ist doch es ist doch eine große Befreiungsbewegung gewissermaßen der ESC. Und diese Art der Kommunikation darüber, wen man in Europa aus welchen Gründen attraktiv, sympathisch, toll findet, diese Verständigung findet statt. Und das ist überhaupt nicht zu unterschätzen, im Gegenteil. Ich sage ja, ich war bis gestern ein Verächter, dann habe ich mir diese Dokumentation angeschaut, die gestern in der ARD lief, und mir sind zum Teil fast die Tränen gekommen. So schön war die Begeisterung der Leute über diese ganze Veranstaltung. Also man kann sie sich unbedingt anschauen und anhören. Und die ursprüngliche Vision ist immer noch lebendig. Die ursprüngliche Vision war nämlich sozusagen ein typisches 50er-Jahre-Ding. Gemeinsamkeit heißt, wir gucken gemeinsam fern. Und etwas, was ganz verloren gegangen ist, dem wir vielleicht auch nicht unbedingt nachtrauern müssen. Aber wenn an einem Abend im Jahr ganz Europa und über Europa hinaus man gemeinsam fernsieht, dann hat das eine Qualität der Verständigung, des, wie soll ich sagen, des Gleichklangs der Emotionen, der überhaupt nicht zu unterschätzen ist. Und man kann nur sagen, Spanien, Irland, Niederlande, selber schuld, wenn ihr daran nicht teilnehmt.
0: Wir waren heute live dabei, als die Antwort auf die Frage des Tages eine Saulus-Paulus-Geschichte enthüllt hat. Besten Dank.
2: Gern geschehen.
1: Das war die Meinung von Claudius Seidel zur Frage des Tages auf Radio 3.

The Lady Was to Blame singt Lene Riebau. Club de Beluga haben wir hier gehört auf Radio 3. Und so Sie sich fragen, Mensch, diese Dokumentation, von der Claudius Seidel gerade sprach, über den ESC, wie heißt die denn? Ich will die auch gucken. Die heißt 70 Jahre ESC, Untertitel More Than Music. Finden Sie in der ARD Mediathek.

0: Carla Martinez haben wir hier gehört mit dem Walzer für Klavier. Wladimir Putin hat am Wochenende Gerhard Schröder vorgeschlagen als Vermittler im Krieg Russlands gegen die Ukraine. Was sagt jemand dazu, der über 40 Jahre lang unterwegs war als Diplomat im Dienste Deutschlands? Also jemand, der weiß, wie solche Verhandlungen ablaufen. Das hier.
1: Die Wahrscheinlichkeit, dass sich dieser Vorschlag realisieren wird, ist gleich null. Gerhard Schröder wird in Europa nicht als europäischer Vermittler akzeptiert werden, auch in Deutschland nicht. Und auch natürlich wird er in der Ukraine nicht akzeptiert. Ja, er war ja derjenige, der Nord Stream 2 extrem vorangetrieben hat. Das wird nichts werden. Aber ich will hier vorsichtig sein. Ja, also Frieden wird sicherlich nicht in absehbarer Zeit ausbrechen. Aber es gibt offenbar eine Entwicklung, die zeigt, dass Russland möglicherweise doch denkt, naja, vielleicht sollten wir jetzt doch irgendwie ein bisschen was zu einer friedlichen Lösung beitragen.
0: Das sagt Rolf Nickel. Er war jahrzehntelang unterwegs als Diplomat für Deutschland rund um den Globus. Inzwischen ist er Vizepräsident der Deutschen Gesellschaft für Auswärtige Politik. Und heute Abend ist er zu Gast bei Jörg Thaddäus in Thaddäus Lang und Breit. Jüngst hat Rolf Nickel das Buch Der schmale Grat, die Kunst der Diplomatie in Zeiten des Umbruchs veröffentlicht. Und er erklärt nochmal ganz genau, worauf es ankommt bei der Diplomatie.
1: Das Hauptargument meines Buches, wir müssen versuchen, Abschreckung, diplomatische Stärke, wirtschaftliche, militärische Stärke zusammenzubringen mit der grundsätzlichen Bereitschaft zu verhandeln, mit der grundsätzlichen Bereitschaft zum Dialog. Diplomatie ist Dialog, aber Dialog zur Selbstbehauptung, nicht zur Selbstaufgabe oder gar, wie manche meinen, für Appeasement.
0: Und was ist die wichtigste Zutat für diesen Dialog?
1: Man sollte wirklich in diplomatischen Situationen versuchen, sein Kapital zu schützen. Und das Kapital ist das Vertrauen, das mir als Diplomaten bzw. meinem Land entgegengebracht wird. Wenn ich es einmal missbrauche, ist es weg. Und dann nutzt vieles nichts mehr, was ich vielleicht anschließend mache, um das zu heilen.
0: Rolf Nickel war Diplomat und er war auch 14 Jahre lang im Bundeskanzleramt tätig, unter Helmut Kohl, Gerhard Schröder, auch unter Angela Merkel. Und er hat natürlich auch die eine oder andere Anekdote in seinem Schatz.
1: Der amerikanische Außenminister George Shultz wurde von Helmut Kohl eingeladen zum pfälzischen Saumagen. Ja, wurde dann anschließend von Genscher gefragt, was ihm denn am besten geschmeckt hat. Und er meinte, der Senf.
0: Okay, ich muss sagen, ich fahre sehr gerne in die Pfalz und ich mag auch das Gericht mit dem unappetitlichen Namen Saumagen. 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
1: Von und mit Sophie Wannmacher an diesem Morgen. Wir sprechen, Sophie, über Dieter Nuhr. Den Kabarettisten kennt man wahrscheinlich vor allem aus seiner ARD-Sendung Nuhr im Ersten. Und er wird in diesem Jahr ausgezeichnet vom Zentralrat der Juden in Deutschland.
2: Ja, Dieter Nuhr erhält den Leo-Beck-Preis 2026 für seinen Einsatz gegen Antisemitismus in der deutschen Medienlandschaft. Der Zentralratspräsident Josef Schuster würdigt ihn damit für herausragende Klarheit im öffentlichen Diskurs, wie es heißt. Dieter Nuhr lege in seinen Beiträgen immer wieder Doppelstandards in der deutschen Debatte über Israel offen und setze damit, so der Präsident, einen bewussten Kontrapunkt zu antisemitischen Narrativen. Der Leo-Beck-Preis erinnert an den Rabbiner Leo Beck und wird seit 1957 an Persönlichkeiten verliehen, die sich in besonderer Weise für jüdisches Leben engagieren. Zu den bisherigen Preisträgerinnen und Preisträgern zählen unter anderem Richard von Weizsäcker, Angela Merkel und Cem Özdemir.
1: Kann heute 26 Grad, dazu windig und sonnig. Und dort beginnt heute eins der wichtigsten Filmereignisse des Jahres, das Festival von Cannes.
2: Ja, 22 Filme konkurrieren da in diesem Jahr um die Goldene Palme, darunter auch gleich drei deutschsprachige Produktionen. Besonders im Fokus steht da natürlich Sandra Hüller in ihrem Film Vaterland, wo sie die Tochter von Thomas Mann spielt. Und Peter Jackson, Regisseur der Trilogie Der Herr der Ringe, wird auch dort sein und mit einer goldenen Ehrenpalme für sein Lebenswerk ausgezeichnet. Damals, als er mit Herr der Ringe 17 Oscars bekommen hat, hat er sich damals entgegen aller Ratschläge dazu entschieden, dennoch in seiner Heimat Neuseeland zu bleiben, wie er erzählt.
3: Jackson wird nun oft gefragt, ob er nach Hollywood gehen werde. Jeder sagt, wow, jetzt gehen die Türen auf. Du hast den Schlüssel, Hollywood zu beherrschen. Aber der Filmemacher lehnt ab. Ich will eigentlich nur in Neuseeland bleiben und da mein Zeug drehen.
2: Ja, und vielleicht wird er ja jetzt auch für diese besondere Charaktereigenschaft mit der Ehrenpalme ausgezeichnet. Neben ihm wird auch die Regisseurin Valeska Griesebach in Cannes dabei sein. Sie ist mit Das geträumte Abenteuer im Wettbewerb vertreten. Sie war auch schon Jurymitglied bei der Berlinale und hat damals die Diskussionen rund um Intendantin Trisha Tuttle mitbekommen. Mit Blick auf Cannes sagt Valeska Griesebach, Festival müssten politische Vereinnahmungen auch aushalten, auch wenn es sehr komplizierte Zeiten seien. Es gibt auch Kritik an den Festspielen. Das feministische Filmkollektiv 50/50 wird dem Festival Heuchelei vor. Zwar ziert mit Thelma and Louise, ein feministischer Klassiker, das offizielle Filmplakat, aber mit nur 5 der insgesamt 22 Wettbewerbsfilme stammen die auch von Regisseuren. Und das sei eben nicht gleichberechtigt, so das Filmkollektiv. Eine Filmauswahl nach Quote dürfe es aber nicht geben, sagt der Festivaldirektor Thierry Frémaux.
1: So, wir können so richtig eintauchen in Theodor Fontanes Frau Jenny Treibel am kommenden Wochenende im Stechlin-Ruppiner Seenland und zwar genauer gesagt im Gartensaal von Gut Zernikow. Da gibt es eine Lesung des Romans.
2: Ja, da geht es um die Geschichte von Jenny, einer ehrgeizigen Frau, die ihren jüngeren Sohn Leopold reich verheiraten möchte. Der Sohn will aber eigene Wege gehen und wir können es schon ahnen, das wird schwierig.
4: Jenny war derart betroffen, dass ihre sentimentalen Anwandlungen auf der Stelle hinschwanden. Was bedeutet das, Leopold? Es ist jetzt 10, also nachtschlafende Zeit. Was hast du vor? Was willst du? Mich verheiraten, Mutter. Ich habe mich verlobt. Die Kommerzienrätin fuhr zurück. Und ein Glück war es, dass das Fenster, an dem sie stand, ihr eine Lehne gab. Auf viel Gutes hätte sie nicht gerechnet. Aber eine Verlobung über ihren Kopf weg, das war doch mehr, als sie gefürchtet.
2: Ja, hier haben wir unseren Kollegen Paul Sonderegger gehört. Er wird auch dann Frau Jenny Treibel am Wochenende komplett lesen. Von Freitag bis Sonntag auf Gut Zernikow. Immer vormittags ab 11 und nachmittags ab 16 Uhr. Dazu spielt auch die Pianistin Jule Rosner. Und in den Pausen gibt's leckeres Essen der Creperie direkt auf dem Gutsgelände. Der Komplettpreis für alle Lesungen von Paul Sonderegger, 5 an der Zahl, beträgt 90 Euro. Und der Kostenpreis für eine Lesung beträgt 18 Euro. Gut Zernikow liegt ziemlich idyllisch zwischen dem Gransee und Rheinsberg und ist auch gut per Bahn und Fahrrad zu erreichen. Mehr dazu auf der Webseite von Gut Zernikow.
1: Diese Empfehlung für Ihr Wochenende von Sophie Wannmacher. Besten Dank.
2: Danke, gerne.
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John Batiste haben wir hier gehört mit I Need You. Weitaus weniger aufgeregt geht es im Folgenden zu bei der mexikanischen Sängerin Natalia Lafourcade. Die hören wir hier mit El Lugar Correcto.

0: Die Musik für ihren Engtanz von Natalia Lafourcade.
1: Glauben Sie mir, ich habe lange über all das hier nachgedacht.
0: Das sagt die Autorin und Journalistin Alice Hasters in ihrem neuen Buch. Das hier war ein kleiner Auszug aus dem Hörbuch dazu. Mit ihrem Sachbuch Erstling, was weiße Menschen nicht über Rassismus hören wollen, aber wissen sollten, hat sie 2020 einen Bestseller geschrieben. Diesen Satz hier hat sie ihrem neuen Sachbuch vorangestellt. Das Ergebnis, all das, worüber sie lange nachgedacht hat, das trägt den Titel Anti-Opfer, warum wir verletzt verachten. Meine Kollegin Susanne Lang hat es schon gelesen und ist jetzt bei mir im Studio. Guten Morgen.
2: Guten Morgen.
0: Also, worüber, Susanne, hat Alice Hasters so lange nachgedacht?
2: Ja, der Satz, der hat mich wirklich befremdet. Er steht da so dem Buch voran, weil ich würde jetzt mal voraussetzen, dass eine Autorin ja eigentlich lange nachdenkt, bevor sie so ein Sachbuch schreibt. Aber am Ende ist der Satz dann vielleicht doch programmatisch für das Buch. Also da gibt es wahnsinnig viele lose Gedanken und Deutungsmuster, die man eigentlich alle aus den identitätspolitischen Debatten der letzten Jahre so kennt. Und das Problem dabei ist nur, es entstehen dabei eben auch Widersprüche und die bleiben dann aber einfach so stehen.
0: Worum geht's ihr in Anti-Opfer, oder vielleicht definieren wir erstmal diesen Begriff?
2: Ja, Anti-Opfer, das ist eine von vier Opferkategorien, die Alice Hasters in ihrem Buch da definiert. Also einmal das wahre Opfer, das die Gesellschaft eben anerkennt. Das falsche Opfer, dem wird unterstellt, es würde seinen Opferstatus strategisch einsetzen. Und dann einfach nur das Opfer als eine Person, der Unrecht widerfahren ist. Und dann schließlich das Anti-Opfer, also das sind Personen, die sich als Opfer der linken, woken Identitätspolitik fühlen. Und ihre Ausgangsthese mit diesen Kategorien ist, wir, und wer immer dieses Wir ist, das definiert sie dann gar nicht näher, also wir würden uns verweigern, Menschen als Opfer zu sehen. Wir wenden uns lieber ab, weil wir das Leid eben nicht mehr ertragen. Und ihr Ziel mit dem Buch, das beschreibt sie dann so.
3: Wenn ich etwas mit diesem Text will, dann ist es, eine Suche zu starten. Nach einem Verständnis von Gerechtigkeit, das zukunftsfähig ist. Meine Hoffnung ist es, das Opfer von seinen Mythen zu befreien und wieder, ein Stück weit zumindest, zum Menschen werden zu lassen.
0: Ja, bei ein Stück weit bin ich ja immer schon ein Stück weit entsetzt. Da hat sie sich ja einiges vorgenommen. Du hast angedeutet, die Suche führt zu vielen Überlegungen. Erreicht sie denn das Ziel, das sie sich selbst gesteckt hat?
2: Naja, ja, sie fährt da schon die ganz großen Geschütze auf, also Gerechtigkeit, Menschwerdung. Und dann streift sie eben diese Diskurse um Macht und Identität, also es geht um Rassismus, Geschlecht, bis hin dann natürlich auch zum Gaza- und Israel-Krieg, Konflikt. Also im Ton ist sie dann auch immer leicht pathetisch, manchmal moralisch und zugleich dann auch sehr düster gefärbt, also vor allem in diesen Ich-Passagen, die das Buch durchziehen. Und über weite Strecken war dann mein Eindruck, liest sich Anti-Opfer eigentlich wie eine Selbstverteidigung gegen diese Rolle der Antirassismus-Aktivistin, in die Hasters seit ihrem Bestseller gedrängt wird. Du hast ihn eingangs genannt. Also die einen feinden sie als falsches Opfer dafür von rechts an und die anderen reduzieren sie auf ihre Rassismuserfahrungen. Und so verständlich das ist, in diesem Buch, finde ich, führt es zu einigen Widersprüchen. Also sie fordert für sich ein, nicht vereinnahmt zu werden und gleichzeitig verlangt sie aber von Menschen, denen dann Unrecht geschieht, dass sie einerseits nicht schweigen, dass sie sich aber auch nicht als starke Überlebende präsentieren, wenn sie dann in die Öffentlichkeit gehen.
3: Wenn sich Betroffene von Gewalt als Individuen vom Opfersein lossagen, implizieren sie, dass es zwar Opfer gibt, sie selbst aber nicht zu dieser Gruppe gehören. Und das erscheint mir unsolidarisch.
2: Ja, unsolidarisch. Also eine ganz klare Erwartung ja eigentlich auch, wie Betroffene öffentlich mit ihrem Opferstatus dann umgehen sollen. Und da sehe ich den Widerspruch. Also einerseits kritisiert sie gesellschaftliche Zuschreibungen, andererseits entsteht hier fast wieder so eine normative Vorstellung davon, wie ein solidarisches Opfer aufzutreten hat. Und in der Psychologie gilt ja gerade, Selbstbestimmung oft als zentral für die Verarbeitung von Gewalterfahrungen.
0: Nun sind das aber durchaus interessante Themen, sehr zeitgenössische Themen, die sie da behandelt und verhandelt. Gibt es etwas, das du mitnimmst aus dem Buch in dein gesellschaftliches Leben hinein?
2: Ja, ich würde sagen, aber eher auf so einer Metaebene, weil das Buch das Dilemma ganz gut vor Augen führt, wie schwierig es eigentlich wird, wenn man politische Solidarität und individuelle Erfahrungen gleichzeitig so zusammendenken will, ohne dann eben neue Erwartungen oder auch wieder Zuschreibungen zu produzieren. Und auf die drängende Frage unserer Zeit, also wie verteidigen wir die Freiheitsrechte gegen autokratische Kräfte, darauf findet Hastas daher, glaube ich, auch nur sehr vage Antworten. Also sie sagt, wir brauchen einen kulturellen Wandel. Aber wie der stattfinden soll, das wird nicht klar. Und es gibt ja nicht nur den Backlash nach rechts, also sondern auch so emanzipatorische Errungenschaften. Im Bereich Geschlechter zum Beispiel, finde ich, zeigen ja gerade auch Frauen wie Colin Fernandes oder auch Giselle Pellico, dass sich Sichtbarkeit und Selbstbestimmung von Opfern ja überhaupt nicht ausschließen müssen. Also Pellico hat öffentlich über das Unrecht gesprochen, das ihr da angetan wurde, ohne sich vollständig darüber definieren zu lassen. Und ihr Satz, dass die Scham die Seite wechseln müsste, ist für mich schon so ein Ausdruck eines kulturellen Wandels eigentlich. Also für mich zeigt das genau das Gegenteil, dass Verletzlichkeit eigentlich nicht per se verachtet wird.
0: Das sagt Susanne Lang über Alice Hasters Buch Anti-Opfer, warum wir Verletzlichkeit verachten. Erschienen ist der Dank der Band bei Ullstein. Er hat knapp 300 Seiten und kostet je nachdem zwischen 19 und 23 Euro. Heute Abend gibt es die Buchvorstellung des Buches Anti-Opfer und zwar im Kolosseum in Berlin-Prenzlauer Berg. Um 19:30. Die Zitate, die wir eben gehört haben, die stammen aus dem Hörbuch, das parallel zum Buch erschienen ist. Susanne, vielen Dank für die Besprechung.
2: Gerne.

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1: Vielleicht reisen Sie, so wie ich, grundsätzlich sehr, sehr gern mit der Bahn, erleben im Alltag aber immer wieder, wie diese Ihre Zuneigung auf die Probe gestellt wird. Wir hören einen Text dazu von Sebastian Krämer.
2: Neues Reiselied. Hey, liebster Schatz, ich ruf nur an, um dir zu unterbreiten, dass hier gerade gar nichts weitergeht. Mein Zug auf offener Strecke steht, aufgrund von Bauarbeiten. Ein Königreich jetzt für ein Pferd, um zu dir hinzureiten. Stattdessen, Liebste, träume ich, den Anschlusszug versäume ich aufgrund von Bauarbeiten. Ja, ja, die Bahn, ein munter Quell von Pannen, Pech und Pleiten, so dringt an mein geneigtes Ohr der ewig gleiche Fahrgastchor aufgrund von Bauarbeiten. Doch es ereifern und empören sich selten die Gescheiten, auch du, Geliebte, groll mir nicht und nicht dem Zugchef, welcher spricht aufgrund von Bauarbeiten. Schau, stehen nicht Dom und Fernsehturm und gibt's in unseren Breiten nicht alles rings auf weiter Flur und fahren nicht Eisenbahnen nur aufgrund von Bauarbeiten. Wer wollte wohl die Segnungen solider Zunft bestreiten? Hab nie geschweißt, gestanzt, geleimt, doch hör, wie Vers auf Vers sich reimt aufgrund von Bauarbeiten. Erinnerst du dich noch an Stuttgart, all die Kampfbereiten? Was haben die denn schon erreicht? Dass nicht ein Juchtenkäfer weicht aufgrund von Bauarbeiten. Dies führt uns auf ein Nebengleis. Sieh immer beide Seiten. Auf jeden, den der Fortschritt treibt, kommt wer, der auf der Strecke bleibt, aufgrund von Bauarbeiten. Bis wir uns wiedersehen und zwar toi toi toi bei Zeiten, schick mir ein Küsschen dann und wann und fang nichts mit dem Klempner an, aufgrund von Bauarbeiten.

treffen sich drei Jazzmusiker in Mannheim und stellen fest, wir alle tragen den Vornamen Lukas. Na, da war der Weg zum Bandnamen ein kurzer. Das Trio Deluxe, also D-E, nächstes Wort L-U-C-S, wie eben Luc im Französischen, das Trio Deluxe war geboren. Hier haben wir sie gehört mit Golden Gate.

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4: Die Nachrichtenpreise infolge des Iran-Krieges haben die deutsche Inflation auf den höchsten Stand seit mehr als 2 Jahren getrieben. Laut Statistischem Bundesamt haben Waren und Dienstleistungen im April 2,9% mehr gekostet als vor einem Jahr. Damit hat das Amt seine frühere Schätzung bestätigt. Preistreiber Nummer 1 bleibt die Energie. Sie hat sich im April um gut 10% verteuert gegenüber dem Vorjahresmonat. Bei Nahrungsmitteln war der Preisanstieg mit 1,2% deutlich geringer. Insgesamt rechnen Experten mit einer Verteuerung auf vielen Gebieten. Einer Umfrage des IFO-Instituts zufolge planen mehr Unternehmen, ihre Preise anzuheben. Kurz vor dem Koalitionsausschuss haben heute Union und SPD noch einmal ihre Positionen für eine Steuerreform dargelegt. Der parlamentarische Geschäftsführer der Unionsfraktion im Bundestag, Bilger, betonte im ZDF, seine Partei sei offen für die Vorschläge der SPD. Aber eine Entlastung von fast allen nur über eine Belastung von ganz wenigen zu finanzieren, obwohl Deutschland Hochsteuerland sei, könne aus Sicht der Union nicht funktionieren. Bilger plädierte dafür, sich die Ausgaben anzuschauen. SPD-Chef und Finanzminister Klingbeil hat gefordert, Spitzenverdiener höher zu besteuern, um niedrige und mittlere Einkommen zu entlasten. Die Spitzen von Union und SPD kommen heute zu einem Koalitionsausschuss zusammen, um über eine Steuerreform zu beraten. Der Medizintechnikkonzern Carl Zeiss Meditech will in den nächsten Jahren weltweit bis zu 1.000 Stellen streichen. Das geht aus dem Sparpaket hervor, das das Unternehmen aus Jena heute vorgestellt hat. Es solle bis zum Geschäftsjahr 2028/29 umgesetzt werden, sagte Interimsvorstandschef Pecher. Damit wolle man das Geschäftsergebnis um mehr als 200 Millionen Euro verbessern. Dazu sollen außerdem die Lieferketten optimiert, schlecht verkaufte Produkte aufgegeben und Tätigkeiten in kosteneffiziente Länder verlagert werden. Besonders die Produktion in China werde ausgebaut, zu Pecher. In der EU sollen künftig mehr wichtige Medikamente hergestellt werden. Dafür haben sich Unterhändler in Brüssel auf Regeln geeinigt, die es leichter machen, die Produktion mit öffentlichen Geldern zu unterstützen. Auch sollen sich mehrere Länder zusammenschließen und gemeinsam wichtige Medikamente beschaffen können. Aus Brüssel, Katrin Schmidt.
5: Das große Ziel der Einigung, Europa soll weniger abhängig von einzelnen Lieferanten und der Herstellung außerhalb des Kontinents werden. Denn das hat in den vergangenen Jahren zeitweise dazu geführt, dass manche Medikamente in den Apotheken nicht mehr verfügbar waren, darunter etwa Schmerzmittel, Antibiotika oder Fiebersäfte für Kinder. Nach EU-Angaben stammten im vergangenen Jahr etwa 80-90% der Medikamente in Europa aus Asien, vor allem aus China. Ein Baustein der neuen Regeln betrifft die Vergabe öffentlicher Aufträge. Im Fall von wichtigen Arzneimitteln, bei denen es eine hohe Abhängigkeit von einem oder wenigen Ländern gibt, sollen hierbei künftig grundsätzlich in Europa hergestellte Medikamente bevorzugt werden.
4: Grüne und Linke in Berlin fordern einen Masterplan für die Hochschulen in der Stadt. Der Grünen-Fraktionschef Graf sagte im RBB 24 Inforadio, um den Sanierungsstau zu lösen, seien gemeinsame und verlässliche Lösungen nötig. Der Senat wolle derzeit aber wieder über die Universitäten hinweg bestimmen, wie alles abzulaufen habe. Er verstehe nicht, warum nicht längst alle gemeinsam an einem Tisch sitzen, so Graf. Der Fraktionschef der Linken Schulze forderte in der RBB 24 Abendschau außerdem einen Notfallfonds für die Berliner Unis. Das Hauptgebäude der Technischen Universität ist seit dem Wochenende wegen Baumängeln gesperrt. Wissenschaftssenatorin Schiborra hofft nach eigenen Worten, dass es noch während des laufenden Sommersemesters wieder genutzt werden kann. In Cottbus ist erneut ein Fahrkartenautomat gesprengt worden. Das hat ein Sprecher der Polizei mitgeteilt. Josefine Jahn, RBB 24.
6: Kurz nach 4 Uhr sind Polizei und Feuerwehr darüber informiert worden, dass es an einer Bankfiliale in Sandow eine Explosion gegeben haben soll. Vor Ort stellte sich dann heraus, dass der benachbarte Fahrkartenautomat an der Straßenbahnhaltestelle gesprengt worden war. Das teilt ein Polizeisprecher mit. Dabei handelt es sich bereits um den 3. Vorfall dieser Art innerhalb weniger Tage. Am Wochenende war bereits ein Automat am Sportzentrum gesprengt worden, in der Nacht zum Montag ein weiterer am Glätthaus. Der Schaden wird jeweils auf mehrere 10.000 Euro beziffert.
4: Soweit die Nachrichten. Weitere Meldungen aus Berlin und Brandenburg auf rbb24.de. Das Wetter. Heute fängt es nach freundlichem und trockenem Beginn zuerst im Westen und Süden an zu regnen. Nachmittags breitet sich der Regen aus und wird teils kräftig mit Gewittern bei bis zu 15 Grad. Aktuell im Berlin-Eiskeller 5 und in Adlershof 7 Grad, in Perleberg 3 und in Guben 8 Grad. Morgen stark bewölkt mit zum Teil kräftigem Regen bei maximal 15 Grad. Die Zeit 9.05 Uhr.
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7: Und wir starten in diese Stunde mit Folk-Pop aus North Carolina. Better Radio, so nennen sich diese beiden Musiker. Wir hören hier Our Remains.

0: Daniel Liebeskind, der Architekt, dem wir das Gebäude des Jüdischen Museums in Berlin verdanken, feiert heute seinen 80. Geburtstag. Sein Gebäude wiederum, das verblüfft Berliner und Touristen seit einem Vierteljahrhundert. Vergangene Woche hatte ich die Freude, hier auf Radio 3 mit ihm zu sprechen über dieses dramatische Gebäude, eine Skulptur als Museum. Und ich habe ihn gefragt, was denn seither wohl passiert ist mit den Berliner Entscheidern, da ja Berlin sich seither eher durch Gebäude wie, naja, das Alexa oder die Uber Arena oder anonyme Bürosilos auszeichnet.
1: I don't know. Berlin is such a fantastic city. It's so creative. But you don't see it so much on the streets because probably the administration and the technocrats and the bureaucrats don't want to see anything that steps out of the ordinary. And I think that Berlin deserves really great architecture as it had it in the 1920s and the 19th century as well.
0: Daniel Liebeskind sagt, ich weiß nicht, was da passiert ist. Berlin ist so eine großartige, kreative Stadt, aber offenbar wollen Verwaltung oder Bürokratie nichts sehen auf den Straßen, was irgendwie ausbricht aus dem Gewöhnlichen. Er hat noch die großartige Architektur der Stadt gerühmt, die aber vor allen Dingen aus dem 19. Jahrhundert stamme oder aus den 20er Jahren des 20. Jahrhunderts. Wir schauen uns gleich seinen Entwurf genauer an, das Jüdische Museum in Berlin-Kreuzberg. Damit wollen wir uns befassen nach Musik von Nika und den CBS.

0: O Wort, du Wort, das mir fehlt. Das ruft Moses aus in Schönbergs Fragment gebliebener Oper. Moses und Aaron, das, was fehlt, das Abwesende, die Leerstellen, das könnte eine Inspiration gewesen sein für Daniel Liebeskind für die Voids beim Entwurf des Jüdischen Museums in Berlin. Die Partitur dieser Oper wird jetzt übrigens gezeigt in einer Ausstellung des Hauses zur eigenen Baugeschichte. Vor 25 Jahren wurde das Berliner Jüdische Museum eröffnet. Eins der wenigen Bauwerke der Nachwendezeit, die international bis heute berühmt sind als Berliner Architektur. Der Architekt Daniel Liebeskind wird heute 80 Jahre alt und unser Architekturkritiker Nikolaus Bernau kennt dessen Werk sehr, sehr gut und hat oft mit ihm darüber gesprochen. Hallo Nikolaus.
1: Hallo.
0: Erlebst du sowas, siehst du sowas wie ein Liebeskind-Stil, eine Handschrift?
1: Na, es gibt vor allem mal eine Haltung. Also ein Stil ist ja so ein bisschen, ein Stil kann man ja auf alles Mögliche anwenden. Aber eine Haltung, die ist sozusagen eine Grundlage unterhalb des Stils. Und das gibt es ganz klar. Also das kann man sehen an zum Beispiel diesen Zicken und Zacken am Jüdischen Museum oder dieser blitzenden Fassade, die eben nicht spiegelt, sondern die nur so vage Schattenwürfe quasi reflektiert oder diese wie immer wieder in seinen Entwürfen zu findenden, aufgebrochenen geometrischen Grundformen. Also das kann man schon im Felix-Lussbaum-Museum in Osnabrück sehen oder eben im Jüdischen Museum, in den Museen in Denver und in Toronto. Das ist übrigens ein ganz seltsamer Bau. Da ist nämlich ein ganz toller viktorianischer Museumspalast gewesen. Und den hat Liebeskind, wenn man so will, so einen aufbrechenden Kristall reingeworfen. Und da geht es immer wieder darum, wie brechen wir die Sicherheit auf, die wir sehen wollen? Wie brechen wir auch die Sicherheit auf, da im Umgang mit der Natur, mit der menschlichen Geschichte, mit unseren Kulturen. Das heißt, es geht für Liebeskind immer darum, mit den Formen mehr auszudrücken als nur das, was die Formen eben zeigen.
0: Wenn wir beim Jüdischen Museum in Berlin bleiben, dann haben wir es ja wirklich mit einer Skulptur zu tun, die begehbar ist, die als Museum benutzt wird. Ich war aber auch mal in den oberen Etagen, wo die Büroräume, die Verwaltung zu Hause ist. Und das war eben genauso spitzwinklig wie das Gebäude selbst. Also das war, schien mir nicht unbedingt auf Funktionalität getrimmt. Jetzt nicht ideal, um Aktenschränke und Schreibtische samt Mitarbeiter zu beherbergen. Wie sieht's aus mit der Funktionalität seiner Bauten?
1: Also beim Jüdischen Museum muss man natürlich eine Sache ganz wichtig im Hinterkopf haben. Das ist der erste Entwurf von Daniel Liebeskind, der bis zur Baureife durchgeführt wurde. Das heißt, da war sein Büro noch sehr am Anfang des Prozesses zu der heutigen Bedeutung. Heute ist es ja ein weltweit agierender Entwurfskonzern, möchte ich fast sagen. Und da achten dann schon die Investoren sehr darauf, dass die Büros alle auch sehr ökonomisch sind und sehr funktional. Aber zweifellos, das ist bei ganz vielen solchen, wenn man mal so will, Symbolarchitekturen so, die mehr erzählen sollen, als nur, dass sie eben eine Funktion haben, dass sie die ganz alltäglichen Sachen etwas zurückschieben. Das finden wir zum Beispiel wunderbar auch bei der niederländischen Botschaft von Rem Koolhaas in Berlin. Die ist auch irrwitzig unpraktisch eigentlich, aber sie ist eben eine Symbolarchitektur. Und da geht es vor allem um Geschichte und es geht um Zukunft. Das Heutige, das steht dann eben häufiger mal so ein bisschen zurück. Das Interessante ist dabei, dass dieses Zurückstehen von der Außenwelt oft als so eine Art stilistische Marotte angesehen wird und als eine Mode. Und Liebeskind selber verweigert das aber ganz klar und er sagt, ich habe keinen Stil.
2: I don't have a style. I have my sensibility. And that's what I apply to each project. I don't change my personality because I work in another place. You know, I mean, Mozart didn't change his harmonies from Salzburg to, you know, to Paris, to Mannheim. It was still Mozart.
1: Ja, also was er sagte war, ich habe keinen Stil, ich habe meine Gefühle und meine Sensibilität und tue die zu jedem einzelnen Projekt dazu und ich wechsle aber deswegen nicht ständig meine Personalität bei jedem Projekt einzeln, so wie Mozart eben auch nicht seine Harmonien gewandelt habe, wenn er in Salzburg oder in Paris oder Mannheim komponiert habe, aber sich eben immer den lokalen Farben angepasst hat. Und ja, abgesehen davon von der besonderen Bescheidenheit, sich gleich mal erstmal mit Mozart zu vergleichen, was eben in seine Biografie hinweist. Er ist ja sehr, sehr nah an der Musik dran, wie wir eben schon mit Moses und Aaron von Schönberg hatten, ist das eben auch wirklich eine Haltung. Ich muss nicht ständig meine Formen ändern, aber die Formen müssen immer eine Bedeutung haben.
0: Welche Rolle spielt seine persönliche Geschichte für die Bauten, die er kreiert?
1: Ja, ich persönlich bin ja immer so ein bisschen skeptisch bei dieser direkten Verbindung zwischen Lebensgeschichte und künstlerischem Werk. Aber Liebeskind selber zieht das ganz stark. Er ist 1946 in Łódź geboren, also in einer völlig zerstörten polnischen Stadt, die ganz schwer traumatisiert war, schon vom Holocaust, von der Zerstörung des Ghettos in Łódź. Und ist dann 1957 mit seinen Eltern aus Polen geflohen, vor dem immer noch sehr starken Stalinismus und vor allem auch vor dem Antisemitismus, ist erst nach Israel, dann in die USA geflohen, hat dort Musik und Mathematik studiert und ist dann zuerst mal und dann Architektur und ist dann berühmt geworden als Architekturtheoretiker. Eben überhaupt nicht als praktisch bauen wollender Mensch. Erst im Alter von 42 Jahren hat er überhaupt den Wettbewerb für Berlin gewonnen. Also insofern, ja, das ist das eine. Das andere ist, man darf das jetzt auch nicht zu streng nehmen mit dem Biografischen, weil in den 1970er, 1980ern war das eine internationale Bewegung. Man wollte einfach los von diesem sogenannten Bauwirtschaftsfunktionalismus. Paradebeispiel ist übrigens die TU-Bibliothek, die Hauptgebäude der TU, Entschuldigung, das gerade geschlossen wurde, aber auch diese unermesslich vielen Bürogebäude, Wohngebäude etc., die irgendwie letztlich alle gleich aussehen, nur auf Funktionalität und Kostensparnis ausgerichtet sind. Da gab es eine ganz breite internationale Bewegung mit den unterschiedlichsten Stilsprachen übrigens.
0: Ist er deswegen auch so berühmt geblieben, wegen dieser, ja, nennen wir es dann vielleicht doch, markanten Handschrift und so viel beschäftigt? Ich hatte ihn ja hier vergangene Woche im Interview, da hat er gesagt, ich bin ein glücklicher Architekt, ich darf rund um den Globus auf allen Kontinenten Projekte realisieren.
1: Ganz klar, also er hat eine unglaublich universalistische Haltung, die er auch immer wieder in Interviews deutlich macht.
2: You know, building in Toronto or in Denver or somewhere else in the world, building a museum in Chile, you know, people still have eyes and have a head and they have a body and there's gravity and there's imagination and there is dreams. So there's a lot of commonality in humanity.
1: Ja, ist eben egal, ob er in Toronto oder in Denver oder in Chile plant. Es dreht sich immer darum, für Menschen zu planen, die Augen haben und einen eigenen Körper und einen eigenen Kopf. Und dann gibt es natürlich noch die Schwerkraft und die Imagination und vor allem die Träume. Und da zeigt sich die Gemeinschaft der Menschen und die Gemeinsamkeit. Und das ist eigentlich ein ständiges Thema in allen seinen Texten, aber auch in seinen Architekturen, dass er sagt, diese ganzen nationalen Unterschiede, die zum Beispiel gezogen werden, die sind letztlich vollkommen irrelevant.
0: Das sagt Nikolaus Bernau über die Architekturen von Daniel Liebeskind. Er wird heute 80 Jahre alt, also nicht Nikolaus Bernau, sondern Daniel Liebeskind. Und das Jüdische Museum in Berlin feiert 25-Jähriges. Deswegen gibt es aktuell dort eine Ausstellung zu sehen bei freiem Eintritt. Die heißt Between the Lines. Daniel Liebeskind und das Jüdische Museum, die läuft noch bis zum 1. November. Drumherum gibt es eben auch ein Festival, bei dem sich das Haus feiert. Nikolaus Bernau, besten Dank.
1: Eine große Freude.

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1: Der Autor Jan Weiler.
2: Alleinsein bedeutet, man kann eine Tür aufmachen und dahinter ist jemand. Wer einsam ist, kann jede Tür aufmachen, ohne jemanden dahinter vorzufinden.

0: Leise Töne von Feven Joseph. Sever Fikir, so heißt die Nummer.
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0: 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Es passiert immer wieder, haben Sie bestimmt auch schon erlebt, dass Sie Konzerttickets kaufen wollen und Sie stellen fest, der Vorverkauf hat zwar gerade erst begonnen, aber irgendwo im Internet tauchen die auf und zwar wesentlich teurer als im Originalverkauf. Dagegen will der Deutsche Musikrat jetzt vorgehen.
2: Der Deutsche Musikrat fordert gemeinsam mit Konzertveranstaltern und Künstlerinnen und Künstlern strengere Regeln für den Ticket-Zweitmarkt. In einem offenen Brief an die Bundesregierung verlangen sie jetzt klare gesetzliche Vorgaben gegen Wucher, Betrug und automatisierte Massenkäufe. Konkret geht es um eine Preisobergrenze von maximal 25% Aufschlag beim gewerblichen Weiterverkauf sowie auch ein Verbot von sogenannten Ticketbots, also automatisierten Programmen, die dann Karten kaufen, und strengere Maßnahmen gegen gefälschte Tickets. Der Musikrat spricht von überfälligem Verbraucherschutz und fordert Spekulation auf Kosten von Publikum, Künstlern und Veranstaltern endlich einzudämmen. Rückenwind bekommt er aus dem Koalitionsvertrag von CDU, CSU und SPD. Dort ist schon angekündigt, den Ticket-Zweitmarkt für Kultur- und Sportveranstaltungen deutlich stärker zu regulieren.
0: Rund um den Berliner Hauptbahnhof soll ein neues Kulturquartier entstehen, aber nicht durch neue Bauten, sondern durch den Zusammenschluss einiger bereits dort stehender Museen und Häuser.
2: Das Museum für Naturkunde, der Hamburger Bahnhof, das Futurium und das Medizinisch-Historische Museum der Charité wollen gemeinsam die Museumsmeile Mitte erschaffen. Die vier Häuser liegen nur wenige Gehminuten voneinander entfernt und wollen den Stadtraum zwischen dem Hauptbahnhof und der Invalidenstraße künftig gemeinsam kulturell stärker sichtbar machen. Unter dem Motto Wissen, Kunst, Zukunft wollen die vier Häuser das Viertel als kulturelles Ziel neu aufstellen. Unsere Kollegin Magdalena Bienert war gestern bei der Pressekonferenz dabei der Museen und hat von dort berichtet, dass es zwar darum geht, verschiedene Disziplinen zu vereinen,
3: aber es ist dann doch eher noch mehr symbolträchtig, muss man sagen. Stadtraum soll neu definiert und vor allem etabliert werden. Deshalb hängt auch ein großes Immobilienunternehmen mit drin, dem viele Gebäude rund um den Hauptbahnhof gehören und die das Viertel sicherlich noch gerne mehr beleben würden. Von ihr und anderen Partnern gab es auch eine sechsstellige Anschubfinanzierung fürs Marketing, die neue Webseite. Aber erstmal geht es weniger ums Geld als um die gemeinsame Energie und die Haltung.
2: Radio 3 Reporterin Magdalena Bienert mit Infos zur neuen Museumsmeile Mitte. Mehr Hintergrundinfos und das ganze Gespräch findet man auf radio3.de. Den Auftrag für die Museumsmeile Mitte gibt es dann am 13. Juni im Rahmen eines großen Nachbarschaftsfests mit freiem Eintritt in alle vier Häuser.
0: Übermorgen ist Feiertag, der Himmelfahrtstag. Man könnte also wunderbar morgen am Mittwochabend ausgehen und dafür hast du einen Tipp.
2: Ja, morgen geht's ins 14. Obergeschoss des RBB-Fernsehzentrums in Berlin-Charlottenburg. Da nimmt sich unser Opernexperte und Moderator Matthias Käther in seinem Kultursalon die Musik des Komponisten Jacques Offenbach vor. Der musste sich nach dem verlorenen Krieg von 1871 neu erfinden und genau um diese musikalische Entwicklung soll es gehen.
4: Es geht um späten Offenbach. Das war die Zeit der Französischen Republik. Ein großes Problem für Offenbach, weil in diesen 1870er Jahren musste er sich völlig neu erfinden, denn er galt als Napoleon-Fan, er galt als Deutscher auch als latenter Feind der Franzosen jetzt, weil ja gerade der deutsch-französische Krieg zu Ende war und er hatte enorme Probleme, sich wieder zu finden und ich werde darüber sprechen, wie ist es ihm gelungen, dass die Leute ihn dann doch wieder bejubelt haben.
2: Das sagt Matthias Käther, der Moderator des Kultursalons, über den morgigen Kultursalon. Einlass in die RBB-Dach Lounge ist um 18 Uhr und los geht's dann um 19 Uhr. Das Anmeldeformular dazu gibt's auf radio3.de. Am besten einfach Jacques Offenbach und Kultursalon googeln, dann kommt man direkt auf die Veranstaltungsseite. Der Eintritt ist frei.
0: Dankeschön. Gerne.
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0: Marking Time heißt dieser Song von Christina Björdal und ich folge der Aufforderung. 9.39 Uhr. Am kommenden Wochenende wird die DEFA, die Filmgesellschaft der DDR, ihren 80. Geburtstag feiern, also das Jubiläum. Die DEFA gibt's nicht mehr, aber ihre Geschichte, die Filme, das bleibt. Darüber hat unser RBB-Filmexperte Knut Elster, mein Mann, eine Dokumentation gedreht, die heißt DEFA 80 und in der hat er ganz viele Menschen getroffen, die die DEFA groß gemacht haben, auch hinter den Kulissen. Gestern Nachmittag war er bei uns hier im Gespräch, zugeschaltet natürlich aus Cannes, wo er gerade unterwegs ist, wegen der Filmfestspiele. Und auch da hat Knut Elstermann erzählt, wurde ein DEFA-Film gezeigt.
1: Letztes Jahr wurde groß gefeiert, nämlich 1959 lief hier der allererste DEFA-Film. Es lief wirklich im Wettbewerb mit einer nicht Sterne. Nicht direkt als DEFA-Film, weil es war ja nicht erlaubt, dass die DDR auftritt hier bei so einem internationalen Wettbewerb, war ja doch damals Alleinvertretungsanspruch der Bundesrepublik. Aber Konrad Wolfs Film lief, der hat die Leute sehr berührt. Erste Auseinandersetzung mit der Shoah, ganz deutlich wird das da ausgesprochen und der Film hat dann sogar einen Preis bekommen. Ja. Aber der ging an den Co-Produzenten Bulgarien.
0: Mehr über die DEFA und über die Menschen, die sie getragen haben, erfahren Sie in der Dokumentation von Knut Elstermann mit dem Titel DEFA 80. Die finden Sie in der ARD Mediathek und wenn Sie prinzipiell ein Herz haben für DEFA-Filme, beispielsweise für Solo Sunny, dann würde ich sagen, bleiben Sie bei uns. Darum geht's im Folgenden, wenn Massive Attack fertig musiziert haben. Be thankful for what you've got.

0: Be Thankful for What You've Got stammt vom wegweisenden Debüt der britischen Gruppe Massive Attack, ist 1991 rausgekommen, deren Album Blue Lines hieß es. Vorher hatten wir gar keinen Begriff für das, was die da miteinander ins Gespräch bringen. Hip-Hop, Soul, Reggae, Jazz natürlich auch und Elektronisches. Seither wissen wir, wir nennen es Trip-Hop. Ist ohne Frühstück, sagt Sunny zu ihrem One-Night-Stand. Der ist nicht begeistert. Es folgt dann der Zusatz von ihr, ausgesprochen vom typisch berlinerischen Kachelofen, ist auch ohne Diskussion. In 7 Worten hat Drehbuchautor Wolfgang Kohlhase hier seine Figur charakterisiert. In Konrad Wolfs Film Solo Sunny vor mehr als 45 Jahren unser Meisterwerk.
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0: Regisseur Andreas Dresen war als Jugendlicher zutiefst beeindruckt von diesem Film. Diese Lakonie des Alltäglichen, die findet sich, würde ich doch meinen, auch in Dresens Film. Er hat mehrfach zusammengearbeitet mit Wolfgang Kohlhase und er war folglich genau der Richtige, um mit meinem Kollegen Moritz Reininghaus zu sprechen über dieses Meisterwerk.

0: war total überrascht, weil mich dieser Film ins Herz traf und wahrscheinlich viele junge Menschen aus meiner Generation, weil der Film einen sehr genauen und scharfsinnigen Blick auf die DDR-Wirklichkeit geworfen hat. The sun is rising red. In Solo Sunny geht es um eine junge Frau, die in einer Tingeltangel-Gruppe, so würde ich das bezeichnen, unterwegs ist und so Betriebsvergnügen, Dorffeste und solche Veranstaltungen beschallt. Sie ist dann Sängerin und sie wünscht sich aber eigentlich etwas Anspruchsvolleres. Sie wünscht sich ihr Solo.
1: Findest du nicht, dass ich das singen könnte?
2: Durchaus.
1: Dafür hat mir nämlich jemand einen Text gemacht. In Englisch. Ist aber noch nicht fertig. Schreibst mir die Noten?
2: Mache ich.
1: Man müsste doch auch Persönlichkeit haben können, wenn man nicht berühmt ist. Findest du nicht?
0: Die DDR war schon ein Land, wo das Kollektiv eine große Rolle spielte. Das Kollektivbewusstsein auch. Und insofern war schon der Titel Solo Sunny eine Provokation. Ich habe Solo Sunny zum ersten Mal gesehen, da war ich, na, ich würde mal sagen, 17 Jahre alt in Schwerin, da bin ich aufgewachsen. Da gab es ein großes Kino, das Kapitol, da wurden meistens so einmal im Monat auch die neuen DEFA-Filme gezeigt. Und dort habe ich eben auch Solo Sunny gesehen von Konrad Wolf und der Film hat mich umgehauen. Etwas Freches, etwas Aufmüpfiges, das hat die Hauptfigur, wenn man so will, in den Film übertragen. Und das hat sich über die Leinwand auf das Publikum übersetzt. Und ich glaube, das ist auch natürlich einem stillen Wunsch der Zuschauer geschuldet gewesen, sich gegen Konformität zu wehren, sich gegen kleinbürgerliche Angepasstheit zu wehren. Die Figur Sunny ist ja frech.
1: Ist ohne Frühstück.
3: Was soll denn das? Deinetwegen bin ich extra nicht arbeiten hier.
1: Ist auch ohne Diskussion.
0: Obwohl der Film wirklich teilweise lustig ist und sehr einprägsame Dialoge von dem wunderbaren Drehbuchautor Wolfgang Kohlhase hat, schnürt er einem an manchen Stellen wirklich die Kehle zu, weil er auch was sehr Bedrückendes hat und auch selbst Suizidversuche nicht ausspart. Und das war im DDR-Gegenwartskino keineswegs Normalität. Und Konrad Wolf hat sich hier sehr weit vorgewagt. Und das Publikum hat das damals mit wachen Augen registriert. Und die Leute sind ins Kino gerannt. Red, the sun is rising red. And all my love you'll get. Wolfgang Kohlhase ist ja Ur-Berliner. Und der Charakter, den er da beschreibt, Sunny, ist eine Berlinerin. Da merkt man den Tonfall, das Rotzige, das bisschen Räudige. Das gehört natürlich zu dieser Poesie des Aufbegehrens in diesem Film ganz besonders dazu. Insofern ist es wichtig, finde ich, dass das eine Berliner Geschichte ist für das soziale Milieu, in dem der Film spielt. Es ist nicht essentiell für seine Botschaft. Die Botschaft, die Solo Sunny in sich trägt, die ist auch jenseits der DDR übrigens universell geblieben. Wie schwierig ist es als Individuum, seinen Weg durchs Leben zu gehen? Wie schwierig ist es, sich gegen gesellschaftliche Konformität zur Wehr zu setzen, seinen eigenen Weg zu finden? Der erste Film, den ich mit Wolfgang Kohlhase später gemacht habe, war Sommer vorm Balkon. Und eine der Hauptfiguren in Sommer vorm Balkon, Nike, die würde ich durchaus auch als Schwester von Sunny bezeichnen. Es hat natürlich auch damit zu tun, dass sowohl Sunny als auch Nike auf die gleiche Vorbildfigur zurückzuführen ist, nämlich Sanije Torka, eine Frau, der Wolfgang Kohlhase in den späten 70er Jahren begegnet ist und die ihm ihre Geschichte erzählt hat. When you will go away. Wolfgang Kohlhase hat mir mal gesagt, die Themen unseres Lebens und auch die Filme unseres Lebens werden von dem geprägt, was wir die ersten 10 Jahre aus dem Küchenfenster gesehen haben. So, das ist meistens nicht die große Welt. Und Wolfgang war ein großer Künstler, die sogenannte kleine Welt

Renate Krössner haben wir hier zum Schluss gehört. Moritz Reininghaus hat Andreas Dresen befragt, wieso Solo Sunny, dieser Film aus dem Jahr 1980, wieso der ihm wichtig ist.

Minimal Music dürfte ein Einfluss sein, den Federico Albanese aufgenommen hat. Der Italiener lebt seit geraumer Zeit in Berlin. Hier haben wir And We Follow the Night gehört, ein Stück mit Klavier, Elektronik. Es kommen Loopmaschinen zum Einsatz. Er produziert all das solo und alleine. And We Follow the Night war das. Verabschieden allerdings würde ich mich bei Ihnen mit Musik von Gregory Porter. Der besingt hier gleich The Incredible Crowd. Schön, dass Sie heute früh dabei waren. Vielen Dank für Ihr Interesse. Mein Name ist Katja Weber. Bis morgen. Hier übernimmt gleich Klaus Fischer mit Klassik bis 2. Adieu.

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2: Die steigenden Ölpreise infolge des Iran-Krieges haben die deutsche Inflation auf den höchsten Stand seit mehr als 2 Jahren getrieben. Laut Statistischem Bundesamt haben Waren und Dienstleistungen im April 2,9% mehr gekostet als vor einem Jahr. Damit hat das Amt seine frühere Schätzung bestätigt. Preistreiber Nummer 1 bleibt die Energie. Sie hat sich im April um gut 10% verteuert gegenüber dem Vorjahresmonat. Bei Nahrungsmitteln war der Preisanstieg mit 1,2% deutlich geringer. Insgesamt rechnen Experten mit einer Verteuerung auf vielen Gebieten. Einer Umfrage des IFO-Instituts zufolge planen mehr Unternehmen, ihre Preise anzuheben. Vor dem heutigen Koalitionsausschuss haben die Regierungsparteien noch einmal ihre Ideen für eine Steuerreform erläutert. SPD-Chef und Finanzminister Klingbeil sagte, um niedrige und mittlere Einkommen zu entlasten, müsse man Spitzenverdiener höher besteuern. Unionsfraktionschef Spahn schlägt stattdessen vor, alle Subventionen und Steuervergünstigungen pauschal um 5% zu kürzen. Der erste parlamentarische Geschäftsführer der Unionsfraktion Bilger betonte im ZDF, man sei bereit, über die Vorschläge der SPD zu sprechen.
3: Aber eine Entlastung von fast allen, nur über eine Belastung von ganz wenigen zu finanzieren, obwohl wir schon Hochsteuerland sind, obwohl wir Fachkräfte anwerben wollen für Deutschland, auch hochqualifizierte Fachkräfte, das kann aus unserer Sicht nicht funktionieren. Also auch die Ausgabenseite anschauen und dort zu maßgeblichen Einsparungen kommen, um diese Steuerreform gegenfinanzieren zu können.
2: Der erste parlamentarische Geschäftsführer der Unionsfraktion im Bundestag, Steffen Bilger. Der Medizintechnikkonzern Carl Zeiss Meditec will in den nächsten Jahren weltweit bis zu 1.000 Stellen streichen. Das geht aus dem Sparpaket hervor, das das Unternehmen aus Jena heute vorgestellt hat. Damit wolle man das Geschäftsergebnis um mehr als 200 Millionen Euro verbessern. Dazu sollen außerdem die Lieferketten optimiert, schlecht verkaufte Produkte aufgegeben und Tätigkeiten in andere Länder verlagert werden. Nach jüngsten Zahlen beschäftigt das Unternehmen weltweit knapp 5.800 Menschen. Damit ist jede dritte Stelle gefährdet. Grüne und Linke in Berlin fordern einen Masterplan für die Hochschulen in der Stadt. Der Grünen-Fraktionschef Graf sagte im RBB 24 Inforadio, um den Sanierungsstau zu lösen, seien gemeinsame und verlässliche Lösungen nötig. Er verstehe nicht, warum nicht längst alle gemeinsam an einem Tisch sitzen. Der Fraktionschef der Linken Schulze forderte in der RBB 24 Abendschau außerdem einen Notfallfonds für die Berliner Unis. Das Hauptgebäude der Technischen Universität ist seit dem Wochenende wegen Baumängeln gesperrt. Weltweit drohen dieses Jahr besonders heftige Waldbrände. Nach Angaben der Forschungsgruppe World Weather Attribution könnte die Waldbrandsaison durch das natürliche Wetterphänomen El Niño befeuert werden. Katja Jansen aus der ARD-Klimaredaktion.
4: Schon in den ersten Monaten dieses Jahres sind in mehreren asiatischen und afrikanischen Ländern, in den USA und Australien, ungewöhnlich große Flächen verbrannt. Eine Fläche größer als Deutschland, Frankreich und Spanien zusammen. Doch die Situation könnte sich jetzt noch einmal dramatisch verschärfen. Grund ist das alle paar Jahre auftretende Wetterphänomen El Niño. Dabei erwärmt sich das Wasser im Pazifik, die Atmosphäre wird zusätzlich aufgeheizt und so verschieben sich Wettermuster weltweit. Dürren, Waldbrände, aber auch Starkregen und Überflutungen werden wahrscheinlicher. Bislang hat sich noch kein El Niño gebildet, Forschende rechnen aber damit, dass das passieren wird und auch damit, dass das Phänomen dieses Jahr besonders stark ausfällt.
2: In Cottbus ist zum dritten Mal innerhalb weniger Tage ein Fahrkartenautomat gesprengt worden. Wie ein Sprecher der Polizei mitteilte, wurden Polizei und Feuerwehr am frühen Morgen darüber informiert, dass es an einer Bankfiliale im Stadtteil Sandow eine Explosion gegeben habe. Vor Ort stellte sich heraus, dass der benachbarte Fahrkartenautomat an der Straßenbahnhaltestelle gesprengt worden war. Am Wochenende hatten Unbekannte bereits einen Automaten am Sportzentrum gesprengt, in der Nacht zum Montag einen weiteren an einem Jugend- und Kulturzentrum. Der Schaden wird jeweils auf mehrere 10.000 Euro beziffert. Soweit die Nachrichten. Weitere Meldungen aus Berlin und Brandenburg auf rbb24.de. Das Wetter. Heute fängt es nach freundlichem und trockenem Beginn zuerst im Westen und Süden an zu regnen. Nachmittags breitet sich der Regen aus und wird teils kräftig, mit Gewittern bei bis zu 15 Grad. Aktuell in Berlin-Gatow 6 und in Marzahn 7 Grad, in Wiesenburg 5 und in Ruhland 9 Grad. Morgen stark bewölkt, mit zum Teil kräftigem Regen bei maximal 15 Grad. Die Zeit 10.05 Uhr.
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5: Ein herzliches Willkommen mit Mozarts kleiner Nachtmusik, die funktioniert auch am Vormittag.

Die Berliner Barocksolisten unter Reinhard Göbel waren das mit dem Rondo aus Mozarts kleiner Nachtmusik. Um den Komponisten Gabriel Fauré geht's gegen 10.40 Uhr im musikalischen Kalenderblatt. Und hier ist jetzt noch ein weiterer Hit des Klassikrepertoires, der Tanz der Stunden aus der Oper La Gioconda von Amilcare Ponchielli mit den Göteborger Sinfonikern unter Neeme Järvi.

Die Göteborger Sinfoniker waren das, Unternehmen Järvi mit dem Tanz der Stunden aus dem dritten Akt der Oper La Gioconda von Amilcare de Ponchielli. Jetzt kommen wir um 10.19 Uhr zu unserem Album der Woche und das bringt Musik von Fanny Hensel. Der erste Teil der Gesamteinspielung sämtlicher ihrer Klavierwerke mit der kroatischen Pianistin Anna Maria Markovina. Felix Mendelssohns Schwester war zu der Zeit, in der sie die Werke schrieb, vorrangig Ehefrau, Mutter und Fürsorgerin. Sie hat es aber trotzdem geschafft, ziemlich konsequent ihren eigenen musikalischen Weg zu gehen. Sie wurde eine der bedeutendsten Pianistinnen in ihrer Zeit. Rund 400 Klavierstücke hat sie komponiert. Und das hier ist ihre Sonata a Capriccio aus dem Jahr 1824.

0: Anna Maria Markovina war das mit der Sonate O Capriccio für Klavier in F-Moll von Fanny Hensel, der Schwester von Felix Mendelssohn Bartholdy. Unser Album der Woche, Volume 1, Folge 1 der gesamten Klavierwerke von Fanny Hensel. Sie finden dazu auch alles im Internet unter radio3.de und dort finden Sie auch den Beitrag von meiner Kollegin Cornelia de Rese, in dem sie das Album ausführlich vorstellt, und Sie können es gewinnen. Das Kulturkaufhaus Dußmann hat uns nämlich einige Exemplare zur Verfügung gestellt. radio3.de. Und damit ist es 10.29 Uhr.
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0: Mit Sophie Wannenmacher. Hallo.
2: Hallo.
0: Der Kabarettist Dieter Nuhr, den kennt man ja vor allem aus seiner ARD-Sendung Nuhr im Ersten, wird in diesem Jahr mit der höchsten Auszeichnung des Zentralrats der Juden in Deutschland geehrt.
2: Dieter Nuhr erhält den Leo-Beck-Preis 2026 für seinen Einsatz gegen Antisemitismus in der deutschen Medienlandschaft. Der Zentralratspräsident Josef Schuster würdigt den 65-Jährigen damit für herausragende Klarheit im öffentlichen Diskurs, wie es heißt. Dieter Nuhr lege in seinen Beiträgen immer wieder Doppelstandards in der deutschen Debatte über Israel offen und setze damit, so der Präsident, einen bewussten Kontrapunkt zu antisemitistischen Narrativen. Der Leo-Beck-Preis erinnert an den Rabbiner Leo Beck und wird seit 1957 an Persönlichkeiten verliehen, die sich in besonderer Weise für jüdisches Leben engagieren. Zu den bisherigen Preisträgerinnen und Preisträgern zählen unter anderem Richard von Weizsäcker, Angela Merkel und Cem Özdemir.
0: Zweites Thema. Rund um die Eröffnung der Kunstbiennale in Venedig sorgt der offizielle Pavillon Kasachstans für internationale Kritik, und zwar wegen möglicher politischer Zensur.
2: Ja, im Zentrum steht die Arbeit Maschine der Künstlerin Esel Kadirkanova, die schon fertig installiert war, als sie dann wieder abgebaut wurde. Die Installation thematisiert den Terror der Stalinzeit in den 1930er Jahren in Kasachstan und verbindet eine Landkarte über rote Fäden mit persönlichen Schicksalen politischer Verfolgter. Esel Kadirkanova wirft dem kasachischen Kulturministerium jetzt direkte Einflussnahme vor. Ihre Arbeit sei nach Anweisung aus Astana demontiert worden, nachdem sie sich geweigert habe, zentrale inhaltliche und ästhetische Änderungen vorzunehmen. Zunächst hatten dann die Verantwortlichen des kasachischen Pavillons Vertragsauflagen des venezianischen Marinegeschichtsmuseums als Grund genannt. Aber von italienischer Seite kommt ein klarer Widerspruch. Weder die Berlinale noch das Museum hätten Einwände gegen das Werk erhoben.
0: Dann kommen wir noch zu deinem Tipp. Am 17. Mai 1946 ist die Deutsche Filmaktiengesellschaft, kurz die DEFA, in Potsdam-Babelsberg gegründet worden. In dieser Woche feiert die DEFA also ihr 80-jähriges Jubiläum.
2: Mit Filmen wie Die Spur der Steine, Die Legende von Paul und Paula oder Solo Sunny hat die DEFA Spielfilme, Dokumentationen, Animationsfilme und Kinderfilme produziert, die die Filmkultur in Ostdeutschland übermittelt. Mehrere Jahrzehnte hinweg geprägt haben. Der RBB-Filmjournalist Knut Elstermann hat jetzt eine Doku zum 80. Jubiläum der DEFA gedreht und hat dabei vor allem Menschen getroffen, die selbst bei der DEPA gearbeitet haben.
3: Und wir begegnen dann eben Leuten wie zum Beispiel Christiane Dorst. Sie ist jetzt 86 Jahre alt, ist nochmal in ihre alte Kostümwerkstatt gegangen. Sie war nämlich die Chefkostümbildnerin der DEFA. Und sie dann nochmal in ihrer alten Werkstatt zu treffen mit den Kolleginnen, war sehr berührend. Aber auch so jemand wie Peter Kahane, der eine ganz andere Sicht auf DEFA hat, der das eher kritisch sieht, er gehörte zu den jüngeren Regisseuren, hatte auch durchaus seine Probleme, seine Schwierigkeiten. Für Nachwuchs war die DEFA ohnehin ein ziemlich schweres Pflaster. Also wir haben versucht, eben verschiedene Perspektiven zu zeigen, verschiedene Sichtweisen auf die DEFA, so eine Art Konzert auch unterschiedlicher Haltungen.
2: Ja, das war der Filmexperte Knut Elstermann über seinen Dokumentationsfilm zum 80. Jubiläum der DEFA. Weitere Beiträge zum Thema sowie das gesamte Gespräch mit Knut Elstermann gibt es wie immer auf radio3.de zu hören. Die Doku läuft heute Abend um 22.55 Uhr, also 5 vor 11 im RBB-Fernsehen.
0: Sophie Wannenmacher, vielen Dank.
2: Gerne.
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0: Musik mit dem Fauré-Quartett vom Album After Hours. Darauf haben die Musikerinnen und Musiker die beliebtesten Zugaben von Dvorak bis Debussy versammelt und dazu auch Eigenkompositionen, die das Fauré-Quartett von befreundeten Komponisten gewidmet bekommen hat. Einer davon ist der in Berlin lebende finnische Komponist und Arrangeur Jarkko Riihimäki. Anfang des vergangenen Jahrzehnts komponiert er den Tango Forel, also den Tango an und für Fauré, als musikalisches Giveaway für das Fauré-Quartett. Und mit diesem Komponisten Fauré wären wir beim musikalischen Kalenderblatt. Das kommt heute von Florian Hauser.
1: Südfrankreich, 12. Mai 1845. Der Komponist Gabriel Fauré wird geboren. Und zwar ganz unten in Okzitanien, in der Kleinstadt Pamiers. Eine Menge Klöster und Kirchen gibt es da. Und bei der großen musikalischen Begabung des kleinen Gabriel ist es fast logisch, dass er Organist wird. Ein sehr begehrter Organist. Damit könnte alles geritzt sein. Eine glänzende Karriere im Dienst der Kirche steht ihm bevor. Bis es ihn nach Paris verschlägt. Dort findet er seine Bestimmung. Als Organist, ja, aber auch als Komponist, Organisator, Lehrer, geschätzter Unterhalter in den Salons und als Freigeist, der es sich nicht im Status quo bequem machen, sondern immer wieder neue Wege gehen möchte. Nach dem traumatischen Deutsch-Französischen Krieg ist Fauré Mitbegründer der Société Nationale de Musique. Kurze Zeit später wird er Kompositionslehrer am Pariser Conservatoire, später dessen Direktor. Und er modernisiert den Lehrplan so gründlich, dass die alte Garde ihn als Robespierre beschimpft. Weil nun, ungeheuerlich, darf man in Paris auch Musik von Wagner studieren. Das ist wohl das eigentlich Besondere an Fauré, dass er nicht parteiisch ist. Es geht ihm nur um Qualität. Selber gehört er nie einer Gruppe oder Schule an, lässt aber als Lehrer viele Tendenzen zu und fördert sie. Er ist in seinen eigenen Kompositionen nicht sonderlich modern, bewahrt sich aber mit seinen elegant fließenden Melodien einen ganz eigenen, sehr parlierenden, sehr französischen und etwas distanzierten Stil. Er lässt sich einen gewaltigen Schnurrbart wachsen, sieht ein bisschen aus wie Nietzsche, genießt es, in den Pariser Salons bewundert zu werden, und es ist ihm vollkommen egal, dass die Traditionalisten ihn für umstürzlerisch halten und die Avantgardisten für rückwärtsgewandt. Wahrscheinlich ahnt er, dass er mit seiner Öffnung der Lehre dem französischen Musikleben nur Gutes getan hat.
0: 12. Mai. Der Komponist Gabriel Fauré wird geboren. Das war ein Kalenderblatt von Florian Hauser.

Unverwüstlich, Kanon und Jig von Johann Pachelbel mit dem Ensemble Il Giardino Armonico. Wir bleiben in Italien. Neues vom Dirigenten Riccardo Minassi und dem Hamburger Ensemble Resonanz gibt es. Wobei neu nicht ganz korrekt ist. Ende März ist eine Neuauflage einer Kombination aus schon früher veröffentlichten Aufnahmen erschienen. Eine Zusammenfassung der drei Cellokonzerte und einer Sinfonie von CPE Karl Philipp Emanuel Bach sowie das Cellokonzert von Antonin Kraft. Der böhmische Musiker war erster Cellist in der Hofkapelle des Fürsten Esterhazy und hatte bei Joseph Haydn Kompositionsunterricht. Hören wir aus Krafts Cellokonzert den zweiten Satz Romanze und der Solist ist Jean-Guillaume Keras.

Der Cellist Jean-Guillaume Carras und das Ensemble Resonanz unter Riccardo Minassi waren das mit dem zweiten Satz der Romanze aus dem Cellokonzert C-Dur vom Beethoven-Zeitgenossen Anton Kraft. Das war bei uns auch Album der Woche. Sie finden dazu alles unter radio3.de in der Rubrik Musik. Und jetzt gibt's bis zu den Nachrichten noch das Finale aus der Sinfonie Nummer 88 von Joseph Haydn, Allegro con Spirito. Wir hören die Berliner Philharmoniker unter Simon Rattle.

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2: Bundeskanzler Merz hat die Gewerkschaften aufgefordert, die Reformvorhaben der Regierung zu unterstützen. Reformen seien keine Bedrohung, sondern eine Chance, sagte der CDU-Chef auf dem Bundeskongress des Deutschen Gewerkschaftsbundes in Berlin. Aus dem Hauptstadtstudio Nicole Markwald.
3: Deutschland müsse sich aufraffen, sagte der Bundeskanzler. In der Vergangenheit sei schlicht versäumt worden, das Land zu modernisieren. Er verwies auf den demografischen Wandel und die Herausforderungen durch fortschreitende Digitalisierung. Merz beschrieb, dass Deutschland sich seit Jahren unter seinen Möglichkeiten bewege. Er sagte, wir können einfach nicht so weitermachen wie in den letzten 20 Jahren. Der Kanzler verteidigte die Reformvorhaben seiner Regierung. Die Reform der gesetzlichen Rentenversicherung bezeichnete Merz als das härteste Brett der kommenden Aufgaben. Unter Pfiffen betonte er, dass es nicht um Sozialabbau gehe, sondern um Reformen.
2: Die steigenden Ölpreise infolge des Iran-Kriegs haben die deutsche Inflation auf den höchsten Stand seit mehr als 2 Jahren getrieben. Laut Statistischem Bundesamt kosteten Waren und Dienstleistungen im April 2,9% mehr als vor einem Jahr. Johannes Frevel, RBB 24.
4: Verglichen mit den Aprilpreisen vom Vorjahr sind Kraftstoffe im April 26% teurer geworden. Für Heizöl beträgt der Zuschlag sogar mehr als 50%. Wer auf Bus und Bahn umsteigt, entgeht der Teuerung bei Kraftstoffen nur teilweise. Wer eine Wärmepumpe hat und mit Strom heizt, zahlt 4,5% weniger. Heizen mit Gas wurde 3%, Fernwärme 1,1% günstiger. Süßwaren, Schokolade und Eier gehören mit Preisaufschlägen bis zu 14% zu den großen Preistreibern bei Lebensmitteln. Kartoffeln wurden hingegen 14%, Butter gar 25% günstiger.
2: Der Medizintechnikkonzern Carl Zeiss Meditec will in den nächsten Jahren weltweit bis zu 1.000 Stellen streichen. Das geht aus dem Sparpaket hervor, das das Unternehmen aus Jena heute vorgestellt hat. Damit wolle man das Geschäftsergebnis um mehr als 200 Millionen Euro verbessern. Dazu sollen außerdem die Lieferketten optimiert, schlecht verkaufte Produkte aufgegeben und Tätigkeiten in kosteneffiziente Länder verlagert werden. Nach jüngsten Zahlen beschäftigt das Unternehmen weltweit knapp 5.800 Menschen. Damit ist jede dritte Stelle gefährdet. Menschen ohne gesicherte Bleibeperspektive können offenbar bereits ab Juni wieder an Integrationskursen teilnehmen. Wie WDR, NDR und Süddeutsche Zeitung berichten, hat sich die Koalition auf einen Kompromiss geeinigt. Er sieht demnach vor, dass für ein Kontingent von freiwilligen Teilnehmern die Kosten übernommen werden. Priorität sollen Flüchtlinge aus der Ukraine haben, außerdem EU-Bürger, die wichtig für den deutschen Arbeitsmarkt sind. Im Februar hatte das Bundesinnenministerium den Zugang zu kostenlosen Integrationskursen stark begrenzt. Das kritisierten SPD, Länder und Kommunen. Kulturstaatsminister Weimar hat gefordert, dass die chinesische Videoplattform TikTok ihr Europageschäft an einen europäischen Eigentümer verkauft. Europa sollte dem Beispiel der USA folgen, das sagte Weimar bei einem Treffen der EU-Kulturminister in Brüssel. TikTok hat sein US-Geschäft auf Druck aus Washington auf ein Joint Venture mit einer US-Mehrheitsbeteiligung übertragen. Weimar begründet seine Forderung vor allem mit dem Jugendschutz. TikTok sammle die Daten der europäischen Jugend in einem unvorstellbaren Ausmaß, betonte der parteilose Politiker. Niemand in Europa wisse aber, was mit diesen Daten genau passiert. Nach dem mutmaßlichen sexuellen Missbrauch zweier Mädchen in Fürstenwalde ermittelt die Staatsanwaltschaft Frankfurt-Oder. Brandenburgs Justizminister Grimm sagte, dass es unter anderem um den Verdacht der Vergewaltigung gehe. Bei einer Sondersitzung des Landtags sagte Innenminister Rethmann, die Beschuldigten seien 8 Jugendliche unterschiedlicher Nationalität. Das Bahnhofsviertel und der Stadtpark in Fürstenwalde sollten nun besser kontrolliert werden, so der CDU-Politiker. Dort seien in der Vergangenheit besonders viele Straftaten registriert worden. Soweit die Nachrichten. Weitere Meldungen aus Berlin und Brandenburg auf rbb24.de. Das Wetter. Heute fängt es nach freundlichem und trockenem Beginn zuerst im Westen und Süden an zu regnen. Nachmittags breitet sich der Regen aus und wird teils kräftig mit Gewittern bei bis zu 15 Grad. Aktuell in Berlin-Steglitz 8 und in Köpenick 9 Grad, in Eberswalde 7 und in Guteborn 10 Grad. Morgen stark bewölkt mit zum Teil kräftigem Regen bei maximal 15 Grad. Die Zeit 11.05 Uhr.
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5: Und mit Musik von Johann Bernhard Bach. Der war einer der Vorfahren. Wir hören die Ouvertüre aus der Ouvertüre in G-Dur mit dem Bach-Konzertus unter Ewald de Meyre.

Ein Cousin zweiten Grades zu Johann Sebastian war er, Johann Bernhard Bach. Das war die Ouvertüre aus seiner G-Dur-Ouvertüre mit dem Bach-Konzentus unter Ewald de Meyere. Kurz nach 11, wie immer, eine Aufnahme aus unserem großen Radio 3 Archiv. Heute vom 16. Oktober 2011. Das Deutsche Symphonieorchester Berlin stand damals kurz vor einer Japan-Tournee und hat das Tourneeprogramm vorab dem Berliner Publikum vorgestellt. Am Pult in Berlin, wie in Fernost, stand Mitutaka Sado, einer der bedeutendsten japanischen Dirigenten. Bis heute ist der langjährige Assistent von Leonard Bernstein und Seiji Osawa regelmäßig Gast beim DSO. Zum Programm gehörte neben Musik von Richard Strauss, Peter Tschaikowski und Sergei Rachmaninow auch die siebte von Beethoven. Daraus hören wir jetzt den ersten Satz.

0: Der erste Satz aus der 7. Sinfonie von Ludwig van Beethoven war das, mit dem DSO, dem Deutschen Symphonieorchester Berlin, unter Yutaka Sado. Eine Radio-3-Aufnahme vom 16. Oktober 2011 aus der Berliner Philharmonie.
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2: Der Autor Jan Weiler.
3: Alleinsein bedeutet, man kann eine Tür aufmachen und dahinter ist jemand. Wer einsam ist, kann jede Tür aufmachen, ohne jemanden dahinter vorzufinden.

0: Eine Valse Sentimentale war das von Peter Tschaikowski für Kontrabass und Klavier von Marc-André bearbeitet. In dem haben wir auch gehört, gemeinsam mit Véronique Patricia Theriel. Und das ist seine Mutter. Also Mutter und Sohn waren hier zu hören. Das neue Album von Marc-André heißt Mirage und es bringt eine ganze Reihe von kleineren Stücken verschiedener Richtungen zu Gehör. Unter anderem von Dvorak, Gluck, Piazzolla, Debussy und hier eben von Peter Tschaikowski. Und damit ist es 11.29 Uhr.
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0: Mit Florian Rumberg. Hallo.
2: Hallo Klaus.
0: Der US-Bundesstaat Texas zieht gegen Netflix vor Gericht mit schweren Vorwürfen gegen den Streaming-Riesen.
2: Die texanische Staatsanwaltschaft wirft Netflix vor, illegal sensible Nutzerdaten zu sammeln und gezielt Mechanismen einzusetzen, um ZuschauerInnen, darunter auch Kinder, möglichst lange an die Plattform zu binden. Konkret geht es um die Erfassung von Sehgewohnheiten, Vorlieben und weiteren Verhaltensdaten, die laut Texas ohne ausreichende Zustimmung gesammelt und für wirtschaftliche Zwecke genutzt worden seien. Besonders kritisiert wird auch die standardmäßige aktivierte Autoplay-Funktion, die automatisch weitere Inhalte startet und nach Ansicht der KlägerInnen suchtähnliches Verhalten fördern könne. Der Justizminister von Texas spricht von einem Geschäftsmodell, das gezielt auf Datensammlung und Bildschirmbindung setze. Netflix weist die Vorwürfe zurück. Das Unternehmen bezeichnet die Klage als unbegründet und betont, Datenschutzgesetze überall dort einzuhalten, wo der Dienst angeboten wird. Also auch in Deutschland, wo es die sogenannte Autoplay-Funktion übrigens ebenfalls gibt.
0: Ja, Stichwort Autoplay. 72 Stunden Musik ohne Unterbrechung soll es in Nürnberg in diesem Sommer geben. Ein Weltrekordversuch.
2: Die Bayerischen Posaunenchöre wollen vom 30. Juli bis zum 2. August in der Nürnberger Kirche St. Jakob 3 Tage und Nächte lang ohne Pause live musizieren. Chöre und Ensembles aus ganz Bayern wechseln sich dabei rund um die Uhr ab, damit die Musik volle 72 Stunden am Stück erklingt. Der Verband evangelischer Posaunenchöre in Bayern spricht von einem Rekordversuch, der vor allem ehrenamtliches Engagement, musikalische Leidenschaft und organisatorische Gemeinschaftskraft sichtbar machen soll. Rund 15.000 LeserInnen gehören dem Verband in etwa 850 Chören an. Sie prägen in Bayern seit Jahrzehnten Gottesdienste, Konzerte und Feste. Den feierlichen Abschluss des Rekordprojekts bildet am 2. August ein großer Festgottesdienst, bei dem gemeinsam musiziert wird.
0: Jetzt hast du noch einen Tipp für hervorragende Musik morgen, und zwar über den Dächern Berlins.
2: Morgen geht es ins 14. Obergeschoss des RBB-Fernsehzentrums in Berlin-Charlottenburg. Da nimmt sich unser Opernexperte und Moderator Matthias Keter in seinem Kultursalon die Musik des Komponisten Jacques Offenbach vor. Der musste sich nach dem verlorenen Krieg von 1871 neu erfinden. Und genau um diese musikalische Entwicklung soll es gehen.
3: Es geht um späten Offenbach. Das war die Zeit der Französischen Republik. Ein großes Problem für Offenbach, weil in diesen 1870er Jahren musste er sich völlig neu erfinden. Denn er galt als Napoleon-Fan, er galt als Deutscher auch als latenter Feind der Franzosen jetzt, weil ja gerade der deutsch-französische Krieg zu Ende war. Und er hatte enorme Probleme, sich wieder zu finden. Und ich werde darüber sprechen, wie ist es ihm gelungen, dass die Leute ihn dann doch wieder bejubelt haben.
2: Das sagt Radio 3 Opernexperte und Moderator Matthias Keter über den morgigen Kultursalon. Einlass in die RBB Dachlounge ist morgen um 18 Uhr. Los geht's dann um 19 Uhr. 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
0: Florian Rumberg, vielen Dank.
2: Gerne.
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0: Jetzt mit Musik von Adalbert Girowetz, einem Freund von Joseph Haydn. Hier sind die Heidelberger Sinfoniker mit dem ersten Satz aus seiner Sinfonia Concertante.

Musik von Adalbert Gierowitz, der erste Satz aus der Sinfonia Concertante Opus 34 war das mit den Heidelberger Sinfonikern unter Johannes Klump vom Album Haydn's World Volume 1. Und jetzt zum aktuellen Live-Album der norwegischen Sopranistin Lise Davidsen. Ein Liederabend an der Met in New York, mitgeschnitten vor 3 Jahren. Hören wir daraus Aller Seelen von Richard Strauss. Lise Davidsen wird am Klavier von James Bayeux begleitet.

Letzte Blätter heißt der Zyklus, aus dem dieses Lied entnommen ist, Aller Seelen von Richard Strauss. Das war Lise Davidson, begleitet von James Bayeux. Und jetzt kommt Musik aus Thüringen. Der Komponist Andreas Oswald war Amtsvorgänger von Johann Sebastian Bach als Konzertmeister in der Weimarer Hofkapelle. Und das Ensemble kommt auch aus der Gegend, aus der Nachbarstadt Jena, die Capella Jenensis.

Musik von Andreas Oswald, die Sonata Atre in D-Dur war das, mit dem Ensemble Capella Jenensis. Und jetzt ein Hinweis auf die Stunde nach 12, auf die nächste spannende Geschichte. Es geht um unsere Stolpersteine. Verfolgte Musikerinnen und Musiker in der NS-Zeit. Wie kann man ihre Musik wieder hörbar machen? Berliner Schülerinnen und Schüler gehen diesen Fragen nach. Gleich nach den Nachrichten eine neue Folge. Und da geht es um den Komponisten Karl Wiener. Und jetzt gibt es noch Musik von Franz Krommer aus der böhmischen Serenade Alla Polacca mit den Bläsersolisten der Deutschen Kammerphilharmonie Bremen.

0: Ein Zickzack-Gebäude aus Titanzink mit gebrochenen Ebenen und Betonschächten. Es erinnert und erzählt durch seine schiere Form vom Zivilisationsbruch des Holocaust. Ein ikonischer Bau. Das Jüdische Museum bezog ihn vor 25 Jahren. Architekt Daniel Liebeskind wurde damit weltberühmt. Jetzt wird er 80. 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Between the Lines. Daniel Liebeskind und das Jüdische Museum Berlin. Im Jüdischen Museum Berlin. 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
2: Bundeskanzler Merz hat die Gewerkschaften aufgefordert, die Reformvorhaben der Regierung zu unterstützen. Die Reformen seien keine Bedrohung, sondern eine Chance, sagte der CDU-Chef auf dem Bundeskongress des Deutschen Gewerkschaftsbundes in Berlin. Aus dem Hauptstadtstudio Nicole Markwald.
3: Deutschland müsse sich aufraffen, sagte der Bundeskanzler. In der Vergangenheit sei schlicht versäumt worden, das Land zu modernisieren. Er verwies auf den demografischen Wandel und die Herausforderungen durch fortschreitende Digitalisierung. Merz beschrieb, dass Deutschland sich seit Jahren unter seinen Möglichkeiten bewege. Er sagte, wir können einfach nicht so weitermachen wie in den letzten 20 Jahren. Der Kanzler verteidigte die Reformvorhaben seiner Regierung. Die Reform der gesetzlichen Rentenversicherung bezeichnete Merz als das härteste Brett der kommenden Aufgaben. Unter Pfiffen betonte er, dass es nicht um Sozialabbau gehe, sondern um Reformen.
2: Der staatliche Tankrabatt von fast 17 Cent wird inzwischen weitgehend an die Verbraucherinnen und Verbraucher weitergegeben. Das zeigte eine Untersuchung der Monopolkommission. Sie erklärte, die Ursache dafür dürfte der erhebliche mediale und politische Druck sein. Die Wettbewerbshüter sehen den Tankrabatt insgesamt aber sehr kritisch. Demnach kostet er den Staat sehr viel und entlastet sozial nur sehr ungleich. Der Rabatt sollte daher nicht verlängert werden. Dies wird aber gerade politisch diskutiert, sollten die Rohölpreise weiterhin so hoch bleiben. Der Tankrabatt gilt im Mai und Juni und kostet den Staat 1,6 Milliarden Euro. Menschen ohne gesicherte Bleibeperspektive können offenbar bereits ab Juni wieder an Integrationskursen teilnehmen. Wie WDR, NDR und Süddeutsche Zeitung berichten, hat sich die Koalition auf einen Kompromiss geeinigt. Er sieht demnach vor, dass für ein Kontingent von freiwilligen Teilnehmern die Kosten übernommen werden. Priorität sollen Flüchtlinge aus der Ukraine haben, außerdem EU-Bürger, die wichtig für den deutschen Arbeitsmarkt sind. Im Februar hatte das Bundesinnenministerium den Zugang zu kostenlosen Integrationskursen stark begrenzt. Das kritisierten SPD-Länder und Kommunen. Nach der mutmaßlichen Vergewaltigung zweier Mädchen in Fürstenwalde ermittelt die Staatsanwaltschaft Frankfurt-Oder. Brandenburgs Justizminister Grimm sagte, bei dem Beschuldigten handle es sich um 8 Jugendliche. Nach einer Sondersitzung des Landtags zu diesem Fall sagte Innenminister Rethmann RBB 24, dass man mit der Stadt Fürstenwalde über Sicherheitsmaßnahmen spreche.
4: Beispielsweise abgestimmte Streifengänge. Wir sind hier gerade im Landtag aber auch dabei, das Ordnungsbehördengesetz zu ändern. Wir wollen den Kommunen die Möglichkeit geben, an Orten für mehr Sicherheit zu sorgen, dort, wo Straftaten auch vermehrt stattgefunden haben. Das können ein Park sein oder Situationen, wo sich Menschen auch unsicher fühlen. Und diese Möglichkeit werden wir den Kommunen anbieten. Dazu hat sich die Koalition verabredet. Ein solcher Gesetzentwurf wird vom Innenministerium gegenwärtig vorbereitet.
2: Brandenburgs Innenminister Jan Redmann, CDU. Ein Passagier des Kreuzfahrtschiffs Hondius, auf dem das Hunter-Virus ausgebrochen war, ist in Berlin angekommen. Das hat die Senatsverwaltung für Gesundheit dem RBB bestätigt. Jürgen Buch.
5: Die Person befindet sich jetzt in häuslicher Isolation, hat die Senatsverwaltung mitgeteilt. Sie ist demnach symptomfrei und den Umständen entsprechend wohlauf, hieß es weiter. Das zuständige Gesundheitsamt überwache die Quarantäne engmaschig. Die Person war über Eindhoven in den Niederlanden nach Frankfurt am Main geflogen worden. Die medizinische Einschätzung dort habe ergeben, dass sie nicht in Berlin in ein Krankenhaus gebracht werden muss. Ursprünglich war eine 24-stündige Untersuchung in der Berliner Charité geplant.
2: Fast 2/3 der Berlinerinnen und Berliner ist dafür, dass sich die Hauptstadt um die Weltausstellung Expo 2035 bewirbt. Das ist das Ergebnis einer repräsentativen Umfrage, die die Berliner Industrie- und Handelskammer in Auftrag gegeben hat. Rund 40% der Befragten erhoffen sich demnach von der Expo Verbesserungen bei Infrastruktur und Stadtentwicklung. Mehr als 30% erwarten einen Zuwachs an Arbeitsplätzen und Ausbildungsangeboten. Die Berliner Landesregierung ist in Sachen Expo bisher gespalten. Während die SPD eine Bewerbung unterstützt, hat sich der regierende Bürgermeister und CDU-Landeschef Wegner eher zurückhaltend geäußert. Soweit die Nachrichten. 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Das Wetter. Heute fängt es nach freundlichem und trockenem Beginn zuerst im Westen und Süden an zu regnen. Nachmittags breitet sich der Regen aus und wird teils kräftig mit Gewittern bei bis zu 15 Grad. Aktuell in Berlin Adlershof 9 und in Tempelhof 7 Grad, in Perleberg 8 und in Wiesenburg 6 Grad. Morgen stark bewölkt, mit zum Teil kräftigem Regen bei maximal 15 Grad. Die Zeit 12.05 Uhr.
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6: Und mit Maskerade, einer Ouvertüre von Carl Nielsen.

0: Die Ouvertüre zur Opermaskerade von Carl Nielsen war das mit dem schwedischen Radiosinfonieorchester unter Esa-Pekka Salonen. Jetzt kommen wir zu unserem musikalischen Stolperstein für heute, einem weiteren musikalischen Stolperstein. Und zwar Berliner Schülerinnen und Schüler kümmern sich um Komponisten, die verfemt und ermordet worden sind in der NS-Zeit. Karl Wiener war ein österreichischer Komponist und Kapellmeister und er war ein Kollege von uns hier bei Radio 3, kann man sagen. Er war nämlich im jungen Berliner Rundfunk in der Funkstunde Berlin zuständig für zeitgenössische Musik, war Dramaturg und hat auch Konzerte dirigiert. Nach der Machtübernahme der Nationalsozialisten hat er diese Position verloren und arbeitete beim Jüdischen Kulturbund. Karl Wiener ist im Konzentrationslager Sachsenhausen ermordet worden. Die Klasse 9c der zweisprachigen John F. Kennedy Schule in Berlin-Zehlendorf war von Karl Wieners Musik sehr beeindruckt und sie stellt seine Geschichte jetzt vor, gemeinsam mit dem Musikwissenschaftler Jascha Nemtsov. Ein Beitrag von aus der Reihe, wie gesagt, musikalische Stolpersteine.
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0: musikalische Stolpersteine.
1: Er bekam einen Kopfschuss. Ja, er wurde am Kopf verwundet und danach war er eine Weile komplett rechtzeitig gelähmt. Später ist es besser geworden, er konnte laufen, so ein bisschen hinkend, aber er konnte seinen rechten Arm nie mehr betätigen. Ja, er konnte weder schreiben noch Klavier spielen, was er vorher sehr gut gemacht hat.
2: Diese Verletzung passierte, als Karl Wiener Soldat im Ersten Weltkrieg war. Der rechte Arm blieb gelähmt. Eine Tragödie für einen Pianisten, der beide Hände zum Spielen braucht.
1: Jeder kann sich das vorstellen, wie viel Überwindung, wie viel Lebenswillen auch dazu gehört, ohne einen Arm, also leben zu lernen und den ganzen Alltag zu bewältigen und dazu noch seinen Musikerberuf zu behalten. Ich glaube, das ist wirklich etwas, was von seiner Willensstärke zeugt.
2: Hallo, ich bin Thalia.
3: Ich bin Jonathan.
4: Und ich bin Maxim. Unsere Klasse, die 9a der John F. Kennedy Schule in Berlin-Zehlendorf, hat sich mit Karl Wiener beschäftigt, mit seinem Schicksal und mit seiner Musik.
3: The One-Armed Pianist. Der einarmige Pianist.
2: Karl Wiener wird am 27. März 1891 geboren. Und zwar tatsächlich in Wien. Er kommt aus einer bürgerlichen jüdischen Familie, die sein musikalisches Talent fördert. Nach seiner Kriegsverletzung schrieb er bereits 1915 sein erstes Klavierstück für die linke Hand. Das Impromptu Opus 9 Nummer 2.

0: die technische Aufgabe bei so einem Stück für eine Hand, nur tatsächlich den Eindruck zu schaffen, dass es zwei Hände spielen.
1: Das erklärt der Pianist und Musikwissenschaftler Jascha Nemtsov. Er hat über Karl Wiener geforscht. Karl Wiener tritt auch wieder als Pianist auf. Er spielt nur mit seiner linken Hand. Und er komponiert auch Lieder mit Klavierbegleitung für die linke Hand.

0: The great musical talent. Das große musikalische Talent.
1: Aber Karl Wiener war nicht nur Pianist und Komponist, sondern auch Kapellmeister. Das alles hat er in seiner Heimatstadt Wien studiert, unter anderem bei dem berühmten Komponisten Franz Schrecker. Gleich nach der Ausbildung sammelt Karl Wiener erste Erfahrungen als Kapellmeister.
2: Kapellmeister ist ein Dirigent an der Oper. Es ist auch eine Person, die mit den Solisten und mit dem Chor auch sehr häufig die Stücke einstudiert. Es ist auch sehr häufig eine Person, die vom Blatt komplizierte Musikpartituren spielen muss. Und es ist auf alle Fälle eine Person, die Musik arrangieren muss. Es ist wirklich ein Beruf, das wahrscheinlich in der Musikerwelt wirklich der anspruchsvollste überhaupt ist.
0: Nach dem Ende des Ersten Weltkriegs übt Karl Wiener seine erlernte Tätigkeit als Kapellmeister weiter aus, trotz seines gelähmten rechten Arms. Er arbeitet sowohl am Schauspielhaus Saarbrücken als auch am Stadttheater Stettin, heute Stettin in Polen.
3: Radio, a new challenge. Radio, neue Herausforderungen.
4: Sehr hektisch, als ob es so in der Stadt vielleicht Nacht oder Tag sehr busy ist.
0: Im Jahr 1923 geht Karl Wiener schließlich nach Berlin und arbeitet bald im neu gegründeten Rundfunk Berliner Funkstunde in der Nähe des Potsdamer Platz. 1931 zieht der Sender in das Haus des Rundfunks in Charlottenburg um, wo heute der RBB seinen Sitz hat. Der Klarinettist Sebastian Langer hat die eben gehörte Musik von Karl Wiener mit dem Titel Drei Stücke eingespielt. Sie entstand in diesen Berliner Jahren.
5: Karl Wiener ist 1923 nach Berlin gekommen und hat kurz darauf, ein paar Monate später, angefangen bei der Berliner Funkstunde zu arbeiten. Das war damals das erste Radio und er hatte da verschiedene Aufgaben inne, war später musikalischer Berater für die zeitgenössische Musiksparte, hat aber auch Hörspielmusiken geschrieben, teilweise auch dirigiert, davon gibt es leider gar keine Aufnahmen, weil das zu der Zeit üblich war, dass Hörspiele live im Radio gemacht wurden. Die wurden also nicht vorher aufgenommen und die Live-Übertragungen wurden auch nicht mitgeschnitten. Das heißt, die gibt es heute leider alle nicht mehr.
2: Und das hat er von 1924 an bis zu dem Beginn der Nazizeit 1933 gemacht, als er dann fristlos entlassen wurde.
1: Termination of Employment, Berufsverbot.
0: 1933 ergreifen die Nationalsozialisten endgültig die Macht in Deutschland. Im gleichen Jahr werden alle jüdischen Musiker fristlos gekündigt und einem Berufsverbot unterworfen.
2: Wir wissen von ganz vielen solchen Schicksalen, wie die Menschen, weiß nicht, in ein Operntheater kommen oder in ein Orchester und da wird ihnen der Zugang einfach verwehrt, ja, weil da schon jemand eine Anordnung erlassen hat, ja, die Juden sollen draußen bleiben. Es war damals eine Situation, dass ganz viele Menschen jüdischer Abstammung, Künstler, zum Teil auch bedeutende und bekannte Künstler, arbeitslos wurden. Es gab keine Existenzgrundlage.
1: 1933 gab es für Karl Wiener nur einen Ort, wo er noch arbeiten konnte, den Jüdischen Kulturbund. In einem Theater in der Berliner Kommandantenstraße fanden Veranstaltungen statt. Karl Wiener schrieb Musik für Theateraufführungen dort. Und er organisierte Konzerte mit Musik seiner jüdischen Kollegen und mit eigenen Werken. Das alles trotz schwierigster Bedingungen im Jüdischen Kulturbund.
2: Die Initiative kam ursprünglich von einigen jüdischen Künstlern und Kulturschaffenden. Sie haben ein Erlaubnis dafür erhalten. Und das war tatsächlich in die nationalsozialistische Bürokratie eingefügt. Die Programme mussten erlaubt werden. Ja, das durfte man nicht einfach alles Mögliche, sondern jedes Programm, jede Veranstaltung musste genehmigt werden. Also es gab schon eine wirklich Beaufsichtigung und Beobachtung. Es gab auch einen gewissen Druck. Das war tatsächlich ein Ghetto, das war eine Art Kulturghetto, denn das war komplett separiert. Also die Menschen außerhalb der jüdischen Gemeinschaft, sie wussten nichts davon. Darüber hat keine Zeitung geschrieben, es gab keine Werbung.
1: Noch heute gibt es kaum Informationen zu Karl Wiener. Deshalb ist es wichtig, diese verlorenen Stimmen wieder zu entdecken. Das erklärt Jascha Nemtsov.
2: Da hat jemand die letzten acht Jahre seiner aktiven beruflichen Tätigkeit in so einem Ghetto gewirkt. Ja, völlig abgeschottet von der großen Öffentlichkeit. Ja, und wir wissen, dass überhaupt die jüdischen Kulturbünde dann für Jahrzehnte vergessen waren.
0: The Musical Heritage, das musikalische Vermächtnis.
2: Also ich würde seinen Nachlass auf etwa 30 bis 40 Kompositionen schätzen. Es ist relativ wenig. Ich weiß allerdings nicht, ob alles erhalten ist. Es gibt ein paar Orchesterstücke, es gibt viele Lieder, aber ganz überwiegend ist es Kammermusik und Klaviermusik.
6: Kind of represented spring in a way. It had very flowy aspects and it felt as if almost like a sunray in the forest. It was very playful.
5: Das ist Musik, die sehr fragil ist und sehr in sich verwoben ist. Und das ist gar nicht leicht, dass man den Faden da nicht verliert beim Spielen. Auf der einen Seite, finde ich, kann seine Musik manchmal fast ein bisschen sachlich sein, ein bisschen nüchtern. Aber dadurch schafft er es, dass da so ganz feine Zwischentöne musikalisch entstehen.
7: They sound a lot like birds chirping and talking to each other, so yeah.
4: So als ob zwei Vögel, die ineinander verknallt sind, rumspielen und rumfliegen.
3: The Isolated Prisoner, der isolierte Häftling.
0: Karl Wiener blieb auch noch nach 1939 in Berlin. Er wohnte damals in Wilmersdorf, Kalkhorster Straße. Seine Frau Rosa Wiener stammte aus Belgien und war Katholikin. Weil er mit einer nichtjüdischen Frau verheiratet war, fühlte er sich offenbar sicher vor dem Terror der Nazis. Oder Karl Wiener wusste keinen anderen Ausweg.
2: Wir wissen nicht sehr viel über die letzten Monate des Lebens von Karl Wiener. Er ist krank geworden, wurde ins Krankenhaus eingeliefert und das einzige Krankenhaus, das Juden behandelte, das war das jüdische Krankenhaus, das existierte noch in Berlin. Das war im Frühjahr 1942. Und als er dort im Krankenhaus lag, erschien die Gestapo und hat ihn festgenommen. Aus dem Krankenhaus ins Gestapo-Gefängnis am Alexanderplatz gebracht.
0: In der Haft begann Karl Wiener sein letztes Stück zu komponieren, Alexander-Idyll. Allem Anschein nach für Orchester geplant. Er konnte es nicht mehr fertigstellen. Die letzten Monate seines Lebens musste Karl Wiener im Konzentrationslager Sachsenhausen, nördlich von Berlin, verbringen. Dort verstarb er am 22. Juli 1942. Ob er ermordet wurde oder an den Folgen der Lagerhaft starb, ist nicht bekannt. Nach seinem Tod schrieb seine Witwe Rosa Wiener in einem Brief:
3: Liebe Freunde, ich muss Ihnen gleich meine größte Erschütterung mitteilen. Soeben erhielt ich die Uhr von Karl Wiener, die seinerzeit in den Nachlasssachen fehlte. Gerade heute dachte ich sehr intensiv an diese Uhr und machte mir beinahe Vorwürfe, ihr Fehlen nicht gemeldet zu haben. In diesem Augenblick läutete der Briefträger und überreichte mir das kleine Päckchen. Das, was mich fast am meisten erschüttert hat, war, dass sie aufgezogen war und tickte und wie immer die richtige Zeit anzeigte, obwohl sie 2 Tage unterwegs war. Sie war gerade im Begriff, abgelaufen zu sein. Da kam sie in meine Hand, um wieder aufgezogen zu werden. Der Herzschlag geht weiter. Herzliche Grüße, Ihre Rosa Wiener. Ich werde morgen bei der Beisetzung die Uhr bei mir tragen.

0: Was hat dich am Schicksal von Karl Wiener am meisten berührt?
1: Persönlich ist es für mich die Tatsache, dass er ja im Ersten Weltkrieg diesen Schicksalsschlag erlebt hat, dass sein rechter Arm danach paralysiert war und dass er daraufhin, nachdem er sich dazu entschieden hatte, nicht aufzugeben und nachdem er erlernt hat, mit der linken Hand Klavier zu spielen und zu komponieren, dass er dann erneut einen Schicksalsschlag erleben musste, als dieses Berufsverbot 1933 kam und die Nazis die Macht ergriffen, wo er dann im Endeffekt gar nicht mehr Musik praktizieren konnte.
2: Mich hat an seinem Schicksal am meisten berührt, dass er nie aufgehört hat, Musik zu schreiben und selbst im Gestapo-Gefängnis dann nochmals Alexander-Idyll angefangen hat.

der Komponist Karl Wiener in unserem heutigen musikalischen Stolperstein. Gesprochen von der Klasse 9a der bilingualen John F. Kennedy Schule in Berlin-Zehlendorf. Außerdem waren dabei der Musikwissenschaftler Jascha Nemzow und Sebastian Lange, Redaktion Ecki Ramon Weber und Theresa Stumpf und musikwissenschaftliche Beratung, wie gesagt, Jascha Nemzow. Der Verein Musica Reanimata ist auch mit zuständig, federführend für diese Reihe musikalische Stolpersteine. Und alle Stolpersteine können Sie nachhören auf radio3.de und in ARD Sounds.

0: Musik von Jean-Philippe Rameau. Der Vogelgesang, Les Rappels des Oiseaux, oder die Erinnerung an den Vogelgesang, mit in einer Bearbeitung für Saxophonquartett mit dem Quartett Kebiard vom Album Unreveiled aus dem Jahr 2025. Und damit ist es 12.29 Uhr.
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0: Mit Florian Rumberg. Hallo.
2: Hallo.
0: Oh, die Produzentin und Musikerin Annette Humpe wird mit dem Kulturpreis Deutsche Sprache ausgezeichnet.
2: Annette Humpe erhält diesen mit 30.000 Euro dotierten Jakob-Grimm-Preis für ihr Lebenswerk. Die Preisverleihung ist für den 3. Oktober geplant. Jury-Sprecher Wolf-Peter Klein begründet die Entscheidung der Jury damit, dass die deutsche Sprache mit dem musikalischen Werk von Annette Humpe cool, lässig und emotional geworden sei. Außerdem habe Humpe eine natürliche und unprätentiöse Popsprache entwickelt, die von Direktheit geprägt sei. Wolf-Peter Klein betonte auch, dass Annette Humpe als Sängerin der Band ideal eine prägende Figur der neuen deutschen Welle gewesen sei. Der Kulturpreis Deutsche Sprache wird in diesem Jahr zum 25. Mal verliehen. Zu früheren GewinnerInnen des Hauptpreises zählen unter anderem Udo Lindenberg, Cornelia Funke und Habe Kerkeling.
0: Zweites Thema. Einmal so richtig in Theodor Fontane eintauchen. Das geht am kommenden langen Wochenende im wunderschönen Stechlin-Ruppiner Seenland. Im Gartensaal von Gut Zernikow gibt's eine Lesung des Romans Frau Jenny Treibel.
2: Genau, das war jetzt der Tipp, der ein bisschen vorherkommt. Da geht es um die Geschichte einer ehrgeizigen Frau, die ihren jüngeren Sohn reich verheiraten möchte.
3: Jenny war derart betroffen, dass ihre sentimentalen Anwandlungen auf der Stelle hinschwanden. Was bedeutet das, Leopold? Es ist jetzt 10, also nachtschlafende Zeit. Was hast du vor? Was willst du? Mich verheiraten, Mutter. Ich habe mich verlobt. Die Kommerzienrätin fuhr zurück. Und ein Glück war es, dass das Fenster, an dem sie stand, ihr eine Lehne gab. Auf viel Gutes hätte sie nicht gerechnet. Aber eine Verlobung über ihren Kopf weg, das war doch mehr, als sie gefürchtet.
2: Sohn Leopold will also eigene Wege gehen und wir ahnen, dass das schwierig wird. Wir haben hier unseren Kollegen Paul Sonderegger gehört. Er wird Frau Jenny Treibel am Wochenende komplett lesen. Von Freitag bis Sonntag auf Gut Zernikow, immer vormittags ab 11 und nachmittags ab 16 Uhr. Dazu gibt's Musik mit der Pianistin Jule Rosner und in den Pausen wird leckeres Essen der Creperie direkt auf dem Gutsgelände angeboten. Der Preis für alle 5 Lesungen beträgt 90 Euro, für eine Lesung 18 Euro. Gut Zernikow liegt idyllisch zwischen Gransee und Rheinsberg und ist auch gut per Bahn und Fahrrad zu erreichen. Mehr dazu auf der Webseite von Gut Zernikow.
0: Und wir haben noch ein Thema. Immer wieder passiert es, dass Konzerttickets schon kurz nach dem Vorverkaufsstart anderswo im Internet wesentlich teurer angeboten werden. Der Deutsche Musikrat will dagegen jetzt vorgehen.
2: Der Deutsche Musikrat fordert gemeinsam mit Konzertveranstaltern und KünstlerInnen strengere Regeln für den Ticket-Zweitmarkt. In einem offenen Brief an die Bundesregierung verlangen sie klare gesetzliche Vorgaben gegen Wucher, Betrug und automatisierte Massenkäufe. Konkret geht es um eine Preisobergrenze von maximal 25% Aufschlag beim gewerblichen Weiterverkauf sowie um ein Verbot von automatisierten Programmen, die Karten kaufen und strengere Maßnahmen gegen gefälschte Tickets. Der Musikrat spricht von überfälligem Verbraucherschutz und fordert, Spekulation auf Kosten von Publikum, KünstlerInnen und Veranstaltern endlich einzudämmen. Rückenwind kommt aus dem Koalitionsvertrag von CDU, CSU und der SPD. Dort ist bereits angekündigt, den Ticket-Zweitmarkt für Kultur- und Sportveranstaltungen deutlich stärker zu regulieren.
0: Eine gute Nachricht. Florian Rumberg, herzlichen Dank.
2: Gerne.
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der größte Orchesterhit aus der Oper Lohengrin von Richard Wagner, das Vorspiel zum dritten Aufzug. Das war das Orchester der Deutschen Oper Berlin unter Leitung von Peter Schneider. Musik von Wagner, also dem Komponisten, der da getauft wurde, wo Johann Sebastian Bach gearbeitet hat, einst nämlich in der Leipziger Thomaskirche. Wagner verließ Leipzig allerdings schon ein Jahr nach seiner Geburt mit seiner Familie in Richtung Dresden. Mit 15 kam er dann nochmal zurück in die Messestadt Leipzig, um bei Thomas Kantor Weinlich Kompositionsunterricht zu nehmen. Mehr als 100 Jahre vor Wagners Kompositionsunterricht hatte Bach die Kantate »Mache dich mein Geist bereit« geschrieben. Aus der hören wir gleich den Eingangschor. Sie basiert auf einem Kirchenlied von Johann Burchard Freistein, einem Juristen, der Ende des 17. Jahrhunderts auch mal ein paar Jahre in Berlin gewohnt hat. Die Kantate gehört ans Ende des Kirchenjahres. Der Text ist eine Ermahnung zur Wachsamkeit, um die bevorstehende Ankunft des Herrn nicht zu verpassen. Hier ist das Ensemble Le Banquet Céleste.

0: Mache dich, mein Geist, bereit, der Eingangschorus Bachs Kantate mit dem Ensemble Le Banquet Céleste von seiner neuen CD. Darauf finden sich zwei Bach-Kantaten und eine Cello-Suite. Dazu eine Kritik können Sie nachhören bei uns unter radio3.de von meinem Kollegen Bernhard Schrammeck unter radio3.de Musik. 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
0: 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Und jetzt Musik von Claudio Monteverdi mit dem Ensemble Arpeggiata unter Christina Pluha.

Aus L'Orfeo von Claudio Monteverdi, manche sagen die erste wichtige Oper der Musikgeschichte. Das war das Ensemble La Peggiata unter Christina Pluha. Kommen wir jetzt noch zu Salomon Jadassohn. Der gehörte neben Karl Reinecke zur Leipziger Schule des 19. Jahrhunderts, die sich an Mendelssohn und Schumann orientiert hat und das Musikleben geprägt. Und wie auch Reinecke galt Jadassohn als hervorragender Pädagoge. Zu seinen Schülern zählen etliche aus seiner berühmte, nämlich Grieg, Busoni und Delius aus England. Die zweite Sinfonie hat sich Salomon Jadassohn mit dem Gewandhausorchester selbst aus der Taufe gehoben. Und das Brandenburgische Staatsorchester Frankfurt-Oder unter Howard Griffiths hat alle vier Sinfonien auf CD veröffentlicht. Hören wir aus der zweiten den ersten Satz.

Heitere Musik mit Tiefgang, der erste Satz aus der Sinfonie Nummer 2 in A-Dur von Salomon Jadasson war das mit dem Brandenburgischen Staatsorchester Frankfurt-Oder unter Leitung von Howard Griffiths. Und das Orchester, das Brandenburgische Staatsorchester, können Sie mit Filmmusik erleben. Und zwar am Freitag. Von Ennio Morricone bis John Williams ist da alles dabei. Und der Filmmusikspezialist Bernd Ruf leitet das Konzert in der Messehalle 4 in Frankfurt an der Oder. Und mit ihm auf der Bühne steht sein Sohn Ilja als Pianist. Freitag, 19.30 Uhr, Messehalle 4 in Frankfurt an der Oder. Und jetzt gibt's noch Musik von Joseph Haydn.

0: Das war natürlich nicht Joseph Haydn, sondern Eugène Bauza, eine kleine Nachtmusik mit dem Polyphonia Ensemble.
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5: Bundeskanzler Merz hat die Gewerkschaften aufgefordert, die Reformvorhaben der Regierung zu unterstützen. Reformen seien keine Bedrohung, sondern eine Chance, sagte der CDU-Chef auf dem Bundeskongress des Deutschen Gewerkschaftsbundes in Berlin. Aus dem Hauptstadtstudio Nicole Markwald.
6: Deutschland müsse sich aufraffen, sagte der Bundeskanzler. In der Vergangenheit sei schlicht versäumt worden, das Land zu modernisieren. Er verwies auf den demografischen Wandel und die Herausforderungen durch fortschreitende Digitalisierung. Merz beschrieb, dass Deutschland sich seit Jahren unter seinen Möglichkeiten bewege. Er sagte, wir können einfach nicht so weitermachen wie in den letzten 20 Jahren. Der Kanzler verteidigte die Reformvorhaben seiner Regierung. Die Reform der gesetzlichen Rentenversicherung bezeichnete Merz als das härteste Brett der kommenden Aufgaben. Unter Pfiffen betonte er, dass es nicht um Sozialabbau gehe, sondern um Reformen.
5: Der staatliche Tankrabatt von fast 17 Cent wird inzwischen weitgehend an die Verbraucherinnen und Verbraucher weitergegeben. Das zeigt eine Untersuchung der Monopolkommission. Sie erklärte, die Ursache dafür dürfte der erhebliche mediale und politische Druck sein. Die Wettbewerbshüter sehen den Tankrabatt insgesamt aber sehr kritisch. Demnach kostet er den Staat sehr viel und entlastet sozial nur sehr ungleich. Der Rabatt sollte daher nicht verlängert werden. Dies wird aber gerade politisch diskutiert. Sollten die Rohölpreise weiterhin so hoch bleiben? Der Tankrabatt gilt im Mai und Juni und kostet den Staat 1,6 Milliarden Euro. Die Schäden durch Cyberkriminalität haben in Deutschland einen neuen Rekord erreicht. Bei der Vorstellung eines Lagebilds sagte Innenminister Dobrindt, dass es im vergangenen Jahr Schäden von gut 200 Milliarden Euro gab. Ein Plus von über 10% verglichen mit dem Jahr davor. Der CSU-Politiker kündigte an, dass die Sicherheitsbehörden daher mehr Befugnisse erhalten werden.
7: Wir wollen stärker werden gegenüber denen, die uns angreifen. Wir wollen uns in die Lage versetzen, juristisch auch stärker gegen diejenigen vorgehen, die uns angreifen. Cyberangriffe nicht nur abwehren, in schadlose Bereiche des Netzes umleiten, sondern wir wollen uns auch zur Wehr setzen und die Infrastruktur der Angreifer stören und zerstören können.
5: Bundesinnenminister Alexander Dobrindt, CSU. Kulturstaatsminister Weimer hat gefordert, dass die chinesische Videoplattform TikTok ihr Europageschäft an einen europäischen Eigentümer verkauft. Europa sollte dem Beispiel der USA folgen, sagte Weimer bei einem Treffen der EU-Kulturminister in Brüssel. TikTok hat sein US-Geschäft auf Druck aus Washington auf ein Joint Venture mit einer US-Mehrheitsbeteiligung übertragen. Weimer begründet seine Forderungen vor allem mit dem Jugendschutz. TikTok sammle die Daten der europäischen Jugend in einem unvorstellbaren Ausmaß, betonte der parteilose Politiker. Niemand in Europa wisse aber, was mit diesen Daten genau passiert. Die Billigkette McGuides ist in finanzielle Schieflage geraten. Das Unternehmen hat einen Antrag auf Insolvenz in Eigenverwaltung beim Amtsgericht Halle-Saale gestellt. Der Geschäftsbetrieb in den gut 180 Filialen soll vorerst weiterlaufen. Sämtliche Standorte würden zunächst auf ihre Wirtschaftlichkeit überprüft, teilte das Unternehmen mit. Danach werde es auch zu Filialschließungen kommen. McGuides ist in Landsberg in Sachsen-Anhalt beheimatet. Die Filialen befinden sich überwiegend in Ostdeutschland. Das Unternehmen hat nach eigenen Angaben knapp 1.200 Beschäftigte. Fast zwei Drittel der Berlinerinnen und Berliner ist dafür, dass sich die Hauptstadt um die Weltausstellung Expo 2035 bewirbt. Das ist das Ergebnis einer repräsentativen Umfrage, die die Berliner Industrie- und Handelskammer in Auftrag gegeben hat. Rund 40% der Befragten erhoffen sich demnach von der Expo Verbesserungen bei Infrastruktur und Stadtentwicklung. Mehr als 30% erwarten einen Zuwachs an Arbeitsplätzen und Ausbildungsangeboten. Die Berliner Landesregierung ist in Sachen Expo bisher gespalten. Während die SPD eine Bewerbung unterstützt, hat sich der regierende Bürgermeister und CDU-Landeschef Wegner eher zurückhaltend geäußert. Soweit die Nachrichten. 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Das Wetter. Am Nachmittag verbreitet Schauer, teils kräftig, teils gewittrig. Es ist auch Graupel möglich. Daneben haben wir aber auch etwas Sonne. Höchstwerte von 10 bis 15 Grad und böiger West- bis Nordwestwind. Aktuell sind es in Berlin-Treptow 10 und in Spandau 9 Grad. Auch in Wittstock messen wir im Moment 9, in Strausberg immerhin 11 Grad. Morgen stark bewölkt, mit zum Teil kräftigem Regen bei maximal 15 Grad. Die Zeit 13.05 Uhr.
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0: Und mit dem leidlich bekannten Walzer aus der Jazz-Suite Nummer 2 von Dmitri Schostakowitsch, aber hier für Klavier mit Florian Noack.

Florian Noack war das mit dem Walzer aus der Jazz-Suite Nummer 2 von Dmitri Schostakowitsch. Musik aus dem Umfeld von Arcangelo Corelli gibt's auf dem aktuellen Album von Concerto Köln. Das Orchester spielt aber nicht nur Corelli, sondern weitere wunderbare Barockmusik, zum Beispiel von Giuseppe Valentini. Der war, glaubt man den zeitgenössischen Berichten, Corellis stärkster Konkurrent. Hören wir mit Konzertmeister Jewgeni Swiridow. Violine, das Concerto Grosso Estur, Opus 7 von Giuseppe Valentini.

Musik von Giuseppe Valentini, Jewgeni Sviridow und das Barockorchester Concerto Köln waren das mit dem Concerto Grosso Estur von Giuseppe Valentini. Mit den ersten Sinfonien, das läuft ja ganz unterschiedlich. Ein Komponist schreibt sie als Teenager, ein anderer im Rentenalter. Ein neues Album vom neuen Chef ab kommenden Herbst des Deutschen Sinfonieorchesters Berlin, Kazuki Yamada. Ein neues Album mit dem Orchestre Philharmonique de Monte Carlo versammelt drei solche Erstlinge von Georges Bizet, Charles Gounod und Camille Saint-Saëns. Und bei Georges Bizet blieb es der einzige vollendete Ausflug in die Gattung der Sinfonie, auch wenn seine Suite Roma gelegentlich als die zweite bezeichnet wird. 17 war Bizet, als er seine erste niedergeschrieben hat. Hören wir daraus das Finale.

0: Das Orchestre Philharmonique de Monte Carlo unter Kazuki Yamada war das mit dem Finale aus der ersten Sinfonie von Georges Bizet. Und damit ist es 13.29 Uhr.
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0: Sie hören heute die 7. Folge unserer Lesung aus dem Roman Chérie von der französischen Schriftstellerin Colette. Frédéric Pelloux, genannt Chérie, hat Edmé geheiratet. Seine ältere Geliebte Léa ist in den Süden abgereist. Chérie kehrt unterdessen sehr verändert von seiner Hochzeitsreise zurück. Er wohnt jetzt mit seiner jungen Frau auf dem Landsitz seiner Mutter. Doch das Verhältnis der jung Verheirateten ist nicht gerade zärtlich. Der junge Mann scheint zu vermissen, was Léa ihm so großzügig geschenkt hat: sinnliche Leidenschaft und Mütterlichkeit. Edmé ist klug genug, sich zu fügen, auch im Verhältnis zu ihrer Schwiegermutter, Madame Pelloux, die in ihr ein neues Opfer gefunden hat. Der Roman wurde vor über 100 Jahren geschrieben. Wir möchten Sie darauf hinweisen, dass die Autorin Wörter und Begriffe verwendet, die heute als nicht mehr zeitgemäß und auch als diskriminierend empfunden werden. Es liest wieder Hannelore Elsner.
2: Diese Sanftmut, hinter der sich ein so junger und schon so ausgeprägter Wille verbarg, war schuld daran, dass sie 4 Monate mit ihrer Schwiegermutter unter einem Dach verbringen und 4 Monate lang die beständigen Bespitzelungen, die ihrer inneren Ruhe, ihrer noch empfindlichen Gelassenheit, ihrem diplomatischen Geschick täglich gestellten Fallen umgehen musste. Charlotte Pelloux, die hingerissen war von der Nähe eines so zarten Opfers, verlor ein wenig den Kopf und vergeudete ihre Giftpfeile bis um sich. »Nur immer mit der Ruhe, Madame Pelloux«, warf Chérie von Zeit zu Zeit ein. »Über wen wollen Sie denn im nächsten Winter herfallen, wenn ich Ihnen jetzt nicht Einhalt gebiete?« Edmé blickte ihren Mann mit Augen an, in denen Angst und Dankbarkeit zugleich flackerten, und versuchte nicht übermäßig nachzudenken, Madame Pelloux nicht zu oft anzusehen. Eines Abends sagte Charlotte, 3-mal und wie unabsichtlich über die Chrysanthemen des Tafelaufsatzes hinweg, »Léa« zu Edmé. Chérie senkte seine satanischen Augenbrauen. »Madame Pelloux, ich glaube, Sie leiden an Gedächtnisschwäche. Erscheint Ihnen eine Isolierungskur erforderlich?« Charlotte Pelloux schwieg eine Woche lang. Doch Edmé wagte niemals, ihren Mann zu fragen, »Bist du meinetwegen zornig geworden? Hast du wirklich mich verteidigt, nicht die andere Frau, die vor mir?« Ihre Kindheit und ihre Jugend hatten sie Geduld gelehrt, Hoffnung, Schweigen und den leichten Umgang mit den Waffen und Tugenden der Gefangenen. Die schöne Marie-Laure hatte ihre Tochter nie gescholten. Sie beschränkte sich darauf, sie zu bestrafen. Niemals ein hartes Wort, niemals ein zärtliches Wort. Die Einsamkeit, dann das Internat, dann wieder die Einsamkeit von ein paar Ferienwochen, die häufige Verbannung in ein hübsch eingerichtetes Zimmer, schließlich die Drohung mit einer Heirat, irgendeiner Heirat, sobald die Augen der zu schönen Mutter in ihrer Tochter eine andere Schönheit heranwachsen sahen, eine schüchterne, wie unterdrückte und daher umso rührendere Schönheit. Verglichen mit dieser Mutter aus gefühllosem Elfenbein und Gold, war die dralle Bosheit der Charlotte Pelloux geradezu rosig. »Du hast Angst vor meiner verehrten Mutter?« fragte Chérie sie eines Abends. Edmé lächelte, verzog unbekümmert den Mund. »Angst? Nein. Man fährt zusammen, wenn eine Tür zuschlägt, aber man hat keine Angst. Angst hat man vor der Schlange, die unter ihr hindurchkriecht.« »Eine außergewöhnliche Schlange, Marie-Laure, was?« Außergewöhnlich. Er wartete auf ein Geständnis, das nicht kam, und legte freundschaftlich einen Arm um die schmalen Schultern seiner Frau. »Wir sind so etwas wie Waisenkinder, wir beiden, oder?« »Ja, wir sind Waisenkinder. Wir sind so lieb.« Sie schmiegte sich an ihn. Sie waren allein in der Halle. Madame Pelloux bereitete oben, wie Chérie es nannte, ihr Gift für den nächsten Tag vor. Die hinter den Scheiben noch kalte Nacht spiegelte wie ein Teich Möbel und Lampen wider. Edmé fühlte sich geborgen, beschützt und voller Vertrauen in den Armen dieses Unbekannten. Sie hob den Kopf und schrie vor Ergriffenheit auf, denn er hatte dem Lüster ein herrliches und verzweifeltes Gesicht zugekehrt, und in seinen geschlossenen Augen funkelten zwischen den Wimpern zwei zurückgehaltene Tränen. »Cherie, Cherie, was hast du denn?« Gegen ihren Willen hatte sie ihm diesen allzu zärtlichen Kosenamen gegeben, den sie niemals aussprechen wollte. Verwirrt hörte er auf den Ruf und lenkte seinen Blick wieder auf sie. »Cherie, mein Gott, ich habe Angst, was ist dir?« Er schob sie ein wenig von sich, hielt sie an den Armen fest und sah ihr ins Gesicht. »Mein Gott, diese Kleine, wovor hast du nur Angst?« Er überließ ihr seine samtenen, durch diese eine Träne noch verschönten, friedlichen, weit geöffneten, rätselhaften Augen. Edmé wollte ihn gerade beschwören, zu schweigen, als er weitersprach. »Wie dumm wir doch sind, auf den Gedanken zu kommen, wir seien Waisen. Einfach idiotisch. Es ist wirklich wahr.« Er machte wieder sein komisch, wichtigtuerisches Gesicht, und sie atmete auf, überzeugt, dass er nun schweigen würde. Während er sich sorgfältig daran machte, die Kandelaber zu löschen, wandte er sich mit sehr naiver oder auch sehr durchtriebener Eitelkeit zu Edmé. »Sag mal, warum eigentlich sollte nicht auch ich ein Herz haben?« »Was tust du da?« Obwohl er sie fast leise angesprochen hatte, traf der Klang von Cheries Stimme Edmé derart, dass sie vornüber sank, als hätte er sie gestoßen. Sie stand vor einem weit geöffneten Schreibtisch und legte beide Hände auf verstreute Papiere. »Ich räume auf«, sagte sie mit matter Stimme. Sie hob eine Hand, die wie erstarrt in der Luft hängen blieb. Dann schien sie zu erwachen und hörte auf zu lügen. »Also, Fred, du hattest zu mir gesagt, du würdest es schrecklich finden, dich für unseren baldigen Umzug selbst um alles kümmern zu müssen, was du mitnehmen möchtest, dieses Zimmer, diese Möbel. Ich wollte in bester Absicht aufräumen, sortieren, und dann war auf einmal das Gift da, die Versuchung, die bösen Gedanken, der böse Gedanke. Ich bitte dich um Verzeihung. Ich habe an Dinge gerührt, die mich nichts angehen.« Tapfer zitterte sie und wartete. Er stand da, mit gesenkter Stirn und geballten Fäusten, in einer drohenden Haltung, doch er schien seine Frau nicht zu sehen. Sein Blick war so verschleiert, dass ihr von dieser Stunde nur die Erinnerung an ein Gespräch mit einem Mann mit fahlem Blick zurückblieb. »Ach so«, sagte er schließlich, »du hast nach Liebesbriefen gesucht.« Sie sagte nicht nein. »Du hast nach meinen Liebesbriefen gesucht.« Er lachte mit seinem unbeholfenen, gezwungenen Lachen. Edmé errötete gekränkt. »Du hältst mich sicher für dumm. Du bist nicht der Mann, der es versäumt, sie in Sicherheit zu bringen oder zu verbrennen. Und schließlich ging es mich ja auch gar nichts an. Mir geschieht ganz recht. Du wirst mir deswegen doch nicht allzu böse sein, Fred.« Sie bat mit ein wenig Überwindung und versuchte, ein hübsches Gesicht zu machen, mit gespitzten Lippen, die obere Gesichtshälfte im Schatten ihres lockigen Haars verborgen. Doch Cherie änderte nichts an seiner Haltung, und sie bemerkte zum ersten Mal, dass sein schöner, makelloser Teint durchsichtig wie eine weiße Winterrose wirkte und das Oval seiner Wangen eingefallen war. »Liebesbriefe«, wiederholte er, »das ist ja zum Totlachen.« Er machte einen Schritt und packte mit vollen Händen Papierstöße, die er durch die Luft warf, Postkarten, Restaurantrechnungen, Briefe von Lieferanten, Telegramme von kleinen Liebschaften einer Nacht, Rohrpostbriefe schmarotzerischer Freunde, drei Zeilen, fünf Zeilen, ein paar schmale, knapp gehaltene Seiten in der scharfkantigen Handschrift der Madame Pelou. Chéri drehte sich zu seiner Frau um. »Ich habe keine Liebesbriefe.« »Oh«, protestierte sie. »Warum willst du...« »Ich habe keine«, unterbrach er sie. »Du kannst das nicht verstehen. Ich hatte es gar nicht bemerkt. Ich kann überhaupt keine Liebesbriefe haben, denn...« Er hielt inne. »Ach, warte einen Augenblick. Doch, einmal. Ich erinnere mich. Ich hatte nicht nach La Bourboule fahren wollen und da...« »Warte, einen Augenblick.« Er zog Schubladen auf, warf fieberhaft Papiere auf den Teppich. »Das ist doch unglaublich. Was habe ich nur damit gemacht? Ich hätte geschworen, er wäre oben in der linken... Nein!« Heftig stieß er die leeren Schubladen zu und richtete einen gewichtigen Blick auf Edmé. »Du hast nichts gefunden? Du hast nicht zufällig einen Brief an dich genommen, der so begann? Aber nein, ich langweile mich nicht. Man sollte sich jeden Monat für 8 Tage trennen.« Und dann ging es mit ich weiß nicht was weiter über ein Geißblatt, das bis zum Fenster hinaufkletterte. Er schwieg nur, weil sein Gedächtnis ihn im Stich ließ und deutete eine Geste der Ungeduld an. Edmé, die angespannt und zerbrechlich vor ihm stand, gab nicht nach. »Nein, ich habe nichts an mich genommen«, betonte sie in einem schroffen, gereizten Ton. »Seit wann bin ich imstande, etwas an mich zu nehmen? Einen dir so kostbaren Brief hast du einfach herumliegen lassen? Bei so einem Brief muss ich dich nicht erst fragen, ob er von Lea stammte.« Er fuhr leicht zusammen, doch nicht, wie Edmé es erwartet hatte. Ein flüchtiges, halbes Lächeln huschte über das schöne, verschlossene Gesicht, und mit leicht zur Seite geneigtem Kopf, aufmerksamen Augen und dem köstlichen Bogen seines entspannten Mundes lauschte er vielleicht dem Echo eines Namens. Edmés ganze junge und ungezähmte Liebeskraft entlud sich in Schreien, Tränen, Gesten der sich windenden oder zum Kratzen ausgestreckten Hände. »Geh, ich hasse dich. Du hast mich nie geliebt. Du scherst dich so wenig um mich, als gäbe es mich überhaupt nicht. Du verletzt mich, du verachtest mich. Du bist ein Flegel, du bist. Du denkst nur an diese alte Frau. Deine Neigungen sind krank, sind abartig, sind. Du liebst mich nicht. Warum, frage ich mich, warum hast du mich geheiratet? Du bist. Sie schüttelte den Kopf wie ein am Hals gepacktes Tier, und als sie den Nacken zurückwarf, um nach Atem zu ringen, sah man die milchigen, ebenmäßigen kleinen Perlen ihres Colliers schimmern. Verblüfft betrachtete Chéri die unkontrollierten Bewegungen dieses bezaubernden, bebenden Halses, den Ruf der ineinander verkrallten Hände und vor allem diese Tränen. Er hatte noch nie so viele Tränen gesehen. Wer hatte jemals vor ihm, um ihn geweint? Niemand. Madame Pelou? Aber die Tränen von Madame Pelou, dachte er, die zählen nicht. Lea? Nein. Tief in seiner verborgensten Erinnerung sah er fragend in 2 Augen von aufrichtigem Blau, die allein aus Lust, aus Schalk und leicht spöttischer Zärtlichkeit geglänzt hatten. So viele Tränen bei dieser jungen Frau, die wild um sich schlägt. Was tut man angesichts so vieler Tränen? Er wusste es nicht. Dennoch streckte er den Arm aus, und als Edmé, vielleicht aus Furcht vor einer Grobheit, zurückwich, legte er ihr seine schöne, zarte, nach Parfum duftende Hand auf den Kopf und liebkoste diesen wirren Kopf, indem er versuchte, eine Stimme und Worte nachzuahmen, deren Macht er kannte. Na, was ist denn nur? Edmé stürzte plötzlich los und sank auf einen Sessel, in dem sie sich ganz klein zusammenkauerte, und sie begann leidenschaftlich zu schluchzen, mit einer Heftigkeit, die stürmischem Lachen und dem Zucken eines Freudentaumels glich. Ihr zarter, zusammengekrümmter Körper wurde von Kummer, eifersüchtiger Liebe, Wut und einer ihr selbst fremden Unterwürfigkeit geschüttelt. Und doch fühlte sie sich wie der Kämpfer mitten in der Schlacht, wie der Schwimmer im wogenden Wasser in ein neues, natürliches und bitteres Element getaucht. Sie weinte lange und beruhigte sich nur schwer. In kurzen Pausen, auf die immer wieder ein starkes Beben, ein krampfhaftes Aufschluchzen folgten. Cherie hatte sich neben sie gesetzt und fuhr fort, ihr sanft über die Haare zu streichen. Seine eigene Ergriffenheit war verflogen und er langweilte sich. Er ließ seinen Blick über Edmé schweifen, die schräg auf dem harten Kanapee lag, und ihm missfiel, dass dieser ausgestreckte Körper mit seinem hochgerutschten Kleid, seinem herabgeglittenen Schultertuch die Unordnung des Raums noch verstärkte. Er hatte nur ganz leise vor Langeweile geseufzt, doch sie hatte ihn gehört und richtete sich auf. »Ja«, sagte sie, »ich gehe dir auf die Nerven.« »Ach, es wäre besser«, er unterbrach sie aus Furcht vor einem Wortschwall. »Das ist es überhaupt nicht, aber ich weiß nicht, was du willst.« »Was ich will? Was ich?« Sie hob ihr von all den Tränen gerötetes Gesicht. »Hör mir gut zu«, er nahm ihre Hände. Sie wollte sich losreißen. »Nein, nein, ich kenne diese Stimme. Du willst mir wieder einen deiner überspannten Vorträge halten. Wenn du in diesem Ton sprichst und diese Miene aufsetzt, dann weiß ich, du willst mir nur beweisen, dass deine Augen wie eine Streifenbarbe geschwungen sind und dein Mund die Form einer auf dem Rücken liegenden Drei hat. Nein, nein, ich will nicht.« Sie schimpfte auf kindische Weise, und Cherie wurde entspannter, denn er spürte, dass sie beide sehr jung waren. Er schüttelte die warmen Hände, die er festhielt. »Aber so hör mir doch zu. Mein Gott, ich will nur wissen, was du mir vorwirfst. Gehe ich abends ohne dich aus? Nein. Lasse ich dich tagsüber oft allein? Unterhalte ich eine heimliche Korrespondenz?« »Ich weiß nicht. Ich glaube nicht.« Er drehte sie wie eine Puppe hin und her. »Habe ich vielleicht ein eigenes Zimmer? Bin ich nicht gut in der Liebe?« Sie zögerte und lächelte mit argwöhnischem Scharfsinn. »Das nennst du Liebe, Fred? Es gibt dafür noch andere Worte, aber die schätzt du nicht. Was du Liebe nennst, kann nicht gerade das eine Art Alibi sein?« Überstürzt fügte sie hinzu, »ich verallgemeinere natürlich, Fred, verstehst du? Ich sage, kann sein, in gewissen Fällen.« Er ließ Edmés Hände fallen. »Das«, sagte er kalt, »das war dumm von dir.« »Warum?« fragte sie leise. Er pfiff, das Kinn in die Luft gestreckt, und entfernte sich ein paar Schritte. Dann ging er wieder auf seine Frau zu und musterte sie wie eine Fremde. Ein schreckliches Tier braucht nicht loszuspringen, um Furcht einzuflößen. Edmé sah, dass seine Nasenflügel bebten und seine Nasenspitze weiß war. »Pah«, schnaufte er, während er seine Frau ansah. Er zuckte mit den Schultern und wandte sich ab. Als er das andere Ende des Raumes erreicht hatte, kehrte er um. »Pah«, wiederholte er, »was sie nicht sagt.« »Wie bitte?« »Was sie nicht sagt. Was meint sie damit? Die nimmt sich etwas heraus, unglaublich.« Wütend stand sie auf. »Fred«, schrie sie, »in diesem Ton sprichst du nicht noch einmal mit mir. Für wen hältst du mich eigentlich?« »Für eine dumme Gans. Hatte ich nicht soeben die Ehre, dir das zu sagen?« Er tippte ihr mit einem harten Zeigefinger auf die Schulter, und sie litt darunter wie unter einer schweren Verletzung. »Du bist doch Abiturientin. Gibt es nicht irgendwo einen Ausspruch, der besagt, rührt das Messer nicht an, den Dolch? Oder wie immer das Ding heißt. Das Beil«, sagte sie unwillkürlich. »Richtig. Nun, mein Kleines, man soll das Beil nicht anrühren. Das heißt so viel wie, einen Mann nicht verletzen, in seinen Gunstbezeigungen, wenn ich mich so ausdrücken darf. Du hast mich in dem verletzt, was ich dir zum Geschenk mache. Du hast mich in meinen Gunstbezeigungen verletzt. Du sprichst wie eine Kokotte, stammelte sie. Sie errötete, verlor ihre Kraft und ihre Fassung. Sie hasste ihn dafür, dass er blass blieb, dass er eine Überlegenheit bewahrte, deren ganzes Geheimnis in der Haltung des Kopfes, dem festen Stand seiner Beine, der Ungeniertheit seiner Schultern und Arme lag. Wieder bohrte sich der harte Zeigefinger in Edmés Schulter. »Pardon, pardon. Ich würde Sie wohl verblüffen, wenn ich ganz im Gegenteil behaupten würde, dass Sie wie eine Dirne denken. In Fragen der Einschätzung kann man den jungen Pelou nicht hinters Licht führen. Bei Kokotten, wie Sie es nennen, kenne ich mich aus. Da kenne ich mich ein wenig aus. Eine Kokotte ist eine Dame, die im Allgemeinen Mittel und Wege findet, um mehr zu bekommen, als sie gibt. Verstehen Sie?« Sie verstand vor allem, dass er nicht länger »du« zu ihr sagte. 19 Jahre, weiße Haut, Haar, das nach Vanille duftet, und dann im Bett geschlossene Augen und herabhängende Arme. All das ist sehr hübsch, aber ist es auch etwas Besonderes? Glauben Sie, dass es wirklich etwas Besonderes ist? Sie zuckte bei jedem Wort zusammen, und jeder Stich reizte sie zum Zweikampf zwischen Frau und Mann. »Möglich, dass es etwas Besonderes ist«, sagte sie mit fester Stimme, »aber woher solltest ausgerechnet du das wissen?« Er antwortete nicht, und sie beeilte sich, ihren Vorteil zu nutzen. »Ich habe«, sagte sie, »in Italien Männer gesehen, die schöner waren als du. In den Straßen wimmelt es nur so davon. Meine 19 Jahre sind ebenso viel wert wie die der Nachbarin. Ein hübscher Bursche taugt ebenso viel wie jeder andere hübsche Bursche. Ach, komm, alles lässt sich regeln. Heutzutage will eine Ehe nicht mehr viel bedeuten, anstatt uns durch lächerliche Szenen verbittern zu lassen.« Er unterbrach sie mit einem nahezu mitleidigen Kopfschütteln. »Ach, du armes Kind, so einfach ist das nicht.« »Warum?« »Es gibt schnelle Scheidungen, wenn man es sich etwas kosten lässt.« Sie sprach mit der entschlossenen Miene einer weggelaufenen Internatsschülerin, die Mitleid erweckte. Ihr aus der Stirn gestrichenes Haar, die zarten, rundlichen Konturen ihrer Wangen ließen ihre ängstlichen, klugen Augen noch dunkler erscheinen, die Augen einer unglücklichen Frau, die fertigen, endgültigen Augen in einem noch unentschlossenen Gesicht. »Das würde gar nichts regeln«, sagte Cherie. »Warum?« »Weil«, er senkte die Stirn, auf der die Brauen wie Flügel spitz zuliefen, schloss die Augen und öffnete sie wieder, als hätte er soeben einen bitteren Schluck genommen. »Weil du mich liebst?« Sie achtete allein auf das wiedergekehrte »Du« und vor allem auf den vollen, ein wenig gedämpften Klang seiner Stimme, der Stimme ihrer schönsten Stunden. In ihrem Inneren gab sie ihm recht. »Es stimmt. Ich liebe ihn. Dagegen lässt sich vorläufig nichts unternehmen.« Die Glocke zum Abendessen läutete im Garten. Eine viel zu kleine Glocke, die noch aus der Zeit vor Madame Pelou stammte, die Glocke eines Provinzwaisenhauses mit einem traurigen und hellen Klang. Edmé erschauerte. »Oh, ich mag diese Glocke nicht.« »Ach ja?« sagte Cherie zerstreut. »Bei uns wird man zu Tisch bitten und nicht läuten. Bei uns soll es nicht zugehen wie in einer Familienpension. Du wirst sehen, bei uns...« Sie sprach, während sie den krankenhausgrünen Korridor entlang ging, ohne sich umzudrehen, und bemerkte weder die grausame Aufmerksamkeit, die Cherie ihren letzten Worten schenkte, noch sein stummes, unterdrücktes Lachen.

Nachrichten um 14 Uhr geht's hier auf Radio 3 weiter mit meinem Kollegen Kai Lührs-Kaiser. Meine Musik heißt die ganz subjektive Sendung. Mich, Klaus Fischer, hören Sie wieder, wenn Sie möchten, morgen ab 10.05 Uhr hier zu Klassik bis 2. Und jetzt gibt's noch Musik von Joseph Haydn, nämlich das Finale, das Rondo all'Ungherese aus dem Klavierkonzert in D-Dur mit dem Solisten Alexandre Tarot und dem Ensemble Les Violons du Roi unter Bernard Labbadie. Einen angenehmen Nachmittag mit Radio 3 wünsche ich.

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2: Bundeskanzler Merz hat die Gewerkschaften aufgefordert, die Reformvorhaben der Regierung zu unterstützen. Die Reformen seien keine Bedrohung, sondern eine Chance, sagte der CDU-Chef auf dem Bundeskongress des Deutschen Gewerkschaftsbunds in Berlin. Aus dem Hauptstadtstudio Nicole Markwald.
3: Deutschland müsse sich aufraffen, sagte der Bundeskanzler. In der Vergangenheit sei schlicht versäumt worden, das Land zu modernisieren. Er verwies auf den demografischen Wandel und die Herausforderungen durch fortschreitende Digitalisierung. Merz beschrieb, dass Deutschland sich seit Jahren unter seinen Möglichkeiten bewege. Er sagte, wir können einfach nicht so weitermachen wie in den letzten 20 Jahren. Der Kanzler verteidigte die Reformvorhaben seiner Regierung. Die Reform der gesetzlichen Rentenversicherung bezeichnete Merz als das härteste Brett der kommenden Aufgaben. Unter Pfiffen betonte er, dass es nicht um Sozialabbau gehe, sondern um Reformen.
2: Gesundheitsministerin Wagen hält am Sparpaket für die gesetzlichen Krankenkassen fest. Der Handlungsdruck sei groß, sagte die CDU-Politikerin beim Deutschen Ärztetag in Hannover. Das Paket müsse bis zur parlamentarischen Sommerpause verabschiedet sein. Die für 2027 erwartete Finanzlücke von rund 15 Milliarden Euro gefährde die Beitragsstabilität. Das sei keine Option. Ärztepräsident Reinhardt warf der Regierung vor, das Sparpaket mit der Brechstange durchzudrücken. Er forderte, das Sparpaket für die Krankenkassen zu verschieben. Geplant sind Ausgabenbremsen bei Praxen, Kliniken und Pharmabranche, aber auch höhere Zuzahlungen und Einschränkungen der kostenlosen Mitversicherung von Ehepartnern. Der staatliche Tankrabatt von fast 17 Cent wird inzwischen weitgehend an die Verbraucherinnen und Verbraucher weitergegeben. Das zeigt eine Untersuchung der Monopolkommission. Sie erklärte, die Ursache dafür dürfte der erhebliche mediale und politische Druck sein. Die Wettbewerbshüter sehen den Tankrabatt insgesamt aber sehr kritisch. Demnach kostet er den Staat sehr viel und entlastet sozial nur sehr ungleich. Der Rabatt sollte daher nicht verlängert werden. Dies wird aber gerade politisch diskutiert, sollten die Rohölpreise weiterhin so hoch bleiben. Der Tankrabatt gilt im Mai und Juni und kostet den Staat 1,6 Milliarden Euro. Die umstrittene Einschränkung beim Zugang zu kostenfreien Integrationskursen soll korrigiert werden. Laut WDR, NDR und Süddeutscher Zeitung hat sich die Koalition auf einen Kompromiss geeinigt. Demnach könnten Menschen ohne gesicherte Bleibeperspektive bereits ab Juni wieder an Integrationskursen teilnehmen. Aus dem Hauptstadtstudio Paulina Milling.
4: Der Kompromiss sieht demnach ein Kontingent von freiwilligen Teilnehmern vor, bei dem die Kosten übernommen werden. Priorität sollen Gruppen mit besonderem Integrationsbedarf haben, etwa Flüchtlinge aus der Ukraine, sowie EU-Bürger, die für den deutschen Arbeitsmarkt von Bedeutung sind. Im Februar hatte das Bundesinnenministerium den Zugang zu kostenfreien Integrationskursen stark reduziert. Daraufhin war ein Streit mit der SPD entbrannt. Auch Länder, Kommunen, Träger und Wirtschaft hatten die Entscheidung kritisiert. Vergangenen Freitag hatte der Bundesrat die Regierung zu einer Korrektur aufgefordert. Das Innenministerium hatte die Entscheidung unter anderem mit Sparvorgaben begründet.
2: Bundesinnenminister Dobrindt warnt vor zunehmenden Cyberangriffen auf Bürger, Unternehmen und staatliche Stellen. Bei der Vorstellung des Lagebilds Cybercrime kündigte der CSU-Politiker zugleich mehr Härte an und auch mehr Befugnisse für die Sicherheitsbehörden. Der Schaden für die deutsche Wirtschaft durch Hackerangriffe, digitale Sabotage und Erpressung ist nach Angaben des Bundeskriminalamts gigantisch. Die Summe betrage schätzungsweise mehr als 200 Milliarden Euro pro Jahr. Im vergangenen Jahr registrierte die Polizei rund 330.000 Fälle von Cyberkriminalität, vor allem aus dem Ausland. Die Billigkette McGuides ist in finanzielle Schieflage geraten. Das Unternehmen hat einen Antrag auf Insolvenz in Eigenverwaltung beim Amtsgericht Halle-Saale gestellt. Der Geschäftsbetrieb in den gut 180 Filialen soll vorerst weiterlaufen. Sämtliche Standorte würden zunächst auf ihre Wirtschaftlichkeit überprüft, teilte das Unternehmen mit. Danach werde es auch zu Filialschließungen kommen. McGeiz ist in Landsberg in Sachsen-Anhalt beheimatet. Die Filialen befinden sich überwiegend in Ostdeutschland. Das Unternehmen hat nach eigenen Angaben knapp 1.200 Beschäftigte. Soweit die Nachrichten. 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Das Wetter. Am Nachmittag verbreitet Schauer, teils kräftig, teils gewitterig, auch Graupel möglich. Daneben etwas Sonne. Höchstwerte von 10 bis 15 Grad und böiger West- bis Nordwestwind. Aktuell in Berlin Treptow 10 und in Spandau 9 Grad. Auch in Wittstock 9. In Strausberg sind es immerhin 11 Grad. Die Zeit 14.05 Uhr.
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5: Schönen guten Tag. Heute mit einer monothematischen Sendung über Farben.

The Pink Panther Theme aus The Return of the Pink Panther, dem Film von Blake Edwards, komponiert und hier auch dirigiert von Henry Mancini. Und damit hereinspaziert zur Sendung Meine Musik, dienstags mit Kai Lührs Kaiser. Heute über Farben. Daher ein für alle Mal mit dem rosaroten Panther zu Beginn. Farben, meine Damen und Herren, sind in der Musik eine Selbstverständlichkeit. Sie sorgen für Abwechslung, für Tiefe, für Plastizität in der Darstellung. Ohne Farben geht gar nichts. Insofern liegt das Thema dieser Sendung herzlich am Tage. Es ist geradezu langweilig, oder wäre es, würde sich dahinter nicht ein Problem verbergen, zu dem ich sogleich komme und das ich heute lösen werde. Mit eindeutigen Hinweisen und Rezepten für Insider und Outsider gleichermaßen. Zunächst kurzer Griff in den Farbtopf. Wo immer in der Musik was gelungen ist, sind Farben von entscheidender, ja von selbstverständlicher Bedeutung gewesen. Sie sind Bread and Butter.

Allegro, der dritte Satz aus dem Brandenburgischen Konzert Nummer 1, F-Dur, Bachwerkverzeichnis 1046, hier 1998 mit der Akademie für Alte Musik Berlin. Farben sind immer wichtig in der Musik, hatte ich ganz dogmatisch festgestellt. Und da würde ich wahrscheinlich auch nicht mit mir handeln lassen. Wagner und Berlioz wird im Allgemeinen von der Musikwissenschaft gut geschrieben, dass sie zur Farbe auch noch die Klangfarbe erfunden hätten. Also nicht nur das einzelne Instrumente Farben haben und Farben erzeugen, sondern dass sie insgesamt zu einem Gesamtklang beitragen, der eine Fläche ergebend changieren und flimmern kann. Die Lohengrin-Ouvertüre von Wagner wäre dafür ein bekanntes Beispiel. Im Parsifal, aber auch bei Debussy und vielfach in der französischen Musik kommt es dann dazu, dass die Motivverarbeitung immer mehr in den Hintergrund tritt und die Farben immer autonomer werden. Die Strukturen beleuchten nichts mehr, sondern leuchten selbst in den abenteuerlichsten Farben im gleichsam luftleeren Raum. Sehr wichtig und allgemein bekannt vielleicht. Ich will uns hier auch nur kurz auf den Stand der Dinge bringen. Kurzer Farbrausch von dem in dieser Hinsicht Wagnerianer Claude Debussy, hingetuscht von den Berliner Philharmonikern unter Claudio Abbado.

Konzertsuite zu Pelléas et Mélisande, der Oper von Claude Debussy. Daraus der Teil aus dem 5. Akt, Une chambre dans le château. Berliner Philharmoniker, 2001 unter Claudio Abbado. Also Farben, eine essentielle Sache innerhalb der Musik. Der Anlass dieser Sendung aber ist eine gewisse Farbdämmerung. In der neuen Musik mag die Farbe immer noch in der Verlängerung von Wagner und Debussy eine entscheidende Rolle spielen. In der Ausübung der Musik, wie mir scheint, ist ein Farbschwund zu beklagen. Die Farben werden weniger, alles wird uniformer. Eines der großen Themen der Klassik heute auf dem Gebiet der Vokalmusik etwa ist die Verwechselbarkeit der Stimmen. Das betrifft die Farben. Der Eindruck, vielleicht täuscht er ja auch, ist folgender. In früheren Jahrzehnten waren die Sänger auf Anhieb gut erkennbar. Die Stimmen hatten eine vokale Physiognomie. Sie waren ungemein persönlichkeitsstark, was zum Teil auch Fehler mit einbezog, die heute nicht mehr toleriert würden. Heute dagegen klingt ein Sopran wie der nächste. Da können die Sängerinnen noch so sehr durch Perfektion glänzen und prunken. So beschrieben haben wir eine der Ursachen des Uniformwerdens der Stimmen bereits benannt. Sie besteht in einem heute beherrschend gewordenen Perfektionismus. Dafür kurz ein Beispiel. Wir müssen es aus dem Bereich der neueren Operngesamtaufnahmen wählen. Denn, so viel ist zuzugeben, zu Recital-Ehren kommen die betreffenden Sänger meist überhaupt nicht mehr oder nur, wenn sie ihre Alben selber produzieren. Die Stars, wie noch Jonas Kaufmann oder aktuell Jonathan Tettelman, verfügen selbstverständlich auch heute noch über klangliche Alleinstellungsmerkmale. Aber es gibt ja auch kaum noch große Stars auf diesem Gebiet. Kein schlechtes Beispiel ist der Edgardo einer unlängst erschienenen Gesamtaufnahme der Oper Lucia di Lammermoor von Gaetano Donizetti mit Lisette Oropisa in der Hauptrolle. Der Tenor müht sich im Folgenden redlich und ist gar nicht so unbekannt. Es handelt sich um den rumänischen Tenor Stefan Pop. Da ist er schon.

Der rumänische Tenor Stefan Popp, derzeit gut im Geschäft, als Edgardo an Lucid Lammermoor von Gaetano Donizetti aus einer neuen Gesamtaufnahme des Werkes mit der Arie Fra poco a me ricovero aus dem dritten Akt der Oper. Die Stimme ist vielleicht ein bisschen hart und nicht die schönste, aber das macht das Beispiel nur besser, denn man könnte ja sagen, zumindest in seinen Fehlern, einem nicht ganz so schönen Timbre werden wir ihn erkennen. Aber ist das wirklich der Fall? Ich glaube nicht, dass ich Stefan Popp herauserkannt hätte, wenn man mir diese Aufnahme blind vorgespielt haben würde. Anders beim folgenden Sänger. Wir hören dieselbe Arie, geschlagene 100 Jahre früher. Mag sein, dass der Tenor Beniamino Gigli Ihnen auch nicht sonderlich bekannt ist. Sie sind mit der Stimme vielleicht nicht so vertraut. Aber dass die Stimme einen allerhöchsten Wiedererkennungswert hat, das hört man.

Benjamin Gigli mit derselben Arie des Edgardo, die wir vorher von Stefan Popp gehört hatten. Diesmal sind wir nur ein bisschen früher reingegangen. Die Aufnahme unter Rosario Bourdon entstand 1925, also vor über 100 Jahren. Abgesehen von einer Stimme, die aus Hunderten herauszuerkennen wäre, begegnen wir bei Gigli einem Maß an rhythmischer Pointierung, Elastizität, Eleganz und Brio, die Staunen macht. Es ist ein ganz anderes Werk geworden, ein geeignetes, neueres Beispiel dafür zu finden, dass die heutigen Stimmen verwechselbarer klingen als früher, war übrigens gar nicht so leicht, weil ja aufgrund des Fehlens unverwechselbarer Stimmen eben auch kaum noch Gesamtaufnahmen von großen Opern entstehen brauchen. Operngesamtaufnahmen findet man in großer Zahl, vor allem noch auf dem Gebiet der Alten, also der Barockoper. Und damit ist ein weiterer Grund dafür angedeutet, warum die Stimmen immer verwechselbarer werden. Denn die Hochschulen erziehen die jungen Sänger heute zu einer größeren Versatilität als früher. Die Sänger sollen eben auch in der Lage sein, zum Beispiel Barockopern zu singen, um auf dem immer härter werdenden Markt bestehen zu können. Die Ausbildung wird daher bis zu einem gewissen Grade entspezialisiert. In der Barockoper aber, so nimmt man jedenfalls an, sind die farbärmeren Stimmen stärker gefragt. Vielleicht ein Irrtum, aber das dürfte der Grund dafür sein. Ein wichtiger. Zu einem anderen kommen wir dann gleich noch. Für diese Annahme lässt sich indes anführen, dass Barockaufnahmen aus alter Zeit auch in vokaler Hinsicht heute kaum mehr überzeugen. Auch dafür ein Beispiel. Die vielleicht berühmteste Barockarie von allen ist das Ombra mai fu aus Händels Xerxes. So berühmt, dass es auch schon vor der Wiederentdeckung der alten Musik im großen Stil gelegentlich von Sängern der alten Generation gesungen wurde, mit entsprechendem Persönlichkeitsüberschuss. Man findet Aufnahmen von Caruso, von Gigli, von Kirsten Flagstad und vielen anderen. Wir gehen wieder den Weg von der Gegenwart zurück in die Vergangenheit. In Bezug auf Individualität haben wir diesmal aber nichts auszustehen, denn auch Joyce DiDonato, hier 2022 mit Il Pomodoro unter Maxim Emiljanicev, ist eine große Sängerin und bleibt uns hier nichts schuldig.

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Ja, schon nicht schlecht gemacht. Joyce DiDonato als Xerxes mit dem berühmten Ombre Mer Fou von Händel mit dem Ensemble Il Pomodoro unter Maxim Emiljanicev. Womit festgestellt sei, es gibt sie noch, die unverwechselbaren Stimmen, aber es sind nur sehr wenige. Und deswegen gibt es ja auch nicht mehr so viele berühmte Sänger wie früher. Nun zum Vergleich, die berühmteste Altistin ihrer Zeit, bis heute eine Legende mit derselben Arie. Auch in puncto Farbintensität legt Kathleen Ferrier, um sie handelt es sich, noch einmal einen ordentlichen Zacken zu. Ob die Aufnahme uns auch stilistisch noch befriedigen kann oder ob der Farbtopf, der hier zum Einsatz kommt, nicht sogar zu groß ist, das können wir nebenbei beurteilen. Die Aufnahme entstand 1949.

vor allen Dingen von entwaffnender Innigkeit, Intensität, Dämpfungs- und Dosierungskunst ist diese Aufnahme geprägt, des Ombre Mai Fou von Händel, gesungen 1949 von Kathleen Ferrier, begleitet vom London Symphony Orchestra unter Malcolm Sargent. Die Farbdichte, um das Mindeste zu sagen, ist aber kein Problem. Die Annahme, die Barockmusik verlange, unbedingt nach geraderen, vibratoärmeren oder farblich enthaltsameren Stimmen, könnte demzufolge auch ein Vorurteil sein. Wie die Stimmen damals wirklich klangen, wissen wir ohnehin nicht. Einige Dirigenten heute, zum Beispiel William Christie, bevorzugen denn auch die persönlichkeitsberstenden, sehr individuellen Stimmen, die man eher von der romantischen Oper her kennt, aber wo sie hernehmen. Auch dort sind sie sehr selten geworden. Übrigens aus Wettbewerben. Ich habe es gelegentlich schon erwähnt, weiß ich, dass es immer noch genügend schöne Stimmen mit unverwechselbarem Timbre gibt. Sie fliegen nur immer gleich raus. Auch hier hat sich der Perfektionsglaube der Gegenwart absolut fatal und negativ ausgewirkt, wie ich meine. Hier kommt zur instrumentalen Abwechslung ein sehr farbenprächtiger Pianist, der legendär unperfekt war, Alfred Cortot. Was Virtuoses spielt er trotzdem, ließ sich nicht abhalten.

Heißer. Ungarische Rhapsodie Nummer 11 von Franz Liszt, Alfred Cortot. Im Jahr 1930. Ein Abnehmen der Farben bei den Stimmen hatten wir hier beklagt. Man könnte das Problem auf den gesamten Klassikbereich ausdehnen, denn auch beim Klavier begegnet man heute nicht mehr einer derartigen Farbenpracht, wie wir das gerade bei Alfred Cortot erlebt haben. Warum nicht? Weil die Pianisten vorsichtig geworden sind und sich immer fragen, ob auch in den Noten steht, was sie da gerade machen. Von Farben ist aber in den Noten überhaupt nicht die Rede. Auch die Orchester, könnte man sagen, klingen heute alle gleich oder jedenfalls gleicher als früher. Warum? Weil sich innerhalb der Orchesterszene die immer gleichen Ansichten und Ideale weltweit herumgesprochen und ausgebreitet haben. Alle Orchester heute wollen so perfekt spielen wie die Berliner Philharmoniker und die haben zu Furtwängler-Zeiten selbst noch nicht so perfekt geklungen, wie sie das heute tun. Das haben sie sich erst seit Herbert von Karajan draufgeschafft, sozusagen. Und Karajan, nebenbei gesagt, orientierte sich dabei vermutlich an den amerikanischen Orchestern, bei denen er selbst ja gerade kein Bein an die Erde kriegen konnte. Karajans Karriere blieb ja, abgesehen von Tonträgern, völlig auf Europa beschränkt. Auch hat Karajan selbst gewiss größten Wert gelegt auf mehr Farben in seinen Orchestern, und zwar mit Erfolg. Es waren allerdings Farben, die mit einem bestimmten Repertoire, vor allem mit dem spätromantischen Repertoire zusammenhing, zur älteren Musik. Vor Beethoven hatte Karajan mit seinen Mitteln viel weniger zu sagen. Wir können also paradoxerweise konstatieren, Karajan hat für sein Orchester in Berlin in puncto Farben ganz gewiss viel erreicht, ja vielleicht für die Orchesterszene insgesamt. Er hat sogar ein diesbezügliches Ideal formuliert, aber genau damit auch zu einer gewissen Vereinheitlichung der Farbwerte bis heute beigetragen. So würde ich das jedenfalls beschreiben. Karajan konnte auf seinem Gebiet dabei tatsächlich Wunder wirken, sogar erzieherisch. Hier kommt das Orchestre de Paris unter Karajans Leitung, denn er war auch dort ein paar Jahre Chef des Orchestre de Paris. Das Orchestre de Paris hat niemals farbvoller, überhaupt nie besser geklungen als in der folgenden ingeniösen Aufnahme. Wir blenden uns ein in das Prälude, gefolgt von der Folan, dem zweiten Satz aus Le Tombeau de Couperin von Maurice Ravel. Absolut wunderbar.

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2: Bundeskanzler Merz hat die Gewerkschaften aufgefordert, die Reformvorhaben der Regierung zu unterstützen. Reformen seien keine Bedrohung, sondern eine Chance, sagte der CDU-Chef auf dem Bundeskongress des Deutschen Gewerkschaftsbunds in Berlin. Aus dem Hauptstadtstudio Nicole Markwald.
3: Deutschland müsse sich aufraffen, sagte der Bundeskanzler. In der Vergangenheit sei schlicht versäumt worden, das Land zu modernisieren. Er verwies auf den demografischen Wandel und die Herausforderungen durch fortschreitende Digitalisierung. Merz beschrieb, dass Deutschland sich seit Jahren unter seinen Möglichkeiten bewege. Er sagte, wir können einfach nicht so weitermachen wie in den letzten 20 Jahren. Der Kanzler verteidigte die Reformvorhaben seiner Regierung. Die Reform der gesetzlichen Rentenversicherung bezeichnete Merz als das härteste Brett der kommenden Aufgaben. Unter Pfiffen betonte er, dass es nicht um Sozialabbau gehe, sondern um Reformen.
2: Gesundheitsministerin Wagen hält am Sparpaket für die gesetzlichen Krankenkassen fest. Der Handlungsdruck sei groß, sagte die CDU-Politikerin beim Deutschen Ärztetag in Hannover. Das Paket müsse bis zur parlamentarischen Sommerpause verabschiedet sein. Die für 2027 erwartete Finanzlücke von rund 15 Milliarden Euro gefährde die Beitragsstabilität. Dies sei keine Option. Ärztepräsident Reinhardt warf der Regierung vor, das Sparpaket mit der Brechstange durchzudrücken. Er forderte, das Sparpaket für die Krankenkassen zu verschieben. Geplant sind Ausgabenbremsen bei Praxen, Kliniken und Pharmabranche, aber auch höhere Zuzahlungen und Einschränkungen der kostenlosen Mitversicherung von Ehepartnern. Brandenburg nimmt in diesem Jahr nach aktueller Schätzung gut 95 Millionen Euro mehr an Steuern ein, als noch im Herbst prognostiziert. Wie Finanzminister Keller erklärte, dürften die Einnahmen aus Steuern und dem Länderfinanzausgleich im Vergleich zu 2025 auf gut 12 Milliarden Euro steigen. Ein Plus von insgesamt knapp 200 Millionen Euro. Diese Prognose sei aber unsicher, so der SPD-Politiker. Ein Grund sei der Iran-Krieg und seine Folgen. Keller sieht unter anderem deshalb auch keine Spielräume für zusätzliche Ausgaben. Auch die brandenburgischen Kommunen können mit mehr Steuereinnahmen rechnen. Der staatliche Tankrabatt von fast 17 Cent wird inzwischen weitgehend an die Verbraucherinnen und Verbraucher weitergegeben. Das zeigt eine Untersuchung der Monopolkommission. Sie erklärte, die Ursache dafür dürfte der erhebliche mediale und politische Druck sein. Die Wettbewerbshüter sehen den Tankrabatt allerdings insgesamt eher kritisch. Demnach kostet er den Staat sehr viel und entlastet sozial nur sehr ungleich. Der Rabatt sollte daher nicht verlängert werden. Dies wird aber gerade politisch diskutiert, sollten die Rohölpreise weiterhin so hoch bleiben. Der Tankrabatt gilt im Mai und Juni und kostet den Staat 1,6 Milliarden Euro. Nach der Schließung des Hauptgebäudes der Technischen Universität Berlin wegen baulicher Mängel hat das 1. Mai eine Taskforce getagt. An dem Treffen haben nach Angaben von Bausenator Gäbler Vertreter der Senatswissenschaftsverwaltung und der Bauverwaltung teilgenommen. Thorsten Gabriel, RBB 24.
4: Die Taskforce sei auf Bitten der TU zustande gekommen. Gäbler sagte, er habe auch mit dem Vizepräsidenten der Universität, Eike Roswack-Klinge, gesprochen und Unterstützung in technischen Fragen angeboten. Als nächstes solle kurzfristig ein Vor-Ort-Termin vereinbart werden, bei dem alle Instanzen der Bauaufsicht auf Bezirks- und Landesebene zusammengebracht werden. Ziel sei es, einen Maßnahmenplan zu erstellen, nachdem das Gebäude in Schritten wieder eröffnet werden kann. Am Freitag war bekannt geworden, dass die TU das Hauptgebäude wegen fehlender Brandschutzanforderungen sofort schließen muss.
2: Fast zwei Drittel der Berlinerinnen und Berliner ist dafür, dass sich die Hauptstadt um die Weltausstellung Expo 2035 bewirbt. Das ist das Ergebnis einer repräsentativen Umfrage, die die Berliner Industrie- und Handelskammer in Auftrag gegeben hat. Rund 40% der Befragten erhoffen sich demnach von der Expo Verbesserungen bei Infrastruktur und der Stadtentwicklung. Mehr als 30% erwarten einen Zuwachs an Arbeitsplätzen und Ausbildungsangeboten. Die Berliner Landesregierung ist in Sachen Expo bisher gespalten. Während die SPD eine Bewerbung unterstützt, hat sich der regierende Bürgermeister und CDU-Landeschef Wegner eher zurückhaltend geäußert. Soweit die Nachrichten. 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Das Wetter. Am Nachmittag verbreitet Schauer, teils kräftig, teils gewittrig, auch Graupel möglich. Daneben etwas Sonne. Höchstwerte von 10 bis 15 Grad und böiger West- bis Nordwestwind. Aktuell in Berlin-Gatow 10 und in Schöneberg 12 Grad, in Rathenow 11. Die Zeit 15.05 Uhr.
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5: Schönen guten Nachmittag.

Herzlich tut mich verlangen. Opus 122 Nummer 9 von Johannes Brahms, arrangiert von Ferruccio Busoni. Hier, es tut mir leid, herzlich, monochrom und farblos hingeholzt von Igor Levit. Es tut mir wirklich leid, aber warum spielt man das, frage ich mich, wenn man so wenige Farben anbieten will, wie das hier bei Levit der Fall ist. Womit ein derber Auftakt geliefert ist für den zweiten Teil meiner Erkundungen über Farben und warum sie immer weniger werden in der Darbietung von Musik heute. Denn ob die lässige Farbigkeit von älteren Aufnahmen wie dem vor der Pause gespielten, von Herbert von Karajan dirigierten Tombeau de Couperin von Ravel heute noch erreicht wird, das steht dahin. Vielleicht unterschätze ich auch die heutigen Interpreten. Wenn es ab und zu auch innerhalb der Orchester zu einer Verarmung in dieser Hinsicht gekommen sein sollte, dann liegen die Ursachen dafür, wie mir scheint, auf der Hand. Sie liegen darin, dass in dem Bemühen, bloß nichts falsch zu machen, ein künstlerischer Konsens in Bezug auf alle möglichen Werke sich breit gemacht hat. Und das bedeutet, einer schaut vom anderen ab. Man wirft gar nicht mehr einen unvoreingenommenen Blick in die Noten, obwohl man deren Bedeutung doch so hoch veranschlagt, denn man hat schon längst etliche Aufnahmen der betreffenden Werke gehört und dieser Eindruck hat auf die eigene Perspektive abgefärbt. Das bedeutet, man nähert sich den Werken auf dem Umweg über die Interpretationen, so wie sie auf Schallplatten oder schlimmer noch auf YouTube datenreduziert verfügbar sind. Schlimmer noch auf YouTube, sage ich, denn die Daten, die man auf YouTube findet, sind datenreduziert, sie sind komprimiert und das geht zuallererst zulasten der Farben. Das Ergebnis bestünde dann eben darin, dass alles gleich klingt und unter Umständen blasser als früher. Es wird alles sehr mittelwertig, um es polemisch zu sagen, und darüber hinaus werden Interpretationsüsancen zu Standards verfestigt, was überhaupt nicht wünschenswert ist. Hier kommt die Ausnahme eines Künstlers, der betont frei und unkonventionell phrasiert und auch koloriert, ob er seine Interpretation aus den Noten genommen hat oder aus sich selbst oder daraus, dass er es anders machen wollte als die anderen, weiß ich nicht. In puncto Farben und Freiheit jedenfalls ist Michail Pletnyov in den folgenden neuen, aber schon früher von ihm gepriesenen Aufnahmen der Chopin-Prelüds gewissermaßen vorbildlich und eine Parade-Ausnahme.

Einige der 24 Prelüde von Frédéric Chopin, hier mit Michael Pletnyov, 2024 aufgenommen in Berlin. Zurück zum Problem der abnehmenden Farben, eine Art Farbendämmerung, wie ich gesagt hatte, bei den Stimmen. Wie begünstigt man denn Farben beim Singen? Wo kommen die Farben eigentlich her beim Singen? Was kann man machen, damit die Stimmen nicht alle gleich klingen? Abgesehen davon, dass man farbigere Stimmen mehr fördern sollte als farblose. Nun, die Frage nach der Herstellung der Farben habe ich in der letzten Zeit verschiedenen Sängern tatsächlich gestellt, einfach um mich zu erkundigen, wie sie es selber machen. Eine der ersten Adressen, an die ich mich wendete, war zufälligerweise der zurzeit sehr erfolgreiche Bariton André Schuhen. Schuhen ist ein wichtiger Liedersänger. Außerdem ist er bei Mozart, aber auch bei bestimmten nicht ganz so schwergewichtigen oder dramatischen Wagner-Partien viel gefragt, vor allem beim Wolfram im Tannhäuser. Machen wir uns zunächst ein Bild davon, wie er selbst, praktisch gesehen, mit den Farben seiner eigenen Stimme umgeht und wie farbig das ist, was André Schuhen singt. Wir wählen als Beispiel den Anfang des Schwanengesangs von Franz Schubert, die Liebesbotschaft.

Der ladinische, also aus Südtirol stammende Bariton André Schuhen, begleitet 2021 von Daniel Heide am Klavier mit dem Beginn des Schwanengesangs von Franz Schubert, der Liebesbotschaft. Wir hören eine durchaus virile, sogar leicht markige Stimme von großer Stimmschönheit. Der Mann steht sehr aufrecht, während er da singt. Er wirkt gut angezogen und innerlich gestärkt. Der Pianist Daniel Heide gibt ihm ordentlich Zunder. In der Stimme klingt auch ein bisschen Metall an, was den maskulinen aller Verweichlichung abholden Ton unterstützt. Was die Farben anbetrifft, so höre ich bei aller Stimmschönheit doch eigentlich hauptsächlich 2 bis 3 Farben, die dominieren und die in der Dynamik fein abgestimmt, aber doch mit sich identisch bleiben. Es mag nicht ganz fair erscheinen, diese Aufnahme zu vergleichen mit einem Beispiel aus dem Jahr 1962, das einen Meister der Farbbehandlung auf der Höhe seiner Kunst zeigt, aber es dient hier auch hauptsächlich und immer noch der Verdeutlichung. Der vielgepriesene, oft auch gescholtene Dietrich Fischer-Dieskau war der Erste, der das Liedrepertoire so ernst nahm, wie es heute gang und gäbe ist. Fischer-Dieskau nahm nicht zuletzt die Texte sehr ernst, hat sie später teilweise auch ediert, damit man sich stärker mit ihnen vertraut mache. Der Fischer-Dieskau der 50er und frühen 60er Jahre war aber daneben ein absoluter Weltmeister des Farbauftrags. Er förderte, und das war Teil seines Erfolges, Farben in seiner Stimme zutage, die man noch nie zuvor gehört hatte. Auch bei diesem selben Anfang des Schwanengesangs. André Schuhen hier mit dem in Fragen der Farbigkeit absolut unerreichten, frühen und mittleren Fischer-Dieskau zu vergleichen, mag, wie gesagt, nicht ganz gerecht erscheinen. Was Schuhen meiner Meinung nach fehlt, nämlich eine reichere Farbpalette, das können wir hier aber, glaube ich, immerhin verstehen. Fischer-Dieskau, 1962, begleitet von Gerald Moore.

Unfassbar, was Fischer-Dieskau hier 1962 mit dem Beginn des Schwanengesangs allein in den oberen Registern für eine Auswahl von Farben präsentiert. Er säuselt manchmal sogar und es geht trotzdem. Er forciert gelegentlich und es bleibt trotzdem toll. Woran liegt das? Weil er nicht zu übertreiben scheint, aufgrund des Überangebots an farblichen Möglichkeiten, die er hat. Auch Jared Moore am Klavier ist wunderbar differenziert. Das Ergebnis fällt deutlich lyrischer aus als bei André Schuhen, der aus irgendwelchen Gründen eine Kernigkeit an den Tag legte, die man eigentlich bei diesem Lied nicht braucht. Schon erstaunlich. Eine Reduzierung der Farben im Vergleich zu älteren Sängern fällt mir bei André Schuhen immer wieder auf. Und das war der Grund dafür, dass ich ihn kürzlich einmal ganz naiv gefragt habe, wo die Farben eigentlich herkommen. Seine Antwort ließ an Deutlichkeit nichts zu wünschen übrig. Aus dem Gefühl, sagte er. Aus den Emotionen also. Wenn ein Sänger etwas fühlt, dann besagt diese Auffassung, schlägt sich das in der Stimme nieder und färbt den Ton. Nun, genauso, glaube ich, würden es zum Beispiel Geiger und Pianisten der älteren Schule auch sehen. Man projiziert als Instrumentalist seine eigenen Gefühle in die Musik hinein, und zwar, indem man diese Gefühle hat. Wahrscheinlich könnte man alle russischen Instrumentalisten zur Gruppe jener Musiker rechnen, die sozusagen vom Gefühl her spielen, ungeachtet aller Virtuosität und technischen Brillanz. Und damit würden sie auch die Farben, in denen sie exzellieren, unter Anwendung von Gefühlen hervorbringen. Sie verkörpern darin den traditionellen Weg aller Instrumentalisten, glaube ich. Es gibt wenige, prononciert moderne Solisten, die hier nicht mitziehen. Der französische Pianist Pierre-Laurent Aimard zum Beispiel sagte mir mal, er habe mit dieser gefühlsbetonten, aus dem Gefühl heraus agierenden Form des Musizierens überhaupt nichts zu tun. Er gehe von seinem eigenen Innenleben nicht aus, sondern vom Raum, in dem er spielt. Naja, das zu erklären, würde uns jetzt zu weit führen. Es genügt uns festzustellen, dass es unter Instrumentalisten mehr oder weniger üblich und normal ist, die Farben des eigenen Spiels mit Gefühl auszustatten und sie vielleicht sogar hervorzubringen. Hören wir, um den Unterschied hier zumindest kurz zu markieren, einmal den nicht vom Gefühl ausgehenden Pierre-Laurent Aimard. Er spielt eine sozusagen entsprechend gefühlsmagere Version von Präludium und Fuge aus Bachs erstem Buch des wohltemperierten Klaviers.

Wohltemperiertes Klavier, erstes Buch von Johann Sebastian Bach, daraus die Nummer 3, Präludium und Fuge, 2014 mit Pierre-Laurent Aimard am Klavier. Schule gemacht hat diese Form des Bach-Spiels von Aimard eigentlich nicht, obwohl sofort zuzugeben ist, dass der gegenteilige Ansatz, also Bach ganz aus dem Gefühl herauszuspielen, ohnehin verfehlt wäre. An die Stelle des Gefühls ist bei Aimard, so hatte ich angedeutet, ein gesteigertes Raumbewusstsein getreten. Damit einher geht der Anspruch, besonders transparent zu spielen, je nachdem, wie der Raum ist. Aimard hatte sich sicherlich auch deswegen einen besonders sozusagen eigendynamischen Raum für seine Aufnahme gewählt, denn diese Gesamteinspielung des wohltemperierten Klaviers entstand im großartigen Saal des Funkhauses in Berlin in der Nalepastraße. Interessanter noch für mich, transparenter, vielleicht auch kühler im Gesamtduktus mag Aimard werden. Unter den veränderten Voraussetzungen, unter denen er an seine Arbeit herangegangen ist, farbärmer wird er aber dadurch überhaupt nicht. Im Gegenteil, Aimard ist vermutlich sogar bemüht, das, was seiner Interpretation an Gefühl fehlen mag, an Farben wieder zuzulegen. Und das gelingt ihm auch, zumindest bis zu einem gewissen Grade, vielleicht sogar zu sehr, denn als sonderlich idiomatisch, was immer das wieder heißen soll, gilt sein Bach-Spiel nicht. Aimard hat auch später nicht mehr sonderlich viel Bach gespielt. Die Tatsache, dass Aimard trotzdem sehr farbig spielt, mag bei uns nun eine Skepsis in Bezug darauf wecken, ob es überhaupt einen Zusammenhang gibt zwischen Farben und Gefühl. Die älteren Musiker mögen farbvoller gespielt oder gesungen haben, aber vielleicht hat das ja auch ganz andere Gründe und Ursachen. Auf den Zusammenhang gekommen waren wir ja nur durch die Feststellung des Baritons André Schuhen, die Farben innerhalb seines Gesangs beziehe er aus dem Gefühl, das er hat. Nun, vielleicht ist diese Theorie ja auch nicht richtig. Und so scheint es mir wirklich, die Annahme, dass die Farben beim Singen aus dem Gefühl herauskommen, wird von anderen Sängern, die ich befragt habe, denn auch vehement bestritten. Als zweites hatte ich zum Thema die amerikanische Sopranistin Sondra Radwanowski befragt, weil ich aus anderen Gründen gerade mit ihr sprach. Woher sie ihre Farben nimmt, wenn nicht aus dem Gefühl, das erzähle ich danach. Wir hören sie hier mit herrlich farbigem und changierendem Sopran mit der Arie der Tosca aus Puccinis Oper Live 2008.

Visidarte, die Arie der Tosca aus Puccinis Tosca, zweiter Akt. Sondra Radwanowski war das, 2008 in der Titelrolle, die Philharmonia of Russia unter Konstantin Orbelian. Was wir da hören, ist bester italienischer Operngesang in der Tradition einer Renata Tebaldi und Zinka Milanov, schnurgerade, aber dadurch nicht fett- oder farbarm werdend, große Kunst. Sondra Radwanowski also, die ihre Karriere in den 90er Jahren an der Metropolitan Opera begann und erst spät die europäischen Bühnen eroberte, fragte ich gleichfalls danach, wo die Farben eigentlich herkommen. Dabei sogleich die Schuensche Auffassung mitliefernd, ich habe es ihm erzählt, dass er gesagt habe, dass die Farben aus dem Gefühl kommen. Falsch, so Sondra Radwanowski, und ganz gefährlich. Wenn ich als Sängerin, so Radwanowski, emotional werde, geht die Kehle zu und ich bin geliefert. Es komme, so Radwanowski, überhaupt nicht auf die eigenen Gefühle einer Sängerin oder eines Sängers an, sondern auf die Gefühle, die im Publikum erzeugt werden. Das sei aber ganz was anderes. Also, so Sondra Radwanowski, aus den Gefühlen kommen die Farben nicht. Tja, woher denn nun?

Les Barricades Mystérieuses, ein berühmtes Stück von François Couperin aus dem zweiten Buch der Pièce de Clavecin, hier 1974 mit Laurence Boulet. Also, die geheimnisvollen Barrikaden, ein Titel, der selbst geheimnisvoll genug klingt. Hier steht er vielleicht am ehesten für das Rätsel, wie man so viele Farben auf einem eigentlich monochromen, sogar dynamisch eindimensionalen Instrument wie dem Cembalo eigentlich herstellen kann. Nun, man kann es eben trotzdem, wenn man kann. Was uns hier zur Frage zurückführt, wie man denn, nun endlich aber, Farben mit der Stimme erzeugt, wo sie also herkommen. Auf diese schlichte, aber bange Frage gab die vorhin angedeutete Sondra Radwanowski eine ebenso schlichte wie überzeugende Antwort, wie ich denke. Die Farben beim Singen kämen idealerweise aus dem Text. Singen ist in den allermeisten Fällen Ausdeuten eines Textes mit der Stimme, auch wenn dies allzu oft wieder vergessen wird. Indem man der Bedeutung des Textes nachhängt, nachhört, anstatt ihn nur sauber zu artikulieren, färbt die Bedeutung auf die Stimme ab. Ich habe noch einen zweiten Sänger in den letzten Wochen zu diesem Thema befragt, und zwar den Countertenor Andreas Scholl. Er gab mir dieselbe Antwort aus dem Text. Indem man sich inhaltlich mit dem Text beschäftige, ihn vorher lese, auf seine Bedeutung hin abhöre, werde der Gesang des Textes an farblichen Dimensionen zulegen. Tja, so einfach ist das und so selten wird es heute befolgt. Andreas Scholl zeigt, wie es geht. Music for a While von Henry Purcell.

Music for a While von Henry Purcell, Andreas Scholl, 2010 mit der Accademia Bizantina und der Stefano Montanari. Und wie hier die Musik mit mal melancholischen, mal heiteren Stimmen betropft wird und so an Farben gewinnt, ist durchaus atemberaubend. Aus dem Text also. Wir hören es hier, werden die Farben bezogen, indem man nachdenkt über den Text. Während man ihn singt, wird ein Vortrag abwechslungsreich, plastisch, farbig. In der Rhetorik des Singens gab es früher übrigens mal sogar einen Fachterminus dafür, der nicht zufällig heute in Vergessenheit geraten zu sein scheint. Man nannte das Hypotyposis, auf Deutsch Hypotypose. Es bedeutet, ein Wort durch die Art der Darstellung zu veranschaulichen. Also, um es ganz schematisch zu erklären, dem Wort dunkel. Eine dunkle und dem Wort hell und heiter, heitere oder helle Farben zu verleihen. Natürlich kann man das auch komplizierter machen und umdrehen, indem man das Wort hell dunkel intoniert und dem Wort heiter eine ernste Färbung verpasst. Ob Sie es glauben oder nicht, so wird eine Interpretation draus. Womit wir den heiteren Teil dieser Sendung erreicht hätten, Color Symphony von Arthur Bliss, daraus der zweite Satz, Red.

Red, Allegro vivace, das ist der zweite Satz aus der Color Symphony von Arthur Bliss, hier 1976 mit dem Royal Philharmonic Orchestra unter Charles Groves. Und das war's für heute. Kleine Elocutio, was den Gebrauch der Farben in der Vokalmusik anbetrifft und deren Vermehrung, geht mehr vom Text aus. Macht mehr aus dem Text, die Farben werden folgen. Zum melancholischen

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2: Der US-Autobauer Tesla will umgerechnet knapp 213 Millionen Euro in die Produktion von Batteriezellen im brandenburgischen

0: Grünheide investieren. Damit sollen die Voraussetzungen für die Herstellung leistungsstarker Batterien ab nächstem Jahr geschaffen werden, teilte das Unternehmen mit. Janko Brett, RBB 24, Frankfurt-Oder.
1: Der Aufbau der Batteriezellenfertigung wird auch mit einem weiteren Arbeitskräftebedarf einhergehen. Insgesamt beläuft sich der Personalbedarf auf über 1.500 Mitarbeitende. 350 davon sollen noch in diesem Jahr eingestellt werden. Von der Batteriezelle bis zu Elektrofahrzeugen soll voraussichtlich ab dem kommenden Jahr alles an einem Standort produziert werden. Das sei einzigartig in Europa, teilte das Unternehmen mit.
0: Die Spitzen von SPD und Union kommen heute Abend im Kanzleramt zum Koalitionsausschuss zusammen. Themen sind die Entlastung von Bürgern und Unternehmen von den hohen Energiekosten und eine Einkommensteuerreform. Aus dem Hauptstadtstudio Benjamin Großkopf.
2: Der Streit der vergangenen Wochen habe viel überlagert, sagte Vizekanzler Klingbeil. Ich will etwas Gemeinsames hinbekommen, so der SPD-Chef wörtlich. Und das, obwohl, so seine Co-Vorsitzende Bärbel Baas, die Unterschiede zwischen Union und SPD selten so spürbar seien wie gerade. Baas und Kanzler Merz äußerten sich heute beim Bundeskongress des Deutschen Gewerkschaftsbundes. Der CDU-Chef sprach davon, dass Deutschland sich aufraffen müsse und betonte, begleitet von Pfiffen und Buhrufen, dass es nicht um Sozialabbau gehe, sondern um Reformen.
0: Gesundheitsministerin Wagen hält am Sparpaket für die gesetzlichen Krankenkassen fest. Der Handlungsdruck sei groß, sagte die CDU-Politikerin beim Deutschen Ärztetag in Hannover. Das Paket müsse bis zur parlamentarischen Sommerpause verabschiedet sein. Die für 2027 erwartete Finanzlücke von rund 15 Milliarden Euro gefährde die Beitragsstabilität. Dies sei keine Option. Ärztepräsident Reinhardt warf der Regierung vor, das Sparpaket mit der Brechstange durchzudrücken. Er forderte, das Sparpaket für die Krankenkassen zu verschieben. Geplant sind Ausgabenbremsen bei Praxen, Kliniken und Pharmabranche, aber auch höhere Zuzahlungen und Einschränkungen der kostenlosen Mitversicherung von Ehepartnern. Brandenburg nimmt in diesem Jahr nach aktueller Schätzung gut 95 Millionen Euro mehr an Steuern ein, als noch im Herbst prognostiziert. Wie Finanzminister Keller erklärte, dürften die Einnahmen aus Steuern und dem Länderfinanzausgleich im Vergleich zu 2025 auf gut 12 Milliarden Euro steigen. Ein Plus von insgesamt knapp 200 Millionen Euro. Diese Prognose sei aber unsicher, so der SPD-Politiker. Ein Grund sei der Iran-Krieg und seine Folgen. Keller sieht unter anderem deshalb auch keine Spielräume für zusätzliche Ausgaben. Auch die brandenburgischen Kommunen können mit mehr Steuereinnahmen rechnen. Der staatliche Tankrabatt von fast 17 Cent wird inzwischen weitgehend an die Verbraucherinnen und Verbraucher weitergegeben. Das zeigt eine Untersuchung der Monopolkommission. Sie erklärte, die Ursache dafür dürfte der erhebliche mediale und politische Druck sein. Die Wettbewerbshüter sehen den Tankrabatt insgesamt aber sehr kritisch. Demnach kostet er den Staat sehr viel und entlastet sozial nur sehr ungleich. Der Rabatt sollte daher nicht verlängert werden. Dies wird aber gerade politisch diskutiert, sollten die Rohölpreise weiterhin so hoch bleiben. Der Tankrabatt gilt im Mai und Juni und kostet den Staat 1,6 Milliarden Euro. Nach der Schließung des Hauptgebäudes der Technischen Universität Berlin wegen baulicher Mängel hat das erste Mal eine Taskforce getagt. An dem Treffen haben nach Angaben von Bausenator Gäbler Vertreter der Senatswissenschaftsverwaltung und der Bauverwaltung teilgenommen. Thorsten Gabriel, RBB 24.
3: Die Taskforce sei auf Bitten der TU zustande gekommen. Gäbler sagte, er habe auch mit dem Vizepräsidenten der Universität, Eike Roswack-Klinge, gesprochen und Unterstützung in technischen Fragen angeboten. Als nächstes solle kurzfristig ein Vor-Ort-Termin vereinbart werden, bei dem alle Instanzen der Bauaufsicht auf Bezirks- und Landesebene zusammengebracht werden. Ziel sei es, einen Maßnahmenplan zu erstellen, nachdem das Gebäude in Schritten wieder eröffnet werden kann. Am Freitag war bekannt geworden, dass die TU das Hauptgebäude wegen fehlender Brandschutzanforderungen sofort schließen muss.
0: Soweit die Nachrichten. Weitere Meldungen aus Berlin und Brandenburg auf rbb24.de. Das Wetter: bis zum Abend verbreitet teils kräftige Schauer, vereinzelt sind auch Gewitter oder Graupel möglich. Die Zeit 16.05 Uhr.
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5: Seien Sie herzlich willkommen. Hallo.

0: Der französische Verlag Edition Grasset hat im April fast 200 seiner Autorinnen und Autoren verloren, nachdem der Leiter des Verlags entlassen worden ist. Jetzt haben sich 21 internationale KollegInnen angeschlossen und mit einem offenen Brief ihren Austritt aus dem Verlag erklärt, darunter die Literaturnobelpreisträgerin Han Kang. Der Grund: der Traditionsverlag, der zur Verlagsgruppe Hachette gehört, werde von seinem neuen rechtsnationalen Eigentümer Vincent Bolloré für seine politischen Zwecke instrumentalisiert. Der Schriftsteller Uwe Wittstock, Kritiker und Autor unter anderem der Bücher Februar 33, Der Winter der Literatur und Marseille 1940, Die große Flucht der Literatur, wird den Verlag ebenfalls verlassen. Er ist einer der Unterzeichnenden des offenen Briefes und mit mir nun auf Radio 3 verbunden. Ich grüße Sie, Uwe Wittstock. In Ihrem offenen Brief, Uwe Wittstock, da schreiben Sie, dass es beim Grasset Verlag keine verlegerische Unabhängigkeit mehr geben kann, seit der Verleger Olivier Nora überraschend entlassen worden ist. Wie stark, würden Sie sagen, ist denn der Einfluss des neuen Eigentümers, des Verlags, also Vincent Bolloré, auf die Verlagsarbeit von Grasset?
1: Also dieser Einfluss ist erklärtermaßen sehr groß. Vincent Bolloré sieht sich als Parteigänger des Rassemblement National, also der Partei von Marine Le Pen. Und er will seine Medienunternehmen, Fernsehen, aber eben auch die Hachette-Gruppe mit verschiedenen Verlagen und Zeitungen eindeutig auf rechtsnationalen Kurs bringen, um Propaganda für seine politischen Ziele zu machen.
0: Im April haben schon um die 200 französische Autorinnen und Autoren dem Verlag den Rücken gekehrt. Wir haben darüber berichtet hier auf Radio 3. Was hat Sie jetzt dazu bewogen, als geschlossene internationale Gruppe den Verlag zu verlassen?
1: Ja, ich glaube, wir dürfen uns nichts vormachen. Die Rechtsnationalen arbeiten über Ländergrenzen hinweg zusammen. Das hat man gesehen, wie zum Beispiel J.D. Vance in Budapest aufgetreten ist, um Orbán zu unterstützen. Wenn die liberalen Kräfte Europas und eben auch der westlichen Welt überhaupt in irgendeiner Weise dagegen opponieren wollen, Widerstand leisten wollen, dann werden auch sie über Ländergrenzen hinweg zusammenarbeiten müssen. Und das war jetzt die Initialidee für unseren offenen Brief. Wir wollten einerseits die französischen Autoren, die jetzt ihre Verlagsheimat verlassen, unserer Solidarität versichern. Wir wollten aber andererseits auch klar machen, dass wir künftig mit diesem Verlag nicht mehr zusammenarbeiten werden.
0: Ein Zeichen setzen, sich vernetzen. Welche Wirkung erwarten Sie davon, dass jetzt so viele internationale AutorInnen den Verlag verlassen? Ich habe es schon gesagt, die Nobelpreisträgerin Han Kang ist darunter, der Ire, Com Tobin, Sie selbst natürlich. Allerdings, Ihre Bücher können ja dennoch erstmal weiterhin dort verlegt werden, sind nicht von heute auf morgen aus dem Programm verschwunden.
1: Ja, das ist richtig. Die Verträge müssen eingehalten werden. Und natürlich gibt es auch ein Recht von dem Verlag Grasset, diese Bücher jetzt weiter zu vertreiben. Aber gerade im internationalen Markt ist es so, dass Bücher nur zeitlich befristet an Verlage verkauft werden. Das heißt, im Regelfall ist es 5 oder 7 oder maximal 10 Jahre. Danach fallen die Rechte an die Originalverlage zurück und müssen neu verhandelt werden. Also sehr lange wird der Bolloré mit seinem Grasset-Verlag an diesen Büchern kein Vergnügen mehr haben. Und ich nehme auch an, dass die zumindest von Literaturagenten vertretenen Autoren in Frankreich ebenfalls zeitliche Befristungen in ihren Verträgen drin haben. Das ist auch absolut üblich. Und auch die werden dann nach einer gewissen Frist ihre Rechte zurückrufen können.
0: Also es ist eine mittelfristige Wirkung. Nun könnte man Uwe Wittstock natürlich auch ein bisschen kontern und sagen, ist das nicht für den Eigentümer die Gelegenheit, sich konforme Autorinnen ins Haus zu holen, um diese Lücke zu füllen, die jetzt entstehen wird?
1: Ja, das ist eine perfekte Chance für Bolloré. Aber andererseits, gut lesbare und vor allen Dingen auch erfolgreiche Autoren liegen ja nicht auf der Straße. Wenn es diese Autoren gäbe oder wenn es sie gibt, dann werden die auch ohnehin ihre Verlage finden und werden publiziert werden. Also es wird auf jeden Fall eine große Schwächung für diesen neuen rechtsnationalen Verlag Grasset sein, wenn so viele Autoren, ich nehme mal an, dass es ein Drittel bis die Hälfte der aktiven Autorenschaft den Verlag verlässt. Da wird nur noch ein Schatten seiner selbst sein können. Und andererseits bietet sich dadurch natürlich auch eine großartige Chance für den entlassenen Verlagsleiter Olivier Nora. Denn wenn er einen Geldgeber hat und findet, der ihm die Gründung eines neuen Verlages möglich macht, dann sind jetzt sehr, sehr viele Autoren, die ihr großes Vertrauen zu ihm haben, frei auf dem Buchmarkt zu haben und können künftig ihre Bücher bei ihm veröffentlichen. Ich nehme mal an, dass wir bis Ende des Jahres eine neue Verlagsgründung in Frankreich erleben werden.
0: Nochmal zu Grasset. Grasset gehört zu der großen Verlagsgruppe Hachette. Da ist dieser Verlag ja nur ein kleiner Baustein. Und Sie sagen in Ihrem offenen Brief, die extreme Rechte operiert über Grenzen hinweg. Wir müssen über Grenzen hinweg Widerstand leisten. Sie haben das gerade bereits sehr schön hier ausgeführt. Reicht denn Ihre Abkehr vom Verlag dafür aus?
1: Ja, was reicht in politischen Zusammenhängen jemals aus? Man kann ja auch nicht mehr tun, als seine Meinung kundtun und als Autor zu überlegen, mit wem will ich vertragsmäßig zusammenarbeiten in Zukunft. Wir können ja nicht die gesamte französische Gesellschaft dazu zwingen, unseren Vorstellungen zu folgen. Das wäre ja dieser Autoritarismus, den Leute wie Bolloré wollen. Nein, es geht letztlich darum, einfach sich zu seiner Meinung zu bekennen und dann eben, wie vor allen Dingen jetzt die französischen Autoren, auch einige Nachteile dafür hinzunehmen, damit man seiner Meinung treu bleiben kann.
0: Nachdem bereits viele namhafte französische Autoren den Verlag Edition Grasset im April aus Protest verlassen haben, haben sich nun 21 internationale KollegInnen angeschlossen, mit einem offenen Brief ihren Austritt aus dem Verlag erklärt. Der Grund ist die Übernahme des Verlags durch den Rechtsextremisten Vincent Bolloré und die Entlassung des Verlegers Olivier Nora. Und gesprochen habe ich darüber auf Radio 3 mit Uwe Wittstock, einer der Autoren, die den Brief unterzeichnet haben. Ich danke Ihnen für das Gespräch auf Radio 3.
1: Vielen Dank.

Das ist der niederländische Jazzsänger und Crooner Dennis van Aarsen hier auf Radio 3. Und demnächst ist er auch zu Gast in Berlin. Am 14. Juni nämlich, da tritt er im Columbia Theater auf. Hier ein kleiner Eindruck des ersten Soloalbums der portugiesischen Sängerin Marta Miranda. Das ist eine Hommage an das urbane Leben in Lissabon samt Tradition und modernen globalen Sounds.

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1: Der Autor Jan Weiler.
2: Alleinsein bedeutet, man kann eine Tür aufmachen und dahinter ist jemand. Wer einsam ist, kann jede Tür aufmachen, ohne jemanden dahinter vorzufinden.

0: Der große Paolo Conte hier auf Radio 3. Blue Tango heißt dieser Titel von seinem Album Un Gelato al Limon.
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0: Mein Kollege Florian Rumberg ist jetzt da. Ja, in Wien. Da beginnt heute Abend mit dem ersten Halbfinale der Eurovision Song Contest 2026. Und gerade wurde bekannt, wer die Punkte der deutschen Jury beim Final verkünden darf.
2: Ja, und das wird der Künstler und Musiker Wavy Boy sein. Der Liechtensteiner hatte beim deutschen Vorentscheid im Februar selbst knapp gegen die deutsche ESC-Vertreterin Sarah Engels verloren. Beim ESC-Finale am Samstagabend wird Wavy Boy dann von Baden-Baden aus live zugeschaltet. Heute kämpfen aber erstmal die 15 Länder im Halbfinale um 10 Plätze im großen ESC-Finale am Samstag. In der Kritik steht erneut die Teilnahme Israels. Wegen des Vorgehens im Gazastreifen boykottieren 5 Länder den Wettbewerb, darunter Spanien und die Niederlande. Journalist und Radio 3-Kommentator Claudius Seidel hat diesen Boykott heute Morgen bei uns auf Radio 3 kritisiert.
3: Mein Urteil war, wie schrecklich diese ganzen Boykott Geschichten, wie furchtbar, dass im vergangenen Jahr eine israelische Sängerin, die das Massaker der Hamas überlebt hat, ausgepfiffen worden ist. Wie blöd von Spanien, Irland, Niederlande, Slowenien, Island, dass sie diesen ESC boykottieren, sich eben aus der Verständigung ausschließen. Und zweitens ist ja der ESC ein Wettbewerb der Sendeanstalten. Und die israelische Sendeanstalt, die teilnimmt am ESC, ist eher regierungskritisch, frei, das Gegenteil eines russischen Staatssenders.
2: Journalist Claudius Seidel mit einer starken Meinung zum aktuellen ESC und der Debatte rund um die Teilnahme Israels. Den gesamten Kommentar gibt's auf radio3.de. Heute Abend um 21 Uhr läuft dann aber erstmal das Halbfinale vom Eurovision Song Contest in der ARD.
0: Die Musikerin und Produzentin Annette Humpe, die wird mit dem Kulturpreis Deutsche Sprache ausgezeichnet. Wie schön.
2: Annette Humpe erhält diesen mit 30.000 Euro dotierten Jakob-Grimm-Preis Deutsche Sprache für ihr Lebenswerk. Jury-Sprecher Wolf-Peter Klein begründet die Entscheidung der Jury damit, dass die deutsche Sprache mit der Musik von Annette Humpe cool, lässig und emotional geworden sei. Außerdem habe Humpe eine natürliche und unprätentiöse Popsprache entwickelt, die von Direktheit geprägt sei. Wolf-Peter Klein hat auch betont, dass Annette Humpe als Sängerin der Band Ideal eine prägende Figur der neuen deutschen Welle gewesen sei. Der Kulturpreis Deutsche Sprache wird in diesem Jahr zum 25. Mal verliehen. Zu früheren GewinnerInnen des Hauptpreises zählen unter anderem Udo Lindenberg, Cornelia Funke und Harpe Kerkeling. Die Preisverleihung für Annette Humpe ist für den 3. Oktober geplant.
0: So, und jetzt gibt es noch einen Tipp. Du schickst uns in die Galerie Sprüth-Magers. Dort ist gerade eine Ausstellung des Fotokünstlers Thomas Demann zu sehen.
2: Der ist eigentlich bekannt für Fotografien von detailreichen Papiermodellen, die historisch, politisch oder kulturell bedeutende Momente nachbilden. Jetzt gibt es aber eine Einzelausstellung in der Galerie Sprüth-Magers mit 9 Arbeiten des Künstlers, die ganz anders sind. Seit 2025 arbeitet Demann nämlich mit einer neuen Technik.
4: Ich habe jetzt angefangen, auf Kupfer zu drucken. Nachdem ich sowieso denke, dass meine Arbeiten sozusagen ein Hybrid aus Aspekten der Malerei und der Bildhauerei ist, die sich vereinigen unter dem Mantel der Fotografie, ist mir das ganz recht, wenn jetzt die Bilder so ein bisschen mehr in die, wie sagt man, in die Sphäre der Malerei tendieren. Also die Formate, die Sie jetzt sehen, hier sind alle so klassische Gemäldeformate. Und der Kupfergrund ist eine Sache, die man im 15. Jahrhundert mal gemacht hat, für 100 Jahre ungefähr, weil die Farben darauf viel flacher sind und es kein Krakelé gibt. Also diese Risse, die man von alten Gemälden kennt. Ne? Und hinzu kommt, dass der Kupferstich, den kennt man als einen der ersten Massenmedien für Bildverbreitung. Und die ersten Fotografien waren auch auf Kupfer.
2: Der Fotokünstler Thomas Demand über seine neue Kupfertechnik. Klingt interessant und ist gerade immer von Dienstag bis Samstag zwischen 11 und 18 Uhr in der Galerie Sprüth-Magers zu sehen. Wer mehr über Thomas Demand erfahren möchte, kann sich auch die ausführliche Ausstellungsbesprechung unserer Kollegin Silke Hennig auf radio3.de anhören.
0: Vielen Dank, Florian.
2: Gerne.
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Hope You Can Wait, Iso Fitzroy hier auf Radio 3 an diesem Nachmittag. Jetzt kommen wir zu Benjamin Amaro. Das ist ein junger Singer, Songwriter und Multi-Instrumentalist aus der Schweiz. Und wenn er komponiert, dann meistens aus der Improvisation heraus. Ähnlich handhabt er das auch mit seinen Texten. Eine Melodie wird so lange wiederholt, bis sich Worte dazu in seinem Kopf formen. Hier ist er mit dem Titel Dancing Alone Again.

0: Seit 2001 macht die UNESCO jedes Jahr am 21. Mai mit dem Welttag der kulturellen Vielfalt für Dialog und Entwicklung darauf aufmerksam, wie viele Kulturen, Traditionen und künstlerische Ausdrucksformen es weltweit gibt. Und anlässlich des 25-jährigen Jubiläums in diesem Jahr haben die Mitglieder der Initiative Kulturelle Integration dazu erstmals einen bundesweiten Aktionstag ausgerufen, den Aktionstag Zusammenhalt in Vielfalt. Viele Organisationen, Bündnisse und Medien beteiligen sich daran, so auch wir von Radio 3 vom RBB. Und meine Kollegin Petra Gute moderiert dazu kommende Woche am Donnerstag, den 21. Mai, also am Aktionstag selbst, eine Sonderausgabe der Gute Salon zum Thema eben kulturelle Vielfalt. Petra, um was geht es da genau und wen habt ihr dazu alles als Gäste eingeladen?
1: Hi Shelley. Also ich glaube ja, Vielfalt ist in unserer Demokratie, besonders auch hier in Berlin, eine große Stärke, aber eben auch eine ziemliche Herausforderung. Es stellt sich ja immer wieder die Frage, brauchen wir Zusammenhalt in Vielfalt? Brauchen wir dafür mehr gemeinsame Werte oder mehr gegenseitige Toleranz? Und für mich ist das beste Beispiel immer ein großes Orchester wie das Deutsche Symphonieorchester. Die bestehen aus mehr als 100 Musikern aus 20 verschiedenen Nationen, von Südafrika über Polen bis Chile oder Peru. Die kommen aus ganz unterschiedlichen kulturellen Gegenden, haben unterschiedliche Werte, aber zusammen ergeben sie eben ein großes, ganz toll klingendes Ganzes. Und deswegen haben wir das Deutsche Symphonieorchester eingeladen und seine Leiterin, seine künstlerische Marlene Brüggen, die hat ja durchgesetzt in der vorvergangenen Saison, dass es kein Konzert mehr ohne Komponistin gibt. Dabei habe ich so tolle Entdeckungen machen können und in dieser Saison haben sie eben das Motto Afro-Diaspora Composing While Black. Das heißt, sie entdecken mit uns, mit dem Publikum gemeinsam schwarze Komponistinnen und Komponisten und sie bringen ihre tolle Bratschistin Lona Hartling mit. Die kann man übrigens auf der neuen Saisonvorschau des DSO auch entdecken, auch eine schwarze Musikerin in dem Orchester. Und natürlich haben wir den Karneval der Kulturen zu Gast, die feiern ja 30. Geburtstag und für mich gibt es nichts Besseres in Berlin, um kulturelle Vielfalt in dieser Stadt darzustellen. Ist auch immer ein sehr politischer Karneval. Aysatou Binger ist da, die Co-Leiterin des Karnevals der Kulturen und wir haben Yolanda Rother, sie ist Diversity-Beraterin, berät zum Beispiel Unternehmen, Kulturveranstaltungen wie das BE zum Thema Diversity. Und dann haben wir noch einen prominenten Überraschungsgast, aber den verrate ich noch nicht.
0: Bei dir wird in der Gute Salon ja nicht nur über wichtige Themen gesprochen, sondern auch immer live vor Publikum musiziert. Was bekommt das Publikum dieses Mal geboten?
1: Das DSO bringt ein Streichquartett mit der ersten Geigerin und Konzertmeisterin Biol Kang. Die ist, das finde ich ganz toll, weil sie verkörpert auch wirklich kulturelle Vielfalt in ihrer Person. Sie ist in Salzburg geboren als Tochter einer Südkoreanerin, Komponistin und im Rheinland aufgewachsen. Also die kommt mit einem tollen Streichquartett aus dem vom DSO und sie spielen Musik, afrodiasporische Musik. Und dann haben wir einen kleinen Vorgeschmack auf den Karneval der Kulturen. Da kommen nämlich die Trommler von Rammambauk, Juva Munch, Germany. Das sind die, die mit den weißen Kostümen und den roten Turbanen und diesen riesigen Trommeln zu Ehren des Elefantengottes Ganesh beim Karneval der Kulturen auftreten und auf diesen riesigen Stangen jonglieren und diese yogischen Verrenkungen machen. Und die kommen mit ihren Trommlern, ich weiß auch nicht, ob mit den yogischen Verrenkungen.
0: Ja, bin ich gespannt.
1: Kommende Woche zu uns ins Studio.
0: Sehr schön, aber wir hören mal rein. Du hast ja gerade das DSO auch angesprochen. Hier hören wir es mit einem Stück, das möglicherweise auch erklingt im guten Salon.

0: ein kleiner musikalischer Vorgeschmack auf das DSO, die kulturelle Vielfalt. Sie wird zelebriert also in der Gute Salon am 21. Mai, am großen Aktionstag von der UNESCO. Petra, wenn man jetzt auf den Geschmack gekommen ist, wie kann man dabei sein?
1: Kostenlos, sich einfach anmelden über die Radio 3 Website und den fantastischen Blick aus dem 14. Stock aus der RBB Dachlounge auch noch umsonst genießen. Und ich freue mich auf alle, die kommen und mitmachen und ein Teil der kulturellen Vielfalt in dieser Stadt sein wollen.
0: Also seien Sie dabei bei unserem Radio 3 Kultursalon am 21. Mai. Das ist Donnerstag in einer Woche zum UNESCO-Welttag der kulturellen Vielfalt mit Petra Gute und dem Guten Salon. 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Da finden Sie alles weiter. 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Ja, und auch bei uns im Programm wird es an diesem Tag immer wieder um das Thema der kulturellen Vielfalt gehen. Petra, danke für die Hintergründe auf Radio 3.
1: Ich danke dir, Shelley.

Aus Seattle kommt er, lebt heute in New York. Aaron Parks, einer der umtriebigsten, interessantesten Jazzpianisten der Gegenwart, hat schon mit vielen bekannten Musikern zusammengespielt und viele Preise auch bekommen. Sein Quartett, das wir gerade hier gehört haben auf Radio 3, nennt sich Little Big. Corinne Bailey-Ray wiederum ist eine britische Sängerin und Songwriterin und mit ihrem Debüt Mitte der 2000er hat sie einen lässig-souligen Gegenpol zum lauten Pop geliefert, wurde damit auf einen Schlag international bekannt. Hier ist sie mit dem Titel Closer.

Vor gut 40 Jahren, da startete eine deutsche Band durch, die Rainbirds. Sie erinnern sich vielleicht, Blueprint, das war der große Hit der Band um Sängerin Katharina Frank. Mit von der Partie war auch 10 Jahre lang die Pianistin und Komponistin Ulrike Hage. Und bevor es morgen Abend in Berlin zu einem Konzert der Rainbirds in Originalbesetzung kommt, ist Ulrike Hage nach 17 Uhr mein Gast hier auf Radio 3.

0: Ein Zickzack-Gebäude aus Titanzink mit gebrochenen Ebenen und Betonschächten. 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Between the Lines. 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Im Jüdischen Museum Berlin. 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
2: Die Spitzen von Union und SPD kommen am Abend im Kanzleramt zum Koalitionsausschuss zusammen. Dabei soll es um die Entlastung von Bürgern und Unternehmen gehen, um die Einkommensteuer und Sozialstaatsreformen. Auf dem Bundeskongress des Deutschen Gewerkschaftsbundes verteidigte Kanzler Merz geplante Einschnitte. Deutschland stünde vor nie dagewesenen Herausforderungen. Reformen seien deshalb unumgänglich.
3: Reform heißt nämlich, meine Damen und Herren, Gewinn für alle. Auch für die Arbeitnehmerinnen und Arbeitnehmer in Deutschland.
2: Bundeskanzler Friedrich Merz, CDU. Bundesarbeitsministerin Baas sagte auf dem DGB-Kongress, es gebe Meinungsverschiedenheiten zwischen

0: zwischen Union und SPD. Zugleich unterstrich die SPD-Chefin aber die gemeinsame Verantwortung der Regierung bei den anstehenden Reformen. Der US-Autobauer Tesla will umgerechnet knapp 213 Millionen Euro in die Produktion von Batteriezellen im brandenburgischen Grünheide investieren. Damit sollen die Voraussetzungen für die Herstellung leistungsstarker Batterien ab nächstem Jahr geschaffen werden, teilte das Unternehmen mit. Janko Brett, RBB 24, Frankfurt oder?
1: Der Aufbau der Batteriezellenfertigung wird auch mit einem weiteren Arbeitskräftebedarf einhergehen. Insgesamt beläuft sich der Personalbedarf auf über 1.500 Mitarbeitende. 350 davon sollen noch in diesem Jahr eingestellt werden. Von der Batteriezelle bis zu Elektrofahrzeugen soll voraussichtlich ab dem kommenden Jahr alles an einem Standort produziert werden. Das sei einzigartig in Europa, teilte das Unternehmen mit.
0: Vorsicht auf der A10, dem westlichen Berliner Ring Richtung Dreieckwerder. Zwischen Potsdam-Nord und Leest liegen Gegenstände auf der Fahrbahn. Brandenburg nimmt in diesem Jahr nach aktueller Steuerschätzung gut 95 Millionen mehr an Steuern ein als noch im Herbst prognostiziert. Wie Finanzminister Keller erklärte, dürften die Einnahmen aus Steuern und dem Länderfinanzausgleich im Vergleich zu 2025 auf gut 12 Milliarden Euro steigen, ein Plus von insgesamt knapp 200 Millionen Euro. Diese Prognose sei aber unsicher, so der SPD-Politiker. Ein Grund sei der Iran-Krieg und seine Folgen. Keller sieht unter anderem deshalb auch keine Spielräume für zusätzliche Ausgaben. Auch die brandenburgischen Kommunen können mit mehr Steuereinnahmen rechnen. Der Bau von Wohnungen in Berlin soll vereinfacht werden. Dazu hat der Senat heute Gesetzesentwürfe auf den Weg gebracht. Vor allem der Umbau von bestehenden Immobilien in Wohngebäude soll leichter werden, etwa durch abgesenkte Standards bei Brand- und Schallschutz. Auch die vorgeschriebene Mindestraumhöhe bei ausgebauten Dachgeschossen werde gesenkt, sagte Bausenator Gäbler. Das Gesetzespaket könnte noch vor der Sommerpause vom Abgeordnetenhaus beschlossen werden, sagte der SPD-Politiker. In Berlin-Charlottenburg haben mehrere hundert Beschäftigte der VW-Tochter IAV gegen die drohende Schließung ihres Werks protestiert. Dazu aufgerufen hatte die Gewerkschaft IG Metall, die schon vor einigen Tagen Widerstand gegen den Stellenabbau ankündigte. Die Entwicklungstochter von VW hat vergangene Woche mitgeteilt, dass bundesweit 1.400 Stellen gestrichen werden sollen, 1.250 davon am Berliner Stammsitz. Nur ein kleiner Teil der Belegschaft soll in Berlin bleiben, den anderen werde ein Wechsel nach Gifhorn in Niedersachsen angeboten. Der Karneval der Kulturen in Berlin bittet seine Besucher in diesem Jahr erstmals um Spenden. Grund sind finanzielle Engpässe. Alex Krämer, RBB 24.
2: Das Finanzloch beim Karneval ist kleiner geworden, nur noch 80.000 statt 250.000 Euro. Gelungen ist das durch Kürzungen beim Programm und neue Sponsoren. Die verbleibende Lücke soll jetzt durch die Spendensammlung geschlossen werden. Insgesamt erwartet der Karneval gut 1 Million Besucherinnen und Besucher. Höhepunkt ist der Umzug am Pfingstsonntag auf der Karl-Marx-Allee in Berlin-Friedrichshain. 67 Tanzgruppen, rund 5.000 Mitwirkende. Angesichts der Finanzprobleme fordern die Organisatorinnen, das Land Berlin müsse mehr Verantwortung übernehmen. So wie dieses Jahr werde es nicht noch einmal gehen. Berlin unterstützt den Karneval der Kulturen mit knapp 1,5 Millionen Euro. Etwa so viel wie in den vergangenen Jahren. Die Kosten steigen nach Angaben der Veranstalter aber durch höhere Löhne und strengere Auflagen.
0: Soweit die Nachrichten. 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Das Wetter? Bis zum Abend verbreitet teils kräftige Schauer, vereinzelt sind auch Gewitter oder Graupel möglich. Aktuell in Berlin-Steglitz 10, in Gartow 13, in Perleberg 7, in Luckenwalde 12 Grad, dazu böiger West- bis Nordwestwind. Morgen stark bewölkt mit zum Teil kräftigem Regen bei bis zu 15 Grad. Die Zeit 17.05 Uhr.
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4: Ja, seien Sie herzlich gegrüßt und das mit einem Titel der Rainbirds aus dem Jahr 1993, Jamais, Jamais.

0: Die Rainbirds hier auf Radio 3 mit dem Titel Jamais, Jamais. Mit ihrem Hit Blueprint haben die Rainbirds in den 1980er Jahren Musikgeschichte geschrieben. Sie galten als eine der innovativsten Popbands in Deutschland. Vor 40 Jahren wurde die Band um Katharina Frank gegründet und aus diesem Anlass gibt es morgen Abend ein Konzert mit der Originalbesetzung der Rainbirds. Mit dabei ist dann auch die Pianistin und Komponistin Ulrike Hage, die die Rainbirds in den 1990er Jahren maßgeblich beeinflusst hat. Ulrike Hage ist nun zu Gast hier auf Radio 3. Herzlich willkommen, hallo.
1: Hallo, vielen Dank für die Einladung.
0: Lassen Sie uns noch mal zurückspulen. Was hat die Rainbirds in den 80er Jahren so erfolgreich gemacht? Was war es genau?
1: Also ich kann das aus meiner Sicht sagen. Ich komme ja aus der Improvisation, aus dem Jazz, aus der Klassik. Und für mich war diese Band, als ich ihre Musik gehört habe, wirklich etwas sehr, sehr Erfrischendes. Etwas einfach total anderes. Englische Texte, kluge Texte, frische Musik, anders produziert. Und das hat eigentlich alle Musiker, die ich kenne oder kannte aus der Zeit, in der Zeit gleichermaßen beeindruckt. Auch wenn wir selber aus anderen Bereichen kamen und auch da schon erfolgreich waren, war das wie eine Verbindung zur Popmusik.
0: Und gleichzeitig ja viel Neues, wie Sie gerade schon kurz angedeutet haben. Warum passte der Sound so gut in die 80er Jahre, in die Zeit?
1: Oh, das ist eine Frage, die ist ein bisschen schwer zu beantworten. Ich glaube, es hatte viel damit zu tun, wie das Ganze produziert wurde, dass eben auch die ganz, ganz modernen Mittel benutzt wurden, um die Band zu produzieren, dass die Songs, die Katharina Frank geschrieben hat, sowohl von den Bandmitgliedern als auch von den Produzenten wirklich so angenommen worden waren, wie sie sind und einfach unterstützend produziert wurden.
0: Sie, Ulrike Hage, waren 10 Jahre lang mit von der Partie, sind 1990 zu der Band gekommen, in einer Phase, in der sich die Gruppe ja nochmal in eine andere Richtung bewegt hat, ein bisschen kammermusikalischer, ein bisschen experimenteller. Was hat Sie damals an den Rainbirds interessiert, dass Sie gesagt haben, ja, da steige ich ein, da möchte ich mitmachen?
1: Ich korrigiere das mal ein bisschen. Ich bin dazugekommen 1989. Als Keyboarderin zur letzten Tournee der Rainbirds. Und das Lustige ist, dass mich der Bassist und der Gitarrist damals auf einem Jazzfestival entdeckt haben, als ich gerade mit meiner Band Wladimir Estragon dabei war, durchzustarten. Und die haben dann mich angefragt über ihr Management, ob ich die Keyboards spielen würde auf der Tournee 1989. Das habe ich dann gemacht und ich kam in eine Situation, wo die Band eigentlich innerlich sehr damit gekämpft hat, mit diesem Erfolg zurechtzukommen. Und das führte zur Auflösung der Originalbesetzung. Also die Probleme wurden nicht aufgefangen, weder von Management noch von Plattenfirma. Und ich habe das alles mitbekommen, aber war sozusagen nur eigentlich Beobachter und Keyboarderin von in der Zeit. Habe wahnsinnig viel gelernt und das war für mich total neu und toll, auch mit dieser Band auf der Bühne zu stehen. Es gab aber dann eben die Auflösung und etwas später hat mich das Management gefragt, ob ich weiter mitmachen würde, mit Katharina Frank weiter gemeinsam zusammenarbeiten würde. Und dann habe ich natürlich meine Einflüsse reingebracht, also meine Liebe zu Streichinstrumenten, dafür zu arrangieren für größere Besetzungen und einfach aus anderen Perspektiven die Stimme und die tollen Texte von Katharina Frank aufzufangen und mit weiterzuführen und weiterzuentwickeln. Und dieser sogenannte kammermusikalische Aspekt, das ist ja eigentlich nur ein Wort, was man sehr dehnen kann oder so, das kam eigentlich durch die Besetzung, die wir dann gewählt haben. Mhm. Und wir wurden ja eingeladen, nach Los Angeles zu gehen und da unsere erste Platte Two Faces zu produzieren. Und da hatten wir dieses wahnsinnige Glück, mit Musikern aus dem Umkreis von Prince zusammenzuarbeiten. Und das hat uns natürlich beflügelt, die Arrangements zu erweitern. Als wir das zurückgebracht haben nach Deutschland, haben die Deutschen vor allen Dingen die sehr männliche Rockszene doch erstmal geschluckt und geguckt, was machen denn hier diese beiden Frauen? Also es hat sich eigentlich erst später und immer wieder mit der Zeit, also muss immer wieder mit der Zeit gehen, durchgesetzt, dass wir wirklich tolle Sachen gemacht haben.
0: Weil Sie das Jahr 1989 nochmal angesprochen haben, da war ja sowieso sehr viel los.
1: Unglaublich.
0: Unglaublich, ja. Wie sehr Spielte das auch alles rein in den Zeitgeist, die Zeitgeistigkeit, vielleicht sogar auch in ihre Kunst?
1: Das spielte auf jeden Fall rein. Ich kann mich noch genau erinnern, ich habe 1989, als die Mauer fiel, in Hamburg auf der Kampnagelfabrik mit Lindsay Cooper gespielt. Das war eine super engagierte, tolle englische Fagottistin. Und gleichzeitig war ich in Kontakt mit Katharina Frank und FM Einheit von den Neubauten, mit dem ich ja sehr lange gearbeitet habe. Die waren beide an der Mauer. Also die haben in Berlin mitbekommen, wie die Mauer fiel. Und wir haben in Hamburg gespielt und die haben uns angerufen, haben gesagt, wisst ihr, was gerade passiert? Und dann haben wir natürlich das ganze Konzert, also das mit Lindsay Cooper, umgewandelt in eine Art Aufschrei, in eine Art Solidarität mit den Leuten, die jetzt einfach rauskommen aus dieser Situation. Und das hat natürlich auch Katharina Frank und mich dann beeinflusst, was danach geschah. Aber wir hatten immer schon so eine Art sehr offenen Blick auf die ganze Welt eigentlich. Und das war jetzt nicht so ein großer Anstoß, aber es war einfach eine wahnsinnig aufregende Zeit. Ich bin dann auch aus Hamburg nach Berlin gezogen. Ich bin nach Mitte gezogen und fand das einfach total aufregend, was
0: eine
1: da passiert
0: Zeit
1: ist.
0: Der Nischen, der Aufbrüche, so würde ich vielleicht rückblickend auch sagen.
1: Unbedingt.
0: Ulrike Hage, Sie komponieren, Sie schreiben, Sie produzieren Hörspiele, Ihre Arbeiten sind anspruchsvoll. Wie sehr sind die verknüpft mit Ihren Erfahrungen und Ihrer Arbeit mit den Rainbirds?
1: Also eine Weile lang habe ich ja auch Katharina Frank in meine Hörspielarbeiten mit einbezogen. Und sie hat dann ein Hörspiel geschrieben über Jane Bowles mit dem längsten Titel, den es, glaube ich, je in der Hörspielgeschichte gab. Also bei unserer Lebensweise ist es sehr angenehm, lange im Voraus zu einer Party eingeladen zu werden. Das ist der Titel des Hörspiels.
0: Sehr schöner Titel.
1: Und wir haben, Super. Es war einfach auch eine Zeit, wissen Sie, wo wir so wahnsinnig frei produzieren konnten auch und so unglaublich viele verschiedene Menschen einladen konnten. Und daraus haben wir sehr, sehr viel geschöpft für die Produktionen, die wir gemacht haben. Und ich glaube auch, dass mich die Texte von Katharina Frank sehr beeinflusst haben. Auch, ich meine, die haben mich ja von Anfang an irgendwie fasziniert, weil die einfach tiefsinniger sind. Ja, die sind und das war ja, glaube ich, auch ein Teil des Erfolgs der Rainbirds damals. Die gehen einfach weiter, die gehen tiefer, die erzählen Geschichten, die gehen nach innen, die sind ehrlich. Auf jeden Fall glaube ich, dass wir uns da gegenseitig, ich als Instrumentalkomponistin und sie als Texterin, sehr, sehr beeinflusst haben und auch die ganzen Interessen, die wir hatten. Also ob das jetzt für Interesse für Jane Bowles, die Beat Generation war, dann sind wir auch extra immer an die Plätze gefahren, wo wir diese Inspirationen hatten, also zum Beispiel nach Tanga oder ich habe dann irgendwann meine Reisen nach Asien begonnen und habe halt meine zen-buddhistischen Erfahrungen und Yoga-Erfahrungen mit reingebracht und ja, so das hat sich das immer durchdrungen. Ne?
0: Wie vielfältig dieses Projekt Rainbirds war und ist und wenn Sie jetzt nach 40 Jahren wieder zusammenkommen, wie fühlt sich das für Sie an?
1: Also ich habe mal gesagt, das fühlt sich für mich so an, als würde ich mit meinem früheren Ich wieder in Kontakt kommen und einen Dialog führen oder so. Also ich bringe ja wirklich einen Teil meiner Vergangenheit mit auf die Bühne und erinnere mich an alles. Es sind natürlich sehr diverse Erinnerungen auch. Und es ist wahnsinnig spannend, mit den Menschen wieder auf die Bühne zu gehen, die damals auch die beiden ersten Platten gemacht haben. Und wir haben uns ja im Prinzip über einen etwas längeren Zeitraum im letzten Jahr so über Zooms, über Treffen langsam wieder zusammengefunden. Und für alle war dann klar, das ist ein wunderbarer Moment, dass wir erstens alle noch leben und dass wir uns auf der Bühne wieder zusammentun und im Prinzip die Geschichte von der ersten Platte bis zur siebten Platte erzählen. Das sind ja 7 Platten, von denen natürlich einige auch so ein bisschen untergegangen sind, weil die nicht mehr in den Charts waren.
0: Ja.
1: Oder so. Und dass wir aber aus allen Platten in dieser Besetzung gemeinsam mit 2 ganz tollen Musikern aus Leipzig, Gaga am Schlagzeug und Werner Neumann an der Gitarre, eine Band aus 7 Birds gegründet haben, die das jetzt alles wieder auf die Bühne bringt.
0: Das alles, sagen Sie? Das heißt so ein Querschnitt durch alle Alben? Oder
1: ja.
0: Wie kann man sich das Programm vorstellen?
1: Ja, genau. Also es wird alles vorkommen. Von der ersten Platte über die zweite bis zur letzten.
0: Frisiert oder im Original?
1: Was bedeutet frisiert?
0: Haben Sie die Songs nochmal sozusagen ein bisschen aufs Hier und Jetzt herausgeputzt oder gesagt, das verändern wir? Oder ist das tatsächlich die Originalfassung oder wird improvisiert?
1: Ja, das ist ein schöner Satz dazu. Also wir spielen die Sachen natürlich so, wie wir heute sind, alle auf der Bühne. Aber wir sind halt auch tatsächlich Musiker und Musikerinnen geblieben. Und insofern hat das eine unglaubliche Power. Und bei einigen von der Originalbesetzung ist das, was auch damals gespielt wurde, steht das im Vordergrund. Und zum Beispiel bei mir und auch Werner Neumann aus Leipzig, der Gitarrist, sind auch so improvisatorische Momente dabei. Also wo man dann auch mal eine Melodie abwandeln kann oder auch ein bisschen mehr so groove, swingt anders. Aber das tut dem Ganzen eigentlich gut.
0: Bestimmt aufregend, diese Reise. Morgen also spielen die Rainbirds ein Jubiläumskonzert im Berliner Admiralspalast. Rainbirds Through the Web of Time, 40 Years, One Voice, so der Titel des Abends. Mit dabei ist dann auch die Pianistin, Klangkünstlerin, Komponistin und Hörspielautorin Ulrike Hage, die 10 Jahre lang Mitglied der Rainbirds war. Gleich noch ein weiterer Titel der Band, Two Faces, von dem gleichnamigen Album aus dem Jahre 1991. Ulrike Hage, viel Spaß morgen und danke für Ihren Besuch auf Radio 3.
1: Vielen, vielen Dank.

0: Die Rainbirds mit einem Titel aus dem Jahr 1991, Two Faces, hier auf Radio 3. Wladimir Putin hat zuletzt Gerd Schröder als Vermittler im Ukraine-Krieg vorgeschlagen. Ja, was sagt jemand dazu, der über 40 Jahre lang als Diplomat im Dienste Deutschlands unterwegs war und weiß, wie solche Verhandlungen ablaufen? Rolf Nickel ist heute Vizepräsident der Deutschen Gesellschaft für Auswärtige Politik und hat an Botschaften in Moskau, Nairobi, Paris und Washington gearbeitet. Zuletzt war er von 2014 bis 2020 Botschafter in Polen und er ist heute Abend bei Jörg Thaddäus in Thaddäus Lang und Breit zu Gast. Rolf Nickel hat jüngst das Buch Der schmale Grat, die Kunst der Diplomatie in Zeiten des Umbruchs veröffentlicht und hat deshalb auch noch mal ganz allgemein geklärt, worauf es bei der Diplomatie ankommt.
1: Das Hauptargument meines Buches: Wir müssen versuchen, Abschreckung, diplomatische Stärke, wirtschaftliche, militärische Stärke zusammenzubringen mit der grundsätzlichen Bereitschaft zu verhandeln, mit der grundsätzlichen Bereitschaft zum Dialog. Diplomatie ist Dialog, aber Dialog zur Selbstbehauptung, nicht zur Selbstaufgabe oder gar, wie manche meinen, für Appeasement.
0: Und die wichtigste Zutat für den Dialog ist?
1: Man sollte wirklich in diplomatischen Situationen versuchen, sein Kapital zu schützen. Und das Kapital ist das Vertrauen, das mir als Diplomaten bzw. meinem Land entgegengebracht wird. Wenn ich es einmal missbrauche, ist es weg. Und dann nutzt vieles nichts mehr, was ich vielleicht anschließend mache, um das zu heilen.
0: Neben seiner Diplomatentätigkeit war Rolf Nickel auch 14 Jahre lang im Bundeskanzleramt unter Helmut Kohl, Gerhard Schröder und Angela Merkel tätig und hat daraus auch die eine oder andere Anekdote mitgebracht. Zum Beispiel diese hier.
1: Der amerikanische Außenminister George Shultz wurde von Helmut Kohl eingeladen zum pfälzischen Saumagen. Ja, wurde dann anschließend von Genscher gefragt, was ihm denn am besten geschmeckt hat. Und er meinte, der Senf.
0: Und das ganze Gespräch zwischen Jörg Thaddäus und Rolf Nickel können Sie heute Abend in Thaddäus Lang und Breit ab 19 Uhr auf Radio 3 hören und ab 22 Uhr dann im RBB Fernsehen sehen.

0: Jackie Terrasson, Plaisir d'amour hier auf Radio 3.
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0: Mit meinem Kollegen Florian Rumberg. Die künftige Intendantin des Berliner Maxim-Gorki-Theaters, Çağla Ilk, hat heute die Pläne für ihre erste Spielzeit vorgestellt.
2: Geplant sind Projekte eines Performance-Kollektivs mit Sandra Hüller und der Choreografin Constanza Makras, die nach ihrer Arbeit an der Volksbühne am Gorki ein neues Zuhause bekommen soll. Außerdem soll die Regisseurin Ulrike Ottinger mit The Hearing Trumpet von Leonora Carrington die Spielzeit im Dezember eröffnen. Bei der Veranstaltung heute hat Çağla Ilk betont, dass sie an einen Ort zurückkomme, der sie geprägt habe. Ilk, die schon früher am Haus gearbeitet und zuletzt die Kunsthalle in Baden-Baden geleitet hat, folgt als Intendantin auf die langjährige Gorki-Leiterin Shermin Langhoff. Ilk hat in Berlin und Istanbul Architektur studiert. Bei der Kunstbiennale in Venedig hat sie 2024 den deutschen Pavillon verantwortet. Sie arbeitet zwischen bildender Kunst, Architektur, Sound, Theater und Performance. Ihre erste Spielzeit will Çağla Ilk deshalb auch mit einer Installation des Künstlers Sarkis eröffnen, der sich mit dem polnischen Theaterregisseur Tadeusz Kantor auseinandersetzt.
0: Morgen früh berichten wir dann noch einmal ausführlich über die neue Intendantin des Gorki-Theaters, Çağla Ilk. Unsere Radio 3 Theaterexpertin Barbara Behrendt wird dann die geplanten Theaterprojekte für die neue Spielzeit mit allen wichtigen Details einordnen. So, jetzt geht's an die Côte d'Azur in Frankreich. Da beginnt heute eines der wichtigsten Filmereignisse der Welt, das Festival von Cannes.
2: Und da konkurrieren in diesem Jahr 22 Filme um die Goldene Palme, darunter gleich 3 deutschsprachige Produktionen. Besonders im Fokus steht Sandra Hüller. Sie spielt im Film Vaterland die Tochter von Thomas Mann. Außerdem wird Peter Jackson, Regisseur der Trilogie Der Herr der Ringe, mit einer goldenen Ehrenpalme für sein Lebenswerk ausgezeichnet. Als er damals 17 Oscars für Herr der Ringe bekommen hat, ist er entgegen aller Ratschläge dennoch in seiner Heimat Neuseeland geblieben.
3: The common question that I'm getting asked.
4: Jackson wird nun oft gefragt, ob er nach Hollywood gehen werde. Jeder sagt, wow, jetzt gehen die Türen auf. Du hast den Schlüssel, Hollywood zu beherrschen. Aber der Filmemacher lehnt ab. Ich will eigentlich nur in Neuseeland bleiben und da mein Zeug drehen.
3: My stuff down in New Zealand.
2: Regisseur Peter Jackson über seine Heimat Neuseeland. Es gibt aber auch Kritik. Das feministische Filmkollektiv 5050 wirft dem Festival Heuchlerei vor. Zwar befindet sich auf dem übergroßen offiziellen Festivalplakat ein Cover des feministischen Filmklassikers Thelma & Louise, aber nur 5 der insgesamt 22 Wettbewerbsfilme stammen von Regisseurinnen, so die Kritik.
0: Ja, und mehr zur Eröffnung des Internationalen Filmfestivals in Cannes können Sie in knapp 50 Minuten hier bei uns auf Radio 3 hören. Dann berichtet unsere Kollegin Bettina Dunkel über das Festival und seinen neuen Präsidenten Park Chan-wook. So, jetzt gibt's noch einen Tipp in eigener Sache. Morgen am frühen Abend berichten wir nämlich ab 18.03 Uhr live vom Theatertreffen im Haus der Berliner Festspiele.
2: Und da wird in diesem Jahr wieder kein Tabu ausgelassen.
5: This show contains blood, nudity, strobe light, hate speech, toxic masculinity, politically correct language, wokeness, mentioning of genocide, cancel culture, triggering, trigger warnings.
2: Ja, das sind mal eine Menge Triggerwarnungen. Die werden so vor der Theaterproduktion Three Times Left is Right abgespielt, die ab Freitag beim Theatertreffen zu sehen ist. Blut, Nacktheit, Hate Speech, toxische Männlichkeit. Ob es das wohl war, was die Jury dazu gebracht hat, die Produktion einzuladen? Ja, andererseits hat Matthias Pees, Leiter der Berliner Festspiele, in seiner Eröffnungsrede beim Theatertreffen mehr Gelassenheit gefordert. Wie also sieht das Spannungsverhältnis zwischen Grenzüberschreitung und Gelassenheit in diesem Jahr beim Theatertreffen aus? Darüber werden wir morgen ab 18.03 Uhr in einer Sondersendung berichten. Unsere Radio 3 Theaterexperten Andrea Handels und Oliver Kranz sind live vor Ort und sprechen mit Jurymitgliedern, RegisseurInnen, AutorInnen und SchauspielerInnen über das Theatertreffen. Da wird dann auch Julian Hetzel, der Regisseur von Three Times Left is Right, dabei sein und mehr über sein Stück erzählen.
0: Bestimmt eine spannende Angelegenheit. Morgen Abend also ab kurz nach 18 Uhr live mit einer Sondersendung vom Berliner Theatertreffen. Danke, Florian.
2: Gerne.
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0: Musik aus Westafrika hier auf Radio 3 von der malischen Sängerin, Gitarristin und Schauspielerin Fatoumata Diawara. Das Tagebuch, das die 13-jährige Anne Frank im Sommer 1941 zu schreiben begann, gehört zu den berühmtesten Schriften der Welt. Die ähnlich berührenden Tagebücher, die die Holländerin Etty Hillesum bis zu ihrem Tod im November 1943 verfasst hat, die wurden erst viele Jahre später, 1981, veröffentlicht. Die 1000-seitige Gesamtausgabe kam in Deutschland mit weiteren 40 Jahren Verspätung in den Handel. Jetzt hat der israelische Filmemacher Haggai Levy sie für Arte verfilmt als sechsteilige Miniserie, und zwar mit Julia Windischbauer und Sebastian Koch in den Hauptrollen. Unsere Film- und Serienkritikerin Anke Sternebock stellt sie uns auf Radio 3 vor.
1: Mit Schwung radelt eine junge Frau auf einer Woge von Musik durch sommerliche Amsterdam, lässt eine Straßenbahn vorbeifahren, stellt ihr Rad vor der Haustür ab, eilt in ihrer Wohnung in die Küche, wo sie hastig einen Schluck Orangensaft trinkt, ein paar Knusperflakes greift, ein Fenster öffnet und sich an den Schreibtisch setzt, wo sie ein paar Sätze in ihr Manuskript streicht. In diesen ersten Szenen ist die Titelheldin Etty eine sehr moderne, gegenwärtig junge Frau mit keckem Lockenschopf und wachem Blick. Nichts verrät, dass diese Szenen in den 40er Jahren zur Zeit der deutschen Besatzung spielen. Die hellrot gestreifte Bluse und die Jeans von Etty könnte auch eine heutige Studentin tragen, ohne aufzufallen. Und im Straßenbild gibt es keine Hakenkreuzfahnen und keine marschierenden Soldaten. Alles könnte so auch hier und heute stattfinden, wie die Studentenproteste vor der Uni.
2: Solidarität!
3: Dann bitte ich nun den Autor und Moderator der Radiosendung Der Rote Faden auf die Bühne, Klaas Smelich!
4: Die Gewalt, mit der wir nun täglich konfrontiert werden, ist das klare Ergebnis dieser ausufernden neoliberalen Ökonomie.
5: Eine weitreichende Ungerechtigkeit.
6: Seht ihr das? So sieht Faschismus aus.
1: Ganz bewusst hat sich Haggai Levy entschieden, die Ereignisse aus der historischen Vergangenheit herauszulösen und in die unmittelbare Gegenwart zu holen, in eine Zeit des weltweit erstarkenden Rechtsradikalismus. Kurz nach diesen ersten Szenen wird die diffuse Bedrohung greifbar, als Etty vor der Uni mit ihrem Professor spricht.
7: Ist alles okay, Professor?
8: Ja.
7: Sie wirken irgendwie...
8: Wissen Sie, ich wurde heute Morgen entlassen.
7: Was? Warum?
8: Na, das Übliche. Vergehen gegen das Regime, irgendwie sowas.
1: Im Verlauf der 6 knapp einstündigen Folgen verdunkelt sich das Leben von Etty zunehmend. Immer mehr Verbote schränken ihren Lebensraum ein. Freunde und Kollegen werden deportiert oder begehen Selbstmord. Zu den verstörendsten Szenen gehört der anschwellende Strom der Fahrradfahrer, die sich surrend und klappernd durch die Straßen von Amsterdam bewegen, auf die Sammelstelle zu, an der alle Juden gezwungen sind, ihre Fahrräder abzugeben. Gerade noch waren die Fahrräder existenzielles Fortbewegungsmittel. Jetzt werden sie auf einem riesigen Haufen zu Altmetall, das von Baggerschaufeln brachial in einen Container gepresst wird. Geradezu physisch wird spürbar, wie hier systematisch Existenzen zerquetscht werden. Mit einem Trick löst Haggai Levy die monologisch reflektierenden Tagebucheinträge auf, führt das Voice-Over immer wieder in lebendige Gespräche und Diskussionen über. So wie die Tagebücher ist auch die Serie, die auf ihnen basiert, sehr viel mehr als nur ein Dokument der Nazizeit. Vor allem ist es die ergreifende Coming-of-Age-Geschichte einer angehenden Schriftstellerin, die schreibend ihren Platz und eine Haltung in einer aus den Fugen geratenen Welt sucht.
7: Um es poetisch auszudrücken, wir haben ein Massenschicksal. Und ich will mich meinem Anteil daran nicht entziehen. Ich will ihn mir stattdessen wie ein Bündel immer fester und stärker auf meinen Rücken schnallen, bis ich mit ihm verwachse.
1: Zwischen fragiler Durchlässigkeit und abgeklärter Entschlossenheit macht die Österreicherin Julia Windischbauer diese junge Frau zum Ereignis, bis man kaum noch trennen kann zwischen der Bewunderung für Etty Hillesums klare Haltung und dem Respekt für die Schauspielerin, die sie so nahbar und unpathetisch spielt. Zu Ettys Coming of Age gehört auch die Liebesgeschichte mit dem sehr viel älteren deutschen Therapeuten Julius Spier, den Sebastian Koch zwischen in sich ruhendem Charisma und wachsender Beunruhigung balanciert.
2: Wie haben Sie sich gefühlt diese Woche? Versuche, Menschen ein bisschen dabei zu helfen, sich besser zu verstehen. Dazu benutze ich unter anderem Ihre Handflächen.
1: Die Beziehung beginnt als jugendliche Schwärmerei einer Patientin für den Arzt.
7: Seine dunklen, trüben Augen. Unglaublich klug. Ruhen auf mir. Jedes Mal, wenn ich ihn sehe, sieht sein Gesicht wieder anders aus.
1: Und wandelt sich zunehmend zur tief empfundenen Liebe auf Augenhöhe. Und dann trifft Etty eine bestürzende Entscheidung gegen jegliche Privilegien, die sie als Mitglied des jüdischen Rats hat.
7: Vorher weiß man nie, was passiert. Das Beste ist, all die Panik zu ignorieren und einfach was Gutes tun.
0: Die deutsch-französisch-holländische Koproduktion Etty. Ab morgen ist sie in der Arte-Mediathek zu finden. Am 21. Mai werden die ersten drei Folgen ab 20 vor 10 auf Arte ausgestrahlt und eine Woche später zur selben Zeit dann die letzten drei Folgen. Anke Sterneborg berichtete auf Radio 3.

Second Date Waltz, so heißt dieser charmante Titel des finnischen Pianisten Iiro Rantala. Wenn man es bis zum zweiten Date schafft, besteht Hoffnung, so Rantala über diesen Song. Na dann. Gibt es Alternativen zum Kerosin, dem Treibstoff für Flugzeuge? Dazu wird schon lange geforscht und mehr darüber gleich bei uns hier auf Radio 3 in unserem Klimagespräch um kurz nach 18 Uhr.

0: Das ist die deutsche Singer-Songwriterin Aline Köhn, die sich auch immer wieder ja mit Umweltthemen in ihren Texten beschäftigt. Und eines davon ist auch bei uns Thema um kurz nach 18 Uhr.
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3: Um 18 Uhr mit Josefine Grützmacher. Guten Abend. Die Spitzen von Union und SPD kommen am Abend im Kanzleramt zum Koalitionsausschuss zusammen. Dabei soll es um die Entlastung von Bürgern und Unternehmen gehen, um die Einkommensteuer und Sozialstaatsreformen. Auf dem Bundeskongress des Deutschen Gewerkschaftsbundes verteidigte Kanzler Merz geplante Einschnitte. Deutschland stünde vor nie dagewesenen Herausforderungen. Reformen seien deshalb unumgänglich.
4: Reform heißt nämlich, meine Damen und Herren, Gewinn für alle. Auch für die Arbeitnehmerinnen und Arbeitnehmer in Deutschland.
3: Bundeskanzler Friedrich Merz, CDU. Der Autobauer, US-Autobauer Tesla will im Werk in Grünheide rund 213 Millionen Euro in die Produktion von Batteriezellen investieren. Damit sollen die Voraussetzungen für die Produktion von leistungsstarken Autobatterien ab nächstem Jahr geschaffen werden, teilte das Unternehmen mit. Dafür würden auch über 1.500 neue Arbeitskräfte gebraucht. Ziel sei es, ab dem kommenden Jahr von der Batterie bis zum E-Fahrzeug alles am Standort Grünheide zu produzieren. Bundesinnenminister Dobrindt warnt vor zunehmenden Cyberangriffen auf Bürger, Unternehmen und staatliche Stellen. Bei der Vorstellung des Lagebilds Cybercrime

0: kündigte der CSU-Politiker zugleich mehr Befugnisse für die Sicherheitsbehörden an. Der Schaden für die deutsche Wirtschaft durch Hackerangriffe oder auch Erpressung beträgt nach Angaben des Bundeskriminalamts schätzungsweise mehr als 200 Milliarden Euro pro Jahr. Der Karneval der Kulturen in Berlin bittet seine Besucher in diesem Jahr erstmals um Spenden. Grund sind finanzielle Engpässe. Alex Krämer, RBB 24.
1: Das Finanzloch beim Karneval ist kleiner geworden. Nur noch 80.000 statt 250.000 Euro. Gelungen ist das durch Kürzungen beim Programm und neue Sponsoren. Die verbleibende Lücke soll jetzt durch die Spendensammlung geschlossen werden. Insgesamt erwartet der Karneval gut 1 Million Besucherinnen und Besucher. Höhepunkt ist der Umzug am Pfingstsonntag auf der Karl-Marx-Allee in Berlin-Friedrichshain. 67 Tanzgruppen, rund 5000 Mitwirkende.
0: In Cannes wird am Abend das internationale Filmfestival eröffnet. In diesem Jahr treten 22 Filme im Wettbewerb um die Goldene Palme an, darunter 3 deutschsprachige Produktionen. Als Eröffnungsfilm wird die französische Komödie L'Avenus Electrique gezeigt. Der Film spielt Ende der 20er Jahre in Paris. Das Filmfestival dauert bis zum 23. Mai. Soweit die Nachrichten. 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Das Wetter: abends und nachts verbreitet Schauer oder Dauerregen, später aufgelockert, zeitweise trocken, gegen morgen erneut dichte Wolken und Regen bei 6 bis 3 Grad. Aktuell in Berlin-Steglitz 10, in Angermünde 12 Grad. Morgen regnerisch bei maximal 15 Grad. Die Zeit 18.03 Uhr.
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3: Und ich wünsche einen schönen guten Abend.

Color. Bruni, auf dem Album French Touch, da interpretiert sie bekannte Rock- und Pop-Klassiker. Und hier hat sie es mal mit Miss You von den Stones versucht. Out of the Game, hier ist Rufus Wainwright auf Radio 3.

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1: Kerosin ist in aller Munde und angesichts der derzeitigen Kerosinknappheit wird auch nach Alternativen gefragt und gesucht. Viele sagen, wir müssen einfach weniger fliegen, aber man arbeitet auch an Alternativen zum fossilen Kerosin. Am Helmholtz-Zentrum Berlin zum Beispiel, da wird gemeinsam mit Partnern aus Südafrika an synthetischen Flugtreibstoffen geforscht. Das Projekt trägt den Namen Kero-Sin. Kann also klimafreundliches Fliegen wirklich funktionieren oder bleibt die entscheidende Frage doch am Ende, wie viel Flugverkehr können wir uns überhaupt noch leisten? Dr. Tobias Sontheimer ist Projektleiter für Kerosin beim Helmholtz-Zentrum Berlin für Materialien und Energie. Herzlich willkommen auf Radio 3. Hallo.
2: Ja, hallo. Das freut mich sehr. Herzlichen Dank.
1: Fliegen gilt als eines der ganz großen ungelösten Klimaprobleme. Warum ist es denn gerade beim Flugverkehr so schwer, klimafreundliche Lösungen zu finden?
2: Also der Flugverkehr, der Sektor, gehört zu den Sektoren, die schwer zu elektrifizieren sind. Deswegen ist man dort gerade auf sagen wir mal, kurz- bis mittelfristigen Zeitraum auf flüssige Kraftstoffe angewiesen. Das bedeutet auf der anderen Seite, dass quasi ein Flug über den Atlantik mit basierend auf Batterien auf absehbare Zeit nicht besonders gut durchführbar ist. Deswegen ist es wichtig, hier Innovationen gerade auf grüne Kraftstoffe, grünes Kerosin zu treiben.
1: Ich möchte mal ein paar Zahlen hier in die Runde werfen. Einer Studie von 2020 zufolge trägt der weltweite Luftverkehr rund 3,5% zur Erderwärmung bei. Das durch die Verbrennung des Flugkraftstoffs Kerosin entstehende Kohlendioxid, also das CO2, das macht dabei rund 1,5% aus. Sie forschen an synthetischen Flugtreibstoffen. Wie kann man denn Kerosin herstellen, ohne neues fossiles Öl zu verbrennen?
2: Also im Prinzip verfolgen wir den synthetischen Weg. Das heißt, die Ausgangsstoffe sind grüner Wasserstoff und im besten Fall grünes CO2. Und diese werden dann über einen gewissen Prozess, den wir erforschen und verbessern, in grünes Kerosin umgewandelt. Wobei natürlich die CO2 als Ausgangsprodukt hier im Vordergrund steht, da dieses natürlich entweder aus der Luft entnommen werden soll, also das heißt aus der Atmosphäre, oder im Übergangsfall aus Punktquellen von beispielsweise Zementfabriken, sogenanntes CO2, das im Moment noch nicht vermeidbar ist.
1: Wie klimafreundlich sind solche Treibstoffe dann tatsächlich und all die Bestandteile, die Sie gerade skizziert haben?
2: Also der Treibstoff ist grün, das bedeutet, es kommt kein neues CO2 in den Umlauf. Es gibt noch einen weiteren Aspekt. Kondensstreifen aus herkömmlichem Kerosin sind Rußpartikel, die sich anhäufen. Und diese nachhaltigen Flugkraftstoffe haben viel weniger Rußpartikel. Das heißt, der Kraftstoff verbrennt viel besser. Und das trägt auch nochmal einen großen Teil zur Verbesserung der Klimaneutralität bei.
1: Aber Kritiker sagen wiederum, synthetisches Kerosin braucht enorme Mengen erneuerbarer Energien. Ist das dann überhaupt realistisch im großen Maßstab?
2: Es ist ambitioniert, das ist gar keine Frage. Andererseits ist es so, dass wir hier für den Erfolg eigentlich drei Faktoren benötigen. Erstens ist es Innovation auf dem technologischen Bereich, die dann auch relativ schnell in den Markt umgesetzt werden. Zweitens stabile Rahmenbedingungen für eine gewisse Planungssicherheit für die Industrie und die Wirtschaft. Und drittens natürlich dann auch in diesen Rahmenbedingungen auch Investitionen, die dann notwendig sind im Bereich.
1: Aber müssen wir uns nicht auch da vielleicht ehrlich machen und sagen, alternative Treibstoffe werden das Fliegen vielleicht ein wenig klimaverträglicher machen, aber nicht in dem Maße, wie man sich's vielleicht wünscht? Oder müssen wir am Ende trotzdem weniger fliegen? Was meinen Sie?
2: Also ich denke, nachhaltige Kraftstoffe und grünes Kerosin sind ein elementarer Bestandteil für eine Transformation hin zum grünen Fliegen. Und ich bin überzeugt davon, dass wir diesen Weg beschreiten werden, wenn quasi die richtigen Akteure aus Forschung, Wirtschaft und Politik zusammenwirken. Im Moment haben wir diese Konstellation. Wir sind in einer sogenannten Ausrollphase der einzelnen Projekte. die Produktion von grünem Kerosin vorantreiben. Jetzt auch im Moment noch im kleinen Maßstab, aber diese Phase, das heißt die jetzigen 3 Jahre bis 2030, sind enorm wichtig, um dann im Anschluss den Schritt hoch in die größeren Produktionsmengen zu starten. Letztendlich haben wir Rahmenbedingungen der EU, in denen wir bis 2050 einen Anstieg der erneuerbaren oder grünen Kerosinanteile in dem quasi Kerosin-Mix von 70% haben müssen. Das sind Ziele, die wir verfolgen werden. Insofern, denke ich, können wir weiteren Fluggewohnheiten nachgehen, allerdings auf einem grünen Wege.
1: Am Helmholtz-Zentrum Berlin wird also gemeinsam mit Partnern aus Südafrika an synthetischen Flugtreibstoffen geforscht. Und darüber gesprochen habe ich im Radio 3 Klimagespräch mit dem Projektleiter Dr. Tobias Sontheimer vom Helmholtz-Zentrum Berlin. Ich danke Ihnen.
2: Herzlichen Dank, Frau Kupferberg. Vielen Dank.

0: Das war das Larghetto aus dem Klarinettenquintett A-Dur, Köchel-Verzeichnis 581 von Wolfgang Amadeus Mozart, hier mit Nicola Jürgensen Klarinette und dem Klenke-Quartett. Wir schauen nach Cannes. In der knapp 8 Jahrzehnte umspannenden Geschichte des Filmfestivals in Cannes ist er nach Wong Kar-wai erst der 2. Jurypräsident, der aus Asien stammt, Park Chan-wook, einer der bekanntesten Regisseure des südkoreanischen Kinos. Der studierte Philosoph, der Anfang der Nullerjahre mit seinem so brutalen wie elegant inszenierten Meisterwerk Oldboy weltweite Bekanntheit erlangte, ist der ideale Brückenbauer, um Verständnisfragen zur Bildsprache des asiatischen Kinos zu klären, denn das ist im diesjährigen Wettbewerb in Cannes so stark vertreten wie selten. Ein Porträt von Bettina Dunkel hier auf Radio 3.
1: Cannes und Park Chan-wook, das ist eine Einheit, die mittlerweile über 2 Jahrzehnte umfasst und so intensiv ist, dass der südkoreanische Filmemacher und diesjährige Jurypräsident manchmal auch scherzhaft Park Chan-wook genannt wird. 2004 feierte sein Racheepos Oldboy an der Croisette Premiere und holte das koreanische Kino aus der Nische auf die internationale Bühne.
2: Lache. Und die ganze Welt lacht mit dir. Weine. Und du weinst allein.
1: Die damalige Jury unter der Leitung von Quentin Tarantino zeichnete den moralisch komplexen Gewaltexzess mit dem großen Preis der Jury aus. Wäre es nach ihm gegangen, so betonte Tarantino fast schon mantraartig, hätte der Action-Thriller sogar den Hauptpreis erhalten. Aber auch ohne die Goldene Palme erlangten Oldboy, sein Regisseur und vor allem die knapp 3 Minuten kurze One-Take-Kampfszene mit einem virtuos als Waffe eingesetzten Hammer quasi über Nacht Kultstatus. Seitdem ist viel passiert. Nach dem Abschluss seiner sogenannten Rache-Trilogie, die Park Chan-wook als Meister der ästhetischen Extreme etabliert hat, folgten Filme, die ein ums andere Mal neue Stile ausloteten und Genregrenzen ignorierten. I'm a Cyborg, but that's okay, war eine Art Amelie im Irrenhaus. Durst, ein Vampirdrama mit Horrorelementen, sein aktueller Film No Other Choice, ist eine schwarzhumorige Satire. Er mag eben keine Wiederholungen, sagte er 2022, als sein in Cannes mit dem Regiepreis ausgezeichneter Film Noir Die Frau im Nebel im Wettbewerb lief. Umso wichtiger ist dem von Altmeistern wie Bergman, Visconti, Kurosawa oder Hitchcock beeinflussten Regisseur der Bildaufbau. Das umfasst auch die Symbolkraft von Farben oder die Bedeutung von Elementen wie Wasser und Luft. In Die Frau im Nebel waren Berge und das Meer ebenso auffällig präsent wie die Farben Blau und Grün, die sich im Laufe der Handlung vermengten. Sie standen für die beiden Hauptfiguren, deren charakterliche Unterschiede und deren Undurchsichtigkeit. Park Chan-wook, Sohn eines Architekturprofessors mit Spezialgebiet Farbenlehre, teilt dieses Fable für tiefgründige Metaebenen mit einigen anderen asiatischen Autorenfilmern. Klassenunterschiede oder Aufstieg und Fall zum Beispiel werden oft durch das Erklimmen oder Herabsteigen von Treppen angedeutet und finden sich immer wieder in den Filmen von Asghar Farhadi und Hirokazu Koreeda. Der Iraner und der Japaner sind mit ihren neuen Werken dieses Jahr im Wettbewerb von Cannes vertreten, der mit 2 weiteren japanischen Beiträgen und einem Film aus Südkorea eine ungewöhnlich starke asiatische Präsenz zeigt. Worum genau es in den Filmen geht, erfährt auch die 9-köpfige Jury erst im Verlauf der kommenden Festivaltage. Aber mit Park Chan-wook haben sie einen Präsidenten, der mit seinem geschulten Auge und seiner ruhigen, reflektierten Art perfekt dazu geeignet ist, möglicherweise nicht auf den ersten Blick offensichtliche Motive zu entziffern. Was natürlich nicht nur für die asiatischen, sondern auch alle anderen Wettbewerbsbeiträge gilt.
0: Der Filmemacher Park Chan-wook ist also Jurypräsident beim Filmfestival in Cannes. Vorgestellt hat ihn uns Bettina Dunkel auf Radio 3.

0: Die Venus von Milo, so zumindest stellt sie sich in Form von Jazz Gary Mulligan vor und umgesetzt hat das Ganze hier am Klavier Emmett Cohen.
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0: Florian Rumberg ist bei mir. Der französische Verlag Edition Grasset hat im April fast 200 seiner Autorinnen und Autoren verloren, nachdem der Leiter des Verlags, Olivier Nora, entlassen worden ist.
2: Jetzt haben sich 21 internationale KollegInnen angeschlossen und mit einem offenen Brief ihren Austritt aus dem Verlag erklärt. Darunter ist auch die Literaturnobelpreisträgerin Han Kan. Grund für die massenhaften Austritte ist der französische Unternehmer Vincent Bolloré, der seit kurzem Eigentümer des Grasset-Verlags ist. Bolloré besitzt bereits große Teile konservativer bis rechtsgerichteter Medien in Frankreich und gilt als jemand, der Redaktion ideologisch umbaut. Wir konnten heute schon mit dem deutschen Autor Uwe Wittstock sprechen. Er wird den Verlag ebenfalls verlassen und hat uns auf Radio 3 verraten, dass die massenhaften Austritte aus dem Grasset-Verlag eine unerwartete Wendung nehmen könnte.
3: Und andererseits bietet sich dadurch natürlich auch eine großartige Chance für den entlassenen Verlagsleiter Olivier Nora. Denn wenn er einen Geldgeber hat und findet, der ihm die Gründung eines neuen Verlages möglich macht, dann sind jetzt sehr, sehr viele Autoren, die ihr großes Vertrauen zu ihm haben, frei auf dem Buchmarkt zu haben und können künftig ihre Bücher bei ihm veröffentlichen. Ich nehme mal an, dass wir bis Ende des Jahres eine neue Verlagsgründung in Frankreich erleben werden.
2: Autor Uwe Wittstock über die Chance auf einen neuen Verlag mit dem ehemaligen Grasset-Chef Olivier Nora.
0: Und das gesamte Gespräch mit Uwe Wittstock über den französischen Verlag Edition Grasset, das können Sie wie immer auf radio3.de anhören. In der Debatte um ein Social-Media-Verbot für Kinder hat EU-Kommissionspräsidentin Ursula von der Leyen für den Sommer einen europäischen Gesetzesvorschlag in Aussicht gestellt.
2: Die Kommission wird aber zunächst die Ergebnisse eines Expertengremiums abwarten, das von der Leyen mit einer Einschätzung beauftragt hat. Von der Leyen hat in Kopenhagen von einem Aufschub des Alters gesprochen, in dem Kinder und Jugendliche auf Plattformen wie Instagram, Snapchat und TikTok zugreifen können. Mehrere EU-Länder, darunter Dänemark, Frankreich, Spanien und Griechenland, wollen die Online-Dienste für Jugendliche unter 15 oder 16 Jahren verbieten. In Deutschland laufen wie auf EU-Ebene Beratungen eines Expertengremiums. Im Zuge dieser Debatte hat Kulturstaatsminister Wolfram Weimer einen Verkauf der europäischen Geschäfte der Videoplattform TikTok an europäische Eigentümer gefordert. Er hat seinen Vorschlag damit begründet, dass TikTok Daten in einem unvorstellbar großen Ausmaß sammle und keiner wisse, was damit geschehe. Konkret fordert Weimer deshalb, das Europageschäft von TikTok in europäische Hände zu legen.
0: So, noch ein Tipp gibt's und bei dem geht es hoch hinaus in den 14. Stock. 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
0: Vielen Dank, Florian.
2: Gerne.
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Ja, sie singt und spielt Trompete, die Katalanin Andrea Motes, und stand schon mit dem großen Quincy Jones gemeinsam musizierend auf der Bühne oder auf der Bühne des Jazz Baltica Festivals und macht gerade so richtig Karriere. Für sein aktuelles Album hat sich der israelische Pianist Chaim Maestro vom persischen Mystiker Rumi inspirieren lassen und mit vielen Gästen zusammen musiziert, auch mit der portugiesischen Sängerin Maro.

0: Hinter so manch einer Innovation verbirgt sich eigentlich eine Art Verschlimmbesserung. Zum Beispiel die Touch-Bedienfelder an Küchenherden, die mit nassen Fingern nicht funktionieren. Die Drehknöpfe, die es vorher gab, die waren da einfacher zu bedienen und effektiver. Gabriel Joran hält darüber einen Vortrag, und zwar auf der Republika 26 in einigen Tagen. Die Entkrempelung der Welt, warum die Dinge des Alltags schlechter werden und was wir dagegen tun können, so der Titel des Vortrages. Gabriel Joran, herzlich willkommen auf Radio 3, hallo.
1: Hallo.
0: Sie haben ein ganzes Buch über dieses Thema geschrieben. Warum all der Krempel, fragen Sie sich da unter anderem. Ja, warum gibt es Innovationen, die, sag ich mal, nichts besser machen?
1: Ja, also gibt es verschiedene Gründe. Einer der Gründe ist, wir müssen natürlich regelmäßig neue Waren kaufen, weil sonst unser Wirtschaftssystem zusammenbricht. Aber es gibt genug Produktkategorien, in denen die Waren ausentwickelt sind. Kategorien, in denen sich die Hersteller bemühen, uns den Eindruck zu vermitteln, es hätte eine Innovation stattgefunden, wo in Wirklichkeit gar keine ist.
0: Weil der Kapitalismus immer neuen Konsum braucht. Aber man könnte ja jetzt auch einwenden, warum ist eine Kaffeemaschine, die sich per App steuern lässt, zum Beispiel Krempel, wie Sie behaupten?
1: Ja, also die Kaffeemaschine, die sich per App steuern lässt, gibt sich als ein sehr ernstes, technisch fortschrittliches Gerät. Aber wenn man sich dann anschaut, wie in dem Fall ist es Siemens, ihren High-End-Kaffee-Vollautomaten bewirbt, merkt man, dass das eine Antwort ist auf eine Frage, die niemand gestellt hat. Ja, also da wird ernsthaft behauptet, man könne da bequem vom Sofa aus sich Kaffee zubereiten. Aber jeder, der weiß, was Kaffee ist und wie Kaffee zubereitet wird, weiß, dass man dann spätestens irgendwann aufstehen muss,
0: ob es jetzt
1: die Kaffee reinstellen,
0: in dem Moment ist oder ein paar Minuten später.
1: Ja, ja. Also es ist, es ergibt eigentlich keinen Sinn. Das Problem ist aber, dass sobald man diese smarten oder smart genannten Funktionen einfügt, dann macht man aus einer Sache, die eigentlich ziemlich lange halten könnte, etwas, was potenziell schnell kaputt geht. Ja, dann zieht Software mit ein. Man kann sich vorstellen, wie so oft das, was jetzt noch unterstützt wird und funktioniert, in ein paar Jahren wird die Unterstützung dafür eingestellt werden, so wie es bei den Saugrobotern schon passiert
0: ist. Nee, das ist völlig klar. Das ist alles andere als nachhaltig. Aber Testinstitute und User-Tests, sie bewerten immer wieder sogenannte vermeintliche Innovation. Warum spielen denn diese Art von Verschlimmbesserungen gar keine oder eine sehr seltene Rolle dabei?
1: Ja, ich glaube, wir haben es mit einem kaputten Diskurs über Fortschritt zu tun. Und an diesem kaputten Diskurs sind eigentlich nur die Unternehmen interessiert und sonst eigentlich niemand, ehrlicherweise. Und kaputt meine ich, wir fragen uns nicht konkret, woran würden wir eigentlich Fortschritt erkennen, sondern wir werden einfach überrollt von den Dingen, die uns die Industrie halt hinhält. Und wer will da hinten anstehen und mosern und ja, wie die Maschinenstürmer gegen den vermeintlichen Fortschritt wettern? Das ist auch der Grund, warum ich so lange gewartet habe, bis ich das Buch geschrieben habe, weil ich 10 Jahre lang dachte, naja, das sind jetzt halt meine Schrullen und die Welt verändert sich um mich herum. Ja, und ich habe da einfach nur keine Lust drauf.
0: Nur vorläufige Erscheinungen sozusagen. Sie werden am 20. Mai im Rahmen der Republika in Berlin zu Gast sein und genau über diese Entkrempelung der Welt sprechen. Und ich glaube, mit dem, was Sie gerade formuliert haben, wie definieren wir eigentlich Fortschritt? Und diese Konsumkritik, die Sie ja üben, die passt natürlich auch sehr gut auf eine Digitalkonferenz. Was, Gabriel Joran, kann man denn tun, um sich vor Verschlimmbesserung zu schützen? Funktioniert sowas wie Minimalismus?
1: Bin ich kein Fan von, weil das Abzählen von Dingen und zu sagen, je weniger ich habe, desto besser ist es, das scheint mir irgendwie so ein Scheingefecht zu sein. Darum geht es eigentlich nicht. Wenn Minimalismus bedeutet, ich kaufe nicht überflüssige Dinge, ja, gerne bin ich dabei. Das Dumme ist nur, das ist sehr teuer. Oder meint das in der Hütte im Wald wohnen, ohne Wasser- und Stromanschluss. Also das ist also alles nicht so ganz klar.
0: Aber man kann sich natürlich auf das Wesentliche besinnen oder einfach zur guten alten Macchinetta, dieser kleinen italienischen Kaffeemaschine, greifen in Sachen Kaffeeautomat.
1: Ja, oder einfach eine Filterkaffeemaschine. Kosten 30 €, funktioniert tadellos. ist wenig drin, was kaputt gehen kann. Gibt sogar Modelle, die man selber reparieren kann.
0: Ja, aber wohin geht Ihr Plädoyer? Dass man sich reduziert oder wofür plädieren Sie genau?
1: Also es sind mehrere. Eine Sache, auf die ich hinweisen möchte, ist, dass das Online-Einkaufen dazu beiträgt, dass wir so viele fragwürdige Sachen kaufen. Wer kennt es nicht, dass er mal was bestellt hat online und dann ist es viel kleiner als gedacht oder viel größer oder es ist in irgendeiner Weise nicht in Ordnung, an die man nicht gedacht hat. Mhm. Ja, also zum Beispiel, die Schreibtischlampe hat ein extrem brummendes Netzteil und das macht die ganze Zeit und mit sowas rechnet man nicht. Ja? Online kaufen ist zu schnell für gute Entscheidungen. Es gibt bestimmte Dinge, die sehen da einfach gut aus. Und die restlichen Dinge, Haptik, Ergonomie, Gewicht und so, das vermittelt sich einfach nicht richtig.
0: Also im Prinzip das genaue Hinschauen, vielleicht auch das wiederholte Überlegen, brauche ich das wirklich? Macht das mein Leben besser und schöner? Gabriel Joran. Am 20. Mai ist er bei der Republika 26 zu Gast mit dem Vortrag zum Thema Die Entkrempelung der Welt, warum die Dinge des Alltags schlechter werden und was wir dagegen tun können. Sein Buch Die Verkrempelung der Welt ist bei Surkamp erschienen und ich sage Gabriel Joran, danke für das Gespräch hier auf Radio 3.
1: Danke ebenfalls.

Four Few Beats More ist dieser Titel von Ski Whiff auf Radio 3 und das um kurz vor 19 Uhr. Sprit, Gastronomie, Hotels. In Polen ist zwar vieles preiswerter, aber Polen ist weit mehr als nur ein kostengünstiges Nachbarland. In diesem Jahr feiern Deutschland und Polen 35 Jahre deutsch-polnischen Nachbarschaftsvertrag. Rolf Nickel hat die deutsche Politik gegenüber Polen als Diplomat jahrelang mitgestaltet. Er war von 2014 bis 2020 Botschafter dort und kann heute auf mehr als 40 Jahre diplomatische Karriere zurückblicken. Allerdings war er auch in Moskau, Nairobi, Paris und Washington als Diplomat zugegen und 14 Jahre im Bundeskanzleramt für Helmut Kohl, Gerhard Schröder und Angela Merkel. Er hat also einiges zu erzählen und das tut er gleich im Gespräch mit Jörg Thaddäus in der Sendung Thaddäus lang und breit

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4: Um 19 Uhr mit Josefine Grützmacher. Die Spitzen von SPD und Union sind im Kanzleramt zum Koalitionsausschuss zusammengekommen. Themen sind die Entlastung von Bürgern und Unternehmen von den hohen Energiekosten und eine Steuerreform. SPD-Chefin Baas sagte vorher, es gebe große Herausforderungen bei der Rente, der Pflege, der Krankenversicherung oder bei Arbeitnehmerrechten. Aus dem Hauptstadtstudio Benjamin Großkopf.
5: Baas und Kanzler Merz äußerten sich heute beim Bundeskongress des Deutschen Gewerkschaftsbundes. Der CDU-Chef sprach davon, dass Deutschland sich aufraffen müsse und betonte, begleitet von Pfiffen und Buhrufen, dass es nicht um Sozialabbau gehe, sondern um Reformen.
4: Der staatliche Tankrabatt von fast 17 Cent wird inzwischen weitgehend an die Verbraucherinnen und Verbraucher weitergegeben. Das zeigt eine Untersuchung der Monopolkommission. Sie erklärte, die Ursache dafür dürfte der erhebliche mediale und politische Druck sein. Die Wettbewerbshüter sehen den Tankrabatt insgesamt aber sehr kritisch. Wegen der Baumängel am Hauptgebäude der Technischen Universität Berlin hat das erste Mal eine Taskforce getagt. Laut Bausenator Gäbler haben an dem Treffen Vertreter der Senatswissenschaftsverwaltung und der Bauverwaltung teilgenommen. Thorsten Gabriel, RBB 24.
6: Als nächstes solle kurzfristig ein Vororttermin vereinbart werden, bei dem alle Instanzen der Bauaufsicht auf Bezirks- und Landesebene zusammengebracht werden. Ziel sei es, einen Maßnahmenplan zu erstellen, nachdem das Gebäude in Schritten wieder eröffnet werden kann. Am Freitag war bekannt geworden, dass die TU das Hauptgebäude wegen fehlender Brandschutzanforderungen sofort schließen muss.
4: In Cannes wird am Abend das internationale Filmfestival eröffnet. In diesem Jahr treten 22 Filme im Wettbewerb um die Goldene Palme an, darunter drei deutschsprachige Produktionen. Zum Festival sind unter anderem Barbara Streisand und John Travolta angekündigt oder auch die deutsche Schauspielerin Sandra Hüller.

0: Als Erfolgsfilm wird die französische Komödie La Vénus Électrique gezeigt. Der Film spielt Ende der 20er Jahre in Paris. Das Filmfestival dauert bis 23. Mai. Im Süden Brandenburgs sind wieder Rinder von einer Weide gestohlen worden. Diesmal geht es um eine Herde im Dorf Granow im Spree-Neiße-Kreis. Der betroffene Landwirt sprach von 31 Tieren, die letzte Nacht wohl mit einem LKW abtransportiert wurden. Vor einigen Tagen waren 48 Rinder in Oberspreewald-Lausitz von einer Weide verschwunden. Im April waren in Elbe-Elster 70 Tiere gestohlen worden. Soweit die Nachrichten. Weitere Meldungen aus Berlin und Brandenburg auf rbb24.de. Das Wetter. Nachts verbreitet Schauer oder Dauerregen, später aufgelockert, gegen morgen erneut dichte Wolken und örtlich Regen bei 6 bis 3 Grad. Aktuell in Berlin-Pankow 10, in Bad Liebenwerder 6 Grad. Morgen stark bewölkt mit teils kräftigem Regen bei maximal 15 Grad. Die Zeit 19.03 Uhr.
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2: Herzlich willkommen, meine Damen und Herren. Ein Diplomat ist ein wahrhaftiger Gentleman, der ins Ausland geschickt wird, um dort für seine Regierung zu lügen. So wird der Job des Diplomaten oder auch der Diplomatin oft verstanden und vor allen Dingen missverstanden. Diese Formulierung ist nämlich gar nicht von mir, sondern sie ist von einem Diplomaten, der sagt, Diplomatie funktioniert nur dann, wenn man mit Vertrauen arbeiten kann und nicht mit Misstrauen. Er muss das ziemlich gut wissen, denn er war in den verschiedensten Botschaften der Bundesrepublik beschäftigt. Er hat im Bundeskanzleramt gearbeitet, sowohl für den Bundeskanzler Kohl, wie für den Bundeskanzler Schröder, wie für die Bundeskanzlerin Merkel. Und er war zuletzt, als letzte Station seiner Karriere als Diplomat, Botschafter der Bundesrepublik Deutschland in Polen. Rolf Nickel ist heute bei uns. Und Herr Nickel, wann können Sie sagen, war Ihnen denn mal, weil die Formulierung ist ja nach von Ihnen formuliert in Ihrem neuen Buch, wann war Ihnen denn nach Lügen zumute?
3: Relativ selten, weil ich in der glücklichen Lage war, dass ich in den allermeisten Fällen die Position der Bundesregierung, die ich zu vertreten hatte, auch vor mir selbst rechtfertigen konnte. Man sollte wirklich in diplomatischen Situationen versuchen, sein Kapital zu schützen. Und das Kapital ist das Vertrauen, das mir als Diplomaten beziehungsweise meinem Land entgegengebracht wird. Wenn ich es einmal missbrauche, ist es weg. Und dann nutzt vieles nichts mehr, was ich vielleicht anschließend mache, um das zu heilen.
2: Also das heißt, man kann nicht hingehen, und wenn man jetzt, nehmen wir jetzt an, Ihren letzten Posten als Botschafter in Polen und Sie haben Ihrem polnischen Gegenüber, dem polnischen Außenminister, nicht ganz die Wahrheit gesagt. Kann man da nicht hinterher hingehen und kann sagen, Sie wissen ja, wie das ist, also die Bundesregierung musste das noch für sich behalten und ich musste zur Notlüge greifen. Das funktioniert nicht?
3: Also ich halte das für nicht besonders glücklich, denn wer das einmal tut, vor allen Dingen dann vor der Öffentlichkeit und dann im nicht öffentlichen Gespräch einen völlig anderen Eindruck erweckt, der verspielt auch Vertrauen. Und das sollte man nicht tun, ja, weil ich muss immer wieder auch in Zukunft vertrauen können, dass die Gegenseite oder der Gesprächspartner, mit dem ich es zu tun habe, mir glaubt. Und wenn ich einmal das getan habe, einmal lügt, dem glaubt man nicht, heißt das deutsche Sprichwort. Und das gilt auch für die Diplomatie. Lügen haben kurze Beine und gerade in der internationalen Politik stellt sich sehr schnell heraus, ob man etwas falsch gesagt hat oder nicht. Das heißt nicht unbedingt, dass man immer alles sagen muss. Ja, es gibt durchaus Situationen, wo ich lieber mir auf die Zunge beiße, als bestimmte Dinge zu sagen. Aber Lügen, also falsche Dinge zu sagen, das ist ein No-Go.
2: Jetzt ist es so, dass ich durfte, wie viele Journalistinnen und Journalisten, natürlich auch schon Diplomaten treffen. Und wenn ich an die Leute denke, wenn ich nämlich den deutschen Botschafter in Belgien, Martin Kotthaus, darf ich zum Glück kennen. Feiner Mann, sehr gebildet, fabelhaftes Auftreten. Thomas Bagger, der Botschafter der Bundesrepublik in Italien, im Moment ihr übernächster Nachfolger in Polen, hochgebildeter, kultivierter Mann, der immer in jeder Situation umgehen kann. Die Liste ließe sich jetzt fortsetzen. Das sind immer so Leute, die unglaublich souverän und eigentlich eher ruhig im Auftreten sind. Haben Sie sich selbst auch so vorgestellt, als Sie begonnen haben, die diplomatische Karriere anzustreben, also im Auswärtigen Amt?
3: Also man lernt natürlich immer dazu und natürlich ist die eigene Persönlichkeit auch ein wichtiger Faktor in all diesen Dingen. Ich habe am Anfang vielleicht durchaus im jugendlichen Leichtsinn auch mal Dinge gesagt, die ich im weiteren Verlauf der Karriere vielleicht nicht gesagt hätte. Aber grundsätzlich muss man als Diplomat eben auch gelegentlich eben nicht alles sagen, was man weiß oder nicht alles öffentlich vor allen Dingen sagen, was man weiß. Das kann unter Umständen zu Verwirrungen führen und das ist dann weder für einen selbst noch für die Regierung, die man vertritt, gut. Ja, also das ist mir in Polen natürlich auch schon passiert, als ich einbestellt wurde und ich wurde öfters unter der alten Regierung damals, also unter der rechtspopulistischen Regierung einbestellt. Klammer auf, ich war in einem Wettbewerb mit meinem Kollegen in Ankara, wer mehr einbestellt wurde, der Kollege in Ankara hat gewonnen. Ja.
2: Weil sowohl die Regierung von Erdogan als auch die Regierung in Polen die Deutschen als unangenehm wahrgenommen haben.
3: Ja, und eben auch die Gelegenheit genutzt haben, uns einzubestellen, um damit irgendein Misstrauen zum Ausdruck zu bringen. Ja. Also
2: wo wir gerade da sind, bleiben wir mal an dem Punkt, Herr Nickel, weil den Polen, der polnischen Regierung, der nationalkonservativen Regierung sind eigentlich alle deutschen Regierungen, mit denen sie es zu tun hatten, ob das jetzt Merkel war, ob das später Scholz war, unangenehm gewesen, weil die haben so einen liberalen Kurs vertreten, das gefiel denen gar nicht. Wenn sie dann einbestellt werden, dann sind sie ja nicht persönlich gemeint. Es ist ja nicht so, ist ja anders, als wenn ich jetzt einbestellt werde, weil ich Fahrerflucht begangen habe oder ich habe irgendwas gemacht, was sonst wie Offizielle stört, sondern die Regierung hat etwas Abstraktes getan, für das sie jetzt verantwortlich gemacht werden. Wie läuft denn das dann ab? Dann sagt der polnische Außenminister, Herr Nickel, echt? Ja.
3: Also da gibt es die verschiedensten Formen des Einbestellens. Also man wird eingeladen und zu praktisch im Stehen abgewatscht.
2: Im Stehen?
3: Ja.
2: Das heißt, Sie kommen in ein
3: Ja,
2: Büro.
3: Ja, das ist eine der Möglichkeiten. Ist mir nie passiert, aber das ist eine der Möglichkeiten. Dann werden Sie eingeladen, Sie kriegen einen Kaffee und Törtchen und zu essen und wollen wir uns nicht mal über diese Situation unterhalten. Ich habe eine ganz konkrete Situation im Auge, als der damalige polnische Außenminister mich einbestellt hat wegen einer Äußerung des damaligen Präsidenten des Europäischen Parlaments, Martin Schulz, der gesagt hatte, was Negatives über Polen gesagt hat, ja. Und dann wurde sozusagen die ganze Inszenierung diente vor aller Öffentlichkeit davor, mich vorzuführen, ja. Das Gespräch nachher war wunderbar, ja, mit angebotenem Kaffee und was können wir denn tun, um die Situation, die entstanden ist, zu verbessern und so weiter. Also wurde absichtlich ein Unterschied kreiert zwischen dem, was man öffentlich sagte und zwischen dem, was im privaten Gespräch passierte. Übrigens keine Seltenheit in diplomatischen Beziehungen, aber hier wurde es mir mal sehr deutlich Augen geführt.
2: Dann haben die Leute dann dazu gesagt, Herr Nickel, Sie wissen ja, warum ich das machen muss, also ich setze ein Zeichen oder wird das dann auch nicht gesagt?
3: Das wurde damals nicht thematisiert, aber es stand also, das gesamte Pressekorps stand vor der Tür, einschließlich der ARD, die dann sozusagen zu meinem 30-Sekunden-Glory im deutschen Fernsehen führten, wo ich dann erklären konnte, was da passiert ist. Ja.
2: Aber Sie würden, was man jetzt als Diplomat ja nie machen würde, wenn Leute, die sich für Fußball interessieren, wissen, dass der eine oder andere Spieler, ein oder andere Trainer wird nach dem Spiel gefragt, was nicht für ihn gelaufen ist und dann rastet der aus und sagt, das ist doch alles nichts und der Schiedsrichter, was für eine Pflaume und so weiter. Also das wäre ja für einen Diplomaten undenkbar. Sie können ja nicht von dem Gespräch rauskommen und sagen, ich weiß auch nicht, was der wollte. Der hat mir einen Kaffee angeboten und war ganz nett. Das kann man ja nicht machen.
3: Nein, wir haben natürlich versucht man dann zu beschwichtigen und natürlich versucht man,
2: ich muss nur gerade daran denken, was Donald Trump die ganze Zeit macht und denkt dann, man versucht zu beschwichtigen, okay, in dieser Welt ja.
3: in dem Zusammenhang habe ich dann gesagt, ja, also die deutsch-polnischen Beziehungen seien ja im Prinzip sehr gut und dann gibt es halt die ein oder andere Situation, die vielleicht nicht so gut ist, aber es ging ja jetzt nicht darum, irgendwie zu erläutern, wie ganz konkret das Gespräch gelaufen ist, sondern es ging darum zu erläutern, warum jetzt diese Situation ausgenutzt worden wurde. Und das habe ich versucht, eben durch beschwichtigende Sprache zum Ausdruck zu bringen. Hat auch ganz gut funktioniert, glaube ich. Also jedenfalls die Rückmeldung, die ich bekommen habe.
2: Gibt es Gespräche oder gab es Gespräche in Ihrer Karriere, wo Sie gedacht haben, da würde ich jetzt lieber nicht hingehen. Also jeder von uns kennt Situationen, wo man morgens im Bett liegt und denkt, ich ziehe mir jetzt die Decke über den Kopf, dann findet mich keiner. Und gibt es sowas, weil ich meine, Sie waren an so vielen Orten, Sie waren von 1983 bis 1986 in der Sowjetunion, 1986 bis 1989 an der deutschen Botschaft in Kenia, in Nairobi. Sie waren 1989 bis 1994 Leiter des Osteuropa-Referats. Sie waren in Frankreich, Sie waren 2002 bis 2005 Leiter der politischen Abteilung der Botschaft in den USA. Die wichtigste Botschaft, die Bundesrepublik unterhält. Also erinnern Sie sich an ein Gespräch, wo Sie dachten, da würde ich jetzt lieber nicht hingehen?
3: Natürlich gibt es solche Situationen, wo man am liebsten sagen kann, das muss jetzt nicht unbedingt sein, aber das ist keine Kategorie für einen Diplomaten. Wenn man irgendwo zu einem Gespräch hingeht, dann geht man dorthin und mit dem klaren Ziel, dort auch bestimmte Botschaften zu überbringen. Ja, und das ist im Zweifel natürlich die Botschaft der Regierung. Die erfordert manchmal gewisse Erklärungen im Umfeld, in dem sie platziert werden. Aber nein, das ist dann also auf die andere Seite umdrehen und weiterschlafen ist keine Option.
2: Aber wenn wir diese Station durchgehen und gehen wir daran zurück, als Sie ein ganz junger Mann waren und sich entschieden haben, okay, ich strebe das an. Jetzt muss man dazu sagen, in den höheren auswärtigen Dienst kommt man nur mit einem abgeschlossenen Hochschulstudium. Viele Leute kommen aus der Juristerei. Und dann muss man diesen Test machen. Ich weiß von einem Mann, den ich kannte, ein Jurist, der hatte sein Jurastudium schon fertig. Und der hat dann ein Jahr lang die Frankfurter Allgemeine Zeitung gelesen und genau ausgewertet, weil er sagte, ich weiß so viele Dinge nicht. Mein Allgemeinwissen ist so spärlich. Das muss ich jetzt in jedem Fall trainieren. Und dann hat er alles, was er nicht wusste, hat ein Jahr gedauert, um diesen Test, den Sie bestanden haben, bestehen zu können. Das heißt, da ist ja eine gehörige Hürde davor. Was haben Sie, wie haben Sie sich das vorgestellt, was hinter der Hürde für ein wunderbares Paradies auf Sie wartet?
3: Nein, ein Paradies stellt sich keiner vor. Dazu ist die Welt auch zu wenig paradiesisch. Aber es war schon seit meiner frühen Zeit als Student, wollte ich Diplomat werden, ja, weil ich wollte was Internationales machen. Ich bin, glaube ich, jemand, der versucht, Kompromisse zu finden zwischen unterschiedlichen Positionen. Also deswegen war das schon irgendwie mein Traumjob. Auf der anderen Seite, die Welt ist, wie sie ist. Und wir müssen mit den Realitäten umgehen, mit denen wir, die uns umgeben. Und die sind häufig eben schwierig. Und da hat sich natürlich im Laufe der Zeit auch eine gewisse Erfahrung angesammelt und die versucht man dann irgendwie umzusetzen, dass man schon der Auffassung, also ich bin der festen Auffassung, dass die Bundesrepublik Deutschland, die ich im Ausland über 40 Jahre lang zu vertreten hatte, dass die wirklich absolut würdig ist, dass man sie vertritt. Das liberalste System auf deutschem Boden, das wir je hatten. Es ist ein System, das in der Lage ist, sich sozusagen mit seinen Nachbarn in Frieden und Freiheit zu leben und das auch Erfolge gesammelt hat. Ja, wir haben die deutsche Einheit verwirklicht und all das, und da war ich ja auch mit dabei. Ja, also wir haben den Kalten Krieg überwunden, wir haben die NATO erweitert, wir haben viele Dinge sehr positiv machen können, aber wir haben leider eben auch grobe Fehler begangen. Also zum Beispiel der Zeitpunkt der notwendigen Veränderung der Russlandpolitik zum Beispiel haben wir verpasst. Ja.
2: Da kommen wir noch zu, weil Sie da einen sehr deutlichen Satz geschrieben haben in Ihrem neuen Buch, Der schmale Grat, die Kunst der Diplomatie in Zeiten des Umbruchs. Das ist ein außerordentlich lesewürdiges Buch, weil man da eben tatsächlich in den Maschinenraum einsteigen kann. Weil das, was Sie jetzt gerade sagen, die Formulierung, Herr Nickel, da würden Sie ganz viele Deutsche, die uns jetzt auch zuhören werden, sagen, ja natürlich, in Frieden mit unseren Nachbarn leben und nicht an die düstere Geschichte anknüpfen. Tatsächlich wird aber im kommenden Jahr 2027 eine Kampfbrigade der Bundeswehr dauerhaft stationiert sein in Litauen. Und die Aussage dieser 5000 deutschen Soldaten in Litauen ist eindeutig an Russland gerichtet und die Botschaft ist, versucht's gar nicht erst. Weil wenn ihr jetzt hier irgendwas macht, wenn ihr dieses Litauen angreift, habt ihr echt ein Problem, weil wir beißen euch den Kopf ab. Das ist jetzt meine Formulierung, beim besten Willen nicht diplomatisch, aber eine Kampfbrigade der Bundeswehr meint nichts anderes. Das ist, als wenn ich einen Rottweiler ankette, den ich abgerichtet habe, dann ist klar, was der macht, wenn ich ihn loslasse. Also das heißt, das heißt auch Sie oder Leute, die Ihnen jetzt nachfolgen als Diplomatinnen und Diplomaten, müssen eine andere Sprache lernen.
3: Ich glaube, dass es zum Beispiel im Kalten Krieg gar nicht so viel anders war. Ja? Im Kalten Krieg haben wir die Sprache der Abschreckung gesprochen. Ja? Das hat verschiedene Formen angenommen, also vor der Kuba-Krise mehr als nach der Kuba-Krise, wo wir dann stabilisierende Elemente haben. Aber Deutschland musste schon in Zeiten des Kalten Krieges, aber muss jetzt auch, wie ein berühmter europäischer Diplomat, Josep Borrell, eben mal gesagt hat, die Sprache der Macht lernen. Die hatten wir ein bisschen vergessen in der Zeit nach dem Ende des des Kalten Krieges bis heute, wo wir geglaubt haben, eine Sicherheitsarchitektur mit Russland sei möglich. Und es war am Anfang, war es ja auch möglich. Wir haben, die deutsche Einheit hätte nie stattgefunden, wenn wir nicht versucht hätten, Russland in diese europäische Sicherheitsarchitektur zu integrieren. Und natürlich auch die Abrüstungsvereinbarungen, die wir getroffen haben. Ja, all das war möglich. Aber dann haben wir den Zeitpunkt verpasst, als es erkennbar war, dass es nicht nur ein im Inneren repressives Russland gab und gibt, sondern dass es außerdem ein aggressives Russland nach außen gibt. Ja? Und diese Verbindung, die haben wir zu spät erkannt. Wir haben zum Beispiel, als 2014 Russland schon zum ersten Mal den Donbass und die Krim annektiert hat, haben wir nicht, aus meiner Sicht, nicht ausreichend darauf reagiert. Es ist nach 2014. Noch 2015 ist mit Genehmigung der Bundesregierung ein Gasspeicher an Gazprom verkauft worden. Ja, das ist im Nachhinein sicherlich etwas unklug gewesen, um es mal sehr diplomatisch zu formulieren. Ja. Und ich glaube, das müssen wir heute wieder lernen. Das ist das Hauptargument meines Buches. Wir müssen versuchen, Abschreckung, diplomatische Stärke, wirtschaftliche, militärische Stärke zusammenzubringen mit der grundsätzlichen Bereitschaft zu verhandeln, mit der grundsätzlichen Bereitschaft zum Dialog. Diplomatie ist Dialog, aber Dialog zur Selbstbehauptung, nicht zur Selbstaufgabe oder gar, wie manche meinen, für Appeasement.
2: Jetzt kommen wir, da müssen wir unbedingt zurückkehren, weil wir haben ja eine internationale Lage. Da ist es sehr interessant, wie Sie die betrachten, also wie Sie sich angucken, was zum einen in der Ukraine passiert. Jetzt haben wir eine angebliche Bewegung bei Wladimir Putin am vergangenen Wochenende gesehen. Darüber reden wir gleich nochmal. Lassen Sie uns aber zuerst nochmal nach Polen zurückkehren, weil das so wahnsinnig interessant ist. Das ist ja, also wir können in kein Ausland hier aus Berliner Perspektive so schnell fahren wie nach Polen. Da sind ja mit Mühe eine Stunde, dann ist
3: 90
2: man schon
3: Kilometer bis zur Grenze.
2: Ist man an der polnischen Grenze. Das deutsch-polnische Verhältnis, ein ganz wichtiger Moment war 1970. Da hat Willy Brandt tatsächlich in Polen gekniet bei einem Besuch für das Warschauer Ghetto. Hören wir uns das nochmal bitte schön an, was er selber dazu gesagt hat.
4: Ich konnte dann letztlich nicht anderes tun, als ein Zeichen zu setzen. Ich bitte, als einer, der nun nicht zu den wildesten Anhängern Hitlers gehört hat, um es mal so zu sagen, ich bitte für mein Volk um Verzeihung, bete auch darum, dass man uns verzeihen möge.
2: Da muss man dazu sagen, es gibt ja junge Leute, die uns womöglich zuhören, die das alles gar nicht mehr so in Erinnerung haben oder auch dieses ikonische Bild nicht kennen. Willy Brandt untertreibt natürlich hier maßlos, wildeste Anhänger. Er musste vor den Nazis fliehen. Hätten die ihn gekriegt, wäre er garantiert im KZ gelandet, so wie andere Sozialdemokraten wie Kurt Schumacher beispielsweise prominent vorneweg und so weiter. Deswegen also, er war ein absoluter Gegner. Das ist ihm im Nachkriegsdeutschland auch um den Hals gehängt worden. Da haben seine konservativen Widersacher versucht, etwas landesverräterisches draus zu machen. Und dieser Mann fährt 1970 nach Warschau und kniet. Also er legt den Kranz hin, das kennen wir heute auch, aber dabei belässt er es nicht, er kniet. Warum ist das so wichtig? Oder würden Sie sagen, Herr Nickel, aus dem, was Sie über Polen wissen, so wichtig war es gar nicht. Es war nur einfach eine Geste, die man die Journalisten gerne sehen und deswegen war es toll.
3: Nein, es war eine ganz besonderer Moment in den deutsch-polnischen Beziehungen, weil hier jemand, dem man eben tatsächlich keine Nähe zum Nationalsozialismus vorwerfen kann, niedergekniet hat und um Vergebung gebeten hat. Es ist nicht die einzige Geste gewesen, zum Beispiel der Bischofsbrief 1965, ja, von den polnischen Bischöfen. Wir vergeben und wir bitten um Vergebung. Nach den Taten der Nationalsozialisten in Polen, ein bemerkenswerter Vorgang, genauso wie das Niederknien von Willy Brandt und dann auch letztlich die Geste von Tadeusz Mazowiecki und Helmut Kohl 1989 in Kreisau. Also das deutsch-polnische Verhältnis braucht diese Gesten, um gegenüber der polnischen Bevölkerung klarzumachen, dass wir als Deutsche zu diesen Verbrechen, dass wir die nie streichen werden. Wir können uns aus diesen Dingen nicht befreien. Und deswegen ist es wichtig, dass diese Gesten stattgefunden haben. Aber es bedarf mehr. Es bedarf jetzt natürlich selbstverständlich auch dieser schnellen Verwirklichung des sogenannten Polendenkmals in Berlin an einem zentralen Ort vom Deutschen Bundestag schon im Oktober 2020 mandatiert. Ich war Vorsitzender der ersten Kommission, die sich um die Umsetzung dieses Denkmals bemüht hat. Jetzt haben wir dort ein provisorisches Denkmal und jetzt läuft der Architekturwettbewerb für ein permanentes Denkmal. Und das ist absolut notwendig. Es ist eigentlich ein Skandal, dass das jetzt erst passiert, ja, 80 Jahre nach Ende.
2: Warum ist das mit Polen so wichtig für diejenigen, die sagen, boah, Geschichte, da wären mir immer die Augen tatsächlich so schwer. Polen hat sehr gelitten unter seinen beiden starken Nachbarn, zum einen Deutschland und zum anderen Russland, vor Ausbruch des Zweiten Weltkrieges und den Zweiten Weltkrieg auf den Weg gebracht hat der Hitler-Stalin-Pakt, der letztendlich vorgesehen hat, dieses Polen, das werden wir uns mal schön aufteilen. Und die Deutschen haben dann den Anfang gemacht, haben Polen angegriffen im Jahr 1939, das war der Auftakt des Ersten Weltkriegs, des Zweiten Weltkriegs. Ich weiß, dass die Österreicher sich mitunter als erste Opfer Deutschlands begriffen haben. Dazu hat der erste Bundeskanzler alles gesagt, Konrad Adenauer nämlich. Die Österreicher waren die Ersten, die Reparationsforderungen angemeldet haben. Daraufhin hat Konrad Adenauer seinerzeit gesagt, das würde leider kein Geld geben für die Österreicher, die dem Anschluss zugestimmt haben. Aber sie könnten gerne die Gebeine ihres Landsmanns Adolf Hitler zurückhaben, wenn sie denn wollten. Dieser Hitler, 1939, 1. September, sagt er das hier.
5: Polen hat heute Nacht zum ersten Mal auf unserem eigenen Territorium auch mit bereits regulären Soldaten geschossen. Seit 5.45 Uhr wird jetzt zurückgeschossen.
2: Ja, das war ja von Anfang an gelogen, muss man sagen. Quatsch, reine Inszenierung. SS-Leute, Sender Gleiwitz und so weiter. Ich habe immer ein bisschen Grusel, muss ich Ihnen sagen, Herr Nickel, wenn wir das hier in diesem Haus, im Haus des Rundfunks an der Masurenallee, Adolf Hitler hören, weil eine Etage tiefer saß ja Josef Goebbels und hatte sein Büro. Um die Ecke war das Wunschkonzert der Wehrmacht, die erfolgreichste Radiosendung des Dritten Reichs. Also das hier ist immer so ein klein bisschen komisch. Andererseits, jüngere Leute könnten doch jetzt sagen, Herr Nickel, Leute, die jünger sind als Sie und ich, könnten doch sagen, pff, ja Mann, da muss man auch mal, jetzt haben die uns die ganze Zeit genervt und als Kartoffeln beschimpft und sich schlimm benommen und uns ausgepfiffen und angepöbelt, haben den deutschen Botschafter zigfach einbestellt, haben ihren Nachfolger zuerst nicht anerkennen lassen, 3 Monate gewartet, von Loringhofen. Also es reicht ja jetzt auch mal langsam.
3: Also die Bundesrepublik Deutschland ist auf der Grundlage aufgebaut, dass wir uns unserer geschichtlichen Verantwortung stellen. Und die geschichtliche Verantwortung heißt in der Tat, dass in deutschem Namen und von deutscher Hand in Polen außerordentlich Schlimmes passiert ist. 6 Millionen Menschen sind umgekommen, davon 3 Millionen Juden. Deutschland, die deutsche Besatzung war bestialisch und in einer Form, die absolut indiskutabel ist. Insofern ist es absolut wichtig, dass wir als Bundesrepublik Deutschland und alle in Deutschland, nicht nur die Regierung, sondern die gesamte Bevölkerung, das anerkennt. Und das heißt eben auch, dass wir in diesem Fall, Sie haben eben die unsäglichen Worte von Hitler hier abgespielt, dass wir, diese Rede wurde gehalten, damals im Ausweichort des Reichstages, nämlich die Grolloper, ja. Und es ist jetzt wichtig, das war einer der Hauptergebnisse der Kommission, die ich geleitet habe, dass wir jetzt dieses Denkmal am früheren Ort der Grolloper haben, ja. Also sozusagen, es ist ganz klar, zielt es auf diese Äußerungen und wir müssen uns dieser Verantwortung stellen. Und ich will noch einen Schritt weiter gehen. Ich würde eben auch dafür plädieren, worüber gelegentlich diskutiert wird, eine weitere humanitäre Geste für noch Überlebende aus dem Zweiten Weltkrieg auf den Weg gebracht wird. Das sind nicht mehr sehr viele und es ist, wie gesagt, schon eine sehr lange Zeit her. Und es stünde uns als Deutschen gut an, diese Entscheidung zu treffen.
2: Also Geld zu geben, den Leuten Geld zu geben, Entschädigung zu geben. Ja. Der SPD-Außenpolitiker Ralf Stegner hat zu diesem Gedenkort, den es geben soll, den es schon, wie Sie gesagt haben, seit 2020 eigentlich geben soll, hat er am 3. Dezember des vergangenen Jahres Folgendes gesagt.
6: Bei dem wissen wir Deutschen ziemlich wenig über unseren zweitgrößten Nachbarn, über das Leid, über die Geschichte, über die Kultur, von der Sprache ganz zu schweigen. Dass Polen und Deutschland heute Freunde sind, ist keine Selbstverständlichkeit. Es ist das Ergebnis von Mut, von Gesten wie dem Kniefall, von unzähligen Begegnungen zwischen Menschen beider Länder, von Menschen, die sich engagiert haben, wie die Polenbeauftragten. Denn es geht um Verzeihen oder Vergessen nicht, sondern es geht auch nicht um Vergebung, sondern es geht um Erinnern. Und es geht darum, dass wir was daraus lernen und dass wir Verantwortung übernehmen für den Frieden und für die Freundschaft zwischen unseren beiden Ländern, für den Frieden in Europa. Deshalb ist es richtig, dass wir diesen Gedenkort errichten. Nicht nur als Versöhnungsgeste an Polen, sondern auch als Ort des Innehaltens für uns Deutsche. Denn nur wer sich erinnert, wer Geschichte versteht, der kann auch Verantwortung für die Zukunft übernehmen.
2: Das ist jetzt natürlich so, dass man selbst Ralf Stegner hier an der Stelle recht geben kann, Herr Nickel. Was ich mich nur frage, gerade wenn ich ihm jetzt so zuhöre, ich sitze hier als Ihnen gegenüber als jemand, der einen polnischen Nachnamen trägt, was in meiner Heimatregion, dem Ruhrgebiet, nun wirklich nicht ungewöhnlich ist. Mein Stiefvater heißt mit Nachnamen Gregarek. Mein Patenonkel ist in Masuren zur Welt gekommen und dann mit seiner Mutter und seinen Brüdern seinerzeit geflohen vor der Roten Armee. Also wir haben es, mir fiel jetzt nicht ein, zu welchem Land wir als größere Familie überhaupt eine engere Verbindung haben könnten als zu Polen, weil viele unserer Vorfahren Polen waren. Warum muss denn das dann jetzt trotzdem beschworen werden? Warum kultivieren wir denn das nicht mehr? Oder wo ist nach Ihrer Stelle die Zäsur? Weil ich weiß, in meiner Familie gab es dementsprechend auch eine unglaubliche Vielzahl von Vorurteilen gegen Polen. Polnische Wirtschaft, ich reihe nicht rum wie so ein Pollack.
3: Ja, also unabhängig von der grundsätzlichen Frage eben, dass man sich erinnern muss, um daraus auch die richtigen Schlussfolgerungen für die Zukunft zu ziehen, ist Polen natürlich auch ein sehr viel wichtigerer Partner geworden. Polen ist heute der fünftgrößte Wirtschaftspartner Deutschlands. Ja, wir sind die polnische Wirtschaft, die früher, es war ein Stichwort, um zu dokumentieren, wie schlecht das eine Wirtschaft funktionieren kann, ist heute ein Lob geworden, ja, weil die polnische Wirtschaft sich unglaublich positiv entwickelt hat, insbesondere nach dem Beitritt zur Europäischen Union. 2004 ist sie in vielerlei Hinsicht ein Beispiel geworden, wie man mit Dingen im wirtschaftlichen Bereich vorangehen kann. Der zweite Punkt, der eben aber auch sehr wichtig ist, ist, dass wir es jetzt eben mit dem Angriff Russlands auf die Ukraine zu tun haben. Polen ist Nachbar, ja, also Kaliningrad, ja. Und deswegen haben natürlich alle Staaten, insbesondere auch Polen, eine besondere Bedeutung, ohne die eine europäische Russlandpolitik nicht notwendig ist. Und lassen Sie mich bitte noch eins sagen. Ich glaube, wir sollten uns, wenn wir über die Geschichte reden, natürlich müssen wir über den Nationalsozialismus reden. Aber genauso wichtig ist es, darüber zu reden und klarzumachen, welche Fehler wir in unserer Russlandpolitik gemacht haben. Wir haben schon mal kurz darüber gesprochen. Aber die Fehler unserer Russlandpolitik haben uns im Verhältnis zu Polen unglaublich geschadet. Diese Konzentration auf Nord Stream und die sicherheitspolitische Sorglosigkeit, mit der wir gehandelt haben, das hat sehr viele Narben in Polen hinterlassen. Und vieles, was wir heute sozusagen im bilateralen Verhältnis diskutieren, ist auch auf diese Vergangenheit zurückzuführen. Nicht nur die weitere Vergangenheit, sondern auch die nähere Vergangenheit. Und da müssen wir heute, indem wir auch eine vernünftige Politik gegenüber der Ukraine betreiben und gegenüber Russland, müssen wir heute eben entsprechend auch das in Rechnung stellen.
2: Haben die Polen eigentlich, weil wir haben ja, wie Sie schon gerade angesprochen haben, polnische Wirtschaft als Schmähausdruck, wir haben ja unterschiedliche Schmähungen, Vorurteile, negative Vorurteile gegen Polen. Gibt es das in die andere Richtung auch? Also haben die Leute in Polen auch so Ausdrücke, herabwürdigende oder negative Ausdrücke, die unmittelbar mit Deutschland, mit Deutschsein verbunden sind oder was die Deutschen machen?
3: Also, dass es Vorurteile gegenüber Deutschland gibt, ist, glaube ich, offensichtlich, jedenfalls in breiten Kreisen der Rechtspopulisten.
2: Die glauben, Deutschland würde Polen nach
3: wie vor. Ja, die manche leben eben noch in den Zeiten des Zweiten Weltkrieges, beziehungsweise in den Zeiten, also in früheren Zeiten. Und nehmen uns nicht ab, dass Deutschland nach 1945 eine fundamental anderes Land geworden ist. Das führt dann eben dazu, dass solche Entscheidungen wie also auch das Knien von Willy Brandt, ja, da mal haben einige gemeint, der habe vom falschen Denkmal gekniet, ne? Also weil Ghetto-Denkmal, da gab es ja den Warschauer Aufstand, da gab es allerdings damals noch kein Denkmal dazu, ja, aber sozusagen eine wirklich aus tiefstem Sinne versöhnend gedachte Geste, die dann eben ins Gegenteil verkehrt wird. Solche Sachen gibt es auch, aber ich will auch sagen, und das ist, glaube ich, das Wichtigere, dass wir in den Beziehungen heute zu Deutschland eben zum einen eine sehr stark vernetzte Zivilgesellschaft haben, ja, also die Menschen kommen zueinander, Städtepartnerschaften, Universitätskooperationen und so weiter, überall deutsch-polnische Gesellschaften und natürlich die Wirtschaft. Und das ist das eigentlich Interessante und das eigentlich Bemerkenswerte, dass wir heute eben über diese rein politischen Beziehungen, die immer noch von diesen Vorurteilen ein bisschen bewegt sind, hinaus dahin kommen.
2: Jetzt sind die Polen der Statistik nach fleißiger als Deutschland. Deutschland hat eine Durchschnittsarbeitszeit in der Woche zwischen 34,3 und 35,2 Stunden. Das ist unter dem europäischen Durchschnitt von 36,8 Stunden in der Woche und deutlich unter dem Durchschnitt in Polen. Da arbeiten die Menschen 40,4 bis 41,2 Stunden in der Woche. Jenseits davon, Herr Nickel, kann man aber immer noch sagen, naja, die Polen sind aber auch komisch aus unserer Sicht, weil sie sich diese rechten Leute an ihre Regierungsspitze schon gewählt haben. Der Staatspräsident, Herr Nawrocki, ist jemand, der beispielsweise nach Amtsantritt dann direkt das hier gesagt hat.
7: Zwyciężymy i ocalimy Polskę.
8: Es ist uns gelungen, das gesamte patriotische Lager in Polen zu vereinen. Das gesamte Lager der Menschen, die ein normales Polen wollen. Ein Polen ohne illegale Einwanderer, ein sicheres Polen.
2: Ja, spricht er darüber, also illegale Ausländer, den möchte er gerne heimleuchten. Dann wissen wir, es gibt gerade bei Herrn Nawrocki auch, es gibt homophobe Äußerungen, Christopher Street Day Paraden in Polen, da werden die Leute verprügelt, Frauen, sehr traditionelle Vorstellung. Tatsächlich, ich muss dann an meine Freundin Magdalena denken, die mir zeigte, wie sie in der katholischen Kirche zu Hause in Polen immer um den Altar drumherum rutschen musste, wie die anderen Frauen, sodass da Furchen, wirklich sichtbare Furchen hinterlassen sind von der Generation von Frauen, die das schon machen mussten. Also Horror. Das ist eine Sache, die jetzt zum Beispiel jemand wie mir Beklemmungen macht, wenn ich da an Polen denke, weil ich denke, ja, irgendwo müssen die ja alle sein, die das richtig finden. Und deswegen ist es doch eigentlich kein Wunder, wenn wir dann etwas kühl mit Polen umgehen und sagen, Wirtschaft also, schön und gut.
3: Ich glaube, zunächst muss man sagen, dass Polen sehr stark polarisiert ist. Viel mehr als Deutschland, vielleicht ein bisschen weniger als die USA, aber da gehört da nicht viel dazu. Aber jedenfalls, Polen ist sehr stark polarisiert und die letzten Wahlen hat die liberal-konservativ-christdemokratische Opposition gewonnen, also die Parlamentswahlen. Und Polen ist im Wesentlichen eine parlamentarische Demokratie mit einem Präsidenten, der etwas mehr Macht hat als der deutsche Bundespräsident. Aber Polen ist im Wesentlichen eine parlamentarische Demokratie. Und jetzt versucht diese Regierung, das, was in den 8 Jahren Rechtspopulismus in Polen gemacht wurde, rückgängig zu machen mit demokratischen Mitteln. Und das ist natürlich immer schwieriger, als wenn man irgendetwas tut und mit undemokratischen Mitteln. Ungarn steht vor einer ähnlichen Aufgabe. Also das ist erstmal der erste Punkt, dass diese Polarisierung existiert. Und natürlich gibt es auch in Polen Unterschiede zwischen den verschiedenen Gruppen, die diese politischen Parteien wählen. Und da gibt es diese alte Geografie, dass im Süden und im Osten eher die wohnen, die sozusagen die Rechtspopulisten unterstützen und im Westen und im Norden Danzig und so weiter, eher liberale Seite unterstützen. Ja? Und das muss man natürlich eben auch verstehen, dass das Polen ist natürlich ja nach dem Zweiten Weltkrieg verschoben worden. Es gab entsprechende auch Bewegungen der Bevölkerung. Und aus dieser Zeit ist eben diese Teilung in, also damals sagte man schon Polen A, Polen B, entstanden, und das dauert an, und auch natürlich zwischen Stadt und Land. Dieses Land hat in den letzten Jahren eine enorme Aufwärtsentwicklung gemacht. Nicht alle haben von dieser Aufwärtsentwicklung profitiert, und es gibt natürlich Verlierer. Und die Verlierer suchen dann natürlich wie immer oder wie häufig den Fehler bei anderen, also Zugewanderten oder ähnlichen Gruppen. Also insofern glaube ich, muss man das als einen Prozess verstehen, der andauert, aber eben der auch nicht geradlinig verläuft, sondern der eben auch dazu führen kann, dass eben eine parlamentarische Mehrheit entsteht. Und ja, jetzt gibt es den Präsidenten, aber am Ende des Tages wird in Polen im Wesentlichen entschieden, was die Regierung will. Das ist eine parlamentarische Demokratie.
2: Wir werden gleich darüber reden, was wir jetzt schon angerissen haben, die große weite Welt, also das, was den Diplomaten natürlich interessiert, was sie auch besonders gut kennen. Sie haben die Vereinigten Staaten schon mehrfach angedeutet, Herr Nickel. Die Vereinigten Staaten, die kennen Sie ausgezeichnet, eben aus dieser ganz nahen Sicht, vor allen Dingen zwischen 2002 und 2005. Jetzt aber erstmal unsere liebgewonnene Rubrik, die fiesen Fünf.
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2: Was ist schlimmer, Herr Nickel, mit offener Hose beim Defilé beim englischen König oder zum Nachtisch beim italienischen Staatspräsidenten ein Cappuccino bestellen?
3: Beides No-Go, würde ich sagen. Also lieber nicht.
2: Also lieber Cappuccino, das wissen wir, nach 11 in Italien kein Cappuccino. Ich habe das Gefühl, beinahe Sie spüren das richtig, dass das sehr falsch ist.
3: Ja, ist es auch, ja. Ich meine, ich war nicht auf Italien im Posten, bin aber oft in Italien im Urlaub gewesen. Ja.
2: Und da weiß man schon, da wird man komisch angeguckt. Ich hörte von einem deutschen Geschäftsmann, dem als besonderes kulinarisches Highlight, das ist als Auszeichnung, als Privileg gemeint gewesen, bei einem Geschäftsessen sind ihm gekochte Hammelaugen angeboten worden. Wie sagt man diplomatisch, ich bin kein großer Freund von Hammelaugen, ich würde die lieber nicht essen?
3: Also ich würde sagen, ich bin auf Diät im Moment, bitte haben Sie dafür Verständnis.
2: Das würden Sie machen?
3: Das habe ich schon gemacht.
2: Ja, was wurde Ihnen da angeboten?
3: Nein, das war in einer Fernsehsendung, über die ich jetzt nicht im Einzelnen einen Auskunft geben möchte. Aber jedenfalls, ich kenne aber noch eine andere ganz gute Anekdote in dem Zusammenhang. Der amerikanische Außenminister George Shultz wurde von Helmut Kohl eingeladen zum pfälzischen Saumagen. Ja, wurde dann anschließend von Genscher gefragt, was ihm denn am besten geschmeckt hat. Und er meinte, der Senf.
2: Weil das nicht aus seinem Geschmack war. Sie waren von 1986 bis 1989 an der deutschen Botschaft in Kenia, Nairobi. In dem Film Jenseits von Afrika wird das Leben der dänischen Schriftstellerin Karen Blixen romantisiert. Tanja Blixen ist der Kunstname. Ja. Die hat eine Farm in Nairobi gehabt, die man heute, glaube ich, noch angucken kann.
3: Ja,
2: das Buch von Karen Blixen bedeutet, ich hatte eine Farm am Fuße der Gongberge. Mhm. Und in einer ikonischen Situation in diesem Film Jenseits von Afrika wäscht Robert Redford Meryl Streep als Karen Blixen die Haare. Was war die romantischste Situation, die Sie heraufbeschworen haben, als Sie in Ostafrika waren? Oder haben Sie vielleicht auch Meryl Streep die Haare gewaschen? Nein.
3: Nein, mit Sicherheit nicht. Ich habe natürlich den Film gesehen. Und der Film hat mir sehr gut gefallen. Ob ich das jetzt sozusagen als besonders romantisch ansehen würde, jemand die Haare waschen, weiß ich nicht. Meine Frau war damals, wir hatten damals ganz kleine Kinder, und da haben wir eher die Haare der Kinder gewaschen als ich die von meiner Frau.
2: Es gibt ein Parfum, das Diplomat heißt. Die Beschreibung ist ein Parfum der höchsten Kunstfertigkeit, das die Sinne in eine fesselnde Reise entführt. Es ist eine Duftkomposition, die die Eleganz eines Diplomaten, die Sinnlichkeit eines Abenteurers und die Souveränität eines wahren Signature-Dufts verkörpert. Was ist Ihnen wichtiger, Eleganz eines Diplomaten oder die Sinnlichkeit eines Abenteurers?
3: Also elegant sollte man schon irgendwie sein, ja. Also ich würde sicherlich nicht mit einer Blue Jeans zum Neujahrsempfang des Präsidenten gehen. Aber das ist heutzutage nicht, worum es geht, sondern heutzutage muss der Diplomat dahin gehen, wo es brennt. Er muss in den Maschinenraum gehen. Und Eleganz und Sinnlichkeit im Maschinenraum, ich weiß nicht, ob das wirklich so hilfreich ist.
2: Wann haben Sie zuletzt einen polnischen Abgang oder einen polnischen gemacht? Also das heißt, man verlässt eine Party oder eine Gesellschaft, ohne den Gastgebern auf Wiedersehen zu sagen.
3: Ja, das passiert am laufenden Meter, ist glaube ich auch nicht so dramatisch. Insbesondere, also gut, wenn es ein kleines Essen ist mit wenigen Teilnehmerinnen und Teilnehmern, selbstverständlich. Aber wenn ich beim großen Empfang zum Nationalfeiertag gehe, dann ist das vielleicht nicht so schlimm, wenn ich dem Botschafter nicht Adieu sage, obwohl der möglicherweise auch schon weg ist.
2: Weil er den polnischen gemacht hat. Aber ich habe nämlich einen englischen Freund, der leidet unter dem, was er den deutschen Abschied nennt. Er ist mit einer deutschen Frau verheiratet und er findet uns ganz schlimm, dass wir uns im Lokal schon sagen, tschüss, dann gehen alle raus und stehen weitere 10 bis 15 Minuten und verabschieden sich dann nochmal und sagen, wann man sich wieder sieht und was noch dringend zu besprechen ist, das findet er ganz furchtbar. Hm. Also deswegen, da ist der polnische Abgang ist eigentlich viel eleganter. Man geht einfach, wusch, man ist weg.
3: Ja, eben.
2: Schreibt am nächsten Tag. Also Sie schreiben Sie auf Papier noch, vielen Dank für die Einladung. Machen Sie sowas?
3: Also jetzt auch nicht für einen großen Nationalfeiertag. Also
2: aber bei Leuten?
3: Ja, wenn ich zum Essen eingeladen werde, zum privaten, also halb privaten Essen, dann schreibe ich noch auf Papier zurück und sage vielen Dank. Ja. Aber ist heute auch nicht unbedingt immer Gewohnheit, ja.
2: Allerdings nicht. Wir wollen unseren Polen-Blog übrigens jetzt offiziell beschließen mit einem polnischen Komponisten. Bei Radio 3 weiß jeder natürlich, hey,

0: Chopin.
1: Chopin natürlich.
0: Natürlich, ja. Chopin.
1: Ja.
0: Der große polnische Komponist Chopin. Und der krassest mögliche Kontrast dazu, zu dieser ganz zarten, wunderbaren Musik, ist dieser Mann hier, der über seine großen Erfolge im Iran spricht.
2: It's interesting. I did a poll on the war with Iran and they said only 32% of the people like it. Well, I don't like it, and I don't like war at all, but and we're equipped better than we have the greatest military in the world. You saw what happened with Venezuela, you see what happens with everything. But they said 32% of the people are against President Trump. Well, when you explain it, like, is it okay for Iran to have a nuclear weapon? It wouldn't be 32%.
0: So, hier hat Donald Trump also nochmal ausgeführt, da geht es um die Umfragen, die in den Vereinigten Staaten in der Tat schlecht für ihn sind. Er deutet hier die Umfragen um und sagt, ja, wenn man aber die Leute fragen würde, wer ist, also aha, ihr seid dagegen, dass Donald Trump, dass der Präsident Trump im Iran Krieg führt, aber habt ihr gesehen, was in Venezuela passiert ist, seid ihr dafür, dass der Iran nuklear bewaffnet ist? Und dann würde das, so hat er das jetzt gerade gesagt, schon mal alles ganz anders aussehen. Im Prinzip ist Donald Trump ja das Gegenteil von Diplomatie, weil er immer sehr, sehr deutlich sagt, also vergangenes Jahr bei der UNO-Vollversammlung sagt er, wenn ihr das nicht macht, was ich euch sage, blasen wir euch von der Erdoberfläche. Warum? Weil wir es können. Und damit hat er, als jemand, der sich politisch so gut auskennt wie Sie, recht.
1: Wenn man ein starkes Militär hat und glaubt, mit diesem Militär alle Probleme regeln zu können, dann liegt man erstens falsch. Aber zweitens sieht dann jedes Problem in der Welt so aus, als sei es ein Nagel, der mit dem Hammer eingeschlagen werden muss. Donald Trump hat in den Jahren, in denen er jetzt an der Macht ist, erste und zweite, vor allen Dingen aber in seiner zweiten Amtszeit, gezeigt, dass er nur auf militärische Macht setzt. Militärische Macht allein führt aber nie zu einer Befriedung, sondern Befriedung heißt letzten Endes ein politischer Prozess. Schauen Sie sich Afghanistan an, schauen Sie sich Irakkrieg an, schauen Sie sich jetzt eben Iran an. Die reine Konzentration auf militärische Macht, damit können Sie vielleicht am Anfang Kämpfe gewinnen, ja. Also wir haben natürlich, die Taliban wurden vertrieben, im Irakkrieg wurde Saddam Hussein gestürzt, aber zu welchem Preis am Ende, weil keine vernünftige politische Strategie dahinter stand. Und es ist genau dasselbe jetzt mit dem Iran. Wir haben eine Situation, in der sozusagen Donald Trump aus meiner Sicht völlig unnötigerweise diesen Krieg begonnen hat. Und jetzt sind wir in einer Situation, die viel schlechter ist, als sie vorher gewesen ist. Und das führt am Ende des Tages ins Nichts. Meine klare Haltung ist, dass wir brauchen für einen Frieden in welcher Region auch immer, brauchen wir sozusagen natürlich, auf der einen Seite muss militärische Stärke und auch wirtschaftliche Stärke da sein, aber auf der anderen Seite muss der Dialog da sein und muss die Bereitschaft da sein, eben auch andere Elemente einzusetzen, insbesondere auch Softpower. Und der amerikanische Präsident, das muss man leider auch sagen, hat in einer Art und Weise das amerikanische Softpower vergeudet, wie, glaube ich, kein
0: Softpower anderer. Softpower heißt?
1: Softpower heißt Attraktivität des Landes, ja, also andere dazu zu bringen, das zu tun, was man will, ohne dass man sie dazu zwingen muss. Ja, das ist ein Begriff aus der Politikwissenschaft.
0: Dass man sie verführt, mehr oder weniger.
1: Dahin. Ja, verführt hat was Negatives. Nein, Attraktivität eines Landes ist, die Leute kommen, weil sie dort studieren wollen, weil die Universitäten so attraktiv sind.
0: Weil es cool ist, in Amerika zu sein.
1: Weil es die amerikanische Popkultur gibt, ja, weil es verschiedene Elemente gibt, die einfach dazu führen, dass Menschen gerne mit Amerikanern zusammenkommen wollen. Und das hat weil sie nach Amerika emigrieren wollen, ja.
0: Ich habe es vorhin schon gesagt, Sie wissen das alles besonders genau oder genauer als andere Leute, weil Sie der Leiter der politischen Abteilung der deutschen Botschaft in Washington waren, also in den USA waren, als dieser Mann hier Präsident war. Der erscheint uns heute als der netteste Mann, der netteste Präsident nach Barack Obama womöglich. Aber George W. Bush ist damals, das darf man nicht vergessen, aus europäischer Sicht besprochen worden als Vollidiot. Es gab den Film von Oliver Stone, W, der angeblich aufgeklärt hat, dass die Welt jetzt wirklich den Bach runtergeht, weil dieser Mann Präsident ist. Und der hat damals eben auch in sehr deutlichen Worten angekündigt, man würde 2003, geschah das dann auch, den Irak angreifen.
3: The people of the United States and our friends and allies will not live at the mercy of an outlaw regime that threatens the peace with weapons of mass murder. We will meet that threat now with our Army, Air Force, Navy, Coast Guard and Marines. Now that conflict has come, and I assure you, this will not be a campaign of half measures, and we will accept no outcome but victory.
0: So, also er sagt hier etwas, das sind alles Worte, die sind aus dem Mund einer deutschen Kanzlerin, eines deutschen Kanzlers undenkbar. Wir leben nicht nach der Gnade einer Macht von Banditen, von Verbrechern, von Outlaws, wie er das nennt. Er sagt dann auch, der Zeitpunkt des Konflikts ist gekommen. Das ist so ein bisschen religiös unterspült, als würde Schicksal über einen tatsächlich kommen. Man müsste das dann gewärtigen. Und er sagt aber auch, wir machen keine Half-Measures, wir machen keine halbherzigen Sachen, sondern wir ziehen hier volle Pulle durch. Das Einzige, was uns interessiert, ist der Sieg, Victory, sagt George W. Bush zum Schluss. Alles das, was er hier gesagt hat, war damals, als Sie in der deutschen Botschaft waren, überhaupt nicht die Position der Bundesregierung. Die Position der Bundesregierung, repräsentiert durch Bundeskanzler Gerhard Schröder, war, da machen wir nicht mit, weil das ist nicht legitimiert. Das heißt, waren Sie dann, die Amerikaner würden dazu sagen, als deutsche Botschafter in the doghouse, also weggesperrt und übel angesehen?
1: Also in the doghouse vielleicht nicht, aber wir waren natürlich übel angesehen, ja. Also sehr, ich erinnere an die Formulierung von den Freedom Fries, ja, also die French Fries sind ja die Pommes frites und dann die Freedom Fries wurden so in Amerika dann genannt, weil man eben vermeiden wollte, das Wort French zu benutzen.
0: Weil die Franzosen auch nicht,
1: weil die Franzosen auch nicht an Bord waren. Und also Deutschland, die Condoleezza Rice wurde zitiert mit Deutschland müsse ignoriert werden und Frankreich müsse ignoriert werden, Deutschland bestraft werden und also so verschiedene Dinge, die klar machen sollten, dass die Amerikaner mit uns nicht einverstanden waren. Aber das hat niemals die Formen angenommen, die wir heute haben. Natürlich hat Amerika damals einen Krieg begonnen, der nicht international legitimiert war. Und das hat die Bundesregierung sehr deutlich gesagt. Aber es gab einen politischen Prozess, der dann in den Vereinten Nationen lief, der dann aber abgebrochen wurde. Aber am Ende des Tages ist dieser Krieg eben in einem, nicht in Victory geendet, wie Bush meinte, sondern er ist verloren worden, ja, weil Saddam Hussein war zwar weg, ja, aber danach kam der IS, also die internationale Terrororganisation, und es gibt heute eben verschiedensten Gruppen, darunter auch solche, die den Iran unterstützen. Also das war, ist diese Intervention damals ist schiefgegangen. Wir haben damals geglaubt, ja, es könnte nicht schlimmer kommen, aber es kam schlimmer. Deswegen muss man auch immer ein bisschen vorsichtig sein mit endgültigen Schlussfolgerungen.
0: Ich hatte vorhin schon, bevor wir uns hier ins Studio begeben haben, haben wir schon über eine Frau gesprochen, die Sie besser kennen als ich. Ich kenne die nur aus den Medien und finde die eindrucksvoll. Fiona Hill aus ursprünglich Nordamerika, England, die mittlerweile in den Vereinigten Staaten lebt und die im Nationalen Sicherheitsrat unter anderem im ersten Kabinett von Trump, in der ersten Regierungszeit von Trump, ihn beraten hat. Das ist eine Frau, der man sollte man gut zuhören, wenn sie spricht. Das haben Sie zum Glück bestätigt, Herr Nickel. Und die hat gesagt, sie ist jetzt in der vergangenen Woche im britischen Parlament angesprochen worden, ob man das denn in den USA wirklich so sieht, dass die Europäer infantilisiert sind, dass man die also, dass die sich über die Zeit haben zu Kindern machen lassen. Und sie hat gesagt, naja, das sei nicht ganz tatsächlich von der Hand zu weisen. Die Amerikaner hätten aber auch ein Interesse daran gehabt. Die Außenpolitik, die Sie über die ganzen Jahre und Jahrzehnte vertreten haben, hat sich Deutschland da es eigentlich bequem gemacht in diesem, wir sind die ganz, ganz reichen Kinder, wir verdienen überall auf der Welt Geld, aber wer, es wird irgendwo ernst, dann werden wir mal in Washington anrufen und sagen, kümmert euch.
1: Also ich glaube, wir haben in der Tat in der Vergangenheit versäumt, uns europäisch souveräner zu entwickeln, und das schlägt uns jetzt voll ins Gesicht. Wir müssen versuchen, unsere wirtschaftliche Situation kardinal zu verbessern. Wir müssen uns wieder stärken. Es gibt kein Wachstum. Wir müssen militärisch wieder stark werden, damit wir auch international ernst genommen werden. Ist ja kein Zufall, dass wir in den Verhandlungen mit Russland überhaupt nicht vorkommen, weil Russland uns nicht ernst nimmt. Ja, übrigens nicht nur uns, sondern eben auch die anderen Europäer. Ja, aber wir müssen schon schauen, dass wir diese Dinge jetzt nachholen, die wir in der Vergangenheit sträflich vernachlässigt haben. Und da sind riesen Fehler gemacht worden. Das ist überhaupt gar keine Frage. Und daran müssen wir jetzt wirklich arbeiten.
0: Wenn Wladimir Putin, wie das angeblich am Wochenende passiert ist, sich Gerhard Schröder, den ehemaligen Bundeskanzler, der anschließend nach seiner Zeit als Bundeskanzler Oligarch geworden ist in der russischen Wirtschaft, sich als Vermittler vorstellen kann im Ukraine-Konflikt, als jemand, der Vermittlungen kennt, der Diplomatie kennt, der Minsk kennt, das Minsker Abkommen, was auch nicht richtig funktioniert hat. Würden Sie sagen, das ist eine gute Idee, so jemanden zu nehmen wie Gerhard Schröder? Wie gesagt, Sie kennen den, Sie haben in dem Bundeskanzleramt vorgetragen, gearbeitet, wo er war.
1: Also ich glaube, die Wahrscheinlichkeit, dass sich dieser Vorschlag realisieren wird, ist gleich null. Gerhard Schröder würde in Europa nicht als europäischer Vermittler akzeptiert werden, auch in Deutschland nicht, aufgrund der Entwicklung, die Sie geschildert haben. Und auch natürlich wird er in der Ukraine nicht akzeptiert. Ja, er war ja derjenige, der Nord Stream 2 extrem vorangetrieben hat. Also das wird nichts werden. Aber ich halte es dennoch für eine positive Entwicklung, dass der russische Präsident jetzt auf einmal auf die Idee kommt, doch die Europäer irgendwie ins Spiel zu bringen. Das ist alles. Die Bundesregierung hat es ja schon als Scheinangebot qualifiziert und das ist völlig richtig, ja. Aber es zeigt doch, dass offenbar in Russland ein Prozess in Gang gekommen ist, der offenbar dazu dient, jetzt möglicherweise neue Wege zu finden, nachdem wirtschaftlich das in Russland bergab geht, dann politisch offenbar auch Schwierigkeiten sind. Es gibt Leute, die sich auf einmal äußern und die sich nie geäußert haben. Ja, also da ist offenbar was in Bewegung geraten. Ja, er bittet um eine kurze Waffenruhe für den Tag des Sieges im Zweiten Weltkrieg. Also ich will hier vorsichtig sein, ja, also Frieden wird sicherlich nicht in absehbarer Zeit ausbrechen, aber es gibt offenbar eine Entwicklung, die zeigt, dass Russland möglicherweise doch denkt, naja, vielleicht sollten wir jetzt doch irgendwie ein bisschen was zu einer friedlichen Lösung beitragen. Aber im Moment sehe ich das on the ground, sehe ich es nicht.
0: Die Unterstützung für die Ukraine kommt in den vergangenen Monaten, in vergangenen anderthalb Jahren, vor allen Dingen aus Europa, weil die Amerikaner sich ja mehr und mehr daraus zurückgezogen haben. Wenn das jetzt passiert, was Sie gerade auch angemahnt haben, Herr Nickel, wenn es passiert, dass die Europäische Union, dass die Europäer sich emanzipieren von den USA, könnte das dann nicht wirklich sein, dass wir die irgendwann gar nicht mehr brauchen?
1: Also die Kunst besteht, glaube ich, darin, dass wir auf der einen Seite uns unabhängiger machen, ohne die Amerikaner völlig vor den Kopf zu stoßen. Wir brauchen sie auf absehbare Zeit für die nukleare Garantie und wir brauchen sie auch auf absehbare Zeit für die zur Verfügungstellung fundamentaler konventioneller Fähigkeiten. Das sind Prozesse, in die wir jetzt natürlich einsteigen müssen, diese Lücken zu füllen. Aber die Sicherheitslücke besteht weiter und die Sicherheitslücke muss man auch versuchen, soweit es irgendwie geht, mit diesem Präsidenten in Amerika bei der Stange zu halten. Und Amerika ist eben ja auch nicht nur dieser Präsident. Wir werden Wahlen haben, Zwischenwahlen im November und da wollen wir mal gucken, wie die Lage dann aussieht.
0: Aber in Ihrem Buch schreiben Sie auch, Freunde, so habe ich es verstanden, Sie haben das viel eleganter ausgedrückt. Ihr müsst ja nicht glauben, wenn sich die Regierung da verändert, dass dann die Politik komplett eine andere
1: wird. Nein, das, das,

0: politische Unterstützung, Unterstützung seitens der Gesellschaft, und die muss gesichert werden. Aber gleichzeitig, und das ist eben mein Appell, ja, darf man eben auch nicht vergessen, dass wir auch bereit sein, jedenfalls grundsätzlich bereit sein müssen, diplomatisch vorzugehen, Dialog zu suchen. Aber da ist der entscheidende Punkt, wann ist der Zeitpunkt gegeben für so etwas? Man kann eine gute Idee total verbrennen, dass man sie im falschen Moment anwendet. Und genauso mit dem Verhandeln mit Russland zum Beispiel, glaube ich, müssen wir erst unsere wirtschaftliche und militärische Sicherheit stärken, bevor wir tatsächlich dann in einen sinnhaften Dialog einsteigen können, der tatsächlich zu Ergebnissen führt. Das heißt nicht, dass man möglicherweise vorbereitende Dinge tut, aber wir sollten uns keine Illusionen machen, mit wem wir es da zu tun haben.
1: Das Buch heißt nicht ohne Grund Der schmale Grat, die Kunst der Diplomatie in Zeiten des Umbruchs. Geschrieben hat es der langjährige Diplomat Rolf Nickel, der heute bei uns zu Gast war. Ich danke Ihnen vielmals, Herr Nickel, wünsche Ihnen alles Gute.
0: Dankeschön. Dankeschön. Danke Ihnen auch für das Gespräch. Alles Gute.
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4: Uhr mit Josefine Grützmacher. Kurz vor dem heutigen Koalitionsausschuss hat Bundesarbeitsministerin Baas die gemeinsame Verantwortung der Regierung betont. Die SPD-Chefin sprach auf dem DGB-Bundeskongress von riesigen Herausforderungen.
5: Die Unterschiede zwischen der Union und auch uns waren selten so deutlich spürbar wie heute. Bei der Rente, der Krankenversicherung, bei den Arbeitnehmerrechten oder eben auch beim Thema Arbeitszeit. Uns eint aber das Bewusstsein um die Dimension der Krisen weltweit und die gemeinsame Verantwortung für die Demokratie in unserem Land.
4: Bundesarbeitsministerin Bärbel Baas, SPD. Vorher hat Bundeskanzler Merz auf dem DGB-Kongress für tiefgreifende Sozialreformen geworben. Er wurde dafür ausgebuht. Der staatliche Tankrabatt von fast 17 Cent wird inzwischen weitgehend an die Verbraucherinnen und Verbraucher weitergegeben. Das zeigt eine Untersuchung der Monopolkommission. Sie erklärte, die Ursache dafür dürfte der erhebliche mediale und politische Druck sein. Die Wettbewerbshüter sehen den Tankrabatt insgesamt aber sehr kritisch. Der Bau von Wohnungen in Berlin soll vereinfacht werden. Dazu hat der Senat heute Gesetzesentwürfe auf den Weg gebracht. Vor allem der Umbau von bestehenden Immobilien in Wohngebäude soll leichter werden, etwa durch abgesenkte Standards bei Brand- und Schallschutz. Auch die vorgeschriebene Mindestraumhöhe bei ausgebauten Dachgeschossen werde gesenkt, sagte Bausenator Gäbler. Der US-Autobauer Tesla will im Werk in Grünheide rund 213 Millionen Euro in die Produktion von Batteriezellen investieren. Damit sollen die Voraussetzungen für die Produktion von leistungsstarken Autobatterien ab nächstem Jahr geschaffen werden, teilte das Unternehmen mit. Dafür würden auch über 1.500 neue Arbeitskräfte gebraucht. Ziel sei es, ab dem kommenden Jahr von der Batterie bis zum E-Fahrzeug alles am Standort Grünheide zu produzieren. In Cannes wird am Abend das 79. internationale Filmfestival eröffnet. Im Wettbewerb um die Goldene Palme treten 22 Filme an, darunter drei deutschsprachige Produktionen. Das Festival dauert bis zum 23. Mai. Aus Cannes, Jan Tussing.
6: Die neunköpfige Jury stellte sich heute der internationalen Presse vor, darunter Hollywood-Star Demi Moore, Oscar-Preisträgerin Chloe Zhao und auch der schwedische Superstar Stellan Skarsgård. Für die Jury beginnt nun ein Kinomarathon, an dessen

0: Ende die Verkündung der Goldenen Palme steht.
1: Soweit die Nachrichten. 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Das Wetter: Nacht zunächst verbreitet Schauer oder Dauerregen, später aufgelockert und zeitweise trocken, gegen Morgen dann erneut dichte Wolken und örtlich Regen bei 6 bis 3 Grad. Aktuell in Berlin-Dahlem 8, in Angermünde 10 Grad. Morgen wieder teils kräftiger Regen und maximal 15 Grad. Die Zeit 20.03 Uhr.
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0: Willkommen zu Combo, der Sendung, die ein Rezept und gute Musik miteinander verbindet. Ich bin Charlotte Oehlschlägel, freue mich, dass Sie zuhören. In der kommenden Stunde widmen wir uns einem Musiker, der schon immer gern neben der Musik in andere Sparten geschaut hat, sich für Musiktheater interessiert, für Mathematik, für bildende Kunst, dafür, dass Neues und Altes nebeneinander stehen kann und soll. Und da dachte ich, diese Person muss ich einfach mal einladen zu Combo und freue mich heute auf ein Rezept des Oboisten Juri Valentin.
1: Hallo Charlotte. Als ich deine Anfrage für die Sendung bekommen habe, habe ich natürlich überlegt, was für ein Gericht zu meiner Musik passen könnte. Und ich habe da an mein Album Rush gedacht mit italienischen Concerti, irgendwie knackig und ehrlich präsentiert. Und deshalb habe ich jetzt Cacio e Pepe mitgebracht, ein Klassiker der römischen Küche. Wir arbeiten ohne Sahne, ohne Butter, ohne Tricks.
0: Und dazu muss ich wahrscheinlich nicht mehr sagen. Musik von diesem Album Rush, das Oboist Juri Valentin gemeinsam mit dem norddeutschen Ensemble Reflektor aufgenommen hat, hören Sie jetzt bei Combo. Das ist das Obon-Konzert von Giovanni Benedetto Plati, ein spätbarocker italienischer Komponist, der übrigens auch selbst Oboe gespielt hat. Juri Valentin hier als Solist mit dem ersten und zweiten Satz.

0: Der erste und zweite Satz aus dem Oboen-Konzert von Giovanni Benedetto Platti. Juri Valentin an der Oboe, begleitet vom Ensemble Reflektor hier bei Combo. Der Oboist hat nicht nur in der Musik ein kleines Faible für italienische Barockmusik. Bei ihm in der Küche spiegelt sich das auch wieder. Und damit natürlich auch in seinem Cacio e Pepe-Rezept, das er uns heute bei Combo verrät. Wenn Sie mitkochen wollen, brauchen Sie jetzt die folgenden Zutaten.
1: 400 Gramm raue Pasta, zum Beispiel Spaghetti, 200 Gramm echten Pecorino Romano, fein gerieben und am besten auch noch ein klein wenig mehr, um ihn am Schluss noch drüber zu streuen. Ein Esslöffel ganze schwarze Pfefferkörner und etwas Salz für das Nudelwasser. Das ist schon alles.
0: Also ich fand das Rezept auf eine Art schon relativ radikal. Da wird wirklich nur mit dem Mindesten gearbeitet an Zutaten. Die einzelnen Produkte stehen im Vordergrund, sind ganz klar rauszuschmecken. Die wenigen, aber ja, sehr charakteristischen Komponenten. Und deswegen habe ich mich auch für Minimalismus pur in der Musik entschieden im nächsten Stück bei Combo. Es kommt von der belgischen Jazzmusikerin Nala Sinefro. Ihre zwei Komponenten sind die Harfe und Elektronik. Und was dabei herauskommt, hören Sie jetzt in Ihrem Stück Space One.

0: Musik von einem, der die vermeintlich getrennten Welten zwischen Pop und Klassik ganz geschmeidig zusammenbringt und zeigt, dass sie manchmal vielleicht gar nicht so weit auseinander liegen, wie die Industrie das vermittelt. GB Dankel, den kennen Sie vielleicht als Teil des französischen Elektropop-Duos R. Hier ist er als Komponist aufgetreten im Stück Schein, ein Werk für Streichquartett. Auch unser heutiger Rezeptartist Juri Valentin liebt es bei seinen Projekten, ganz verschiedene Musiken nebeneinander zu stellen, Pop, Barock, romantische Werke, ja, und eben auch Verbindungen zwischen ihnen aufzuzeigen. Eine Verbindung gehen jetzt aber erstmal die Hitze der Pfanne und Pfefferkörner ein.
1: Wir beginnen mit dem Pfeffer, der Seele des Gerichts. Wir geben den ganzen Esslöffel Pfefferkörner in eine trockene, heiße Pfanne. Wir rösten sie an, bis sie anfangen, hörbar zu knacken, denn durch die Hitze wecken wir die ätherischen Öle. Sobald es intensiv duftet, nehmen wir die Körner heraus und zerstoßen sie grob im Mörser. Es geht um Textur und Aroma, nicht um feinen Staub.
0: Ja, und diesen ganzen Prozess, das Erhitzen, Kokeln, das Ploppen und Knacken in der Pfanne, das möchte ich jetzt mit Musik begleiten, mit Maud Garson und dann mit Valentina Margaletti, einer italienischen Schlagwerkerin, einer, die auch viel experimentiert mit Materialien, die gute Geräusche machen. Bei Combo gibt's heute Cacio e Pepe und jetzt gibt's den Pfeffer.

0: Musik von der italienischen Schlagzeugerin Valentina Magaletti hier bei Combo zum Pfefferkörner in einer trockenen, heißen Pfanne anrösten. Weiter geht's im Cacio e Pepe-Rezept von Juri Valentin mit den Nudeln.
1: Jetzt kochen wir unsere 400 Gramm Spaghetti. Das kochende Wasser wird mit etwas Salz gewürzt. Nicht zu viel, denn der Schafskäse später bringt die Hauptwürze. Wir kochen die Nudeln, bis sie perfekt al dente sind, nicht länger. Die Stärke, die die Pasta dabei an das Wasser abgibt, ist essentiell, denn sie ist unser unsichtbares Bindemittel für die spätere Soße.
0: Ein bisschen kann man hier vielleicht raushören, dass Oboist Juri Valentin in einem Haushalt aufgewachsen ist, der mehr an Naturwissenschaft als an Musik interessiert war. Aber die Familie ist auch oft ins klassische Konzert gegangen und Valentin wusste irgendwie doch schon als Sechsjähriger, dass die Oboe sein Instrument ist. In der Musik konzentriere ich mich jetzt aber auf musikalische Bindemittel und da fällt mir sofort das Kronos Quartett ein. Seit vielen Jahrzehnten sind sie große Pioniere der zeitgenössischen Musikwelt, haben unzählige Alben aufgenommen mit Werken lebender KomponistInnen, Konzeptalben, bei denen sie mit den verschiedensten Artists aus unterschiedlichen musikalischen Bereichen zusammengearbeitet haben. Gerade sind sie wieder in einer neuen Besetzung unterwegs, erfinden sich also immer wieder neu. Und das Kronos Quartett hören wir gleich. Davor gibt es bei Combo aber noch ein anderes Streichquartett, das Quartetto Prometeo zu hören. Und die interpretieren Musik eines italienischen Kontrabass-Virtuosen neu, Stefano Scodanibio. Er war einer der wichtigen Erneuerer des zeitgenössischen Kontrabassspiels, auch Komponist. 2012 ist er verstorben und das ist sein Stück Quando sale la luna.

0: Das Corners Quartet mit Margie von Jaylin, einer amerikanischen Musikerin, Produzentin und Komponistin, die immer wieder Verbindungen zwischen der elektronischen Clubmusikszene, der Avantgarde und der Klassik schafft. Sehr rhythmisch sind ihre Werke teilweise sehr tanzbar. Und ums Timing geht's auch im nächsten Schritt des Cacio e Pepe-Rezepts von Oboist Juri Valentin.
1: Während die Nudeln kochen, bereiten wir die Basis vor. Hier geht's auch um Timing. Wir geben die 200 Gramm unseres fein geriebenen Pecorinos zusammen mit dem frisch zerstoßenen Pfeffer in eine große, kalte oder lauwarme Pfanne, also nicht die heiße Pfanne vom Rösten. Und ein wenig Käse heben wir uns für später auf.
0: So Juri Valentin in seinem Cacio e Pepe Rezept. Und während hier Pecorino und Pfeffer eine Verbindung eingehen, möchte ich auch nochmal zeigen, wie Valentin in der Musikverbindung schafft. Unholy heißt dieses Stück von seinem Album Rush. Fans von Sänger Sam Smith und Sängerin Kim Petras werden sofort erkennen. Für alle anderen, das ist ein Arrangement eines ziemlich bekannten Popsongs. Valentin spielt ihn hier mit dem Ensemble Reflektor bei Combo.

0: Juri Valentin und das Ensemble Reflektor mit ihrem Unholy-Cover. Wir nähern uns dem großen Finale im Cacio e Pepe-Rezept des Oboisten. Jetzt kommen nämlich alle Komponenten, die wir bereits vorbereitet haben, zusammen.
1: Kurz bevor die Pasta fertig ist, nehmen wir etwas von dem heißen, stärkehaltigen Nudelwasser in eine Kelle, lassen es einen Moment abkühlen und gießen es dann zum Käse und Pfeffer in die Pfanne. Wir greifen sofort zum Kochlöffel und rühren das Ganze zügig durch. Durch das heiße Wasser und den Käse müsste sich das Ganze zu einer glatten, dichten Creme verbinden.

0: Ein fulminantes Rezeptfinale, wenn sich Käse, Pfeffer und Nudelwasser unter intensivem Rühreinsatz zu einer glatten Creme verbinden. Musik dazu war das von Igor Stravinsky aus Sacre du Printemps, der Sacrificial Dance. Eine Aufnahme mit dem Boston Symphony Orchestra unter Leitung von Seiji Osawa hier bei Combo. Der Sendung, die Rezepte und Musik miteinander verbindet. Zeit für den allerletzten Schritt im Cacio e Pepe Rezept von Oboist Juri Valentin.
1: Zum Schluss gießen wir die Spaghetti ab. Zur Sicherheit fangen wir noch eine Tasse vom Nudelwasser auf, falls wir in der Konsistenz nachjustieren wollen. Die heiße Pasta kommt nun direkt in unsere Pfanne zur Käse-Pfeffer-Creme. Wir schwenken und rühren die Nudeln energisch durch die Soße, bis jede einzelne Spaghetti von dieser glänzenden Emulsion umhüllt ist. Das Geräusch dabei muss richtig schmatzen. Sofort auf warme Teller geben, den restlichen Pecorino darüber streuen. Cacio e Pepe. Sehr reduziert, aber im Ergebnis sehr harmonisch. Guten Appetit.
0: Das wünsche ich Ihnen auch und sage nochmal Dankeschön an Juri Valentin für dieses einfache, aber extrem aromatische und leckere Rezept hier bei Combo. Zum Servieren gibt es natürlich auch Musik aus Italien von Komponist Luigi Boccherini, einer, der vor allem dafür bekannt ist, Kammermusik zu schreiben, sehr gute Kammermusik für Streichinstrumente. Aber er war auch einer, der tolle Werke für die italienische Barockgitarre geschrieben hat. Und deswegen gibt es hier zum Schluss der Sendung das Pacifica Quartet mit Sharon Isbin und dem vierten Satz Fandango aus Boccherinis Gitarrenquintett Nummer 4. Ich bin Charlotte Oehlschlegel, bedanke mich bei Ihnen fürs Zuhören, machen Sie es gut und bis zum nächsten Mal.

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1: Und dazu begrüßt Sie sehr herzlich Andreas Göbel. Ich wünsche Ihnen einen schönen guten Abend. Heute blicke ich zurück auf die diesjährigen Wittener Tage für neue Kammermusik.

Ein Ausschnitt aus dem Stück Im Zitturm von Ayane Nakase, gespielt vom IEMA-Ensemble der Internationalen Ensemble Modern Akademie 2025-26. Das ist ja eine schöne Tradition der Wittener Tage für neue Kammermusik, des vom WDR ausgetragenen Uraufführungsfestivals und so auch in diesem Jahr, dass es ein Konzert mit jungen Komponistinnen und Komponisten gibt, deren Werke von jungen Musikerinnen und Musikern aufgeführt werden. Eine schöne Möglichkeit, die Musik zu präsentieren und das anwesende Fachpublikum auf sich aufmerksam zu machen. Natürlich, so manches ist eher im Ansatz vorhanden, es sind eher kurze Talentproben, aber das eine oder andere, was aufhorchen lässt, findet man ja immer und Nachwuchsförderung ist eine wichtige Sache. Zum 58. Mal haben in diesem Jahr die Wittener Tage stattgefunden und das war ein Jahr des Übergangs. Patrick Hahn, erst vor 2 Jahren hatte er seinen ersten Wittener Jahrgang als künstlerischer Leiter präsentiert. Er ist schon wieder weg zum Ensemble Inter Contemporain gegangen. Aber er hat noch den aktuellen Jahrgang weitgehend geplant. Und sein Nachfolger Anselm Zybinski, seit Mitte November ist er im Amt, hat für die Umsetzung gesorgt und noch ein paar Details ergänzt. Gegenwart unentrinnbar, so lautete in diesem Jahr das Motto. Denn natürlich fällt es schwer, sich beim Komponieren freizumachen von den vielen Konfliktherden und Kriegen in der Welt. Und so war auch in diesem Jahr in Witten das Spektrum breit, von explizit politisch motivierten Werken bis hin zu solchen, wo das allenfalls erahnbar ist oder wo es keine erkennbare oder definierte Rolle spielt. Letzteres bei einer Uraufführung der, wie immer bei dem Komponisten, sehr verdichteten Skizzen für Ensemble und Live-Elektronik. Die Rede ist von Márton Illés.

das Klangforum Wien unter Elena Schwarz mit einem Ausschnitt aus den Four Sketches for Ensemble and Live Electronics von Marton Elisch. Uraufgeführt bei den diesjährigen Wittener Tagen für neue Kammermusik. Ebenso wie ein neues Stück von Enno Poppe für die Besetzung Akkordeon und Klavier. Das passt ja auch gut, das Akkordeon ist in diesem Jahr Instrument des Jahres. Die Kombination Akkordeon und Klavier ist allerdings dann doch ziemlich ungewöhnlich, aber genau das Richtige für Enno Poppe, der ja gerne mal ausgefallene Besetzungen ausprobiert. In Wirklichkeit hat Poppe unter dem Titel Faden 7 Stücke geschrieben. Ausgangspunkt war ein altes Stück von ihm für Klavier und Orgel, das er immer wieder vergeblich versucht hat, neu zu komponieren. Vergeblich deshalb unter anderem, weil ihm immer neue, andere Ideen gekommen sind. Geschrieben hat er sein Stück oder seine 7 Stücke für ein Duo, das auch privat zusammenlebt, nämlich Anne-Maria Hölscher Akkordeon und Florian Hölscher Klavier.

Anne-Maria Hölscher Akkordeon und Florian Hölscher Klavier mit einem Ausschnitt aus dem neuen Stück Faden von Enno Poppe. Eine längst absolute Größe in der zeitgenössischen Musik ist das Quartier Diotima und so war es auch in diesem Jahr in Witten beteiligt. Zwei Uraufführungen haben die vier gestemmt. Ein neues Streichquartett von Dimitri Kolianski, das versucht hat, kodierte Botschaften in Klänge zu übersetzen. Allerdings blieb es bei diesen Nachbildungen und hat mit einer halben Stunde Aufführungsdauer dann doch ganz schön gelangweilt. Klanglich sehr viel vielschichtiger das neue Quartett von Christian Mason. Er bezieht sich auf die Musik des späten 14. Jahrhunderts, auf die sogenannte Ars Subtilior, hochartifizielle Musik voller rhythmischer Komplexität. Und das bei Christian Mason gewissermaßen gefiltert durch das Streichquartett. Und es alternieren Bearbeitungen der jahrhundertealten Vorlagen und Neukomposition. Das war klanglich durchaus reizvoll, wenngleich auch hier mit 36 Minuten zu ausgedehnt. Etwas, das in diesem Jahr in Witten irgendwie besonders aufgefallen ist. Es waren etliche Stücke mit starken Ansätzen darunter, die aber darunter litten, dass sie ganz einfach nicht aufhören wollten und so von ihrer Wirkung doch ein bisschen eingebüßt haben.

ein Ausschnitt aus dem Stück Towards a Not Yet Remembered Past von Christian Mason, gespielt vom Quartier Diotima. In jedem Jahr steht bei den Widnertagen für neue Kammermusik eine Komponistenpersönlichkeit im Fokus, der mehrere Aufführungen und ein Gesprächskonzert gewidmet sind. In diesem Jahr war das die israelische Komponistin Chaya Chernovin. Sie ist seit mehreren Jahrzehnten bereits weit über die Szene der neuen Musik hinaus bekannt mit ihren Opern und Instrumentalwerken. Und sie ist eine Komponistin, die sich darin treu bleibt, dass jedes Stück, so hat sie es einmal formuliert, einen eigenen Kontext entfaltet und das gleich in der ersten Minute. Und das führt dazu, dass immer wieder neue Ansätze und Ausgangspunkte entstehen. Wie in ihrem Streichquartett Esov, wo in der ersten Minute auf der Basis von Glissando-Techniken entwickelte Gesten ablaufen, nach denen die ersten stabilen Töne danach ganz neu gehört werden. Auch hier hat das Quartier Diotima seine Qualitäten unter Beweis gestellt.

0: Das Quartier di Ottima mit einem Ausschnitt aus Esow für Streichquartett von Chaya Tschernowin. Eine große Uraufführung von Chaya Tschernowin hat es bei den Widnertagen für neue Kammermusik gegeben und gleich ein neues Musiktheaterwerk mit dem Titel The Red-Headed Man auf Texte des Dichters Daniel Harms. Hier ist die Komponistin ganz anders herangegangen als bei den vier Opern, die sie bislang komponiert hat. Es ist auch keine Oper im traditionellen Sinne, sondern auf der Bühne agiert ein Instrumentalensemble, nämlich das Ensemble Handwerk. Das Stück hat eine nur 50-minütige Aufführungsdauer und kommt mit sehr wenig Mitteln aus. Chaya Tschernowin, die es auch inszeniert hat, hat eine sehr strenge Form gefunden. Ein durchaus faszinierender Neuansatz, wenngleich die Beschränkung der Mittel die Aufführung bisweilen etwas zu karg und minimalistisch hat werden lassen.
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Das Ensemble Handwerk mit einem Ausschnitt aus dem Musiktheater The Red-Headed Man von Chaya Tschernowin. Und eine weitere Uraufführung von ihr gab es in Witten, nämlich ihr Stück No, A Lament for the Innocent. Das ist eine eindeutig politisch gemeinte Komposition und sie lenkt den Fokus auf Kinder, auf die unschuldigen Leidtragenden der schrecklichen Konflikte und Kriege in dieser Welt. Der Text: No, don't take my child away. Das ist die Klage einer Mutter, der ihr Kind entrissen worden ist. Komponiert für eigentlich zwei Ensembles, hier uraufgeführt in einer Fassung, wo der Part des zweiten Ensembles aufgenommen wurde und vom Zuspiel kam. Dazu ein verstärkter Sopran. Das Publikum mitten in diesen Klängen und Elementen, sodass man sich dem nur schwer entziehen konnte.

Die Sopranistin Sophia Jernberg und das WDR-Sinfonieorchester unter Yalda Samani mit einem Ausschnitt aus No, A Lament for the Innocent von Chaya Tschernowin. Und Sie hören die neue Musik. Im Studio ist Andreas Göbel. Heute ein akustischer Rückblick auf die diesjährigen Wittener Tage für neue Kammermusik. Wenn man denkt, es hat doch eigentlich schon alles in der Musik gegeben, selbst in der zeitgenössischen Musik, erlebt man dann doch Überraschungen. Und ich kann mich nicht erinnern, das, was gleich kommt, mal so oder so ähnlich erlebt zu haben. So geschehen in Witten bei einem Konzert mit Stücken für Koloratur, Sopran und Kontrabass. Da muss man ohnehin schon überlegen, ob es überhaupt ein Stück in dieser Besetzung gibt. Aber selbst wenn, dass eine einzige Künstlerin daran beteiligt ist, das hat es so sicherlich noch nie gegeben. Die Rede ist von der aus Ankara stammenden Künstlerin Begüm Aslan. Sie hat eine klassische Kontrabassausbildung genossen, beziehungsweise ist gerade dabei, sie in München abzuschließen. Aber sie hat immer schon gerne gesungen und ihre Stimme trainiert. Und nachdem ihr vor 3 Jahren ein Komponist ein Kontrabassstück geschrieben hat, wo sie auch ihre Stimme einsetzen muss, hat das ihre Leidenschaft endgültig geweckt. Und inzwischen studiert sie in Berlin Gesang. Und weil bislang tatsächlich Stücke fehlen, hat sie einen Kompositionswettbewerb ins Leben gerufen. Insgesamt 42 Einreichungen hat es gegeben und einige waren jetzt in Witten zu hören.

Ein Ausschnitt aus dem Stück Lucero Mundo von Luis Aguirre und gesungen bzw. gespielt, nämlich beides, hat hier Begüm Aslan Stimme und Kontrabass. Das kleine Konzert mit Begüm Aslan war faszinierend. Sie ist zweifellos eine unglaubliche Doppelbegabung. Was jetzt noch fehlt, sind wirklich große Stücke für diese Besetzung. Was es da zu hören gab, das waren teilweise sehr effektvolle, kürzere Werke, ganz auf Begüm Aslan und ihr furchtloses Performance-Genie geschrieben. Richtig bedeutende Werke fehlen derzeit noch, da kann also durchaus noch was nachkommen. Was nachgekommen ist, ist ein weiteres Ensemble für die Besetzung Klavier, Saxophon und Schlagzeug. Seit Jahrzehnten setzt das Trio Acanto ja in der neuen Musik für diese Besetzung Maßstäbe. Und seit 8 Jahren gibt es eine weitere Formation in dieser Besetzung, nämlich das Trio Abstrakt. Und das hat sich jetzt in Witten präsentiert mit 3 neuen Werken. Darunter dieses hier von Ramón Lascano.

das Trio Abstrakt mit einem Ausschnitt aus dem Stück Uhr von Ramon Lascano. Kammermusik, wir haben es schon gehört, wird in Witten in sehr verschiedenen Facetten definiert bei den Wittener Tagen für neue Kammermusik. Da schließt Musiktheater ein, aber es gibt eben auch Kammerorchesterbesetzungen. So ein Gastspiel der Basel Sinfonietta. Das ist ein demokratisch organisiertes Ensemble, das besteht seit 4,5 Jahrzehnten und hat in dieser Zeit immerhin rund 240 Uraufführungen gespielt. Principal Conductor des Ensembles ist der Neumusikspezialist Titus Engel und er hat nach Witten 4 deutsche Erstaufführungen mit der Basel Sinfonietta mitgebracht, darunter ein neues Stück für Kontra, Alt und Orchester von Oskar Bianchi.

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Ein Ausschnitt aus dem Stück Saman für Kontra, Alt und Orchester von Oskar Bianchi mit Noah Frenkel und der Basel-Sinfonietta unter Titus Engel. Traditionell wird das Abschlusskonzert der Wittener Tage für neue Kammermusik vom hauseigenen Klangkörper des WDR bestritten, vom WDR-Sinfonieorchester. Und zu hören war da unter anderem die Uraufführung von zwei Stücken für Orchester und Elektronik des Norwegers Øyvind Torvund. Er hat sich hier mit der spätromanischen Orchestersprache auseinandergesetzt, die man von Wagner oder Bruckner kennt. Aber er hat nicht so richtig zitiert, sondern Stilelemente dieser Musik genommen, etwa die unendlich scheinenden Melodien oder das ständige Modulieren. Und er hat große, traumartige Landschaften erschaffen. Aber so ungebrochen romantisch, wie das hier klingen mag, ist es nicht. Es gibt auch Störeffekte, so zum Beispiel Melodien, die von einem Wolfsgeheul abgeleitet sind. Oder Synthesizer-Arpeggien, die sich elektronisch ermöglicht und verstärkt durch den Raum ziehen.

das WDR-Sinfonieorchester unter Yalda Samani mit einem Ausschnitt aus den Two Pieces for Orchestra and Electronics von Øyvind Torvund. Der diesjährige Festivaljahrgang der Wittener Tage für neue Kammermusik war dicht und voll, aber es gab auch etwas, das gefehlt hat und das so lange eine Art Markenzeichen dieser Wittener Tage war, nämlich Klanginstallationen, die man so nur in Witten und Umgebung erleben konnte. In der von Industrie geprägten Landschaft des Ruhrgebietes. Und ich kann mich an Installationen erinnern in einer stillgelegten Zeche, an einem Baggersee mit Geschichten der einheimischen Bevölkerung, auf einem Rathausturm, einem Ausflugsdampfer auf der Ruhr, in der Fußgängerzone oder auf einer ehemaligen Kegelbahn. Nicht alles war gleichermaßen gelungen, wie konnte es auch, aber das war etwas, das jedes Jahr dem Festival eine eigene Atmosphäre verliehen hat, die es nur dort gab. In diesem Jahr leider nichts dergleichen, das mag dem Übergang von einem Festivalleiter zum anderen geschuldet sein. Obwohl, ein bisschen was gab es dann doch, nämlich einen musikalischen Umzug mit einer Ching-Dong-Band. Das kommt aus dem Japanischen und ist eine bewegliche Litfaßsäule mit einem musikalischen Umzug durch die Innenstadt. Jetzt hier in Witten konnten auch spontan Leute mitmachen und das war eine Aktion in Gedenken an den früh verstorbenen japanischen Komponisten Yuya Honda. Vordenker in Sachen Audience Development. Hier ein winziger Ausschnitt.

das Spontanensemble Travel Musiker mit einem Ausschnitt aus einer Performance auf der Basis des Stückes Cherryo von Yuya Honda. So hat das in Witten geklungen. Vielleicht im kommenden Jahr ja wieder mehr Klanginstallationen und Aktionen in Ergänzung zu den Konzertprogrammen. Soweit mein akustischer Rückblick auf den diesjährigen Jahrgang der Wittener Tage für Neue Kammermusik. Ich bedanke mich für Ihr Interesse und Ihre Aufmerksamkeit und wünsche Ihnen einen schönen Abend und eine gute Nacht. Am Mikrofon verabschiedet sich Andreas Göbel.

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1: Um 22 Uhr mit Thorsten Altenhöhner. Guten Abend. Im Berliner Kanzleramt hat eine Sitzung des Koalitionsausschusses begonnen. Aus Union und SPD hieß es vorab übereinstimmend, es seien keine wegweisenden Beschlüsse zu erwarten. Vielmehr gehe es um einen Austausch über strittige Projekte und um eine Festlegung auf das weitere Vorgehen. Ein Thema dürfte dabei die geplante Reform der Einkommensteuer sein. Der Bau von Wohnungen in Berlin soll vereinfacht werden. Dazu hat der Senat Gesetzesentwürfe auf den Weg gebracht. Vor allem der Umbau von bestehenden Immobilien in Wohngebäude soll leichter werden, etwa durch abgesenkte Standards bei Brand- und Schallschutz. Auch die vorgeschriebene Mindestraumhöhe bei ausgebauten Dachgeschossen werde gesenkt, sagte Bausenator Gäbler. Der US-Autobauer Tesla will im Werk in Grünheide rund 213 Millionen Euro in die Produktion von Batteriezellen investieren. Damit sollen die Voraussetzungen für die Produktion von leistungsstarken Autobatterien ab dem kommenden Jahr geschaffen werden, teilte das Unternehmen mit. Dafür würden auch über 1.500 neue Arbeitskräfte gebraucht. Ziel sei es, ab dem kommenden Jahr von der Batterie bis zum E-Fahrzeug alles am Standort Grünheide zu produzieren. Für den insolventen brandenburgischen Kunststoffveredler Domo Engineering Plastics ist ein neuer Investor gefunden worden. Der Standort in Premnitz im Kreis Havelland sowie 50 Arbeitsplätze blieben erhalten, teilte Insolvenzverwalter Flöter mit. Er habe sich mit einem Investor auf die Übernahme des Geschäftsbetriebes geeinigt. 20 Beschäftigte in Premnitz werden demnach aber nicht übernommen. Für sie wurde mit dem Betriebsrat ein Interessensausgleich mit Sozialplan abgeschlossen. Die Domo Engineering Plastics GmbH in Premnitz veredelt spezielle technische Kunststoffe, die in der Automobil-, Elektro- und Konsumgüterindustrie eingesetzt werden. In Cannes ist am Abend das 79. internationale Filmfestival eröffnet worden. Im Wettbewerb um die Goldene Palme treten 22 Filme an, darunter drei deutschsprachige Produktionen. Das Festival dauert bis zum 23. Mai. Aus Cannes, Jan Tussing.
2: Die neunköpfige Jury stellte sich heute der internationalen Presse vor, darunter Hollywood-Star Demi Moore, Oscar-Preisträgerin Chloe Zhao und auch der schwedische Superstar Stellan Skarsgård. Für die Jury beginnt nun ein Kinomarathon, an dessen Ende die Verkündung der Goldenen Palme steht.
1: Soweit die Nachrichten. 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Das Wetter: in der Nacht gibt es erst Schauer oder auch Dauerregen. Später wird es aufgelockert und zeitweise trocken. Gegen Morgen dann erneut dichte Wolken und örtlich fällt auch wieder Regen bei 6 bis 3 Grad. Morgen stark bewölkt mit teils kräftigem Regen bei Temperaturen zwischen 13 und maximal 15 Grad.
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3: Die Birdland Big Band ist die Residenz-Big Band von einem der ältesten Jazzclubs in Hamburg. Besetzt mit hochkarätigen Mitgliedern der Hamburger Szene lässt die 16-köpfige Formation die Swing- und Big Band-Ära wieder lebendig werden, indem sie Werke von Größen wie Thad Jones, Duke Ellington oder Billy Strayhorn interpretiert. Mit Respekt für die Tradition, aber auch dem Mut, eigene musikalische Prägung und Vorstellung einzubringen.

Live zu erleben war dieser Ansatz am 31. August 2025 beim Festival Jazz Open in Hamburg. Im Rahmen eines sonntagabendlichen Auftritts im Park Planten und Blumen, bei dem die Birdland Big Band von der US-amerikanischen Sängerin Julie Silvera unterstützt wurde. Ein Konzert, zu dem sie ganz herzlich Thomas Haag begrüßt.

Dankeschön. Vielen, vielen Dank. Ganz hier hinten stehe ich in der letzten Reihe. Ich bin Michel. Vincent und ich haben diese Band zusammen gegründet und führen sie weiter fort ins nächste Jahrhundert mindestens. Wir sind die Birdland Big Band. Wir freuen uns wahnsinnig, hier zu sein. Normalerweise spielen wir immer im Birdland. Da passen fast genauso viele Leute rein wie hier. Aber die Luft ist ein bisschen schlechter, auch wenn die Nebelmaschine ganze Arbeit leistet. Ich glaube, es ist unser erster Festival-Gig, wenn ich ganz ehrlich sein soll. Und bisher ist es der schönste, den wir je hatten. Es sieht wirklich wunderbar hier aus. Es funktioniert alles total toll. Bitte nochmal einen Riesenapplaus an das ganze Team vom Jazzbüro für dieses Festival. Vielen, vielen Dank. Wie ihr gehört habt, spielen wir Swing. Und zwar so gut wie sonst keine andere Band auf der ganzen Welt. Wir spielen Songs von Basie, von Ellington und Thad Jones. Der erste war von Thad Jones. Der hat geschrieben für das Village Vanguard Orchestra zum Beispiel. Habt ihr bestimmt alles schon mal gehört. Und der Song trägt den Namen Groove Merchant, den wir gerade gespielt haben. Als Solisten habt ihr gehört Ken Dombrowski an der Posaune. Außerdem Paul Beskas am Sopran-Saxophon. Und Jan Kaiser an der Trompete. Wir machen weiter mit einer fantastischen Komposition von Sammy Nestico. Ist vielleicht der schönste Jazz-Song, den es gibt. Geschrieben hat er den Song für die Basie Big Band. Benannt wurde der nach einem Rennpferd. Der Song heißt The Queen Bee. Viel Spaß.

An der Posaune Tom Wendler. Und am Klavier Sandro Saez. Wer sich vielleicht wundert, warum Sandro so ein bisschen so aussieht, als wäre er als Tourist hier, das liegt daran, dass Sandro ganz kurzfristig eingesprungen ist, weil unser Pianist leider eine Gehirnerschütterung erlitten hat. Und ich habe gestern Sandro angerufen, er ist eigentlich, lebt in Berlin, ob er heute spielen würde. Und er sagte, witzig, ich bin gerade 15 Minuten vor Hamburg. Also ist er spontan eingesprungen. Ganz herzlichen Applaus für Sandro. Nachdem wir was von Sammy Nestico für die Basie Band gespielt haben, spielen wir jetzt als nächstes Stück wieder eine Komposition von Thad Jones. Und das Stück heißt Once Around. Ganz viel Spaß.

Sandro Salas-Eggers am Klavier. Außerdem Adrian Hanak am Tenorsaxophon. Vincent Dombrowski am Altsaxophon. Und Leon Sali am Schlagzeug. Jetzt steht auf dem Programm ja so groß drauf, Birdland Big Band featuring Julie Silvera. Und jetzt ist Julie Silvera gar nicht da. Stimmt aber nicht, sie kommt jetzt gleich. Wir begrüßen auf der Bühne Julie Silvera und wir spielen mit ihr Bye Bye Blackbird. Viel, viel Spaß!

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Julie Severa am Gesang. Paul Beskers an der Klarinette. Wir machen weiter mit einem Stück, was man sehr selten hört. Wir sind tatsächlich eine der wenigen Bands, die diese Stücke überhaupt im Repertoire hat, da wir aus dem Nachlass der Francis Boulan oder Clark Boulan Big Band haben wir Stücke kaufen können durch Förderung der Behörde für Kultur und Medien. Da darf gerne applaudiert werden. Haben wir mittlerweile 14, glaube ich, oder sowas, Stücke dieser Band gekauft und die gab es bis vor kurzem, oder die gab es eigentlich nur im Nachlass, den das Bujazzo, das Bundesjugendjazzorchester, verwaltet. Und dadurch sind diese Stücke viel zu selten gespielt und wir spielen die im Moment einmal im Jahr im Birdland. Also wenn Sie da die Boulan, Clark Boulan Big Band im Programm sehen und Ihnen dieses Stück gefällt, kommen Sie wieder. Das Stück heißt Lullaby of the Leaves. Viel Spaß.

0: Julie Severa. Außerdem Chris Höhner, der Trompete bei den Song.
1: Die Big Band des Hamburger Jazzclubs Birdland und die US-amerikanische Sängerin Julie Silvera mit einer musikgewordenen unsterblichen Geißblattrose namens Honeysuckle Rose. Ein Stück aus den Federn des Pianisten Fats Waller und des Texters Andy Razaf, das metaphorisch für eine begehrenswerte Person steht. Live dargeboten am 31. August 2025 beim Abschlusskonzert des Festivals Jazz Open im Park Planten und Blumen in Hamburg. Ganz zum Schluss noch die Birdland Big Band und Julie Silvera mit Deedle's Blues, den die Count Basie Big Band der Sängerin Diane Schur gewidmet hat, deren Spitzname Deedle ist. Online finden Sie diese Sendung unter ardsounds.de. Mehr Jazz unterschiedlichster Natur auf unseren Internetseiten ardjazz.de oder auch ndr.de/jazz. Mein Name ist Thomas Haag. Vielen Dank fürs Zuhören und bis bald. Und nun Deedle's Blues. Allerdings nicht bevor der Band-Mitbegründer, Trompeter und Flügelhornist Michel Schröder noch einmal die Band vorgestellt hat.
0: Ich fange an mit der Section, die den ganzen Laden zusammenhält, den Trompeten. Das sind Jan Kaiser, Chris Höhn, Michel Schröder und an der Lead-Trompete Martijn de Laat. An den Posaunen haben wir Bela Czochner, Sonja B., Tom Wendler und Ken Dombrowski. Saxophon haben gespielt, von eurer Linken zu eurer Rechten, Adrian Hanak, Konstantin Herleinsberger, Paul Beskas, Vincent Dombrowski und Yannick Lettenberg. Am Klavier, extra aus Berlin eingeflogen, Sandro Saas-Eggers. Außerdem Melanie Streitmatter am Bass. Und Leon Salé am Schlagzeug. Und natürlich am Gesang für euch die wunderbare Julie Severa.

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1: Um 23 Uhr mit Horsten Altenhünner. Guten Abend. Der Koalitionsausschuss berät im Kanzleramt über Reformpläne und Entlastungen für hohe Energiepreise. Von Union und SPD hieß es vor dem Treffen, dass keine wegweisenden Beschlüsse zu erwarten seien. Es gehe um einen Austausch über strittige Projekte und um eine Festlegung auf das weitere Vorgehen. Ein Thema dürfte dabei die geplante Reform der Einkommensteuer sein. Die Berliner Niederlassungen von Mercedes-Benz sollen an einen kanadischen Investor verkauft werden, das berichten Bild und BZ unter Berufung auf Unternehmenskreise. Die 1200 Mitarbeiter in Berlin sollen bereits über den Verkauf informiert worden sein. Morgen soll es eine Mitarbeiterversammlung geben. Betroffen sind demnach alle 7 Berliner Autohäuser von Mercedes-Benz. Der Bild-Zeitung zufolge sollen auch die Niederlassungen in Hamburg, München und Rhein-Ruhr verkauft werden. Insgesamt fürchten damit etwa 8.000 Mercedes-Mitarbeiter um ihre Arbeitsplätze. An der TU Berlin soll der Unibetrieb weiterlaufen, obwohl das Hauptgebäude wegen Baumängeln geschlossen ist. Hochschulpräsidentin Dennis sagte in der RBB 24 Abendschau, neben digitalen Veranstaltungen gebe es Überlegungen, Zelte für die Studenten aufzustellen. Wegen hoher Kosten würden dafür auch Sponsoren gesucht. Zu den konkreten Mängeln sagte Dennis, es seien zum Beispiel Brandschutztüren nicht intakt und die Sicherheitsbeleuchtung mangelhaft. Der Karneval der Kulturen in Berlin bittet seine Besucher in diesem Jahr erstmals um Spenden. Grund sind finanzielle Engpässe. Alex Krämer.
2: Das Finanzloch beim Karneval ist kleiner geworden. Nur noch 80.000 statt 250.000 Euro. Gelungen ist das durch Kürzungen beim Programm und neue Sponsoren. Die verbleibende Lücke soll jetzt durch die Spendensammlung geschlossen werden. Insgesamt erwartet der Karneval gut 1 Million Besucherinnen und Besucher. Höhepunkt ist der Umzug am Pfingstsonntag auf der Karl-Marx-Allee in Berlin-Friedrichshain. 67 Tanzgruppen, rund 5.000 Mitwirkende.
1: In Cannes ist am Abend das 79. internationale Filmfestival eröffnet worden. Im Wettbewerb um die Goldene Palme treten 22 Filme an, darunter 3 deutschsprachige Produktionen. Das Festival dauert bis zum 23. Mai. Aus Cannes, Jan Tussing.
3: Die 9-köpfige Jury stellte sich heute der internationalen Presse vor, darunter Hollywood-Star Demi Moore, Oscar-Preisträgerin Chloe Zhao und auch der schwedische Superstar Stellan Skarsgård. Für die Jury beginnt nun ein Kinomarathon, an dessen Ende die Verkündung der Goldenen Palme steht.
1: Soweit die Nachrichten, mehr Informationen auf rbb24.de. Das Wetter in der Nacht erst Schauer oder auch Dauerregen, später aufgelockert und zeitweise trocken, gegen Morgen erneut dichte Wolken und örtlich Regen bei 6 bis 3 Grad. Morgen stark bewölkt mit teils kräftigem Regen bei 13 bis 15 Grad.
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4: Wir senden die 7. Folge unserer Lesung des Romans Chérie der französischen Schriftstellerin Colette. Frédéric Pelloux, genannt Chérie, hat Edmé geheiratet. Seine ältere Geliebte Léa ist in den Süden abgereist. Chérie kehrt unterdessen sehr verändert von seiner Hochzeitsreise zurück. Er wohnt jetzt mit seiner jungen Frau auf dem Landsitz seiner Mutter. Doch das Verhältnis der jung Verheirateten ist nicht gerade zärtlich. Der junge Mann scheint zu vermissen, was Léa ihm so großzügig geschenkt hat, sinnliche Leidenschaft und Mütterlichkeit. Edmé ist klug genug, sich zu fügen, auch im Verhältnis zu ihrer Schwiegermutter Madame Pelloux, die in ihr ein neues Opfer gefunden hat. Der Roman wurde vor über 100 Jahren geschrieben. Wir möchten Sie darauf hinweisen, dass die Autorin Wörter und Begriffe verwendet, die heute als nicht mehr zeitgemäß und auch diskriminierend empfunden werden. Es liest wieder Hannelore Elsner.
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0: Hartmut, hinter der sich ein so junger und schon so ausgeprägter Wille verbarg, war schuld daran, dass sie 4 Monate mit ihrer Schwiegermutter unter einem Dach verbringen und 4 Monate lang die beständigen Bespitzelungen, die ihrer inneren Ruhe, ihrer noch empfindlichen Gelassenheit, ihrem diplomatischen Geschick täglich gestellten Fallen umgehen musste. Charlotte Pelou, die hingerissen war von der Nähe eines so zarten Opfers, verlor ein wenig den Kopf und vergeudete ihre Giftpfeile bis um sich. »Nur immer mit der Ruhe, Madame Pelou«, warf Cherie von Zeit zu Zeit ein. »Über wen wollen Sie denn im nächsten Winter herfallen, wenn ich Ihnen jetzt nicht Einhalt gebiete?« Edmé blickte ihren Mann mit Augen an, in denen Angst und Dankbarkeit zugleich flackerten, und versuchte nicht übermäßig nachzudenken, Madame Pelou nicht zu oft anzusehen. Eines Abends sagte Charlotte, 3-mal und wie unabsichtlich über die Chrysanthemen des Tafelaufsatzes hinweg, »Lea« zu Edmé. Cherie senkte seine satanischen Augenbrauen. »Madame Pelou, ich glaube, Sie leiden an Gedächtnisschwäche. Erscheint Ihnen eine Isolierungskur erforderlich?« Charlotte Pelou schwieg eine Woche lang. Doch Edmé wagte niemals, ihren Mann zu fragen, »Bist du meinetwegen zornig geworden? Hast du wirklich mich verteidigt, nicht die andere Frau, die vor mir?« Ihre Kindheit und ihre Jugend hatten sie Geduld gelehrt, Hoffnung, Schweigen und den leichten Umgang mit den Waffen und Tugenden der Gefangenen. Die schöne Marie-Laure hatte ihre Tochter nie gescholten. Sie beschränkte sich darauf, sie zu bestrafen. Niemals ein hartes Wort. Niemals ein zärtliches Wort. Die Einsamkeit, dann das Internat, dann wieder die Einsamkeit von ein paar Ferienwochen, die häufige Verbannung in ein hübsch eingerichtetes Zimmer, schließlich die Drohung mit einer Heirat, irgendeiner Heirat, sobald die Augen der zu schönen Mutter in ihrer Tochter eine andere Schönheit heranwachsen sahen, eine schüchterne, wie unterdrückte und daher umso rührendere Schönheit. Verglichen mit dieser Mutter aus gefühllosem Elfenbein und Gold war die dralle Bosheit der Charlotte Pelou geradezu rosig. »Du hast Angst vor meiner verehrten Mutter?« fragte Cherie sie eines Abends. Edmé lächelte, verzog unbekümmert den Mund. »Angst? Nein. Man fährt zusammen, wenn eine Tür zuschlägt, aber man hat keine Angst. Angst hat man vor der Schlange, die unter ihr hindurchkriecht.« »Eine außergewöhnliche Schlange, Marie-Laure, was?« »Außergewöhnlich.« Er wartete auf ein Geständnis, das nicht kam, und legte freundschaftlich einen Arm um die schmalen Schultern seiner Frau. »Wir sind so etwas wie Waisenkinder, wir beiden, oder?« »Ja, wir sind Waisenkinder. Wir sind so lieb.« Sie schmiegte sich an ihn. Sie waren allein in der Halle. Madame Pelou bereitete oben, wie Cherie es nannte, ihr Gift für den nächsten Tag vor. Die hinter den Scheiben noch kalte Nacht spiegelte wie ein Teich Möbel und Lampen wider. Edmé fühlte sich geborgen, beschützt und voller Vertrauen in den Armen dieses Unbekannten. Sie hob den Kopf und schrie vor Ergriffenheit auf, denn er hatte dem Lüster ein herrliches und verzweifeltes Gesicht zugekehrt, und in seinen geschlossenen Augen funkelten zwischen den Wimpern 2 zurückgehaltene Tränen. »Cherie, Cherie, was hast du denn?« Gegen ihren Willen hatte sie ihm diesen allzu zärtlichen Kosenamen gegeben, den sie niemals aussprechen wollte. Verwirrt hörte er auf den Ruf und lenkte seinen Blick wieder auf sie. »Cherie, mein Gott, ich habe Angst, was ist dir?« Er schob sie ein wenig von sich, hielt sie an den Armen fest und sah ihr ins Gesicht. »Mein Gott, diese Kleine, wovor hast du nur Angst?« Er überließ ihr seine samtenen, durch diese eine Träne noch verschönten, friedlichen, weit geöffneten, rätselhaften Augen. Edmé wollte ihn gerade beschwören, zu schweigen, als er weitersprach. wie dumm wir doch sind. Auf den Gedanken zu kommen, wir seien Waisen, einfach idiotisch. Es ist wirklich wahr. Er machte wieder sein komisch, wichtigtuerisches Gesicht und sie atmete auf, überzeugt, dass er nun schweigen würde. Während er sich sorgfältig daran machte, die Kandelaber zu löschen, wandte er sich mit sehr naiver oder auch sehr durchtriebener Eitelkeit zu Edmé. »Sag mal, warum eigentlich sollte nicht auch ich ein Herz haben?« »Was tust du da?« Obwohl er sie fast leise angesprochen hatte, traf der Klang von Cheris Stimme Edmé derart, dass sie vornüber sank, als hätte er sie gestoßen. Sie stand vor einem weit geöffneten Schreibtisch und legte beide Hände auf verstreute Papiere. »Ich räume auf«, sagte sie mit matter Stimme. Sie hob eine Hand, die wie erstarrt in der Luft hängen blieb. Dann schien sie zu erwachen und hörte auf zu lügen. »Also, Fred, du hattest zu mir gesagt, du würdest es schrecklich finden, dich für unseren baldigen Umzug selbst um alles kümmern zu müssen, was du mitnehmen möchtest, dieses Zimmer, diese Möbel. Ich wollte in bester Absicht aufräumen, sortieren und dann war auf einmal das Gift da, die Versuchung, die bösen Gedanken, der böse Gedanke. Ich bitte dich um Verzeihung. Ich habe an Dinge gerührt, die mich nichts angehen.« Tapfer zitterte sie und wartete. Er stand da, mit gesenkter Stirn und geballten Fäusten, in einer drohenden Haltung, doch er schien seine Frau nicht zu sehen. Sein Blick war so verschleiert, dass ihr von dieser Stunde nur die Erinnerung an ein Gespräch mit einem Mann mit fahlem Blick zurückblieb. »Ach so«, sagte er schließlich, »du hast nach Liebesbriefen gesucht.« Sie sagte nicht nein. »Du hast nach meinen Liebesbriefen gesucht.« Er lachte mit seinem unbeholfenen, gezwungenen Lachen. Edmé errötete gekränkt. »Du hältst mich sicher für dumm. Du bist nicht der Mann, der es versäumt, sie in Sicherheit zu bringen oder zu verbrennen. Und schließlich ging es mich ja auch gar nichts an. Mir geschieht ganz recht. Du wirst mir deswegen doch nicht allzu böse sein, Fred.« Sie bat mit ein wenig Überwindung und versuchte, ein hübsches Gesicht zu machen, mit gespitzten Lippen, die obere Gesichtshälfte im Schatten ihres lockigen Haars verborgen. Doch Cheri änderte nichts an seiner Haltung und sie bemerkte zum ersten Mal, dass sein schöner, makelloser Teint durchsichtig wie eine weiße Winterrose wirkte und das Oval seiner Wangen eingefallen war. »Liebesbriefe«, wiederholte er, »das ist ja zum Totlachen.« Er machte einen Schritt und packte mit vollen Händen Papierstöße, die er durch die Luft warf, Postkarten, Restaurantrechnungen, Briefe von Lieferanten, Telegramme von kleinen Liebschaften einer Nacht, Rohrpostbriefe schmarotzerischer Freunde, 3 Zeilen, 5 Zeilen, ein paar schmale, knapp gehaltene Seiten in der scharfkantigen Handschrift der Madame Pelou. Cheri drehte sich zu seiner Frau um. »Ich habe keine Liebesbriefe.« »Oh«, protestierte sie, »warum willst du...« »Ich habe keine«, unterbrach er sie. »Du kannst das nicht verstehen. Ich hatte es gar nicht bemerkt. Ich kann überhaupt keine Liebesbriefe haben, denn...« Er hielt inne. »Ach, warte einen Augenblick. Doch, einmal, ich erinnere mich. Ich hatte nicht nach La Bourboule fahren wollen und da...« »Warte, einen Augenblick.« Er zog Schubladen auf, warf fieberhaft Papiere auf den Teppich. »Das ist doch unglaublich. Was habe ich nur damit gemacht? Ich hätte geschworen, er wäre oben in der linken... Nein!« Heftig stieß er die leeren Schubladen zu und richtete einen gewichtigen Blick auf Edmé. »Du hast nichts gefunden? Du hast nicht zufällig einen Brief an dich genommen, der so begann? Aber nein, ich langweile mich nicht. Man sollte sich jeden Monat für 8 Tage trennen.« Und dann ging es mit ich weiß nicht was weiter über ein Geißblatt, das bis zum Fenster hinaufkletterte, Er schwieg nur, weil sein Gedächtnis ihn im Stich ließ und deutete eine Geste der Ungeduld an. Edmé, die angespannt und zerbrechlich vor ihm stand, gab nicht nach. »Nein, nein, ich habe nichts an mich genommen«, betonte sie in einem schroffen, gereizten Ton. »Seit wann bin ich imstande, etwas an mich zu nehmen? Einen dir so kostbaren Brief hast du einfach herumliegen lassen? Bei so einem Brief muss ich dich nicht erst fragen, ob er von Lea stammte.« Er fuhr leicht zusammen, doch nicht, wie Edmé es erwartet hatte. Ein flüchtiges, halbes Lächeln huschte über das schöne, verschlossene Gesicht, und mit leicht zur Seite geneigtem Kopf, aufmerksamen Augen und dem köstlichen Bogen seines entspannten Mundes lauschte er vielleicht dem Echo eines Namens. Edmés ganze junge und ungezähmte Liebeskraft entlud sich in Schreien, Tränen, Gesten der sich windenden oder zum Kratzen ausgestreckten Hände. »Geh, ich hasse dich, du hast mich nie geliebt, du scherst dich so wenig um mich, als gäbe es mich überhaupt nicht. Du verletzt mich, du verachtest mich, du bist ein Flegel, du denkst nur an diese alte Frau. Deine Neigungen sind krank, sind abartig, sind. Du liebst mich nicht. Warum, frage ich mich, warum hast du mich geheiratet? Du bist... Sie schüttelte den Kopf wie ein am Hals gepacktes Tier, und als sie den Nacken zurückwarf, um nach Atem zu ringen, sah man die milchigen, ebenmäßigen kleinen Perlen ihres Colliers schimmern. Verblüfft betrachtete Cherie die unkontrollierten Bewegungen dieses bezaubernden, bebenden Halses, den Ruf der ineinander verkrallten Hände und vor allem diese Tränen, er hatte noch nie so viele Tränen gesehen. Wer hatte jemals vor ihm, um ihn geweint? Niemand. Madame Pelou? Aber die Tränen von Madame Pelou, dachte er, die zählen nicht. Lea? Nein. Tief in seiner verborgensten Erinnerung sah er fragend in zwei Augen von aufrichtigem Blau, die allein aus Lust, aus Schalk und leicht spöttischer Zärtlichkeit geglänzt hatten. So viele Tränen bei dieser jungen Frau, die wild um sich schlägt. Was tut man angesichts so vieler Tränen? Er wusste es nicht. Dennoch streckte er den Arm aus, und als Edmé, vielleicht aus Furcht vor einer Grobheit, zurückwich, legte er ihr seine schöne, zarte, nach Parfum duftende Hand auf den Kopf und liebkoste diesen wirren Kopf, indem er versuchte, eine Stimme und Worte nachzuahmen, deren Macht er kannte. »Na, na, was ist denn nur?« Edmé stürzte plötzlich los und sank auf einen Sessel, in dem sie sich ganz klein zusammenkauerte, und sie begann leidenschaftlich zu schluchzen, mit einer Heftigkeit, die stürmischem Lachen und dem Zucken eines Freudentaumels glich. Ihr zarter, zusammengekrümmter Körper wurde von Kummer, eifersüchtiger Liebe, Wut und einer ihr selbst fremden Unterwürfigkeit geschüttelt. Und doch fühlte sie sich wie der Kämpfer mitten in der Schlacht, wie der Schwimmer im wogenden Wasser in ein neues, natürliches und bitteres Element getaucht. Sie weinte lange und beruhigte sich nur schwer, in kurzen Pausen, auf die immer wieder ein starkes Beben, ein krampfhaftes Aufschluchzen folgten. Cherie hatte sich neben sie gesetzt und fuhr fort, ihr sanft über die Haare zu streichen. Seine eigene Ergriffenheit war verflogen und er langweilte sich. Er ließ seinen Blick über Edmé schweifen, die schräg auf dem harten Kanapee lag, und ihm missfiel, dass dieser ausgestreckte Körper mit seinem hochgerutschten Kleid, seinem herabgeglittenen Schultertuch, die Unordnung des Raums noch verstärkte. Er hatte nur ganz leise vor Langeweile geseufzt, doch sie hatte ihn gehört und richtete sich auf. »Ja«, sagte sie, »ich gehe dir auf die Nerven.« »Ach, es wäre besser«, er unterbrach sie aus Furcht vor einem Wortschwall, »das ist es überhaupt nicht. Aber ich weiß nicht, was du willst.« »Was ich will? Was ich?« Sie hob ihr von all den Tränen gerötetes Gesicht. »Hör mir gut zu«, er nahm ihre Hände. Sie wollte sich losreißen. »Nein, nein, ich kenne diese Stimme. Du willst mir wieder einen deiner überspannten Vorträge halten. Wenn du in diesem Ton sprichst und diese Miene aufsetzt, dann weiß ich, du willst mir nur beweisen, dass deine Augen wie eine Streifenbarbe geschwungen sind und dein Mund die Form einer auf dem Rücken liegenden Drei hat. Nein, nein, ich will nicht.« Sie schimpfte auf kindische Weise, und Chéri wurde entspannter, denn er spürte, dass sie beide sehr jung waren. Er schüttelte die warmen Hände, die er festhielt. »Aber so hör mir doch zu. Mein Gott, ich will nur wissen, was du mir vorwirfst. Gehe ich abends ohne dich aus? Nein. Lasse ich dich tagsüber oft allein? Unterhalte ich eine heimliche Korrespondenz?« »Ich weiß nicht. Ich glaube nicht.« Er drehte sie wie eine Puppe hin und her. »Habe ich vielleicht ein eigenes Zimmer? Bin ich nicht gut in der Liebe?« Sie zögerte und lächelte mit argwöhnischem Scharfsinn. »Das nennst du Liebe, Fred?« »Es gibt dafür noch andere Worte, aber die schätzt du nicht.« »Was du Liebe nennst, kann nicht gerade das eine Art Alibi sein?« Überstürzt fügte sie hinzu, »ich verallgemeinere natürlich, Fred, verstehst du? Ich sage, kann sein, in gewissen Fällen.« Er ließ Edmés Hände fallen. »Das«, sagte er kalt, »das war dumm von dir.« »Warum?« fragte sie leise. Er pfiff, das Kinn in die Luft gestreckt, und entfernte sich ein paar Schritte. Dann ging er wieder auf seine Frau zu und musterte sie wie eine Fremde. Ein schreckliches Tier braucht nicht loszuspringen, um Furcht einzuflößen. Edmé sah, dass seine Nasenflügel bebten und seine Nasenspitze weiß war. »Pah«, schnaufte er, während er seine Frau ansah. Er zuckte mit den Schultern und wandte sich ab. Als er das andere Ende des Raumes erreicht hatte, kehrte er um. »Pah«, wiederholte er, »was sie nicht sagt.« »Wie bitte?« »Was sie nicht sagt. Was meint sie damit?« »Die nimmt sich etwas heraus, unglaublich.« Wütend stand sie auf. »Fred«, schrie sie, »in diesem Ton sprichst du nicht noch einmal mit mir. Für wen hältst du mich eigentlich?« »Für eine dumme Gans. Hatte ich nicht soeben die Ehre, dir das zu sagen?« Er tippte ihr mit einem harten Zeigefinger auf die Schulter, und sie litt darunter wie unter einer schweren Verletzung. »Du bist doch Abiturientin. Gibt es nicht irgendwo einen Ausspruch, der besagt, rührt das Messer nicht an, den Dolch? Oder wie immer das Ding heißt. Das Beil«, sagte sie unwillkürlich. »Richtig. Nun, mein Kleines, man soll das Beil nicht anrühren. Das heißt so viel wie, einen Mann nicht verletzen, in seinen Gunstbezeigungen, wenn ich mich so ausdrücken darf. Du hast mich in dem verletzt, was ich dir zum Geschenk mache. Du hast mich in meinen Gunstbezeigungen verletzt.« »Du sprichst wie eine Kokotte«, stammelte sie. Sie errötete, verlor ihre Kraft und ihre Fassung. Sie hasste ihn dafür, dass er blass blieb, dass er eine Überlegenheit bewahrte, deren ganzes Geheimnis in der Haltung des Kopfes, dem festen Stand seiner Beine, der Ungeniertheit seiner Schultern und Arme lag. Wieder bohrte sich der harte Zeigefinger in Edmés Schulter. »Pardon, pardon. Ich würde Sie wohl verblüffen, wenn ich ganz im Gegenteil behaupten würde, dass Sie wie eine Dirne denken. In Fragen der Einschätzung kann man den jungen Pelou nicht hinters Licht führen. Bei Kokotten, wie Sie es nennen, kenne ich mich aus. Da kenne ich mich ein wenig aus. Eine Kokotte ist eine Dame, die im Allgemeinen Mittel und Wege findet, um mehr zu bekommen, als sie gibt. Verstehen Sie?« Sie verstand vor allem, dass er nicht länger »du« zu ihr sagte. 19 Jahre, weiße Haut, Haar, das nach Vanille duftet, und dann im Bett geschlossene Augen und herabhängende Arme. All das ist sehr hübsch, Aber ist es auch etwas Besonderes? Glauben Sie, dass es wirklich etwas Besonderes ist? Sie zuckte bei jedem Wort zusammen und jeder Stich reizte sie zum Zweikampf zwischen Frau und Mann. Möglich, dass es etwas Besonderes ist, sagte sie mit fester Stimme. Aber woher solltest ausgerechnet du das wissen? Er antwortete nicht und sie beeilte sich, ihren Vorteil zu nutzen. Ich habe, sagte sie, in Italien Männer gesehen, die schöner waren als du. In den Straßen wimmelt es nur so davon. Meine 19 Jahre sind ebenso viel wert wie die der Nachbarin. Ein hübscher Bursche taugt ebenso viel wie jeder andere hübsche Bursche. Ach, komm, alles lässt sich regeln. Heutzutage will eine Ehe nicht mehr viel bedeuten, anstatt uns durch lächerliche Szenen verbittern zu lassen. Er unterbrach sie mit einem nahezu mitleidigen Kopfschütteln. Ach, du armes Kind, so einfach ist das nicht. Warum? Es gibt schnelle Scheidungen, wenn man es sich etwas kosten lässt. Sie sprach mit der entschlossenen Miene einer weggelaufenen Internatsschülerin, die Mitleid erweckte. Ihr aus der Stirn gestrichenes Haar, die zarten, rundlichen Konturen ihrer Wangen ließen ihre ängstlichen, klugen Augen noch dunkler erscheinen, die Augen einer unglücklichen Frau, die fertigen, endgültigen Augen in einem noch unentschlossenen Gesicht. »Das würde gar nichts regeln«, sagte Sherry. »Warum?« »Weil«, er senkte die Stirn, auf der die Brauen wie Flügel spitz zuliefen, schloss die Augen und öffnete sie wieder, als hätte er soeben einen bitteren Schluck genommen. »Weil du mich liebst?« Sie achtete allein auf das wiedergekehrte »Du« und vor allem auf den vollen, ein wenig gedämpften Klang seiner Stimme, der Stimme ihrer schönsten Stunden. In ihrem Inneren gab sie ihm recht. »Es stimmt. Ich liebe ihn. Dagegen lässt sich vorläufig nichts unternehmen.« Die Glocke zum Abendessen läutete im Garten. Eine viel zu kleine Glocke, die noch aus der Zeit vor Madame Pelou stammte. Die Glocke eines Provinzwaisenhauses mit einem traurigen und hellen Klang. Edmé erschauerte. »Oh, ich mag diese Glocke nicht.« »Ach ja?« sagte Cherie zerstreut. »Bei uns wird man zu Tisch bitten und nicht läuten. Bei uns soll es nicht zugehen wie in einer Familienpension. Du wirst sehen, bei uns...« Sie sprach, während sie den krankenhausgrünen Korridor entlang ging, ohne sich umzudrehen, und bemerkte weder die grausame Aufmerksamkeit, die Cherie ihren letzten Worten schenkte, noch sein stummes, unterdrücktes Lachen.
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2: Um 0 Uhr mit Wolfgang Berger. Im Kanzleramt in Berlin sitzt seit Stunden der Koalitionsausschuss zusammen, um über die nächsten großen Projekte der Bundesregierung zu beraten. CDU, CSU und SPD hatten vor dem Treffen vor zu hohen Erwartungen gewarnt. Hauptstadtkorrespondent Georg Schwarte meint, es gehe nicht nur um Reformen, sondern auch um das interne Arbeitsklima.
3: Es gibt Möglichkeiten, natürlich. Der Instrumentenkasten ist groß. Stromsteuer senken für alle, nochmalige Erhöhung der Pendlerpauschale oder Steuerfreiheit für Sonderzahlungen, beispielsweise fürs Weihnachtsgeld, das ausgezahlt wird. Alles denkbar. Aber ob sie das tatsächlich machen, das steht im Augenblick tatsächlich in den Sternen. Sie wissen alle, nicht nur die Stimmung ist mies, auch die Performance dieser Koalition untereinander. Das Erscheinungsbild, das hat nicht gestimmt. Insofern ist das heute auch, höre ich jedenfalls, so eine Art gruppendynamische und gruppentherapeutische Veranstaltung. Die werden sich tief in die Augen gucken und sich noch einmal, ist nicht das erste Mal, in die Hand versprechen. Ab jetzt machen wir es besser.
2: Ein US-Berufungsgericht hat die von Präsident Trump verhängten weltweiten Zölle von 10% für mehrere Kläger vorerst wieder in Kraft gesetzt. Das Gericht hob eine Entscheidung aus der vergangenen Woche vorübergehend auf, die pauschalen Abgaben für unzulässig erklärt hatte. Damit müssen zwei Unternehmen sowie ein Bundesstaat, die gegen die Maßnahme geklagt hatten, die Zölle vorerst wieder zahlen. Die Kläger haben nun 7 Tage Zeit, gegen die Entscheidung vorzugehen. Universitäten in Deutschland sind unter ausländischen Studierenden weiterhin beliebt. Laut einer Befragung der UNESCO stehen sie im weltweiten Ranking auf Platz 4 hinter den USA, Großbritannien und Australien. In Europa sind demnach Frankreich und die Niederlande zum Studieren ähnlich attraktiv wie Deutschland. In Cannes haben die 79. internationalen Filmfestspiele begonnen. Bei der Eröffnungsgala wurde der Regisseur von Herr der Ringe, Peter Jackson, mit der Goldenen Ehrenpalme ausgezeichnet. Aus Cannes, Jan Tussing.
4: Peter Jackson hätte sich nie vorstellen können, dass er in seinem Leben mal eine Goldene Palme gewinnen würde. Auf dem französischen Filmfest in Cannes sei er bisher nur 2-mal gewesen, aber es waren die wichtigsten 2 Male in seiner Karriere. Das sagte der neuseeländische Regisseur auf der Eröffnung der Filmfestspiele in Cannes, wo ihm der Schauspieler Elijah Wood die Goldene Ehrenpalme überreichte.
2: Das waren die Nachrichten. Und das Wetter in Deutschland. Im Süden gebietsweise Regen, im Verlauf von der Nordsee her neue Schauer, teils Graupel. Tiefstwerte 7 bis minus 2 Grad. Tagsüber ein Wechsel aus Sonne und dichten Wolken mit Schauern oder Gewittern. Im Südosten und Norden freundlicher. Höchstwerte 10 bis 15 Grad. Am Donnerstag wechselhaft mit Schauern, 9 bis 17 Grad. Am Freitag Schauer, teils mit Graupel, örtlich auch Gewitter bei 9 bis 18 Grad. Es ist jetzt 0:03 Uhr.
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5: Guten Abend und herzlich willkommen. Am Mikrofon ist für Sie Sven Knappe. Bis zu den 2 Uhr Nachrichten bringen wir Aufnahmen aus den Archiven des Westdeutschen Rundfunks. Mit dabei sind das WDR-Sinfonieorchester, das Orchester L'Arte del Mondo, der Pianist Michael Endres, der Gitarrist Thorsten Drücker und das WDR-Funkhausorchester. Das WDR-Sinfonieorchester erschafft zu Beginn nordische Idylle mit der altnorwegischen Romanze mit Variationen Opus 51 von Edvard Grieg. Am Dirigentenpult Eivind Ortland.

Das war die altnorwegische Romanze mit Variationen Opus 51 von Edvard Grieg mit dem WDR-Sinfonieorchester Köln, geleitet von Eivind Ortland. Von Norwegen geht es nach Tschechien. In Feldberg, damals Niederösterreich, kam 1750 Johann Matthias Sperger zur Welt und schrieb im Laufe seines 62-jährigen Lebens etwa 44 Sinfonien, darunter folgende in D-Dur, präsentiert vom Orchester L'Arte del Mondo unter Werner Erhardt.

Johann Matthias Sperger und seine Sinfonie Nummer 34 in D-Dur, vorgestellt vom Orchester L'Arte del Mondo unter der Leitung von Werner Erhard. Ein Dauergast im ARD-Nachtkonzert, der Pianist Michael Endres, ehemaliger Professor an der Hochschule für Musik und Tanz Köln sowie Liedbegleiter des Baritons Hermann Prey. Für uns spielt er die 34 Valse Sentimentale von Franz Schubert.

Sie hörten die 34 Valse Sentimentale von Franz Schubert, Deutsch Verzeichnis 779, interpretiert vom Pianisten Michael Endres. Hier ist das ARD-Nachtkonzert, präsentiert von BR Klassik, mit Bühnenmusik von Hans Pfitzner, komponiert zu Henrik Ibsens Schauspiel »Das Fest auf Suhlhaug«. Helmut Froschauer leitet das WDR-Funkhausorchester.

Das Fest auf Sulhauk, drei Vorspiele zu Henrik Ibsens gleichnamigem Schauspiel, in Szene gesetzt vom WDR-Funkhausorchester Köln, geleitet von Helmut Froschauer. Der Nachname Bernstein ist in der Musikwelt weit verbreitet, zum Beispiel der Trompeter Stephen Bernstein, der Gitarrist Peter Bernstein, der Dirigent Leonard Bernstein oder der Komponist Elmer Bernstein. Aussprache anscheinend ad libitum. Letzterer, Elmer, schrieb folgendes Konzert für Gitarre und Orchester, vorgestellt von Thorsten Drücker und dem WDR-Funkhausorchester unter Rasmus Baumann.

Konzert für Gitarre und Orchester, komponiert von Elmer Bernstein, eigentlich ein Spezialist für Filmmusik. Der Gitarrist Thorsten Drücker wurde begleitet vom WDR-Funkersorchester Köln. Die Leitung hatte Rasmus Baumann. In den vergangenen beiden Stunden brachten wir Aufnahmen aus den Archiven des Westdeutschen Rundfunks. Nach den 2 Uhr Nachrichten meldet sich das ARD-Nachtkonzert zurück mit Musik von Wolfgang Amadeus Mozart, Georg Friedrich Händel und Hayden Wood.

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1: Um 2 Uhr mit Thorsten Altenhöhner. Guten Morgen. Nach rund 6 Stunden im Koalitionsausschuss haben die Spitzen von Union und SPD kurz vor Mitternacht ihre Beratungen beendet. Über Ergebnisse wurde bislang nichts bekannt. Offenbar ist auch keine gemeinsame Pressekonferenz am Morgen geplant. Es soll aber eine schriftliche Information geben. Auf der Agenda standen unter anderem mögliche Entlastungen wegen der hohen Energiepreise. Die Regierungsparteien hatten bereits vor dem Treffen erklärt, es seien keine wegweisenden Beschlüsse zu erwarten. Die Berliner und Brandenburger Niederlassungen von Mercedes-Benz sollen an einen kanadischen Investor verkauft werden, das berichten Bild und BZ unter Berufung auf Unternehmenskreise. Die 1200 Mitarbeiter in Berlin und Brandenburg sollen bereits über den Verkauf informiert worden sein. Heute soll es eine Mitarbeiterversammlung geben. Betroffen sind demnach alle 7 Niederlassungen in Berlin und Brandenburg. Der Bild-Zeitung zufolge sollen auch die Niederlassungen in Hamburg, München und Rhein-Ruhr verkauft werden. Insgesamt fürchten damit etwa 8000 Mercedes-Mitarbeiter um ihre Arbeitsplätze. An der TU Berlin soll der Unibetrieb weiterlaufen, obwohl das Hauptgebäude wegen Baumängeln geschlossen ist. Hochschulpräsidentin Dennis sagte in der RBB 24 Abendschau, neben digitalen Veranstaltungen gebe es Überlegungen, Zelte für die Studenten aufzustellen. Wegen